0: Der Siegtreffer für Argentinien fiel in der Nachspielzeit. Damit ist Argentinien im Finale und trifft am Sonntag dann auf Spanien, das sich mit 2:0 gegen Frankreich zuletzt durchgesetzt hatte. Die Bundesregierung hat weitere Maßnahmen zum Bürokratieabbau beschlossen. Bürger und Wirtschaft sollen dadurch um 600 Millionen Euro pro Jahr entlastet werden. Unter anderem sollen Überweisungen beim Arzt nur noch digital abgewickelt werden. Pflichttermine im Jobcenter können per Videoschalter erledigt werden. Außerdem müssen Nutzer von Elektroautos künftig keine grüne Umweltplakette mehr beantragen. Die US-Armee hat die fünfte Nacht in Folge Ziele im Iran angegriffen. Damit sollten iranische Fähigkeiten ausgeschaltet werden, welche die freie Schifffahrt in der Straße von Hormus bedrohten, heißt es vom US-Militär. Außerdem habe ein US-Kampfflugzeug auf einen Öltanker geschossen und diesen außer Gefecht gesetzt, als dieser versucht habe, die US-Blockade gegen iranische Häfen zu durchbrechen. Iranische Medien berichten von mehreren Einschlägen und Explosionen entlang von Städten am Persischen Golf. In Teilen der Prignitz ist derzeit das Trinkwasser abgestellt. Grund sind laut Wasserverband Arbeiten an einem Wasserwerk. Björn Hasewendt, RBB 24.
1: Betroffen sind unter anderem Krampfer, Großgotschow, Kleinow, Unze, Ponitz, Rambo, Grube, Sigrön und Kletzke. Das Wasser bleibt zwischen Mitternacht und 6 Uhr früh abgestellt. Die Arbeiten wurden bewusst in die Nacht gelegt, damit die Einschränkungen möglichst gering bleiben. Der Zweckverband empfiehlt, während der Sperrung alle Wasserhähne geschlossen zu halten. Nach der Wiederinbetriebnahme kann es kurzzeitig zu Trübungen im Leitungswasser kommen.
0: Nach einem tödlichen E-Scooter-Unfall in Berlin-Kreuzberg in der Nacht zum Mittwoch hat der Unfallforscher Brockmann in der RBB24-Abendschau davor gewarnt, die Roller zu unterschätzen. Viele missachteten damit die Verkehrsregeln. Durch die kleinen Räder seien die Scooter außerdem instabil. Das sei zum Beispiel an Bordsteinkanten besonders gefährlich. Der Unfallforscher forderte, deutlich restriktiver gegen Leihanbieter vorzugehen. Bei dem Unfall war ein 50-jähriger E-Scooter-Fahrer in Berlin ums Leben gekommen, nachdem er mit einem Auto zusammengestoßen war. Soweit die Nachrichten. 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Das Wetter. In der Nacht bleibt es weitgehend trocken. Nur im Norden gibt es auch mal Schauer. Die Tiefstwerte liegen zwischen 17 und 13 Grad. Zurzeit in Berlin-Wannsee 17 und in Frankfurt-Oder 16 Grad. Am Tage dann erst viele Wolken, im Norden ein paar Schauer, später von Süden her wieder freundlicher. Und es wird heiß bei 26 bis 31 Grad. Am Freitag ähnliche Temperaturen, aber es kann Gewitter und Schauer geben. 2:03 Uhr.
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3: Willkommen zurück und willkommen zurück, kann man auch sagen, zu Nation of Language, dieser Band aus Brooklyn. Die haben eine neue Single und hoffentlich damit auch einen neuen Vorboten für ein neues Album. The Conversation heißt es. Hier ist Nation of Language.

Nation of Language mit neuer Single The Conversation und danach die Temples mit Glimmer, auch das eine neue Single dieser Band aus Leeds, beziehungsweise aus, okay, ich weiß gar nicht genau, ob sie tatsächlich aus Leeds kommen, das stimmt wahrscheinlich nicht, aber Bliss heißt das aktuelle Album und auch in dieser Stunde gibt es viel Neuerscheinungen von vor allem jungen KünstlerInnen, das gilt auch für Benjamin Steer, das ist ein englisch-amerikanisch-belgischer Musiker, auch das ganz aktuell, Dog Eat Dog, Benjamin Steer.

Benjamin Steer, Doggy Dog und danach Bonobo, auch das aktuell mit Drift. Und ebenso aktuell ist auch das neue Album von Panda Bear und Sonic Boom. Das ist ja sozusagen Animal Collective. Keyboarder von Animal Collective trifft auf Mastermind hinter Spaceman 3. Die haben ja schon zweimal ein Album gemacht. Der Musikexpress schrieb Pet Sounds aus der Parallelwelt. Und ich finde, das passt ganz gut. Review him. Hier ist das Stück.

Panda Bear und Sonic Boom mit Review Him aus dem neuen Album, dessen Titel ich im Radio tatsächlich eigentlich nicht so richtig aussprechen kann. Hat was mit Fragezeichen und anderen Zeichen zu tun. Und danach Yard Act, kleiner Sprung nach England. Die tatsächlich kommen aus Leeds natürlich. Telltales, so heißt die Band. Und die kommen endlich mal wieder. Die haben ein neues Album, You're Gonna Need a Little Music, und kommen in den Festsaal am 14.10., also im Oktober. Und die hören wir jetzt gleich nochmal mit New Beginnings. Hier sind Yard Act.

0: Typ.
1: Yard Act, New Beginnings und danach My Ugly Clementine, die wunderbare, das wunderbare Ladies-Trio aus Österreich mit This Is Nice, auch das eine aktuelle Single und auch das kann man sich schon mal eintragen. 11.10. Komm My Ugly Clementine ins Columbia Theater und wir hören sie jetzt gleich nochmal Unlawfully Wedded. Genau, hier sind My Ugly Clementine.

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Ari Clementine mit Unlawfully Wedded, wie gesagt, 11.10. Columbia Theater. Und danach Hugo Irgens, das ist ja auch ein Österreicher, ein großartiger Österreicher. Für mich heißt das neue Album von ihm und Alles wird gut, das Stück, das wir da eben gehört haben. Und wir bleiben noch im deutschsprachigen Raum, genauer gesagt eigentlich in Berlin. Maurice Summen ist ja nicht nur der Chef von Staatsakt, sondern hat ja auch diverse Bandprojekte, die Türen zum Beispiel oder auch Der Mann. Und jetzt hat er noch eins mit zwei anderen, nämlich Investment heißt das. Pink Flamingo, hier ist es.

Investment, die neue Supergroup um Maurice Summ von Staatsakt mit Pink Flamingos und danach die neue Single von den Alalas, Part Conception. Auch das ist ja ganz aktuell gerade eben erst erschienen und deutet auf ein Album hin von den Alalas. Kann man sich auch darauf freuen. Jetzt kommen wir noch zu Jakob Brodowski. Das ist ein kanadischer Musiker und auch der hat ein neues Album und wir hören ihn mit Past Mistake.

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2: Um 3 Uhr mit Wolfgang Berger. Bei der Fußball-Weltmeisterschaft hat Argentinien die Chance zur Titelverteidigung. Das Team steht nach einem 2:1-Sieg gegen England im Finale. Aus dem ARD-WM-Team Hendrik Lückhoff.
3: Noch lange nach Abpfiff tanzten und feierten die Argentinier auf dem Platz. Die Engländer standen fassungslos daneben, denn England hatte durch das Tor von Gordon geführt, sich danach aber weit zurückgezogen. Wie schon im Achtelfinale gegen Ägypten drehte Argentinien dann ganz spät das Spiel und gewann auf dramatische Art und Weise. Durch den Ausgleich von Fernandes kurz vor Schluss und den Siegtreffer von Lautaro Martinez in der Nachspielzeit. Mit dem am Ende verdienten Sieg spielt Argentinien im Finale gegen Spanien. England muss weiter auf den zweiten Finaleinzug nach 1966 warten, hat aber gegen Frankreich noch die Chance auf Platz 3.
2: Der Konflikt um die Straße von Hormus spitzt sich erneut gefährlich zu. Die USA haben die 5. Nacht in Folge Ziele im Iran angegriffen. Laut Militär sollten die Angriffe verhindern, dass der Iran Handelsschiffe bedrohe. Außerdem habe ein US-Kampfflugzeug auf einen Öltanker geschossen und ihn außer Gefecht gesetzt, als dieser versucht habe, die US-Blockade gegen iranische Häfen zu durchbrechen. Iranische Medien berichteten von mehreren Einschlägen und Explosionen. Bundeskanzler Merz hat kurz vor der Sommerpause eine positive Bilanz der Regierungsarbeit gezogen. Die schwarz-rote Koalition habe wichtige Reformen angestoßen, sagte Merz in Berlin. Was auf einer Pressekonferenz noch eine Rolle gespielt hat, berichtet unsere Berlin-Korrespondentin Katharina Seiler.
4: Ein anderes Thema, zu dem der Kanzler viel gefragt worden ist, das waren die Landtagswahlen in Ostdeutschland und die Wahlchancen der AfD. Und es kam raus, Merz gibt diese Wahl noch nicht verloren, glaubt daran, einen Wahlerfolg der AfD noch verhindern zu können. Und er wird sowohl nochmal nach Sachsen-Anhalt als auch nach Mecklenburg-Vorpommern reisen, um für die Regierungspolitik und natürlich für die CDU zu werben. Außerdem bekräftigte Merz, dass die CDU nicht mit der AfD zusammenarbeiten werde. Fragen nach einer Kooperation mit den Linken umschiffte er nach dem Motto, noch sind die Wahlen ja nicht entschieden.
2: Die Deutsche Welthungerhilfe hat im vergangenen Jahr etwas mehr Geld für humanitäre Projekte ausgeben können. Trotz sinkender Zuschüsse aus Deutschland hätten gut 348 Millionen Euro für die Bekämpfung von Hunger und Armut eingesetzt werden können, heißt es im neuen Jahresbericht der Hilfsorganisation. Am meisten Geld floss demnach in Projekte im Südsudan, dem Sudan und der Ukraine. Das waren die Nachrichten. Das Wetter in Deutschland. Tagsüber teilweise heiter, später Schauer und Gewitter, Starkregen und Hagel. Höchstwerte 22 Grad auf Fehmarn bis 33 Grad am Oberrhein. Am Freitag teils kräftige Schauer und Gewitter, teils trockene Phasen bei 22 bis 30 Grad. Am Samstag vor allem im Süden und Osten Schauer und Gewitter. Es ist 3:03 Uhr.
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Guten Abend, das ist die Sendung auf Radio 1, am Mikrofon Malakow Kowalski. Der heutige Abend ist eine kleine Schatzsuche, es geht um vergessene Schätze, Musik, die einem also aus welchen Gründen auch immer entschwindet, aus dem Blick gerät, man vergisst sie einfach. Musik, die man irgendwann mal geliebt hat, auf Vinyl, auf Kassette, auf CD, im Streaming, iTunes, was auch immer, man sammelt ja Musik so auf allen möglichen Wegen. Und dann ist sie irgendwann einfach wieder weg und man merkt das gar nicht. Und es ist immer eine schöne Überraschung, wenn einem diese Stücke wieder begegnen und man sich erinnert daran, wo sie mal waren im Leben für einen selbst. Und meistens kommt man nicht der Sache auf die Spur, warum einem die Stücke aus dem Blick geraten sind. Aber sie wieder anzuhören ist schön und das wollen wir heute Abend machen. Was wir gerade gehört haben, war von Pete Yorn und Scarlett Johansson, der Schauspielerin. Und was wir jetzt als nächstes hören, ist etwas, das ich 14 muss das gewesen sein, habe ich sehr viel gehört, von Beck, das Album Morning Face. Ist mir irgendwie auch so ein bisschen abhanden gekommen. Ich habe das damals sehr viel gehört, auch als Referenz, als ich das Album I Love You produziert habe. Und besonders hat mir damals der Klang dieser Musik gefallen, vor allem des ersten Stücks, das Morning heißt. Und gestoßen bin ich darauf, weil auf Instagram mir so ein Video zugespielt wurde, wo Beck im Studio sitzt und über den Drum-Sound, über den Schlagzeug-Sound dieser Aufnahme spricht. Was für eine lange Untersuchung, nee, wie sagt man, Forschung, das war. Die haben sehr lange an diesem Drum-Sound geforscht. Ich finde den sehr schön. Was daran jetzt so kompliziert war, verstehe ich nicht so ganz genau, weil eigentlich ist das so eine Art Beatles-Drum-Sound, sehr trocken, komprimiert, sehr dicht und warm. Aber gut, langes Forschen ist immer eine feine Sache. Und nun dürfen wir von Beck hören den Song Morning.

Morning von Beck. Eine unfassbar schön und gut klingende Produktion. Es gibt so Sachen, die kann man einfach nur hören, weil sie so unglaublich gut gemacht sind. Dazu zählt diese Musik. Mir fiel dann bei Becks Stimme eine andere Stimme ein, die ich, als ich nach Berlin kam aus Hamburg, so 2007 oder 2008 muss das gewesen sein. Da hatte ich so einen schönen alten Mercedes. Damals bin ich noch Auto gefahren und immer wenn ich das Radio angemacht habe, ich bin gern einfach nur so durch die Stadt gefahren ohne Ziel, da kam auf Motor FM, was heute Flux heißt, Flux FM, da kam immer dieser eine Song, der für mich fast wie so eine Art One-Hit-Wonder war. Ich habe mir nie die Mühe gemacht, rauszufinden, wer den singt. Ich wusste noch nicht mal bis heute, wie der Song heißt, aber ich kenne ihn in- und auswendig. Bloß habe ich ihn seit, weiß ich nicht, 15 Jahren nicht mehr gehört. That Look You Give That Guy von Eels ist wahrscheinlich sehr vielen Leuten ein Begriff. Ich sollte mich mal erkundigen, wer das eigentlich ist.

That Look You Give That Guy von Eels. Hier auf Radio 1 in der Sendung mit Malakoff Kowalski am Mikrofon. Es geht weiter mit Musik, die einem irgendwie entschwindet, entgleitet und dann ist sie irgendwann wieder da. Krungbin, diese amerikanische Psychedelic Surf Easy Listening Band, dieses tolle Trio, was ich in den letzten ein, zwei Jahren sehr viel gehört habe, auch immer mal wieder hier gespielt habe, ist mir in diesem Sommer einfach nicht in den Sinn gekommen. Obwohl die Sonne rausgekommen ist irgendwann, hab die nie gespielt. Erinnere mich heute also an die und dann sehe ich, als ich mal ein bisschen durchgeblättert habe, was die so gemacht haben, dass die auch ein Album gemacht haben mit Leon Bridges, amerikanischer schwarzer Retro-Soul-Musiker, so kann man sagen, orientiert sich so ein bisschen an Sachen wie Otis Redding oder Sam Cooke. Und die haben was gemacht, was ich damals wiederum nie gehört habe, als ich mit Krungbin richtig gut beschäftigt war. Umso schöner, dass wir das also jetzt nachholen können. Mariella von Krungbin und Leon Bridges.

Mariella von Krungbin zusammen mit Leon Bridges. Nun ist mir etwas begegnet vor ein paar Tagen, da dachte ich, oh, neue Musik von Krungbin. Und dann habe ich gesehen, nee, das sind andere Leute. Glass Beams, scheinbar etwas, das es schon seit 2020 gibt, eine australische Band, macht etwas sehr Ähnliches wie Krungbin. Allerdings haben die einen noch stärkeren orientalischen, indischen Einschlag. Sie sind hochästhetisch in ihrem Auftreten, tragen so goldene, silberne Kettenmasken über dem Gesicht. Alles, was sie filmen, ist hochästhetisch. Ihr Bühnenbild ist hochästhetisch. Alles ist sehr genau austariert, auch farblich. Genauso die Musik. Wir hören nun von ihnen Mahal, was auf Persisch bedeutet Örtlichkeit oder Gegend oder Dorf. Ich nehme an, sie meinen das indische Mahal wie Taj Mahal. Gut, wir hören nun also Glass Beams.

Mahal von Glassbeams. Fern- und nahöstliche Einflüsse, die haben schon in den 50er, 60er Jahren eine große Rolle gespielt für westliche Jazzmusiker. Ich betrachte das, was wir da gerade gehört haben, auch als ein Ausläufer von dem, was aus Jazz irgendwann wurde in den 70er Jahren. Es gibt ein Album, was mir da in den Sinn kam, was ich auch schon ewig nicht mehr gehört habe, von Cal Jader, amerikanischer Vibraphonist. Blöder Begriff, aber Latin Jazz ist das, was er so gemacht hat. 50er, 60er Jahre. Ja, ich weiß gar nicht, ob der eigentlich noch lebt. Wahrscheinlich nicht. Und der hat ein Album gemacht, wo Lalo Schifrin für ihn die Musik arrangiert hat. Der große Filmkomponist, allerdings vor der Zeit, also vor Mission Impossible, vor Bullet, diesen großen Filmmusiken, die er gemacht hat. Auf diesem Album hört man allerdings schon die ganzen Entscheidungen, die er später treffen würde. Das ist hochinteressant, dieses Album zu hören als Ganzes. Several Shades of Jade heißt das. Und es ist eigentlich ein Lalo Schifrin-Album, wo Cal Jader Vibraphon spielt. Es wurde aber deklariert und vermarktet und auch produziert als Cal Jader Solo-Album. Lalo Schifrin steht nicht mal vorne auf dem Cover drauf. Merkwürdig. Naja, wir hören nun also The Fakir von Cal Jader und Lalo Schifrin.

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Danube Incident von Lalo Schifrin aus dem Mission Impossible Soundtrack. Hier auf Radio 1 in der Sendung, wo es weitergeht mit Musik, die einem aus welchen Gründen auch immer etwas in Vergessenheit gerät und dann irgendwann wieder da ist. Diese Musik aus Mission Impossible, die habe ich wirklich lange nicht gehört. Viele Stücke aus diesem Soundtrack sind mir immer sehr gegenwärtig. Dieses eine Stück rutscht mir immer weg. Ich weiß gar nicht warum. Ich liebe es sehr, dieser charakteristische Sound da am Anfang. Das ist ein Cimbalom. Das ist ein ungarisches Hackbrett. Das hat Lalo Schifrin sehr viel eingesetzt, weil das so eine ganz markante eigene Textur hat. Und daraus wiederum haben Portishead den Song Sour Times gemacht. Das berühmte Album Dummy, das kenne ich nicht, aber Sour Times natürlich schon. Gehört habe ich das aber schon wirklich, wirklich lange nicht mehr. Ich bin mir gar nicht sicher, ob ich das jemals bewusst im Ganzen schon mal durchgehört habe. Es ist natürlich ein riesengroßer Hit, zu Recht. Und nun dürfen wir ihn hier hören.

Tortoise Head und Sour Times, basierend auf der Filmmusik Danube Incident von Lalo Schifrin, Mission Impossible. Ich habe mir hier noch jemanden notiert, der irgendwann mal irgendwie auf meiner Liste stand und dann habe ich mich nie drum gekümmert, mich mit ihm zu beschäftigen. Alain Gourgaud, großer französischer Filmkomponist, wir bleiben bei Filmkomponisten, der hat viel mit Serge Gainsbourg gearbeitet, der hat vor allen Dingen so Sachen zwischen Jazz und Psychedelic und elektronischer Avantgarde gemacht für Filme und wir hören von ihm nun etwas aus dem Film La Planète Sauvage, 1973 auf Englisch Fantastic Planet. Man sollte sich dazu zurücklehnen und das einfach so laufen lassen. Erstaunlich, was man damals so für Filmmusiken machen konnte.

Fantastic Planet, Filmmusik, Frankreich, fantastisch. Wir bleiben bei Filmmusik, hat sich jetzt irgendwie so ergeben, hatte ich eigentlich gar nicht vor. 1972 hat Marvin Gaye für den Film Trouble Man die Filmmusik komponiert und produziert, die einzige Filmmusik, die er jemals gemacht hat. Das war ein Blaxploitation-Film, also ein schwarzer Agentenfilm. Diese Filme, naja, die altern auf eine sehr eigentümliche Art. Die Filmmusiken dafür, die zum Beispiel James Brown gemacht hat, die Curtis Mayfield gemacht hat, Isaac Hayes gemacht hat, all diese Filmmusiken sind wahnsinnig gut gealtert. Sie wurden vor allen Dingen im Hip-Hop ohne Ende gesampelt. Und wir hören nun also aus Trouble Man von Marvin Gaye, T Plays It Cool. Eine weitere Musik, die man einfach so laufen lassen sollte. Hier auf Radio 1 mit Malakow Kowalski am Mikrofon.

Mund, aber jedenfalls, das ist sehr angelehnt, eine Referenz an Isaac Hayes und Shaft und sowas und auch diese brasilianische Querflöte. Also gut, wir hören Monster Spray von Malakoff Kowalski zusammen mit dem Produzenten Lyro.

Monster Spray aus meiner Filmmusik für die Serie Sexuell verfügbar. Diese brasilianische Querflöte, die hat mich jetzt wiederum erinnert an etwas, das ich auch schon ewig nicht mehr gehört habe an diesem Abend hier. Heute möchte ich das spielen auf Radio 1 in der Sendung, wo wir uns befassen mit Musik, die man so irgendwie hat in Vergessenheit geraten lassen. Funeral de um Labrador, so in etwa spricht man das aus, Chico Buarque, brasilianischer Singer-Songwriter, hat zusammen mit Ennio Morricone eine neue Fassung dieses Stücks aufgenommen. Also es gab schon mal eine Fassung, die war relativ zivilisiert, und dann hat der mit Morricone zusammen etwas gemacht, was, also es ist eine, wie soll man sagen, es ist eine klangliche Explosion. Ich habe keinen Schimmer, wie sie damals auf die Idee gekommen sein können, das so aufzunehmen. Dieser unglaublich schwere Beat, dieser Trommel, dieser stampfende Pauken oder was auch immer Beat, und dann dieser Höllengesang von Nonnen, die aber eigentlich ein Kinderchor sein müssen. Alles ziemlich irre. Das beschreibt die Beerdigung eines

sehr, sehr armen Landarbeiters, eine sehr eindringliche Anklage gegen Armut und Ausbeutung, beruht auf einem Gedicht. Ja, das hören wir jetzt, dann hören wir Nachrichten und dann geht's weiter in der zweiten Hälfte des heutigen Abends hier auf Radio 1 in der Sendung mit Malakoff Kowalski am Mikrofon.

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2: Um 4 Uhr mit Wolfgang Berger. Argentinien steht im Finale der Fußball-Weltmeisterschaft. Der Titelverteidiger hat sich im Halbfinale gegen England mit 2:1 durchgesetzt. Aus dem ARD-WM-Team Hendrik Lückhoff.
3: Zum wiederholten Mal bei dieser WM gewinnt Argentinien mit einem Drama in der Nachspielzeit. Lautaro Martinez traf zum ganz späten Sieg. Das intensive Spiel war lange geprägt von Kampf, Härte und Fouls, aber ohne spielerische Höhepunkte. Im zweiten Durchgang traf dann Gordon mit der ersten richtigen Chance für die Engländer. Danach wurde Argentinien immer stärker und Fernandes besorgte 5 Minuten vor Schluss den Ausgleich. Die Verlängerung schien nah, bis Martinez in der zweiten Minute der Nachspielzeit per Kopf den unterm Strich verdienten Siegtreffer erzielte. Im Finale geht's am Sonntag gegen Spanien. England trifft im Spiel um Platz 3 auf Frankreich.
2: Die USA haben die 5. Nacht in Folge Ziele im Iran angegriffen. Laut Militär sollte dies verhindern, dass der Iran Handelsschiffe in der Straße von Hormuz bedrohe. Zudem habe ein US-Kampfflugzeug auf einen Öltanker geschossen und ihn außer Gefecht gesetzt, als dieser versucht habe, die US-Blockade gegen iranische Häfen zu durchbrechen. Der Iran reagierte offenbar mit neuen Angriffen auf die Golfstaaten. Kuwait teilte mit, dass die Luftabwehr gegen iranische Drohnen im Einsatz sei. Auch in Bahrain wurde Luftalarm ausgelöst. Der Bund will stärker gegen Steuerbetrüger vorgehen. Bundesfinanzminister Klingbeil und Justizministerin Hubich stellen dazu einen Aktionsplan vor. Aus der NDR-Nachrichtenredaktion Thorsten Lange.
4: Einige Punkte sind schon bekannt. Wer sich selbst wegen eines Steuervergehens anzeigt, soll nicht mehr generell straffrei bleiben. Überhaupt sollen die Strafen für Steuerbetrug verschärft werden. Ein wichtiges Feld ist auch die Zusammenarbeit von Bundes- und Landesbehörden und der Austausch von Daten. Der Finanzminister hofft so auf höhere Einnahmen. Von 1 Milliarde Euro ist die Rede. Dazu gehört aber auch eine neue Abgabe. Wer Kryptowährungen verkauft, soll künftig auf den Gewinn immer Steuern zahlen müssen. Bisher ist ein Verkauf nach 1 Jahr steuerfrei.
2: US-Vizepräsident Vance hat Fehler beim Umgang mit den Akten über den verstorbenen Sexualstraftäter Epstein eingeräumt. Die Regierung habe die Veröffentlichung schlecht gehandhabt, sagte er in einem Podcast. Verantwortlich dafür machte der Vizepräsident die inzwischen abgesetzte Justizministerin Bondi. Vance betonte aber, dass die US-Regierung nichts vertuschen wollte. Kritiker werfen der US-Regierung vor, die Epstein-Akten nur zögerlich und unvollständig zu veröffentlichen. Unklar ist nach wie vor, wie US-Präsident Trump mit dem Missbrauchstäter in Verbindung stand. Das waren die Nachrichten. Das Wetter in Deutschland. Tagsüber teilweise heiter, später Schauer und Gewitter, Starkregen und Hagel. Höchstwerte 22 Grad auf Fehmarn bis 33 Grad am Oberrhein. Am Freitag teils kräftige Schauer und Gewitter, teils trockene Phasen bei 22 bis 30 Grad. Es ist 4:03 Uhr.
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Champ von den Mohawks, hier auf Radio 1 in der Sendung mit Malakoff Kowalski am Mikrofon. Das hier ist die zweite Hälfte der heutigen Ausgabe. Es geht um vergessene Schätze, Musiken, die einem entschwinden, ohne dass man es so richtig bemerkt. Und dann erinnert man sich wieder an sie. Sie finden einen wieder, auf welchen Wegen auch immer. Und dann freut man sich und ist überrascht und aber auch verwundert, warum denn diese Musiken einfach so verschwunden sind. Meistens stumm und klanglos. Stevie Wonder kam mir in den Kopf, als ich die Mohawks hier rausgesucht habe, die wir gerade gehört haben. Stevie Wonder ist ja der Typ, der I just called to say I love you gemacht hat. Wenn man dann aber das hier hört, frühe 70er Jahre, was wir hier gleich hören, aus dem Album Where I'm Coming From, als er anfing, sich von diesem typischen Motown-Sound zu verabschieden und selber alles einzuspielen. Wenn man das hier hört, dann versteht man wirklich, aus welchem Material der gemacht war. Und es ist auch ein ganz schönes Beispiel, um zu verstehen, dass kommerzieller Erfolg und kommerzielle künstlerische Entwicklung nicht unbedingt ein Fortschritt für die Menschheit sein müssen. Do Yourself a Favor, herrlich chaotisch, eingespielt von Stevie Wonder.

0: Do Yourself a Favor von Stevie Wonder. Kennt kaum jemand, wird kaum gespielt, sehr unterschätzt, ist ja auch sehr wild und roh und verspielt und naja gut. Ich habe Stevie Wonder sehr spät in meiner Teenagerzeit entdeckt, wahrscheinlich so mit 17. Ich war davor eher mit Rock'n'Roll und Hippie-Musik und sowas beschäftigt, vor allem mit den Doors. Ich glaube, es ist weiterhin bekannt, dass die den größten Einfluss überhaupt auf mich hatten. Und die Doors haben, also die verbleibenden Mitglieder der Gruppe Doors, haben nach dem Tod von Jim Morrison 1978 ein Album veröffentlicht, das hieß An American Prayer. Dieses Album habe ich vollkommen vergessen. Und im Vorfeld der heutigen Sendung hier, wo es um vergessene Musiken geht, da kam mir das wieder in Erinnerung. Die haben also Gedichte, die Jim Morrison geschrieben hat und dann aufgenommen hat, einfach nur als Tonband, die haben sie vertont. Und daraus ist dieses Album geworden. Dort gibt es ein Stück, wo das berühmte Adagio von Albinoni adaptiert wird. Und danach haben wir noch den Ghost Song. Beide habe ich damals sehr viel gehört. Seitdem, also vielleicht seit dem Abitur, nie wieder.
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1: An American Prayer. Gedichte von Jim Morrison, vertont nach seinem Tod von den restlichen Mitgliedern der Gruppe Doors. EF Radio 1 in der Sendung mit Malakow Kowalski am Mikrofon. Diese Wechselwirkung aus Lyrik und Musik, dieses innige Verhältnis, das gibt's natürlich auch andersrum. Ich habe gedacht an das Album Studio von meinem Freund Maxim Biller, das ich produziert habe, Singer-Songwriter-Musik von Maxim, der ja eigentlich Schriftsteller ist, aber wundervolle Songs auf der Gitarre schreibt, Texte schreibt und Liedermacher ist eigentlich, wenn man so möchte, also in so einem zweiten Leben. Und da gibt's auf dem Album Studio das Stück Das Leben in den Farben von Tavor, wo auch Vicky Krebs, die Schauspielerin, im Refrain ganz leise zu hören ist. Ich habe mir immer gewünscht, dass das erste Lied wird auf dem Album. Es wurde dann das letzte. Ich halte das Stück für das Allerschönste und Allerbeste auf dieser Platte. Und wir hatten damals sehr engagierte Auseinandersetzung, um es mal ganz freundlich zu formulieren. Das Leben in den Farben von Tavor von Maxim Biller.
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Das Leben in den Farben von Tavor von Maxim Biller zusammen mit Vicky Krebs ganz leise im Duett, im Refrain. Ja, es gibt ja nicht nur Musik, die man liebt und dann vergisst, die man also wirklich gut kennt und dann vergisst. Es gibt jedenfalls bei mir auch den Fall, dass man sich Musik vormerkt oder sagen wir irgendwie irgendwo hinterlegt, weil man denkt, man möchte sich dann damit befassen. Und das passiert dann aber manchmal nicht. Das war zum Beispiel der Fall mit dem Album Nummer 8 von Katie Melua. Und das habe ich jetzt, als ich mich auf die Sendung heute vorbereitet habe und vergessene Schätze gesucht habe, das habe ich wiedergefunden. Und dann habe ich mich gefragt, wieso das wohl nie passiert ist. Das ist eine großartige Musik. Sie ist sehr, sehr aufwendig produziert. Dieses Arrangement, was sie da aufgenommen hat, kann man eigentlich mit so modernen Pop-Begriffen und Abläufen, also Produktionsabläufen, gar nicht so richtig einfangen und abbilden und wiedergeben und erklären. Wir hören nun English Manner von Katie Melua.

Meisterhaft. Katie Melua und English Manor. Da kann man sich einfach nur verneigen und sich wundern, wie sowas möglich ist. Sowas Opulentes, sowas Tolles. Wir bleiben in England und ich möchte etwas spielen von einem britischen Ensemble aus Bristol. Spindle Ensemble heißen die. Ich habe die irgendwann mal entdeckt, als sie 2021 das Album Inkling veröffentlicht haben. Die machen sowas zwischen Folk und Kammermusik. Und irgendwie hat das aber auch was zu tun mit Ambient. Ich weiß nicht, Streicher, Klavier, Harmonium, Gitarre, Gesang. Das ist eine Musik zwischen den Welten. Und auch diese Musik ist sehr, sehr aufwendig gemacht. Sie ist unglaublich stilsicher und ausgewählt. Arrangiert und produziert, eingespielt, alles daran ist einfach nur toll. Merkwürdig ist einfach nur, dass ich diese Musik regelmäßig immer wieder vergesse. Und deshalb ist es heute ein schöner Anlass, daraus jetzt das Stück Okema Sundown zu spielen und zu hören.

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Anne Schmelewski, Französin, die in London lebt, eine Künstlerin, die ich, eine Komponistin, die ich sehr, sehr bewundere. Noch so jemand, vor dem man sich eigentlich nur noch verneigen kann. Macht tolle Filmmusiken, The Shepherd zum Beispiel oder Where Hands Touch. Und was wir aber gerade gehört haben, das hieß Furies aus dem Album Songs Without Words, angelehnt an Mendelssohns Lieder ohne Worte. Sie ist auch eine Labelkollegin bei Sony Classical. Wir bleiben im Grenzgebiet. Wir bleiben im Grenzgebiet. Es gibt jemanden, der bezeichnet sich als psychoakustischen Improvisator. Ein ziemlich wilder Typ, Schweizer, Nicolas Streichenberg, nennt sich auch Yes, It's Ananias. Der hat in Finnland gerade etwas aufgenommen, was mich, ja, wie soll ich sagen, das berührt mich in meinem limbischen System an einem bestimmten Punkt, für den ich keine wirkliche Beschreibung habe. Kummitus, das finnische Wort für Geister, Gespenster, hochemotional.

Beeindruckend. Komitus von Nicolas Streichenberg, auch bekannt als Yesitz Ananias. Gibt auch einen tollen Film dazu auf YouTube, kann man sich alles anschauen. Hier auf Radio 1 in der Sendung mit Malakow Kowalski am Mikrofon. Es geht um vergessene Schätze, die ich hier heute beleuchte. Ich habe was gefunden in der Recherche für den heutigen Abend, wovon ich absolut keinen Schimmer habe. Ich habe überhaupt keine Idee, wie ich darauf gekommen bin, diese Musik. Naja, also ich weiß nicht, was da passiert ist. Wenn ich sie höre, weiß ich natürlich genau, was passiert ist. Mir muss das irgendwann begegnet sein. Und dann habe ich mich nie wieder drum gekümmert. Also ich höre das heute zum ersten Mal, aber ich habe das irgendwo hinterlegt. Gut, Carmen Gött heißt die Sängerin. La Llorona, La Llorona. Ja, so sagt man das, die weinende Frau, bezieht sich auf die berühmte mexikanische Legende einer Frau, deren Geist um ihre verlorenen Kinder trauert. Ist ein sehr traditionelles Lied, gibt zahllose Fassungen davon. Wir hören nun also von Carmen Gött, eine Aufnahme, die mich irgendwann einmal so sehr berührt haben muss, dass es einen Aktenvermerk gab.

La Llorona von Carmen Goetz. Wir kommen nun zum letzten Stück für den heutigen Abend, wo es um vergessene Schätze ging, um Musik, die einem einfach verloren geht und dann aber irgendwie wieder auftaucht. Und das letzte Stück, das ich hier rausgesucht habe, ist von einem isländischen Jazz-Duo, Silver und Steini heißen die. Die machen so mit Klavier und Wurlitzer oder Rhodes und zwei Stimmen wirklich besondere zeitgenössische Jazzmusik, befassen sich viel mit Standards, und das ist ja eine Sache, die ist eigentlich unmöglich. Es ist eigentlich überhaupt nicht mehr möglich, in der heutigen Zeit überhaupt Jazzmusik zu machen, aber gut, ich habe da eine etwas extreme Meinung. Ich will mich da jetzt gar nicht so weit ausbreiten. Das hier habe ich mir irgendwann auch mal notiert und nie wieder angeschaut oder angehört. Ich höre das heute zum ersten Mal und bin wirklich begeistert. Ich werde mir von den beiden noch viel mehr anhören müssen. Wir hören Cole Porters Klassiker von 1944, Every Time We Say Goodbye. Und damit war es das für den heutigen Abend hier in der Sendung bei Radio 1 mit Malakoff Kowalski am Mikrofon. Die Titellisten gibt's wie immer auf Instagram oder Facebook oder auf meiner Website. Da ist das alles katalogisiert. Und ich freue mich sehr, dass ich heute wieder ein wenig Musik spielen durfte. Bis bald.

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4: Um 5 Uhr mit Steve Neuwirth. Guten Morgen. Argentinien steht im Finale der Fußball-Weltmeisterschaft. Die Südamerikaner bezwangen im Halbfinale von Atlanta England mit 2:1. Der Siegtreffer für Argentinien fiel in der Nachspielzeit. Damit ist Argentinien im Finale und trifft am Sonntag auf Spanien, das sich mit 2:0 gegen Frankreich durchgesetzt hatte. Die US-Armee hat die fünfte Nacht in Folge Ziele im Iran angegriffen. Damit sollten iranische Fähigkeiten ausgeschaltet werden, welche die freie Schifffahrt in der Straße von Hormuz bedrohten, heißt es vom US-Militär. Außerdem habe ein US-Kampfflugzeug auf einen Öltanker geschossen und diesen außer Gefecht gesetzt, als dieser versucht habe, die US-Blockade gegen iranische Häfen zu durchbrechen. Iranische Medien berichteten von mehreren Einschlägen und Explosionen entlang von Städten am Persischen Golf. In Teilen der Prignitz ist derzeit noch das Trinkwasser abgestellt. Grund sind laut Wasserverband Arbeiten an einem Wasserwerk. Björn Hasewendt, RBB 24.
5: Betroffen sind unter anderem Krampfer, Großgotschow, Kleinow, Uense, Ponitz, Rambow, Grube, Sigrön und Kletzke. Das Wasser bleibt zwischen Mitternacht und 6 Uhr früh abgestellt. Die Arbeiten wurden bewusst in die Nacht gelegt, damit die Einschränkungen möglichst gering bleiben. Der Zweckverband empfiehlt, während der Sperrung alle Wasserhähne geschlossen zu halten. Nach der Wiederinbetriebnahme kann es kurzzeitig zu Trübungen im Leitungswasser kommen.
4: Die Bundesregierung hat weitere Maßnahmen zum Bürokratieabbau beschlossen. Bürger und Wirtschaft sollen dadurch um 600 Millionen Euro pro Jahr entlastet werden. Unter anderem sollen Überweisungen beim Arzt nur noch digital abgewickelt werden. Pflichttermine im Jobcenter können beispielsweise per Video erledigt werden. Außerdem müssen Nutzer von Elektroautos künftig keine grüne Umweltplakette mehr beantragen. Nach einem tödlichen E-Scooter-Unfall in Berlin-Kreuzberg in der Nacht zum Mittwoch hat der Unfallforscher Brockmann in der RBB 24 Abendschau davor gewarnt, die Roller zu unterschätzen. Viele missachteten damit die Verkehrsregeln. Durch die kleinen Räder seien die Scooter außerdem instabil. Das sei zum Beispiel an Bordsteinkanten besonders gefährlich. Brockmann forderte, deutlich restriktiver gegen Leihanbieter vorzugehen. Bei dem Unfall war ein 50-jähriger E-Scooter-Fahrer in Kreuzberg ums Leben gekommen, nachdem er mit einem Auto zusammengestoßen war. Soweit die Nachrichten. Weitere Meldungen aus Berlin und Brandenburg auf rbb24.de. Das Wetter. Im nördlichen Brandenburg einige Wolken und Schauer, teils neblig. Heute früh sind es in Berlin am Bökelsee 14 Grad und in Pritzwalk 17. Im Laufe des Tages wird es teils wolkig, teils sonnig und sehr warm. Die Höchstwerte steigen auf 26 bis 31 Grad. Freitag erst sonnig, später dann auch Schauer oder Gewitter möglich bei 26 bis 30 Grad. Die Zeit 5.03 Uhr.
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6: Guten Morgen. Was ist nur aus mir geworden? Als erstes gucke ich, oh, wie ist das Spiel gestern ausgegangen, weil ich habe natürlich geschlafen. Aber wir wollen ja heute drüber sprechen, unter anderem mit unserem WM-Reporter vor Ort in den USA um kurz nach 6:30. Okay, Argentinien hat gewonnen. Oh, die haben dann ein Plakat hochgehalten. Es ging um die Falklandinseln, hat das ein Nachspiel. Jetzt muss ich gleich noch gucken, ob die Beckhams da waren und welche Promis da sonst noch so auf den Rängen saßen. Und hier auch noch neue Spiegelenthüllungen über unsere WM-Blamage. Wir erinnern uns, Deutschland hat ja auch mitgespielt. Nagelsmann-Vorwürfe, überraschendes neuer Verhalten in der Kabine. Muss mir jetzt alles durchlesen. Kerstin, vielleicht wirst du wieder gesund, dann kümmerst du dich wieder um Fußball. Geht so nicht. Schön, dass Sie da sind. Einen wunderschönen Donnerstag.

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1: Friedrich Hebbel, Dramatiker. Wer die Schlange sieht, der sieht das Paradies nicht mehr.
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2: Denken Sie da mal drüber nach, denn heute ist der Welttag der Schlange, der 16. Juli. Vielleicht sehen wir ja alle eine heute.

Simon Mittelit aus Norwegen. It's okay. Hier auf Radio 1 um 5:11. Wir gucken mal, was der Tag heute so bringen wird. Also, das weiß natürlich niemand, aber wir haben so ein paar Themen, die wir heute mit Ihnen besprechen wollen, die wahrscheinlich heute tatsächlich auch von Bedeutung sein werden. Zum Beispiel der Blick in den Iran. Der Konflikt im Nahen Osten spitzt sich zu. Am Abend hat das US-Militär einen Tanker angegriffen, der einen iranischen Hafen angesteuert hat. Präsident Trump verschärft auch wieder den Druck, droht mit weiteren Angriffen auf Brücken und Kraftwerke. Der Iran reagiert mit Raketen- und Drohnenangriffen, kündigt Vergeltung an und sieht sich selbst in einem, Zitat, existenziellen Krieg. Wie sich das Ganze entwickelt, was diese Entwicklung bedeuten und ob ein Weg zurück an den Verhandlungstisch aktuell überhaupt möglich ist, das ordnen wir ein mit der Iran-Expertin Diba Mirzaei vom GIGA-Institut für Nahoststudien. Mit ihr sind wir um 7:45 verabredet. Und im Kommentar ist heute Stefan Kusmani da. Was ist da los zwischen Bundeskanzler Friedrich Merz und Springer Verlagschef Matthias Döpfner? Das Magazin Stern hat jetzt rausgefunden, dass es wohl zwei Treffen der beiden gegeben haben soll. Eins von einem halben Jahr und eins vor anderthalb Jahren. Und da soll es auch um den Umgang mit der AfD gegangen sein. Und laut Stern endete schon das erste Treffen mit einem, wie es heißt, Zerwürfnis. Jetzt stehen da mehrere Fragen im Raum. Wollte der Springer-Chef den damals noch nicht Kanzler Merz zur Zusammenarbeit mit der AfD drängen, ist eine davon. Der Springer-Verlag sagt nein dazu, bestätigt aber beide Treffen. Was hat es zu bedeuten? Welche Verbindung gibt es zwischen Springer und AfD? Das kommentiert Stefan Kuzmani vom Spiegel um 7:45. Und wir reden über den Igel und den Zitronenfalter. Wie viel wissen wir eigentlich über die beiden? Wie viel wissen wir über Wildtiere vor unserer Haustür? Hätten Sie zum Beispiel gewusst, dass Zitronenfalter mit einer Art körpereigenem Frostschutz sogar minus 20 Grad überstehen können? Und deswegen das ganze Jahr über flattern. Man sieht sie ja auch im Winter manchmal. Oder dass Igel gegen das Gift mancher Schlangen erstaunlich widerstandsfähig sind. Es ist Zeit für einen Wissenscheck und den hat das Leibniz-Institut für Zoo- und Wildtierforschung für uns angelegt online. Ein großes Artenquiz, wo wir unser Wissen testen und erweitern können. Bis zum 15. September geht es da noch um viel mehr Tiere und was dieses Quiz uns bringen soll, was es dem Leibniz-Institut auch bringt, das besprechen wir um 9:50, also ganz am Ende der Sendung. Und drumherum und obendrauf gibt's die beste Musik der Welt. Und auch ein paar Schätze haben wir ausgegraben. Den hier zum Beispiel. Coolio zum Donnerstagmorgen 5:13.

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0: Internet Famous heißt dieser Song von Odd Beholder. Hier im schönen Morgen auf Radio 1 um 5.22 Uhr.
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0: Was essen Sie denn zum Frühstück? Einfach eine Stulle? Oder was gibt's denn noch? Cornflakes? Oder machen Sie sich früh irgendwie richtig Rührei? Was Warmes? Pancakes vielleicht sogar? Vielleicht sind Sie auch so französisch, italienisch unterwegs und essen einfach ein Croissant oder irgendwas Süßes früh. Oder Sie holen aus dem Kühlschrank Ihre Overnight Oats, Haferflocken, die über Nacht eingeweicht sind, und essen die dann oder machen sich irgendwas anderes mit Haferflocken oder Müsli. Dann ist diese Frage heute für Sie interessant, oder Sie wissen es vielleicht auch schon, weil das genau der Grund ist, warum Sie Haferflocken früh essen. Christoph Drösser heute mit der Antwort auf die Frage: Stimmt's, dass Haferflocken den Cholesterinspiegel senken?
2: Anfang dieses Jahres erschien eine Studie der Universität Bonn, die tatsächlich zu dem Schluss kam, dass Haferflocken ein natürliches Mittel sein können, um den Cholesterinspiegel ein wenig abzusenken. Es geht um Menschen, die unter einem sogenannten metabolischen Syndrom leiden. Das heißt, sie haben Übergewicht, Bluthochdruck und leiden unter einem erhöhten Risiko für Diabetes. Bei diesen Menschen ist oft auch der Cholesterinspiegel erhöht. Das kann man mit Medikamenten bekämpfen, aber Hafer kann auch dazu beitragen, wenn man es richtig macht. In dem Versuch machten die Probanden eine zweitägige Haferflocken-Diät. Allerdings durften sie ihr Müsli nicht mit Milch und Zucker anrühren, sondern nur mit Wasser und allenfalls ein bisschen Obst oder Gemüse dazu essen. Diese zweitägige Kur führte zunächst mal zu einem Gewichtsverlust. Das war plausibel, weil sie weniger Kalorien zu sich genommen haben, aber auch der Cholesterinspiegel sank um 10%. Und das Tolle an der Sache, noch 6 Wochen später war dieser Effekt messbar. Bei einer Kontrollgruppe, die einfach nur mehr Haferflocken parallel zu ihrer normalen Ernährung aß, war das nicht zu verzeichnen. Die Forscherinnen erklärten sich den Effekt dadurch, dass durch die Haferflocken bestimmte Mikroorganismen in unserem Mikrobiom angeregt werden, die offenbar diese sehr heilsamen Stoffe produzieren. Und das legt nahe, dass Menschen, die unter einem leicht erhöhten Cholesterinspiegel leiden, den vielleicht in den Griff bekommen können, indem sie alle 1 oder 2 Monate für 2 Tage so eine Haferflockendiät einlegen.
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0: Amity. Hier einen schönen Morgen und damit ist es 5.30 Uhr.
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0: Die Regenwolken und Gewitterwolken ziehen ab Richtung Norden und dahinter beruhigt sich dieses Sommerwetter, das in dieser Woche hier so ein bisschen durchwachsen war wieder. Es wird freundlich und trocken heute mit einem Sonne-Wolken-Mix und höheren Temperaturen. Heute kriegen wir 28 bis 31 Grad maximal. Aktuell die Temperaturen, wie in den letzten Tagen eigentlich um diese Zeit, in Perleberg 16 Grad, Potsdam meldet 17, Berlin 17 und Cottbus auch 17 Grad. In Frankfurt erst 14 Grad.
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0: 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Und wir gucken auf die Straßen. Vorsicht auf der A10, nördlicher Berliner Ring, Richtung Dreieck-Barnim. Zwischen Oberkrämer und Kreuz Oranienburg liegt ein totes Reh auf der linken Spur. A10, südlicher Berliner Ring, Richtung Dreieck-Spreeau, zwischen Dreieck-Werder und Glindow. Stau nach einem Unfall mit mehreren Fahrzeugen. Planen Sie hier 10 Minuten mehr ein. A11, Berlin Richtung Stettin, zwischen Joachimsthal und Pfingstberg, steht ein defektes Fahrzeug. Wir gucken auf den Stadtverkehr Berlin. Westend, die Bolivarallee ist zwischen Spandauer Damm und Akazienallee in Richtung Stäubenplatz wegen Tiefbauarbeiten bis morgen Abend gesperrt. Rosenthal, die Kastanienallee ist zwischen Buchhorster Straße und Eschenallee in Richtung Französisch Buchholz gesperrt. Dort hat sich die Fahrbahn abgesenkt. Und in Reinickendorf, der Kappweg ist Richtung Kurt-Schumacher-Damm gesperrt. Dort wird bis Mitte August an Erdkabeln gearbeitet. Trotzdem gute Fahrt für Sie.
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0: Hallihallo. Huch, was ist denn das? Eine Frau, die Schlagzeug spielt. Das gibt's ja nicht. Das ist die Beschreibung dieses Bermuda-Dreieck-Covers, eigentlich ganz kurz zusammengefasst. Und es war wahrscheinlich wirklich eine Sensation in den 60er Jahren, wenn eine Frau hier mit schön auftopierten Haaren und was hat sie an? Also wie so ein Frack hat sie an. Vor einer Trommel steht, also nur ein Teil eines Schlagzeugs, und mit den Stöcken da drauf haut. Vier Männer drumherum, die wirklich ihr Erstaunen nicht in Worte fassen können, die Hände in die Höhe reißen und sich denken, oh mein Gott, was ist denn hier los? Vielleicht kennen Sie diese Band, vielleicht kennen Sie diesen Song, vielleicht bringen wir Ihnen aber auch hier gleich was ganz, ganz Neues nahe. Das würde mich ja auch freuen. Karin hat uns nämlich geschrieben und ihre Mail und den Song dazu hören Sie gleich.

0: Eine Hymne von den Doors aus Los Angeles. Wunderschön hier auf Radio 1 um 5.37 Uhr.
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0: Malakoff Kowalski hat es in seiner Sendung diese Woche ja sehr schön zelebriert. Über 2 Stunden hat eigene vergessene Songs wieder rausgegraben. Ich glaube, wir könnten da auch alle so eine 2-Stunden-Sendung füllen. Müssen wir uns erstmal dran erinnern. Er hat da irgendwie Buch geführt, das kann ich jetzt leider nicht behaupten. Aber es gibt so Lieder, die haben wir selber vergessen, dass wir die mal geliebt haben. Und wenn Ihnen da jetzt direkt was einfällt, dann her damit. Wir sammeln nämlich diese Songs hier in unserem kleinen Archiv des Bermuda-Dreiecks. Und wir heben sie vor allem wieder an die Oberfläche, hier in die Playlist rein. Auf Radio 1 jeden Tag ein Song und der kommt von einem oder einer von Ihnen. Schreiben Sie uns eine Mail. Sie sind doch so viele. Gestern sind noch neue Hörerzahlen rausgekommen. Sie sind doch so wahnsinnig viele da draußen. Tausende, Zehntausende. Schreiben Sie uns eine Mail an schön@radio1.de mit Ihrem Bergungswunsch, mit Ihrem alten, vergessenen Lieblingssong und dann tun wir hier unser Bestes. Karin hat gemailt. Hallo liebe Bermuda-Dreieck-Fischer. Obwohl ich wohl nicht mehr zur Zielgruppe gehöre, will ich es doch auch mal versuchen. Vor allem, weil ich kürzlich bei YouTube auf einen Lieblingssong meiner Jugend, beinahe noch Kindheit, gestoßen bin. Have I the Right von den Honeycombs. Damals hatte ich noch gar nicht so viele Gelegenheiten, Beatmusik, so nannten wir das damals, zu hören. Trotzdem hat's bei mir sofort geklickt, als ich den Titel sah. Der Film dazu, Video gab's noch nicht, mache einfach nur Spaß. Eine weibliche Drummerin und Gitarristen und Sänger mit Schlips und Kragen. Offenbar war es nur ein One-Hit-Wonder. Vielleicht ist es ja bei euch eine Chance im Radio. Ich denke, dass es auch ein guter Muntermacher am frühen Morgen ist. Viele liebe Grüße, Karin. Check, check, check. Damit sind doch hier alle Kästchen abgehakt, die wichtig sind im Bermuda-Dreieck. Nicht mal unbedingt nötig, aber umso schöner. 64 ist dieser Song erschienen als Debütsingle, als allererster Song von den Honeycombs in Großbritannien und sofort zack auf Platz 1 der britischen Singlecharts und Platz 5 in den USA. Hat so einen ganz markanten Stampfrhythmus und wenn Sie sich gleich fragen, wie haben Sie das denn gemacht? Ohne Maschinen ja damals noch. Joe Meek, der Produzent, hat einfach mehrere Menschen auf eine hölzerne Treppe gestellt und die stampfen lassen. Eine seiner berühmtesten Studioideen. Und die Sängerin, Honey, heißt sie auch, Honeycombs heißt ja die Band, Honey Landry war wirklich eine der ersten Frauen, die als Mitglied einer erfolgreichen Band internationale Bekanntheit erlangt hat. Als Schlagzeugerin, aufgenommen in London in der Holloway Road im Studio und, wie Karin schon schreibt, wirklich die einzige Nummer 1 Single in Großbritannien, der Honeycombs. Also ein One-Hit-Wonder hier heute auf Radio 1 für Karin.

vermissen auch Sie einen Song, den Sie unbedingt mal wieder hören wollen? Dann mail an schön@radio1.de.

0: Innenräume nennt sich dieses Projekt. Nicht die einzige Band, die so heißt. Müssen Sie also ein bisschen suchen nach denen im Gegenlicht der Song. Dann finden Sie sie auf jeden Fall. 5.47 Uhr ist es, 5:45. Zeitzeugen, die von früher erzählen, ganz lebendig erzählen, was sie erlebt haben und uns mitnehmen quasi so in die neuere deutsche Geschichte, die kennen wir oft sogar selber. Natürlich, unsere Eltern, unsere Großeltern haben Dinge erlebt, da waren wir noch gar nicht auf der Welt. Und es haben sich auch die Kolleginnen und Kollegen, Entschuldigung, hier ist gerade eine ganz kleine Fliege rumgeflogen und die ist mir gerade in den Hals. Zurück zu diesem neuen Podcast von Fritz. Oma, lass reden heißt er. Da erzählt Schauspielerin Luise Aschenbrenner zusammen mit ihrer Oma Guni deren Geschichte, wie sie wegen versuchter Republikflucht in der DDR nämlich im Gefängnis gesessen hat. Verhaftet wurde die Oma von der Stasi, als die Familie im Auto auf dem Rückweg aus dem Skiurlaub ist.
1: Und wurden plötzlich von ganz schnellen Autos mit Hupen attackiert. 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
2: Sie werden von drei Autos umzingelt und müssen anhalten.
1: Heiliger Himmel, jetzt saß dieses kleine Mädchen von 10 Jahren neben mir. 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
0: Gott, oh Gott, oh Gott, das ist ein kleiner Ausschnitt nur. Die Verhaftung war das und die jahrelange Trennung, das hat natürlich die Familie geprägt. Und dieses kleine 10-jährige Mädchen neben ihr, das war die Mutter von Luise Aschenbrenner. Und Luise hat uns gestern hier auf Radio 1 erzählt, warum ihre Oma Guni die ganze Geschichte unbedingt erzählen wollte.
2: Also zum einen setzt sich meine Oma wirklich auch als Zeitzeugin ein und ist auch immer bei Gedenkveranstaltungen von dem Gefängnis Hoheneck in der Nähe von Chemnitz, was ja das größte Frauengefängnis in der DDR war. 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

0: neue Musik aus Australien hier, aus Byron Bay von Babe Rainbow. Waterfall heißt der Song.
1: Entschuldigung,
0: 5.56 Uhr.
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3: Fotografie erzählt Skulptur, eine neue Ausstellung im Bode-Museum in Mitte. Wie oft stehen Sie vor einer Skulptur? Oder sehen Sie Skulpturen eher auf Fotos? Vermutlich ist Zweiteres öfters der Fall. Wie werden Skulpturen dabei mithilfe fotografischer Mittel wie Lichtführung, Bildausschnitt und Perspektive inszeniert und interpretiert? Dieser Frage geht die neue Ausstellung im Bode-Museum nach und lässt Skulpturen und ihre fotografischen Abbilder in einen direkten Dialog miteinander treten. Gezeigt werden neben rund 60 Fotografien vom Ende des 19. Jahrhunderts bis heute ausgewählte Skulpturen vom 11. bis zum 17. Jahrhundert. Die Schau lädt ein, so heißt es, das Sehen selbst neu zu entdecken. Fotografie erzählt Skulptur zu sehen im Bode-Museum. Und noch ein Hinweis für die Ferien. Ab dem 18. August findet ein mehrtägiger Foto-Workshop statt, bei dem Jugendliche ihren Blick auf die Kunst mit der Kamera festhalten können. Weitere Infos dazu und zur Ausstellung Fotografie erzählt Skulptur finden Sie auf radio1.de.
0: Und hier gibt's gleich Nachrichten, Wetter und Verkehr mit Alexandra Nessner.

0: So ein gutes Lied, dass sich sogar eine ganze Band danach benannt hat. Läuft auch hier manchmal im Radio 1 Programm Everyone Says Hi. Das hier aber der Song von David Bowie und damit ist es um 6.
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0: mit Alexandra Nestmann. Guten Morgen.
2: Guten Morgen. Argentinien steht im WM-Finale. Die Mannschaft gewann das Halbfinale gegen England mit 2:1. Der Siegtreffer fiel in der Nachspielzeit. Argentinien trifft jetzt am Sonntag auf Spanien, das sich mit 2:0 gegen Frankreich durchgesetzt hatte. Das US-Militär hat in der Nacht eine weitere Angriffswelle gegen den Iran gestartet. Es war die dritte innerhalb von 24 Stunden. Nach Angaben des US-Militärs richteten sich die Angriffe gegen militärische Fähigkeiten des Irans. Markus Wolf.
3: Iranische Medien berichteten jedoch von Einschlägen in mehreren Städten entlang der Küste am Persischen Golf. Beim Beschuss einer Kaserne wurden Behörden zufolge mindestens 7 Soldaten getötet. Außerdem wurden Explosionen in der Umgebung der Hauptstadt Teheran gemeldet. Landesweit sollen bei den Attacken hunderte Menschen verletzt worden sein. Der Iran reagierte offenbar seinerseits mit neuen Angriffen auf die Golfstaaten. Kuwait teilte in der Nacht mit, dass die Luftabwehr gegen iranische Drohnen im Einsatz sei. Auch in Bahrain wurde erneut Luftalarm ausgelöst.
2: Im Müritz-Nationalpark in Mecklenburg-Vorpommern breitet sich ein Waldbrand weiter aus. Inzwischen stehen dort laut Feuerwehr rund 270 Hektar Wald und Buschland in Flammen. Die Löscharbeiten sind kompliziert, weil es auf einem ehemaligen Truppenübungsplatz brennt, auf dem Altmunition liegt. Eine Ortschaft mit knapp 400 Einwohnern bleibt vorerst evakuiert. Der Deutsche Städtetag mahnt zum sparsamen Umgang mit Wasser, auch mit Grundwasser aus Flüssen, Bächen und Seen. Wasser sei keine unbegrenzte Ressource mehr, sagte der Hauptgeschäftsführer des Städtetags Schuchardt gegenüber den Zeitungen der Funke Mediengruppe. Die heißen Sommer der vergangenen Jahre hätten gezeigt, dass es auch in Deutschland zu Wasserknappheit kommen könne. Zugleich versicherte er, dass die Wasserversorgung hierzulande immer noch sicher sei. Potsdam untersagt die Wasserentnahme. Dort ist es ab sofort verboten, Wasser aus Seen, Flüssen und Gräben abzupumpen. Die Stadt hat eine entsprechende Allgemeinverfügung veröffentlicht. Hintergrund ist demnach der niedrige Wasserstand durch die anhaltende Trockenheit. Das Entnahmeverbot gilt vorerst bis Oktober. Frankreich erlaubt jetzt in bestimmten Fällen Sterbehilfe. Das neue Gesetz ermöglicht unheilbar kranken Erwachsenen unter strengen Auflagen den Zugang zu tödlichen Medikamenten. Voraussetzung ist unter anderem, dass die Patienten an einer lebensbedrohlichen Krankheit im fortgeschrittenen Stadium leiden und ihre Entscheidung frei und bewusst treffen können. Das Mittel kann von den Betroffenen selbst oder von medizinischem Personal verabreicht werden. Soweit die Radio 1 Nachrichten. Weitere Meldungen bei rbb24.de.
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0: Die aktuellen Temperaturen sind ungefähr die der letzten Tage um die gleiche Zeit. Also kurz nach 6 haben wir jetzt 14 Grad in Frankfurt. Potsdam meldet 17 Grad. Brandenburg an der Havel auch. Berlin auch 17 Grad. Aber im Laufe des Tages wird es heute deutlich wärmer. Wir kriegen bis zu 31 Grad. Viel Sonne, paar Wölkchen, aber heute keinen Regen mehr.
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2: A10 südlicher Berliner Ring Richtung Dreieck Spreeau. Zwischen Dreieck Werder und Glindow staut es sich nach einem Unfall mit mehreren Fahrzeugen. Dort etwa 20 Minuten Verzögerung. Und A11 Berlin Richtung Stettin zwischen Joachimsthal und Pfingstberg steht ein defektes Fahrzeug. Stadtverkehr Berlin Westend. Die Bolivarallee ist zwischen Spandauer Damm und Akazienallee in Richtung Stäubenplatz wegen Tiefvorarbeiten bis morgen Abend gesperrt. Und Rosenthal, die Kastanienallee, ist zwischen Buchhorster Straße und Eschenallee in Richtung Französisch-Buchholz gesperrt. Dort hat sich die Fahrbahn abgesenkt. Radio 1 wünscht Ihnen gute Fahrt.
0: Danke dir.
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0: Guten Morgen. Nochmal kurz zu der Fliege, die mir gerade in den Mund geflogen ist. Alex, du warst da noch nicht da. Ich habe was erzählt und eine ganz, ganz kleine Fliege ist mir während der Moderation in den Mund reingeflogen und ich habe sie verschluckt. Und was mache ich jetzt?
2: Was trinken?
0: Habe ich schon. Ich habe schon meinen Kaffee komplett geäxt, ganz viel Wasser hinterher getrunken. Frühstück ist jetzt aber erledigt,
2: mehr,
0: oder?
2: Mehr kann man nicht tun. Ja, wenn du so bescheiden bist, klar.
0: Ich esse immer nur was Kleines.

0: schöne kleine Gitarrenwand aufbauen und dann einstürzen lassen. Tessa Rose Jackson war das um 6:09.
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0: Heute ist Donnerstag, der 16. Juli 2026 und Ben Queller feiert heute Geburtstag. Kennen Sie noch, oder? Aus den Nullerjahren, der Musiker aus San Francisco. Ben Queller wird heute 45 Jahre alt. Und 55 wird die wunderbare Schauspielerin Bibiana Beglau. Die kennen wir unter anderem aus Volker Schlöndorffs Film Die Stille nach dem Schuss.
1: Was fehlt?
0: Ein neuer Premierminister für Großbritannien, den gibt's nämlich gerade nicht, nach dem Rücktritt von Keir Starmer vor knapp einem Monat, endet heute aber die Nominierungsphase für den Labour-Parteivorsitz. Favorit ist der frühere Bürgermeister von Manchester, Andy Burnham. Der hat die Unterstützung der Mehrheit der Labour-Abgeordneten schon hinter sich und kommt voraussichtlich ohne Gegenkandidaten ins Amt. In diesem Fall könnte Burnham schon in den kommenden Tagen von König Charles mit der Regierungsbildung beauftragt und zum Premierminister ernannt werden.
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0: US-Präsident Donald Trump will sich am Abend in einer Fernsehansprache an die Nation wenden. Das Weiße Haus hatte erst keinen Grund genannt. Inzwischen hat Trump angedeutet, dass es vor allem um das Thema Wahlen gehen soll, ob auch der Iran eine Rolle spielt. Wir wissen es nicht. Die Rede beginnt um 21 Uhr Ortszeit, hier bei uns dann in der Nacht um 3.
1: Sportlich.
0: Bei der Tour de France geht's heute auf eine ehemalige Formel-1-Strecke. Die 179 Kilometer lange 12. Etappe führt von Magny-Cours nach Chalon-sur-Saône nördlich von Lyon. Die Sprinter haben hier heute die vermutlich letzte Chance auf einen Tageserfolg, bevor es dann morgen in die Berge, genauer in die Vogesen geht. Das gelbe Trikot des Gesamtführenden trägt gerade Spitzenreiter Tadej Pogacar.
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0: Im Innenhof des Brandenburger Landtags starten heute die Sommerkonzerte der Reihe Kunst zur Zeit. Zum Auftakt spielen ab 18 Uhr die Oderbrucher Blasmusiker. Der Eintritt ist frei, hören Sie sich das an. Das Wetter wird ja fantastisch heute Abend, sollte es regnen und stürmen. Aber auch für die nächsten Konzerte findet das Ganze in der Lobby des Landtags statt.
1: Das ist Berlin.
0: Wenn Sie auf dem E-Scooter gerne unterwegs, aber noch ein bisschen wackelig sind, dann ab nach Charlottenburg. Hier bietet die Jugendverkehrsschule zusammen mit der Berliner Polizei wieder kostenlose E-Scooter-Trainings für alle an. Geübt werden das sichere Fahren. Außerdem gibt's Infos zu Verkehrsregeln und typischen Gefahren. E-Scooter und Helme werden gestellt und die Teilnahme ist kostenlos.
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0: Wegen Sommerloch schon wieder ein neuer Song hier auf der Playlist von Smitley. Das ist der Frontmann von Foxing, falls Sie diese Band kennen, aus den USA, zusammen mit Lucy Dacus. Capstone heißt der Song hier ganz neu auf der Radio 1 Playlist. 6.16 Uhr jetzt.
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0: Die Hymne für alle, denen es gerade nicht so gut geht, aber das Gute daran ist, die guten Zeiten liegen dann quasi noch vor ihnen. Der Silberstreif und so. 6.22 Uhr, Sie hören den schönen Morgen hier auf Radio 1. Und Horst Evers, der war noch nicht immer Autor. Der hatte schon so einige Jobs. In einen davon nimmt er uns jetzt mit.
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2: Mein Leben in 13 Berufen, 1985, Chemiearbeiter. Die Chemiefabrik war der weitaus größte Arbeitgeber im ganzen Landkreis. Ich war auch nicht wenig stolz darauf, dort einen, man muss sagen, wirklich exzellent bezahlten Schichtarbeitsjob für 4 Wochen bekommen zu haben. Wir stellten Granulat her, also Kunststoffgranulat, in unserer und noch 2 weiteren Hallen. Also wirklich Unmengen von weißem Kunststoffgranulat. Granulat Berge und Ozeane. Als ich nach 3 Tagen den Vorarbeiter fragte, was eigentlich aus diesem ganzen strahlend weißen Kunststoffgranulat produziert werde, schaute mich dieser erschrocken an. Nach langem, wirklich sehr langem Überlegen antwortete er schließlich: alles. Und ich glaube, er hatte damit wahrscheinlich sogar recht. Also zumindest alles, was damals aus Plastik war, und damals war eigentlich fast alles aus Plastik. Ich persönlich arbeitete in der Qualitätskontrolle. Dies bedeutete, dass ich die lange, langsam laufende Bahn des frisch hergestellten, noch nicht getrockneten und zerkleinerten Granulats begutachten und jede noch so kleine Verunreinigung entfernen, also wegschneiden musste. Und zwar rigoros, immer, ohne Wenn und Aber. In unserem Bereich gab es 4 solche Bänder und einen Oberkontrolleur, der uns Kontrolleure kontrollierte. Dazu ein Hauptkontrolleur, der die 3 Oberkontrolleure der insgesamt 12 Bahnen dieser Halle kontrollierte. Darüber hinaus natürlich ein Chefkontrolleur, der im Controllerraum saß, von wo aus alle Hauptkontrolleure sämtlicher Hallen überwacht wurden. Sowie im Mutterhaus in Süddeutschland noch ein Gesamtkontrolleur, der die ganzen Chefkontrolleure aller weltweiten Standorte kontrollierte. Dieser wurde natürlich vom Qualitätsmanagement kontrolliert, das der Kontrolle der Geschäftsführung unterstand, welche vom Aufsichtsrat kontrolliert wurde, dessen Kontrolle den Aktionären oblag, die alle zusammen dann nochmal von der Börsenaufsicht kontrolliert wurden. So weit, so gut. Man könnte eigentlich sagen, ein Fehler war quasi ausgeschlossen. Also sollte man meinen. Denn da ich während meiner 4 Wochen dort dann doch ein paar Mal, mal länger, mal kürzer, schon so ein bisschen weggedöst. Also das war nur so ein kurzes Nicken, also so wie man halt so wegdöst, wenn man arbeitet. Wer kennt das nicht? Also so diese normale Arbeitswegdösen, wo du auch nicht richtig schläfst, sondern nur so, dass du schon auch, wo du denkst, wenn was Schlimmes wäre, würdest du wach werden. So. Ne? Also so war ich halt weggedöst. Aber das schon mehrfach, also und auch wo länger teilweise. Also an so einer Bahn, also ich hatte dann doch so ein schlechtes Gewissen, dass ich am letzten Tag den Vorarbeiter doch einmal ein bisschen besorgt gefragt habe, warum es eigentlich jetzt genauso wahnsinnig wichtig sei, dass dieses Granulat jetzt unbedingt so dermaßen unverdreckt sein muss. Und wieder musste er sehr lange überlegen, um dann zu verkünden, weil da sehr viele Arbeitsplätze von abhängen. Und das fand ich beruhigend.
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0: Warum denn nicht jeden Tag Ash? Warum nicht jeden Tag Candy oder andere riesengroße Hits? Frage ich Richtung Musikredaktion. Mal gucken, ob eine Antwort kommt. 6:29.
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0: Es ist 6:30.
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11: Argentinien steht im WM-Finale. Die Mannschaft gewann das Halbfinale gegen England mit 2:1. Der Siegtreffer fiel in der Nachspielzeit. Argentinien trifft dann am Sonntag auf Spanien, das sich mit 2:0 gegen Frankreich durchgesetzt hatte. Berlins Familiensenatorin Günther Wünsch stellt sich gegen die Sparpläne von Parteikollegin und Bundesfamilienministerin Prien beim Unterhaltsvorschuss. Kinder dürften nicht die Leidtragenden sein, wenn ein Elternteil sich seiner Verantwortung entziehe, sagte sie dem Tagesspiegel. Zugleich befürwortet Günther Wünsch, dass zahlungsunwillige Eltern stärker sanktioniert werden. Die EU-Staaten streben für 2027 einen gemeinsamen Haushalt in Höhe von knapp 192 Milliarden Euro an. Das sind 8 Milliarden weniger als von der EU-Kommission vorgeschlagen. Jetzt müssen sich die EU-Staaten mit dem Europaparlament auf einen Etat verständigen. Dieser wird vor allem durch Beiträge der Mitgliedsländer finanziert. Deutschland steuert als größter Nettozahler der Union fast ein Viertel der Mittel bei. In Potsdam ist es ab sofort verboten, Wasser aus Seen, Flüssen und Gräben abzupumpen. Die Stadt hat eine entsprechende Allgemeinverfügung veröffentlicht. Hintergrund ist demnach der niedrige Wasserstand durch die anhaltende Trockenheit. Das Verbot gilt vorerst bis Oktober. Ähnliche Verbote gelten seit kurzem auch schon in den Landkreisen Elbe-Elster und Potsdam-Mittelmark, genau wie in der Stadt Brandenburg an der Havel. Der Bundesgerichtshof entscheidet heute über Kündigungen von Fitnessstudio-Verträgen übers Internet. In dem Verfahren geht es um die Frage, wie deutlich der Kündigungsbutton auf der Website platziert werden muss und ob daneben prominent angeboten werden darf, den Vertrag nur zu pausieren. Geklagt hatte der Bundesverband der Verbraucherzentralen gegen die Fitnesskette FitX aus Essen. Soweit die Meldungen. 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
0: Die aktuellen Temperaturen, wir haben 17 Grad in Berlin, erst 13 in Bestensee und Altdöbern. Guben meldet 16 Grad, Manschnow 15 Grad, Luckenwalde 12 Grad. Also ganz schön frisch heute, perfekt zum Durchlüften. Es wird nämlich wieder heiß heute tagsüber. Ein Nordeuropa-Hochdruckgebiet ist über uns. Laurent heißt es oder Laurent, je nachdem, wie Sie es aussprechen möchten. Und das bringt uns heute viel Sonne, paar Wolken auch, aber keinen Regen und das Ganze bei maximal 31 Grad.
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11: Abziehen südlicher Berliner Ring Richtung Dreieck Spreeau. Zwischen Dreieck Werder und Glindow gibt's Behinderungen wegen Bergungsarbeiten. In Berlin läuft's. Ein paar Minuten länger dauert es auf der A100 in beiden Richtungen. An den Baustellen im Bereich Detmolder Straße bis Kreuz Schöneberg. Westend, die Bolivarallee ist zwischen Spandauer Damm und Akazienallee in Richtung Stäubenplatz. Wegen Bauarbeiten bis morgen Abend gesperrt und Fenpfuhl. Auf der Storkower Straße beginnen am Morgen Stromnetzarbeiten. Die Fahrbahn ist für circa 2 Wochen in beiden Richtungen zwischen Theer- und Franz-Jakob-Straße verengt. Wir wünschen gute Fahrt.
12: Danke, Alex.
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13: Guten Morgen. Uiuiui. Argentinien gegen England. 2-1 Endstand. Dieses zweite Halbfinale war nichts für schwache Nerven.
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13: Der arme Reporter. So klang es im argentinischen Fernsehen. Und sehr viel verständlicher wird uns das gleich unser WM-Reporter Thomas Kunz erläutern. Ohne zu schreien.

0: Rubber Lover, so heißt der Song von Marmaduke hier auf Radio 1.
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0: Messi wird zu Englands Albtraum, das schreibt die Süddeutsche heute früh und Superstar Harry Kane ist am Boden zerstört.
2: Wir haben so hart für diesen Weg gearbeitet. Die Jungs haben wirklich alles gegeben. Schweiß, Blut, Tränen, einfach alles. Dass wir es am Ende nicht geschafft haben, ist so bitter.
0: Beide argentinische Tore hat Lionel Messi vorbereitet und der ist natürlich happy.
2: Unglaublich, dieser Tag. Einfach unglaublich. Gegen England zu spielen ist immer etwas Besonderes. Und erst recht, wenn es ein WM-Halbfinale ist. Wir wussten, was auf uns zukommt. Wir wollten unbedingt gewinnen. Wir wollten die Fans glücklich machen. Und natürlich wollten wir ins Finale.
0: Happy oder am Boden zerstört, ist die Frage jetzt an unseren Reporter Thomas Kunze vor Ort in Atlanta, wo am Abend gespielt wurde. Hallo.
3: Ja, guten Morgen.
0: Auf einer Skala von 1 bis 10, wie gut fandst du denn dieses Spiel? Haben sie dich gut unterhalten? Haben die Richtigen gewonnen?
3: Ja, also muss ich echt sagen, ich bin immer noch so ein bisschen besoffen. ich würde sagen, es war eine 8 tatsächlich.
0: Sehr gut.
3: Lag an der zweiten Halbzeit. Luft zum Schneiden, anarchischer Fußball dieser Argentinier, verängstigte Engländer, 50.000 Argentinier auf den Rängen. 120 Dezibel die ganze Zeit, das war schon wild, ja, muss man sagen, hat Spaß gemacht.
0: Was stand denn auf diesem Plakat, das die Argentinier nach dem Sieg hochgehalten haben? Das hatte irgendwie mit dem Falklandkrieg zu tun, der ja schon ein paar Jährchen her ist.
3: Ja, drauf stand, Las Malvinas son Argentinas, das heißt übersetzt, die Malvinen, also die Falklandinseln sind argentinisch, sind sie politisch halt nicht. Sie gehören zu Großbritannien, 82, der Falklandkrieg, Argentinien hat das Gebiet besetzt, die Engländer oder vielmehr die Briten haben dann militärisch geantwortet, 1000 Tote und es gibt jetzt immer noch Bevölkerungsgruppen, auch politische in Argentinien, die dieses Gebiet für sich beanspruchen. Hat auf dem Fußballfeld nur noch ein Gedanke, Julia, nichts zu tun. Und Lisandro Martinez und Giovanni Lo Celso, die beiden, die von den Fans dieses Plakat oder dieses Banner genommen haben und es unten dann gezeigt haben, ziemliche Dummheit. Und wenn es hart auf hart kommt, dann könnten die beiden fürs Finale auch gesperrt werden, weil politische Botschaften laut FIFA nun mal verboten sind.
0: Oh, wir reden gleich über das Finale noch. Wer hat denn auf den Rängen gejubelt oder getrauert? Also ich habe gesehen, David Beckham hat geweint.
3: Ja, der hat geweint und Victoria auch und die sind dann auch wirklich schnurstracks abgedampft. Ansonsten war jetzt so die Mega-Promi-Dichte gar nicht so gegeben. Also Wies, der Rapper war da, MC Livinho, das war dann schon so die Hot-Volée. Ansonsten ganz viel Fußballprominenz, das ist ja klar. Vor allen Dingen argentinische, das ist keine Frage. John Terry von den Engländern war natürlich auch da, Rio Ferdinand, die bekannten Gesichter. Aber auf den Rängen insgesamt war es wirklich verrückt, weil, und das war crazy, sie haben alle geweint. Die Engländer, weil sie verloren haben und die Argentinier, weil sie ihr Leo Messi jetzt back-to-back ins WM-Finale verabschieden. Das war schon wirklich verrückt und so viel Emotionen kann man eigentlich gar nicht verarbeiten.
0: Ja, die große Promi-Dichte dann am Finalsonntag in New York, New Jersey. Da gibt's jetzt auch eine Halbzeitshow, habe ich gelernt. Mhm. Spanien gegen Argentinien. Hattest du das auf deinem WM-Wunschzettel?
3: Nee, hatte ich wirklich nicht. Ich muss ganz ehrlich sagen, ich würde mich jetzt aus allen Tipprunden verabschieden. Vielleicht muss ich mich sogar aus dem Job verabschieden, weil ich Frankreich ganz oben hatte und habe gedacht, die können gar nicht verlieren. Haben sie nun doch, spielen jetzt um Platz 3 in Miami gegen England. Auch eine schöne Paarung. Es wird super interessant zwischen Argentinien und Spanien, weil das Antipoden sind. Das ist völlig unterschiedlicher Fußball. Die einen können verwalten, haben es komplett drauf, nerven die Gegner mit dem Ballbesitz. Und dann kommen da jetzt diese entfesselten, anarchisch spielenden Argentinier mit ihrem Orchesterleiter Lionel Messi dazu. Keiner weiß, wie das ausgeht. Ich weiß nur, dass es interessant wird.
0: Aber einen Tipp kann ich dir trotzdem noch abbringen, oder?
3: Nee, ich habe mich verabschiedet aus dem Tipp-Game. Ich bin da raus, ich habe es durchgespielt und habe es verloren, weil ich kann es nicht sagen. Keiner weiß es wirklich. Das ist unpredictable, würde man hier sagen. Nicht vorhersagbar.
0: Ja, aber deine Kollegen haben sich trotzdem immer weit aus dem Fenster gelehnt. Alle falsch gelegen, auch in den letzten Wochen, kann ich schon mal sagen. Also du wärst in guter Gesellschaft.
3: Ja, aber da will ich ja nicht hin.
0: Ich tippe auf Argentinien, so.
3: Okay.
0: Ich leg mich fest.
3: Kann sein, kann aber auch sein, dass es Spanien wird.
0: 50-50 ist wohl die Chance. Unser WM-Reporter Thomas Kunze aus Atlanta. Ich danke dir.
3: Danke, gerne. Tschüss.

0: Der Frontmann von Alt J nennt sich in seinem Soloprojekt J. Jerome 87. Mr. Alligator haben wir ja gehört, um 6.48 Uhr. Europäische Drogenermittler stehen vor einem Paradox. In den großen Seehäfen in Hamburg, in Antwerpen, in Rotterdam wird vom Zoll seit einigen Jahren immer weniger Kokain sichergestellt. Das klingt erstmal gut, hat aber natürlich einen Haken. Es kommt nämlich gar nicht weniger, sondern mehr Kokain nach Deutschland, nach Europa insgesamt. Es wird halt nur weniger sichergestellt, weil die Drogenbanden in den vergangenen Jahren ihre Schmuggelmuster geändert haben. Statt die Drogen in Häfen zu bringen, halten die Schiffe auf hoher See an und laden das Ganze dann auf Speedboote mit bis zu 2000 PS um. Die Ermittler sprechen von einem regelrechten Kokain-Highway, erklärt Andy Krag von Europol.
1: The cocaine highway is basically the maritime.
2: Der Kokain-Highway befindet sich in dem Seegebiet zwischen den Azoren und den Kanaren. Wir nennen dieses Gebiet Highway, weil es um wirklich große Mengen geht. Es kommen dort die großen Schiffe aus Lateinamerika rein. Und auf einmal kommen hunderte Speedboote, damit das Kokain schnell verladen werden kann. Dabei geht es mal um 10 Tonnen oder auch mal um 30 Tonnen.
0: Und allein letztes Jahr, 2025, seien so 700 Tonnen Kokain nach Europa gelangt, auch weil die notwendigen Mittel fehlen, um die Schmuggler zu stoppen, sagt Hans-Joachim Leon vom Bundeskriminalamt.
3: Die hochmotorisierten Schlauchboote der Täterseite sind den polizeilichen Ausrüstungsgegenständen völlig überlegen. Und wir hatten Fälle, wo dann einfach Boote der Küstenwache der Portugiesen versenkt worden sind.
0: Wie sie das Problem lösen wollen und die Boote bekämpfen, das fasst Investigativjournalist Benedikt Strunz vom NDR so zusammen.
4: Die Jagd auf diese Boote, die ist sehr gefährlich und kompliziert. In einem vertraulichen Papier fordert nun eine europäische Behörde den Einsatz des Militärs und die Möglichkeit, auf die Motoren der Speedboote schießen zu dürfen. Eine Sprecherin der EU erklärte, dass man den Missbrauch von Speedbooten als Sicherheitsproblem erkannt habe. Derzeit befinde man sich hierzu im Austausch mit den Mitgliedstaaten. In Berlin teilte ein Sprecher des Innenministeriums der Forderung nach einer stärkeren Einbindung der Marine eine Absage.
0: Eine unfassbare Geschichte, recherchiert von den Kollegen von NDR, WDR und Süddeutscher Zeitung zusammen mit Le Monde und Washington Post und anderen internationalen Medien. Also eine richtig große Sache zum Kokain-Highway der Schmugglerbanden, mit denen sie die Sicherheitsbehörden in Europa austricksen. Bisher jedenfalls.

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1: Sommerferien im Museum für Kommunikation in Mitte. Immer dienstags bis donnerstags können Kinder von 5 bis 12 Jahren kreativ sein und ganz viel Spaß haben. Hier eine kleine Auswahl der Dinge, die Kinder in Workshops basteln können. Windspiele, Sockenmonster, Taschenlampenbeamer, Traumfänger, bunte Wimpel und Flatterbänder fürs Rad, Tiere aus Klorollen und noch so viel mehr. Und wer Lust auf Ausstellungen hat, noch bis Anfang September können Menschen ab 14 die Ausstellung Apropos Sex besuchen. Und bis zum 23. August läuft Niemals ratlos, das Fahrrad bei der Post. Und dann wären da noch C-Bot und seine Buchstaben-Roboter-Freunde, die sich im Museum versteckt haben. Auf einer wilden Roboter-Rally können Kinder sich auf die Suche nach ihnen machen, mithilfe von Augmented Reality-Technologie. Das und mehr gibt es im Museum für Kommunikation. 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
10: Wir gucken schon mal auf die 7 Uhr Nachrichten mit Alexandra Nestmann, die hier schon rangeeilt ist. Und wir fragen Sie, liebe Hörerinnen und Hörer, haben Sie schon den Garten gegossen heute früh? Oder die Balkonblumen? Oder vielleicht sogar den Straßenbaum vom Haus? Man kann ja gerade nicht genug drauf schütten. Aber Achtung, es gibt jetzt eine Mahnung vom Deutschen Städtetag. Wir sollen sparsam sein mit dem Wasser, auch dem Grundwasser.
11: Ja, der Vorsitzende des Städtetags sagt, Wasser ist keine unendliche Ressource mehr. Auch hierzulande könne es zu Wasserknappheit kommen. Und Potsdam hat jetzt verboten, Wasser aus Seen, Flüssen und Gräben abzupumpen, so wie vorher schon die Landkreise Potsdam-Mittelmark und Elbe-Elster.
10: Alles dazu und was sonst heute früh noch wichtig ist, hören Sie gleich in den Nachrichten um 7.

0: Stereo Total am Donnerstagmorgen und damit ist es um 7.
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2: Die EU fordert Deutschland auf, die Grenzkontrollen zu beenden. Angesichts sinkender Migrationszahlen und neuer Asylregeln sei es an der Zeit, sie abzuschaffen, so der zuständige Kommissar Brunner. Georg Schwarte.
3: Brunner verwies unter anderem darauf, dass die EU-Außengrenzen besser geschützt würden, die Zahlen illegaler Einreisen dramatisch zurückgegangen seien. In Deutschland gibt es seit 2024 per Ausnahmeregelung Kontrollen an den Landesgrenzen. Innenminister Dobrindt, CSU, hatte diese im Mai des Vorjahres weiter intensiviert und seither mehrfach verlängert. Gerade erst hatte der deutsche Innenminister erklärt, bis auf Weiteres an den Kontrollen an der Grenze zu Österreich festhalten zu wollen.
2: Im Müritz-Nationalpark in Mecklenburg-Vorpommern breitet sich ein Waldbrand weiter aus. Inzwischen stehen dort laut Feuerwehr rund 270 Hektar Wald und Buschland in Flammen. Die Löscharbeiten sind kompliziert, weil es auf einem ehemaligen Truppenübungsplatz brennt, auf dem Altmunition liegt. Eine Ortschaft mit knapp 400 Einwohnern bleibt vorerst evakuiert. Der Deutsche Städtetag mahnt zum sparsamen Umgang mit Wasser, auch mit Grundwasser aus Flüssen, Bächen und Seen. Wasser sei keine unbegrenzte Ressource mehr, so der Hauptgeschäftsführer Schuchardt gegenüber den Zeitungen der Funke Mediengruppe. Die heißen Sommer der vergangenen Jahre hätten gezeigt, dass es auch in Deutschland zu Wasserknappheit kommen könne. Zugleich versicherte er, dass die Wasserversorgung in Deutschland immer noch sicher sei. In Potsdam ist es ab sofort verboten, Wasser aus Seen, Flüssen und Gräben abzupumpen. Die Stadt hat eine entsprechende Allgemeinverfügung veröffentlicht. Hintergrund ist der niedrige Wasserstand durch die anhaltende Trockenheit. Das Entnahmeverbot gilt vorerst bis Oktober. Ähnliche Verbote gelten seit kurzem auch schon in den Landkreisen Elbe, Elster und Potsdam-Mittelmark, genauso wie in der Stadt Brandenburg an der Havel. Das US-Militär hat in der Nacht eine weitere Angriffswelle gegen den Iran gestartet. Es war die dritte innerhalb von 24 Stunden. Nach Angaben der US-Armee richteten sich die Angriffe gegen militärische Fähigkeiten des Irans. Markus Wolf.
4: Iranische Medien berichteten jedoch von Einschlägen in mehreren Städten entlang der Küste am Persischen Golf. Beim Beschuss einer Kaserne wurden Behörden zufolge mindestens 7 Soldaten getötet. Außerdem wurden Explosionen in der Umgebung der Hauptstadt Teheran gemeldet. Landesweit sollen bei den Attacken hunderte Menschen verletzt worden sein. Der Iran reagierte offenbar seinerseits mit neuen Angriffen auf die Golfstaaten. Kuwait teilte in der Nacht mit, dass die Luftabwehr gegen iranische Drohnen im Einsatz sei. Auch in Bahrain wurde erneut Luftalarm ausgelöst.
2: Argentinien steht im WM-Finale. Die Mannschaft gewann das Halbfinale gegen England mit 2:1. Der Siegtreffer fiel in der Nachspielzeit. Argentinien trifft nun am Sonntag auf Spanien, das sich mit 2:0 gegen Frankreich durchgesetzt hatte. Und soweit unsere Radio 1 Nachrichten. 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
0: Ja, viele Wolken hier noch in Potsdam-Babelsberg. Ein bisschen blauen Himmel sehe ich aber auch. Und die Sonne kämpft sich durch heute im Laufe des Tages. Die Regenwolken ziehen nämlich Richtung Norden ab. Und heute gibt's einen schönen Mix aus Sonne und Wolken. Die Temperaturen klettern hoch bis auf 31 Grad. Sollten wir heute genießen. Morgen wird's nämlich sehr, sehr ungemütlich und dann auch kühler in den nächsten Tagen.
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2: Vorsicht auf der B273 in Potsdam zwischen Bornim und Abzweig Marquardt liegt ein totes Reh auf der Fahrbahn. A10 südlicher Berliner Ring Richtung Dreieck Spreeau zwischen Dreieck Werder und Glindow ist wegen Bergungsarbeiten die rechte Spur gesperrt. B102 im Landkreis Teltow-Fläming zwischen Hohenseefeld und Ilmersdorf gibt's Behinderungen nach einem Wildunfall. In Berlin dauert es ein paar Minuten länger auf der A100 in beiden Richtungen. An den Baustellen im Bereich Detmolder Straße bis Kreuz Schöneberg, in Pankow auf der Wollangstraße Richtung Gesundbrunnen und in Friedrichshain auf der Petersburger Straße Richtung Prenzlauer Berg. Zur U-Bahn, die U5 ist bis Sonntag zwischen Kaulsdorf Nord und Hellersdorf unterbrochen, stattdessen fahren Busse. Wir wünschen gute Fahrt.
0: Danke dir.
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0: Guten Morgen. Die Sommersonntage sind eine wunderschöne Tradition hier bei Radio 1. Das haben wir aber hier so unter uns immer alles ausgemacht. Also die Jury hat jeder bei sich zu Hause vorm Plattenregal oder vor der digitalen Musikbibliothek die Listen ausgefüllt. Dann hat MC Lücke das hier alles zusammengerechnet und dann hier im Studio wird das jeden Sommersonntag wegmoderiert. Das kommt natürlich bei Ihnen da draußen an. Sehr gut sogar. Und sie fiebern mit und sie tanzen mit. Aber so richtig getroffen haben wir uns dazu noch nicht. Das ändert sich jetzt diesen Sonntag. Die Radio 1 Sommersonntage trauen sich nach draußen, in die reale Welt, zu Ihnen, ins Potsdamer Waschhaus. Und wir feiern die allererste Radio 1 Sommersonntagsparty. Hören also zusammen ab 15 Uhr bis 19 Uhr die oberen Plätze dieser Top 100. Am Sonntag geht's um die Zeit. Und dann, danach gibt's die Party von 19 bis 22 Uhr zum Sonntag Sommerabend mit den DJs MC Lücke und Frankie Menzel vor Ort im Waschhaus. Kommen Sie dahin, feiern Sie mit uns. Der Eintritt ist frei übrigens. Und was wir da nicht hören werden, das gucken wir jetzt mal. Also gleich nach Orange County von den Gorillaz.

0: Wirklich exzellent gepfiffen und gesungen von den Gorillas Orange County hier auf Radio 1 um 7:10.
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0: Je näher dieser Sonntag kommt, desto höher werden auch die Platzierungen, also desto besser und desto trauriger ist es, dass diese Lieder es nicht reingeschafft haben. Wir gucken uns jetzt Platz 104 an des Sommersonntags, der diesen Sonntag ansteht, nämlich die besten 100 Songs über Zeit. Gar nicht so einfach, da was rauszusuchen, weil da irgendwie alles reinfällt. Also klar, alles mit Time, aber ich habe auch Songs drin wie Live Forever von Oasis. Mal gucken, ob der es geschafft hat. War hier bei den Unlucky Losern immerhin noch nicht dabei. Aber dieser Song hat es nicht reingeschafft. Und das ist schade, weil ich den vergessen habe. Das ist ja immer das Problem, wenn man mit abstimmen durfte, dass man so viel vergisst. Und das stellt sich ja dann raus, wenn es soweit ist. Eine Band aus Ostdeutschland, also erstmal aus der DDR. 1979 haben sie angefangen als Jazz-Rock-Kapelle, haben vor allem Pink Floyd gecovert und Cream. Dann auch 5 Jahre später mit eigenen Songs weitergemacht. Federführend war Sänger und Gitarrist Michael Barakowski. Der hat bei Karat vorher gearbeitet und dann diese eigene Band gegründet und diesen Song geschrieben. Perl heißt die Band, Zeit, die nie vergeht, der Song. Der hat sich auch in mein Herz reingespielt, schon sehr, sehr früh. War ein Riesenerfolg, damals in der DDR mit über 500.000 verkauften Tonträgern. Und er war auch auf dem ersten Platz der DDR-Hitparade. Bei uns leider weit weg vom ersten Platz, Platz 104. Aber dafür jetzt hier im schönen Morgen. Das freut mich natürlich sehr. Wir sind Perl mit Zeit, die nie vergeht. Ja, sie dürfen mitgrölen, sie müssen sogar.

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0: Sie haben einen schönen Morgen hier auf Radio 1. Sein Name ist Nicolas Liefen und seine Nummer haben wir auch.
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0: Und er geht sogar ran. Guten Morgen, Herr Liefen.
2: Und ich bin Ihnen sehr dankbar, dass Sie meine Telefonnummer nicht öffentlich verkünden.
0: 01, nein. Wir reden über zwei Wirtschaftsthemen, die aber tatsächlich nicht nur die interessieren, die täglich irgendwelche Zahlen rumschubsen, sondern auch Normalos wie uns, zum Beispiel, wenn wir über Jürgen Klopp reden. Der ist ja eine Werbemaschine. Also wofür der alles Werbung macht, ich habe aufgehört mitzuzählen, was der uns alles verkaufen will. Und man denkt sich irgendwann, naja, der hat doch jetzt aber mal genug Geld. Und jetzt will er ja Bundestrainer werden. Und da darf er wahrscheinlich nicht mehr so viel Werbung machen, oder wie ist das geregelt?
2: Ja, also das hängt ja immer von den Verträgen ab, das muss man dazu sagen. Bei Jürgen Klopp ist ja so, dass er ja auch Sponsoren hat oder Marketingpartner hat, die quasi in Konkurrenz stehen zum Marketingpartnern vom Deutschen Fußballbund, vom DFB. Ah. Schauen wir uns nur die Bierwerbung an, da sind es zwei unterschiedliche Heimwerker, Schrauben, Dübeln. Dübel haben wir auch, zwei unterschiedliche Unternehmen. Bei den Sportartikelherstellern, also Nike ist das, kann man ja mal sagen, beim DFB ab 2027.
0: Ja,
2: und Klopp ist Markenbotschafter für Adidas, allerdings nur bis zum Jahresende. Da geht's dann doch noch. Also von daher, da wird man irgendwie zusammenkommen. Aber der Mann hat halt einfach unfassbar viele Verträge. Also es gibt so ein Magazin, Elf Freunde heißt das, die haben mal nachgezählt, 25 Deals innerhalb seiner Karriere. Und zwar alles. Also Banken, Sportausrüster, Schokoriegel, Cremes, Getränke und so weiter. Übrigens auch für verschiedene Marken der gleichen Branche, VW, Seat, Mitsubishi, Opel oder Kappa, Puma, New Balance, Adidas.
0: Warum
2: und
0: lieben
2: so weiter
0: die
2: und so
0: den
2: weiter.
0: Alle so?
2: Weil viele sagen, es ist ein Menschenfänger. Die Marketing-Experten, mit denen man so spricht, die sagen, naja, er ist halt einfach authentisch, hat Humor, die Leute glauben an ihn, vertrauen ihm auch und hat halt einen wirklich guten Draht zu Spielern, zu Vereinen, aber eben auch zu den Fans, Bevölkerung, zur Wirtschaft und so weiter. Das Manager-Magazin hat mal gesagt, es gab Unternehmen in Liverpool, die haben mit ihm Verträge abgeschlossen, nur damit sie ihn mal persönlich kennenlernen dürfen. So, sowas gibt es also auch. Also natürlich ist das immer auch mit Gefahren verbunden. Manche sagen auch, das ist langsam der Overkill. Also ich kann hier nicht ständig sehen. Und es gibt viele Werbeverträge, die auch umstritten sind. Also so eine Vermögensberatung, für die er wirbt, da sagen viele, da sind die Provisionen viel zu hoch. Also werden Leute reingelockt in Anlagen, die eigentlich nicht so gut für sie sind. Aber daran wird's, und das kann man jetzt abschließend sagen, an seinen Werbedeals wird's beim DFB nicht scheitern.
0: Menschenfänger finde ich auch gar nicht so ein Kompliment, ehrlich gesagt. Aber gut, wir reden über Klamotten noch als zweites Thema heute, über Billigklamotten, Fast Fashion. Und da gibt es jetzt ab dem Wochenende neue Regelungen, richtig?
2: Exakt, und zwar ab Sonntag greifen die. Und es ist ja so, dass auch innerhalb der EU von Herstellern sehr viele Klamotten und Kleidung einfach vernichtet wird, die nicht verkauft werden kann. Also neue Kleidung, und zwar Schuhe und so weiter. Man spricht von ungefähr 600.000 Tonnen im Jahr. 10% aller Kleidungsstücke, die überhaupt in Umlauf kommen, 10% ungefähr werden vernichtet. Und das wird sich jetzt oder soll sich wenigstens ändern. Es greift eine neue Verordnung der EU, die Ökodesign-Verordnung, wer sich's aufschreiben will, 2024/1781.
0: Danke.
2: Danach muss künftig deutlich mehr recycelt werden und zwar bei der Herstellung schon drauf geachtet werden, dass recycelt wird, wie das mit Retouren ist und mit Überschussproduktion und so weiter und so weiter. Und vor allen Dingen, das wird künftig einklagbar sein. Von daher, das ist wirklich ein Schritt. Es gibt noch ein paar Lücken im System, das muss man auch dazu sagen, aber das ist schon ein wichtiger Schritt, um diese Kleidungsberge, diese Vernichteten, wenigstens etwas kleiner werden zu lassen.
0: Ja, mal gucken, wozu das führt. Ob die dann weniger Produkte in die Läden hängen, aber die einfach dann ein bisschen besser aussehen vielleicht und auch passen.
2: Und vielleicht auch ein bisschen,
0: das
2: länger,
0: ja toll.
2: Ein bisschen länger halten.
0: Ja.
2: Wir schauen.
0: Das wünschen wir uns. Dankeschön, Herr Liefen.
2: Ja, sehr
0: und
2: gerne.
0: Ihnen wünsche ich doch schon mal das beste Wochenende der Welt.
2: Auch das wünsche ich Ihnen auch.
0: Bis bald. Tschüss.
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0: Wir haben Kaffee hier im Studio, bräuchten wir gar nicht, weil dieser Song von den Crystal Fighters macht auch extrem wach, finde ich. You and I, es ist 7.30 Uhr.
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2: Die EU fordert ein Ende der deutschen Grenzkontrollen. Migrationskommissar Brunner begründete das damit, dass die EU-Außengrenzen besser geschützt würden und illegale Grenzübertritte dramatisch zurückgegangen seien. Der frühere Präsident des EU-Parlaments Schulz warf Deutschland vor, mit den dauerhaften Kontrollen gegen europäisches Recht zu verstoßen. Deutschland und Österreich hatten erst gestern erklärt, an den Kontrollen an der gemeinsamen Grenze festzuhalten. Die EU-Staaten streben für 2027 einen gemeinsamen Haushalt in Höhe von knapp 192 Milliarden Euro an. Das sind 8 Milliarden weniger als von der EU-Kommission vorgeschlagen. Jetzt müssen sich die Staaten mit dem Europaparlament auf einen Etat verständigen. Er wird vor allem durch Beiträge der Mitgliedsländer finanziert. Deutschland steuert als größter Nettozahler der Union fast ein Viertel der Mittel bei. Berlins Familiensenatorin Günther Wünsch stellt sich gegen die Sparpläne von Parteikollegin und Bundesfamilienministerin Prien beim Unterhaltsvorschuss. Kinder dürften nicht die Leidtragenden sein, wenn ein Elternteil sich seiner Verantwortung entziehe, sagte sie dem Tagesspiegel. Zugleich befürwortet Günther Wünsch, dass zahlungsunwillige Eltern stärker sanktioniert werden. Argentinien steht im WM-Finale, die Mannschaft gewann das Halbfinale gegen England mit 2:1. Der Siegtreffer fiel in der Nachspielzeit. Argentinien trifft jetzt am Sonntag auf Spanien, das sich mit 2:0 gegen Frankreich durchgesetzt hatte. Und soweit die Nachrichten, weitere Meldungen in der Radio 1 App.
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0: Und da haben wir die 20 Grad schon in Berlin geknackt. Brandenburg an der Havel meldet noch 17 Grad, Frankfurt 19, Cottbus 18, Perleberg 16 Grad. Es ist bewölkt, ich habe mich gerade mal umgedreht, das Fenster ist nämlich hinter mir. In Potsdam gerade auch noch Wolken am Himmel. Die Wolken sollen allerdings sich Richtung Norden verziehen heute, vor allem die mit Regen drin. Und dann ist es heute sonnig mit ein paar Wölkchen am Himmel und wieder richtig heiß, maximal 31 Grad heute.
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2: B102 im Landkreis Teltow-Fläming zwischen Hohensiefeld und Ilmersdorf gibt es Behinderungen nach einem Wildunfall. In Berlin dauert es ein paar Minuten länger auf der A100 in beiden Richtungen an den Baustellen im Bereich Detmolder Straße bis Kreuz Schöneberg und im Wedding auf der Seestraße in beiden Richtungen vor der Müllerstraße. Fenpfuhl, auf der Storkower Straße haben am Morgen Stromnetzarbeiten begonnen. Die Fahrbahn ist für circa 2 Wochen in beiden Richtungen zwischen Teer- und Franz-Jakob-Straße verengt. Und Weißensee, die Berliner Allee ist zwischen Antonplatz und Lederstraße stadteinwärts nach einem Wasserrohrbruch voraussichtlich noch bis morgen gesperrt. Wir wünschen gute Fahrt.
0: Danke dir.
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0: Guten Morgen. Die Nachrichten sind voll mit dem Krieg im Nahen Osten, Iran gegen USA. Eigentlich gibt es ja da eine Waffenruhe, aber jetzt wird doch wieder angegriffen, schon die ganze Woche. Donald Trump sagt, er möchte Zoll verhängen. Dann packt er wieder seine Kriegsrhetorik von vor ein paar Monaten aus. Die Frage ist, wo führt das alles hin? Was hat das alles zu bedeuten? Sollten wir uns Sorgen machen? Ja, wahrscheinlich. Aber warum genau? Das klären wir gleich alles mit der Iran-Expertin Diba Mirzaei vom Giga-Institut für Nahoststudien.

0: Einen schönen Morgen auf Radio 1, 8 Minuten nach 7:30. Der Konflikt im Nahen Osten spitzt sich zu. Am Abend hat das US-Militär nach eigenen Angaben einen Tanker angegriffen, der einen iranischen Hafen angesteuert hat. Präsident Trump erhöht den Druck, droht mit weiteren Angriffen auch auf Brücken und Kraftwerke im Iran. Und das Land reagiert mit Raketen- und Drohnenangriffen wiederum und kündigt Vergeltung an. Der Iran sieht sich in einem existenziellen Krieg, wie es heißt. Von der Blockade iranischer Häfen durch die USA ist der Ölminister allerdings recht unbeeindruckt.
1: Wie immer sind unsere Mechanismen so gestaltet, dass wir auch dann noch Öl verkaufen können, wenn der Feind seinen Verpflichtungen nicht nachkommt. Und dieser Prozess läuft bis heute erfolgreich weiter.
0: Was bedeuten jetzt diese jüngsten Entwicklungen und ist ein Weg zurück zum Verhandlungstisch gerade überhaupt noch möglich? Das ordnen wir mal alles ein mit der Iran-Expertin Diba Mirzai vom GIGA-Institut für Nahoststudien. Guten Morgen.
2: Hallo, guten Morgen.
0: Trump droht, wie schon im April, mit großen Angriffen auf Kraftwerke und Brücken, also auf die Infrastruktur, sollte Teheran nicht verhandeln. Wie werden diese Drohungen im Iran aufgenommen?
2: Sie werden sehr ernst genommen und vor allem besteht durchaus auch die Sorge im Iran, dass jetzt eine weitere Eskalation bevorsteht. Also es wird auch darüber gesprochen, dass vielleicht eine Bodenoffensive bevorsteht, iranische Inseln eingenommen werden und dementsprechend bereitet man sich gerade vor. Aber man zeigt sich auch sehr trotzig und widerstandsfähig. Also es geht nicht nur darum zu zeigen, wir haben überlebt, sondern wir können Widerstand leisten und wir werden Widerstand leisten. Und am Ende werden wir quasi als die Gewinner aus all dem hervorgehen. Das ist auch die Rhetorik, wie jetzt auch der Ölminister, was der gesagt hat. Es ist natürlich wichtig zu zeigen, dass man trotzdem die Ruhe bewahrt und in der Lage ist, zurückzuschlagen.
0: Das ist also die politische Ebene. Wie ist es denn in der Bevölkerung? Bringt die sich schon in Sicherheit oder bereitet sich vor? Kann die sich schützen bei solchen großflächigen Angriffen?
2: Nein, also das kann sie nicht wirklich, weil es gibt keine Bunker. In der Regel ist es häufig so, dass der Norden ausgespart wird von diesen Angriffen. Und wenn es dann Angriffe gibt, vor allem im Teheran, also im Zentrum des Landes, dann fliehen viele Menschen in den Norden. Das haben wir jetzt im vergangenen Krieg auch bereits gesehen. Aktuell sehe ich keine großen Fluchtbewegungen, weil die Angriffe vor allem im Süden des Landes sind. Was ich auch aus der Bevölkerung höre, ist einen gewissen Nationalstolz und auch Patriotismus, also dass Menschen gar nicht so wirklich sagen, die Islamische Republik wird angegriffen, sondern der Iran wird angegriffen. Eine gewisse Geschlossenheit sehe ich durchaus. Aber ich sehe auch, dass Menschen müde sind von diesem Krieg und einfach nur wollen, dass es ändert und dass sie zurückgehen können zum normalen Leben und auch eine gute wirtschaftliche Zukunft vor sich endlich haben.
0: Das heißt, innenpolitisch könnte dieser Krieg sogar einzahlen aufs iranische Regime, das sich hier stabilisiert dadurch auch?
2: Aktuell ist das die Entwicklung, die wir sehen. Also durchaus, dass die Menschen sich eher vereinen hinter diesem Regime. Nicht unbedingt, weil sie dieses Regime gut finden, sondern weil sie eher sehen, das Land wird angegriffen. Hm. Aber ich würde sagen, das ist eine Momentaufnahme und wie sich das entwickelt, wird dann im Laufe des Krieges oder nach dem Krieg sich entscheiden.
0: Der Iran reagiert ja unter anderem mit Angriffen auf US-Militäreinrichtungen in den Nachbarländern, in Jordanien, in Kuwait, in Bahrain. Droht sich dieser Konflikt jetzt dann doch noch auszuweiten zu einem regionalen Krieg? Wie reagieren auch die Golfstaaten auf diese erneuten Angriffe?
2: Also die Golfstaaten verurteilen das, können aber sonst nicht wirklich etwas machen, denn sie sind abhängig von den USA und versuchen natürlich auch wieder, dass alles jetzt wieder am Verhandlungstisch gelöst wird. Es gibt durchaus aber die Wahrscheinlichkeit, dass das Ganze weiter eskaliert, also dass sie vielleicht nochmal einen etwas kürzeren Krieg sehen werden, wo beide Seiten wieder versuchen werden, sich militärisch zu behaupten. Aber am Ende wird die Lösung nicht in diesem Krieg entschieden werden, also auf militärischem Wege, sondern am Verhandlungstisch. Und ich glaube, beide Seiten wissen das, versuchen jetzt aber gerade ihre eigene Verhandlungsposition nochmal auszubauen.
0: Das heißt, Sie sehen noch Chancen für eine diplomatische Lösung?
2: Ich sehe sie, auch weil beide Seiten weiterhin betonen, dass die Diplomatie nicht gestorben ist, dass sie weiterhin zurück am Verhandlungstisch gehen würden, wenn diese Angriffe aufhören. Es ist jetzt die Frage, wer hört zuerst auf und wer wird nachgeben und vor allem, wie können die Vermittler im Hintergrund jetzt wirklich durchsetzen, dass beide Seiten wieder aufhören, sich anzugreifen und verhandeln.
0: Diba Mirzai vom GIGA-Institut für Nahoststudien zur Lage im Krieg zwischen den USA und dem Iran. Vielen Dank.
2: Sehr gerne.

Austria zusammen mit Patrick Holland, Siren Reprise auf Radio 1 um 7.47 Uhr, 7:45, ich habe Kaffee gebracht bekommen, es läuft hier für mich im Studio und ich habe die Zeitungen vor mir. Es ist ja fast wie, als würde ich nicht arbeiten, sondern am Frühstückstisch sitzen, mit Ihnen zusammen und wir blättern uns hier mal zusammen durch und reichen uns die jeweiligen Teile der Zeitungen, die uns nicht interessieren, rüber. Eine große, fette, gelbe Straßenbahn ist heute auf der Berliner Morgenpost und auch vorne auf der Berliner Zeitung, also Thema in der Stadt, vielleicht haben Sie sie auch schon gesehen, XXL-Tram gestartet. Nach Pannen und Verzögerungen fährt der Urban Liner jetzt auf Berlins Linie M4. Die extra lange Tram fasst bis zu 300 Fahrgäste und hat Klimaanlage, aber keinen Ticketautomaten. Schreibt hier die Morgenpost, 50 Meter lang ist sie, größer als vorige Modelle. Sie mussten ja deswegen extra am Alex noch was stabilisieren, damit die Bahn da drüber fahren kann. Linie M4 hat täglich 100.000 Fahrgäste. Also wenn Sie diese Tram sehen, winken Sie ihr zu. Sie ist neu und riesengroß. Der Tagesspiegel hat Stefan Evers auf dem Titel, den Bürgermeisterkandidaten, also den Spitzenkandidaten für die Abgeordnetenhauswahl in Berlin im September von der CDU. Und ein Zitat, weiß ich nicht, ob Sie das unterschreiben würden. Ich will dieses Berlin-Genörgle nicht mehr ertragen müssen. Das sagt Stefan Evers. Und er erklärt im Interview, steht hier drunter im Tagesspiegel, warum ein Regierender keine Visionen braucht und wie die Hauptstadt mehr Liebe bekommen soll. Das sehen Sie heute oder lesen Sie heute auf Seite 12 und 13 im Tagesspiegel. Drunter großes Thema jetzt, bevor es in die Sommerpause ging, Bürokratieabbau soll Entlastung von 600 Millionen Euro bringen. Das Entlastungskabinett der Bundesregierung, so nennt es sich ja selber, bringt weitere Rückbaumaßnahmen auf den Weg. Aber es gibt Fragen zu den Zahlen. Ausführlich ist dazu also heute hier im Tagesspiegel auf dem Märkischen. Was schützt uns vor großer Hitze? Weil der Klimawandel für immer neue Temperaturrekorde sorgt, suchen Brandenburgs Städte Konzepte gegen die extreme Wärme. Wasser, Nebel und Bäume gehören dazu. Das ist wirklich ein Problem. Viele Marktplätze sind ja so offen und die Sonne knallt aufs Kopfsteinpflaster. Da muss ich ja wirklich dringend was tun. Und Ina Müller ist hier auf dem Titel, auch in der Märkischen Allgemein. Im Hamburger Schellfischposten wird wieder geschnackt. Die ARD zeigt ab heute neue Folgen der Show von Inas Nacht. Herrlich. Süddeutsche hat Wasser auf dem Titel und Blumen, einen wunderschönen Garten, edle Tropfen. Um Wasser zu sparen, verbietet die Stadt München ihren Bürgern tagsüber das Gießen im Garten. Auch andere Kommunen geraten im Sommer an Grenzen. Ja, das haben wir in Brandenburg auch. Gibt, glaube ich, eine ganze deutschlandweite Warnung, das dann später auch gleich nochmal in den Nachrichten ausführlich. Die Zeitungen sind durch damit. Was machen wir jetzt? Ist noch ein Croissant da?

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5: So, wir gucken uns schon mal ein Thema der 8-Uhr-Nachrichten an mit Alexandra Nestmann aus der Nachrichtenredaktion. Das ist ja ein Klassiker hier. Super motiviert zum Jahresanfang den Fitnessstudio-Vertrag abschließen, dann wenige Monate oder Wochen, vielleicht auch nur Tage durchhalten und dann reicht's auch wieder und man will kündigen. Kennen wir wahrscheinlich alle. Der Bundesgerichtshof trifft heute eine wichtige Entscheidung für alle, die aus ihrem Vertrag raus wollen und online zum Beispiel kündigen wollen.
6: Ja, im Kern geht's bei dem Streit um die Frage, wie knallig der Kündigungsbutton auf der Website platziert sein muss. Also vom Fitnessstudio, damit man den ohne Umwege und Ablenkung findet und nicht vielleicht noch überredet wird zu bleiben. Der Bundesverband der Verbraucherzentralen hatte gegen eine große Fitnesskette geklagt.
5: Mehr dazu und was heute sonst noch wichtig ist, gleich in den Nachrichten.

0: Left the city. Oh, Drake. Hotline Bling um 8.
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3: Gegen die Kürzungspläne beim Unterhaltsvorschuss gibt es weiter massiven Widerstand. Berlins Familiensenatorin Günther Wünsch sagte, Kinder dürften nicht die Leidtragenden sein, wenn ein Elternteil sich seiner Verantwortung entziehe. Sie unterstütze aber, dass Bundesfamilienministerin Prien schärfer gegen zumeist Väter vorgehen will, die nicht zahlen. Die Vorsitzende des Bundesverbands Alleinerziehender Mütter und Väter Jaspers sagte im RBB 24 Inforadio, die Pläne von Prien bedeuteten massive finanzielle Einbußen.
4: Alleinerziehende sind meistens in Beschäftigungen, Verhältnis, wo sie gar nicht so viel verdienen oder sitzen in der Teilzeitfalle fest, wo sie gar nicht rauskommen, um mehr Geld zu verdienen und kommen da eben nicht raus bei ihrem Arbeitgeber, der ihnen nicht die Möglichkeit gibt, mehr zu arbeiten.
3: Daniela Jaspers, Vorsitzende des Bundesverbands Alleinerziehender Mütter und Väter. Zuvor hatten bereits der Kinderschutzbund und der Sozialverband vor einem massiven Armutsrisiko für Alleinerziehende und ihre Kinder gewarnt. Die EU fordert Deutschland auf, die Grenzkontrollen zu beenden. Angesichts sinkender Migrationszahlen und neuer Asylregeln sei es an der Zeit, sie abzuschaffen, so der zuständige Kommissar Brunner. Georg Schwarte.
5: Brunner verwies unter anderem darauf, dass die EU-Außengrenzen besser geschützt würden, die Zahlen illegaler Einreisen dramatisch zurückgegangen seien. In Deutschland gibt es seit 2024 per Ausnahmeregelung Kontrollen an den Landesgrenzen. Innenminister Dobrindt, CSU, hatte diese im Mai des Vorjahres weiter intensiviert und seither mehrfach verlängert. Gerade erst hatte der deutsche Innenminister erklärt, bis auf Weiteres an den Kontrollen an der Grenze zu Österreich festhalten zu wollen.
3: Das US-Militär hat in der Nacht eine weitere Angriffswelle gegen den Iran gestartet. Es war die dritte innerhalb von 24 Stunden. Nach Angaben des Militärs richteten sich die Angriffe gegen militärische Fähigkeiten des Irans. Markus Wolf.
6: Iranische Medien berichteten jedoch von Einschlägen in mehreren Städten entlang der Küste am Persischen Golf. Beim Beschuss einer Kaserne wurden Behörden zufolge mindestens 7 Soldaten getötet. Außerdem wurden Explosionen in der Umgebung der Hauptstadt Teheran gemeldet. Landesweit sollen bei den Attacken hunderte Menschen verletzt worden sein. Der Iran reagierte offenbar seinerseits mit neuen Angriffen auf die Golfstaaten. Kuwait teilte in der Nacht mit, dass die Luftabwehr gegen iranische Drohnen im Einsatz sei. Auch in Bahrain wurde erneut Luftalarm ausgelöst.
3: Der Bundesgerichtshof entscheidet heute über Kündigungen von Fitnessstudio-Verträgen über das Internet. In dem Verfahren geht es um die Frage, wie deutlich der Kündigungsbutton auf der Website platziert werden muss und ob daneben prominent angeboten werden darf, den Vertrag nur zu pausieren. Geklagt hatte der Bundesverband der Verbraucherzentralen gegen die Fitnesskette FitEx aus Essen. Ein Lichtschwert aus Star Wars ist bei einer Auktion in den USA für 3,7 Millionen Dollar, umgerechnet knapp 3,3 Millionen Euro, versteigert worden. Der Käufer ist unbekannt. Das Schwert war in dem Film Das Imperium schlägt zurück von 1980 Luke Skywalkers Waffe im Zweikampf mit Darth Vader, der ihm die Hand abschlug. Es stammte aus einer Privatsammlung. Und soweit unsere Radio 1 Nachrichten. 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
7: Die Temperaturen gehen runter Richtung Wochenende und auch nächste Woche ist es relativ frisch für den Sommer. Heute nochmal heiß. Falls Sie das genießen möchten, wäre das die Gelegenheit. Bis zu 31 Grad gibt's heute. Dazu kaum Niederschlag, eher trockene Luft und viel Sonne, paar Wolken auch. Aktuell die Temperaturen sage ich Ihnen auch noch sehr gerne. Wir haben aktuell in Berlin schon 20 Grad, in Potsdam 17, in Frankfurt 19.
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3: Auf den Brandenburger Fernstraßen gibt es derzeit keine größeren Störungen. In Berlin dauert es rund 10 Minuten länger auf der A100 in beiden Richtungen an den Baustellen im Bereich Detmolder Straße und Kreuz Schöneberg und im Wedding auf der Seestraße Richtung Stadtring. Bei der S-Bahn wird gebaut. Für die S2 fahren bis nächsten Montag Ersatzbusse zwischen Karow und Bernau und Busse fahren auch zwischen Bornholmer Straße und Schönholz und zwar bis Mitte August. Die S1 wird über Blankenburg umgeleitet. Wir wünschen gute Fahrt.
7: Danke dir.
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7: Hallihallo. Zitat: Selbstverständlich hat Matthias Döpfner auch die Gelegenheit genutzt, um mit Friedrich Merz über die AfD zu sprechen. Das ist das Statement des Medienkonzerns Axel Springer auf eine Recherche des Stern. Der Stern berichtet über zwei informelle Treffen zwischen Verlagschef Matthias Döpfner und dem jetzigen Bundeskanzler Friedrich Merz. Welche Connection gibt es da auch zwischen Springer und der AfD? Das kommentiert gleich Stefan Kuzmani vom Spiegel.

0: ist schon ein Klassiker von Hot Chip, oder? Schon 14 Jahre alt, von 2012. How do you do? Hier im schönen Morgen um 8:09. Was ist da los zwischen Bundeskanzler Friedrich Merz und Springer Verlagschef Matthias Döpfner? Das Magazin Stern hat jetzt rausgefunden, dass es wohl zwei Treffen der beiden gegeben haben soll. Eins vor ein paar Monaten, ungefähr einem halben Jahr, und eins vor anderthalb Jahren. Und da soll es auch um den Umgang mit der AfD gegangen sein. Und laut Stern endete schon das erste Treffen in einem, Zitat, Zerwürfnis. Jetzt stehen da ganz viele Fragen im Raum. Eine davon, wollte der Springer-Chef den damals noch nicht Kanzler Merz zur Zusammenarbeit mit der AfD drängen? Der Springer Verlag sagt nein, bestätigt aber beide Treffen.
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0: Autor beim Nachrichtenmagazin Der Spiegel. Guten Morgen.
2: Hallo, guten Morgen.
0: Driftet der Springer Verlag Richtung AfD?
2: Naja, zunächst mal muss ich hier festhalten, dass ich nicht dabei gewesen bin. Ich weiß also nicht, was Friedrich Merz und Matthias Döpfner da miteinander besprochen haben. Ich kenne da auch nur die Berichterstattung drüber. Und ich kenne auch keine Springer-internen Strategiepapiere zum Umgang mit der AfD. Allerdings habe ich auch keinen Grund, an dem zu zweifeln, was die geschätzten Kollegen vom Stern da zuletzt aufgeschrieben haben. Also daran, dass das Tischtuch zwischen Merz und Döpfner zerschnitten ist und dass sie sich an der Frage entzweit haben, sollen, ob die Union mit der AfD zusammenarbeiten sollte oder nicht. Um das für plausibel zu halten, muss man aber gar keine Einblicke hinter die Kulissen haben. Es reicht dafür schon, das zu lesen, was in der Springer-Presse steht. Ich zitiere da einfach mal ein bisschen. Wir leben in einer nach links gekippten Republik. Es braucht mehr Schärfe, mehr Gnadenlosigkeit im Umgang mit der suizidalen Realitätsflucht, in der sich die alten Eliten eingerichtet haben. Es geht nur um Siegen. Jeder, der das Siegen verhindert, soll gehen oder die Klappe halten. Das sind nur drei Zitate aus den letzten Wochen. Sie alle stammen von Ulf Poschardt, dem ehemaligen Weltchef und jetzt Großautor des gesamten Springer Verlags. Und das ist der Sound, in den sich Poschardt seit Jahren immer weiter hineingesteigert hat. Die ganz große Untergangs- und Umbruchstrompete. Man hat den Eindruck, Poschardt ist schon lange darüber hinaus, eine Reform des Systems zu fordern. Der will eine Revolution. Dass sich seine Texte mittlerweile so lesen, als wären sie von einer KI gemixte Neuaufgüsse von alten Kommentaren, ist wahrscheinlich kein Zufall. Bei Springer liebt man die KI ja sehr. Und wem die Poschardtsche Untergangsrhetorik doch ein wenig zu geifernd ist, für den hat Springer noch einen Witzeonkel im Angebot. Jeden Morgen reitet Harald Martenstein in seiner Mail von Martenstein denselben Gaul. Er stellt sich blöd und dreht daraus dann den denkbar reaktionärsten Gag. Und am nächsten Tag wieder Respekt, das muss schon auch anstrengend sein, wenn es nicht auch längst die KI schon für ihn macht. Und über dem Witze-Onkel Martenstein und dem Vollgas-Revolutionär Poschardt thront ganz oben im Milliardärsstockwerk der Vorstandsvorsitzende Matthias Döpfner und betet für Donald Trump und schaut sehnsüchtig nach Amerika zu seinen Vorbildern Elon Musk und Peter Thiel und wie sie alle heißen, die großen Disruptoren und Vernichter der demokratischen Institutionen. Und wenn dann Musk in einem Gastbeitrag für die Welt Werbung für die AfD macht und die als letzte Chance für Deutschland bezeichnet, dann freut man sich bei Springer in der Chefetage über diesen Coup und lobt sich selbst für seine radikale Meinungsfreiheit. Driftet Springer also in Richtung AfD? Naja, also konservativ ist Springer jedenfalls nicht mehr. Springer stand früher vielleicht mal für konservative Werte, aber was wir da heute beobachten können, hat damit nichts mehr zu tun. Springer ist heute so rechts, wie Donald Trump rechts ist. Also entkernt von jeder Ideologie, radikal populistisch, mit einer Lust an der Zerstörung des Hergebrachten, wenn sich mit dieser Zerstörung nur irgendwie Geld machen lässt. Und darum geht's ja am Ende immer ums Geld. Und da schaut man dann eben, aus welcher Richtung der Wind gerade weht und da hängt man dann sein Fähnchen hinein und bläst selbst noch jede Menge heißer Luft hinterher und heizt die Stimmung damit an. Ich bin wirklich kein Anhänger von Friedrich Merz, aber dass er sich nicht treiben lässt von der selbstbesoffenen Disruptionspropaganda, die da mittlerweile bei Springer regiert, das rechne ich ihm hoch an. Manchmal ist es vielleicht doch ganz gut, etwas altmodisch zu sein.
0: Der Donnerstagskommentar von Stefan Kuzmani vom Spiegel. Danke.
2: Sehr gern.
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0: charmant und elegant. Schreibt mein Freund Micha, war das Konzert der Pet Shop Boys am Samstag in der Waldbühne. Sonntag haben sie ja noch im Huxleys dann gespielt. Also Berlin und die Pet Shop Boys. It's a match. 8.21 Uhr.
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0: Heute ist Donnerstag, der 16. Juli 2026. Ben Queller feiert heute Geburtstag. Ja, ja. In den Nullerjahren war der ganz groß, jedenfalls so in Indie-Kreisen. Der Musiker aus San Francisco wird heute 45 Jahre alt. Und die große Schauspielerin, wunderbare Schauspielerin Bibiana Beglau, die feiert heute ihren 55. Die kennen wir unter anderem aus Volker Schlöndorffs Film Die Stille nach dem Schuss.
1: Was fehlt?
0: Ein neuer Premierminister für Großbritannien. Wäre mal ganz gut nach dem Rücktritt von Keir Starmer vor knapp einem Monat. Aber heute endet die Nominierungsphase für den Labour-Parteivorsitz. Favorit ist der frühere Bürgermeister von Manchester, Andy Burnham. Er hat die Unterstützung der Mehrheit und kommt voraussichtlich auch ohne Gegenkandidaten ins Amt. Und in diesem Fall könnte Burnham schon in den kommenden Tagen von König Charles mit der Regierungsbildung beauftragt werden und wird dann auch zum Premierminister ernannt.
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0: US-Präsident Donald Trump will sich heute Abend in einer Fernsehansprache an seine Nation, an die USA, wenden. Das Weiße Haus hatte erst keinen Grund genannt. Inzwischen hat Trump angedeutet, dass es irgendwie um Wahlen gehen soll. Ob der Iran auch Thema ist, wissen wir nicht. Die Rede beginnt um 21 Uhr Ortszeit, hier bei uns dann in der Nacht 3 Uhr.
1: Sportlich, sportlich.
0: Bei der Tour de France geht es heute auf eine ehemalige Formel-1-Rennstrecke. Die 179 Kilometer lange 12. Etappe führt von Magny-Cours nach Chalon-sur-Saône nördlich von Lyon. Die Sprinter haben hier heute die vermutlich letzte Chance auf einen Tageserfolg, bevor es dann morgen in die Berge, genauer die Vogesen, geht. Das gelbe Trikot des Gesamtführenden trägt gerade Spitzenreiter Tadej Pogacar.
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0: Im Innenhof des Brandenburger Landtags starten heute die Sommerkonzerte der Reihe Kunst zur Zeit. Zum Auftakt spielen heute ab 18 Uhr die Oderbrucher Blasmusiker. Der Eintritt ist frei. Das Wetter wird fantastisch. Sollte es aber mal regnen bei dieser Konzertreihe oder stürmen, findet das Konzert dann in der Lobby des Landtags statt. Da ist es auch sehr hübsch.
1: Das ist Berlin.
0: Wenn Sie gerne auf dem E-Scooter unterwegs sind, aber noch ein bisschen wackelig, dann ab nach Charlottenburg mit Ihnen. Hier bietet die Jugendverkehrsschule zusammen mit der Berliner Polizei wieder kostenlose E-Scooter-Trainings an. Geübt werden das sichere Fahren, Verkehrsregeln und typische Gefahren. Einen eigenen E-Roller brauchen Sie nicht. E-Scooter und Helme werden gestellt. Die Teilnahme ist kostenlos.
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6: So, in wenigen Sekunden ist es 8.30 Uhr, 8:30. Wir fangen trotzdem schon mal an.
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8: Im Müritz-Nationalpark in Mecklenburg-Vorpommern breitet sich ein Waldbrand weiter aus. Inzwischen stehen dort laut Feuerwehr rund 270 Hektar Wald und Buschland in Flammen. Die Löscharbeiten sind kompliziert, weil es auf einem ehemaligen Truppenübungsplatz brennt, auf dem Altmunition liegt. Bundesfinanzminister Klingbeil und Bundesjustizministerin Hubig stellen heute einen Aktionsplan gegen Steuerbetrug vor. Klingbeil hatte bereits angekündigt, der Bund wolle schärfer gegen Steuerbetrüger vorgehen. So soll eine Selbstanzeige nicht mehr generell zu Straffreiheit führen. Bund und Länder wollen außerdem mehr Daten austauschen. Die EU fordert ein Ende der deutschen Grenzkontrollen. Migrationskommissar Brunner begründete das damit, dass die EU-Außengrenzen besser geschützt würden und illegale Grenzübertritte dramatisch zurückgegangen seien. Der frühere Präsident des EU-Parlaments Schulz warf Deutschland vor, mit den dauerhaften Kontrollen gegen europäisches Recht zu verstoßen. Deutschland und Österreich hatten erst gestern erklärt, an den Kontrollen an der gemeinsamen Grenze festzuhalten. Berlins Familiensenatorin Günther Wünsch stellt sich gegen die Sparpläne von Parteikollegin und Bundesfamilienministerin Prien beim Unterhaltsvorschuss. Kinder dürften nicht die Leidtragenden sein, wenn ein Elternteil sich seiner Verantwortung entziehe, sagte sie dem Tagesspiegel. Zugleich befürwortet Günther Wünsch, dass zahlungsunwillige Eltern stärker sanktioniert werden. Soweit die Meldungen, weiteren Nachrichten auch aus der Region in der Radio 1 App.
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9: Die aktuellen Temperaturen liegen in Berlin bei 20 Grad, in Potsdam haben wir 18, Cottbus meldet auch 20 Grad und es geht noch viel weiter rauf heute. Im Laufe des Tages bis zu 31 Grad sind drin, dazu ein Mix aus Sonne und Wolken, aber doch mehr Sonne, denn die Regenwolken, die verziehen sich Richtung Norden. Und kleine Vorwarnung, es wird deutlich kühler dann in den nächsten Tagen. Die Hitze heute vielleicht nochmal genießen, weiß ich nicht.
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8: Auf den Brandenburger Fernstraßen gibt es derzeit keine größeren Störungen. In Berlin dauert es 10 bis 15 Minuten länger auf der A100 Richtung Wedding, zwischen Oberland und Detmolder Straße und in Richtung Treptow zwischen Detmolder und Albuinstraße und in Friedrichshain auf der Petersburger Straße in Richtung Prenzlauer Berg. Wir wünschen gute Fahrt.
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6: Guten Morgen. Kerstin ist krank in dieser Woche. Das heißt, ich kämpfe mich hier alleine durch 5 Stunden jeden Tag mit Ihnen. Macht mir das aber sehr, sehr viel Spaß und es ist auch ganz entspannt. Und wir können über Matt Damon jetzt reden. Der ist 55 Jahre alt, ist in der Form seines Lebens, wie er selber sagt. Denn er hat trainiert. Und zwar so richtig. Er isst quasi nichts mehr. Und ist jeden Tag stundenlang im Fitnessstudio gewesen für den neuen Film von Christopher Nolan, Die Odyssee. Da ist er halt oben ohne zu sehen. Ja, da müssen Muskeln im Spiel sein. Und das ist nicht nur, das ist nicht der einzige Superlativ, den dieser Film zu bieten hat. Die Odyssee soll das Kino-Event des Sommers sein. Was unsere Kritikerin Anke Lewicke dazu sagt, ob wir den gucken müssen, ob da sehr viel Schlachtszenen drin sind oder ob das auch irgendwie was Feinsinnigeres sein kann. Das klären wir alles gleich. Drei Filme hat sie uns insgesamt mitgebracht, die alle heute im Kino starten. Und ich bin schon sehr gespannt auf ihr Urteil.

0: I've been there with two. Mark Ronson und Anderson .Paak hier auf Radio 1 um 9:05. Und jetzt gehen wir ins Kino und machen es uns gemütlich.
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0: Guten Morgen, Anke.
2: Guten Morgen.
0: Ich weiß gar nicht, ob es so gemütlich wird bei der Odyssee. Die Erwartungen sind ja hoch an diesen Film. Christopher Nolan, ein Ausnahmeregisseur, der es wie kaum ein anderer versteht, intellektuelle, anspruchsvolle Erzählstrukturen mit monumentalem, bildgewaltigem Blockbuster-Kino zu verbinden. Was sucht er jetzt hier in der Antike? Was interessiert ihn an diesem Epos, diesem sehr, sehr alten, dieser sehr, sehr alten Geschichte?
2: Ja, Christopher Nolan hat doch so ein Faible für angeschlagene, traumatisierte Helden. Und da ist doch der Odysseus wirklich ein Prototyp für. Also der hat 10 Jahre lang Troja belagert, hat Krieg und Schrecken gesehen und jetzt will er endlich zu seiner Frau zurück nach Hause und trifft aber auf seiner Odyssee auf verführerische Sirenen, auf menschenverschlingende Zyklopen, gewaltige Stürme. Und Nolan hat das alles wirklich super in Szene gesetzt, bildgewaltig, stimmt. Er hat ja extra eine Kamera entwickeln lassen, 70 Millimeter, also IMAX, das sieht alles super aus. Dir wird wirklich schlecht im Kinosessel, wenn du in den See stechen und der Sturm aufzieht. Du, der Schweiß, wenn die kämpfen mit den Schwertern, aber nach einer Zeit fragst du dich eben nach der so und so vielten Schlachtszene zur Scheltenschiffen. Was will er uns eigentlich hier mit seinem Helden dieses Mal erzählen? Und du fragst dich, gibt es hier aktuelle Bezüge, die kannst du aber nicht entdecken und reicht es dann wirklich, diese Gebrochenheit? Und manchmal hatte ich so das Gefühl, ja, das sieht alles toll aus, aber der Held, die anderen, die wirken so wie bestellt und nicht abgeholt in diesen großartigen Bildern. Also mir fehlt so der Zugriff von Christopher Nolan auf den Stoff, auf den Helden. Aber es ist trotzdem kein peinlicher Sandalenfilm, aber es ist ein Sandalenfilm.
0: Aber es spielen auch viele Stars da in Sandalen mit, ne? Also die machen die sich alle. Robert Pattinson, Tom Hardy, Anne Hathaway, Zendaya zum Beispiel in diesen antiken Outfits.
2: Ja, also ich finde mit dem als Held, also als Odysseus, den finde ich schon super. Vor allen Dingen wird sein Bart immer länger und weißer, also kannst richtig die Jahre daran ablesen. Anne Hathaway als seine Frau Penelope, die hat eine unheimliche Power und da machen diese 70 Millimeter auch total Sinn. Du siehst diese Wut, die sie auf die ganzen Freier hat, die sie jetzt endlich heiraten wollen. Du siehst aber auch ihre Trauer. Aber Tom Holland als ihr Sohn mit Schwert, das geht überhaupt nicht. Zendaya siehst du gerade mal 3 Minuten und Charlize Theron als Nymphe Calypso, da fragst du dich die ganze Zeit, ja, die hat so weiße Gewänder, macht die vielleicht Strandurlaub? Also die sind so unterschiedlich. Wirklich gut, würde ich mal sagen.
0: Okay, dann kommen wir zum nächsten Film. Die Rollenverteilung klären wir ganz am Ende, wie immer. Der heißt, was haben wir gelacht? Das ist was ganz anderes. Es ist eine Doku von Isabel Schneider und Eva Müller und die beschäftigt sich mit dem Fernsehhumor der 1990er Jahre. Der ist schlecht gealtert, glaube ich, oder? Und wenn man so die Inhaltsangabe liest, könnte man sagen, das wird aus weiblicher Perspektive erzählt.
2: Ja, auf alle Fälle. Und ich habe mal eine Frage an dich. Wärst du eigentlich gerne einmal Gast bei Thomas Gottschalk gewesen?
0: Auf gar keinen Fall und auch nicht bei Harald Schmidt.
2: Ja, das versteht man wirklich, wenn man die Ausschnitte sieht. Harald Schmidt war total sexistisch, Thomas Gottschalk war ein totaler Grabscher.
0: Genau, immer angefasst alle.
2: Ja, oh, furchtbar. Und das siehst du dann da alles nochmal. Und das sehen eben auch diese Entertainerinnen, Maren Krollmann, Hella von Sinnen, Esther Schweins oder Gabi Köster. Und die erinnern sich dann eben an den Humor und erzählen so, ja, damals, wir durften doch nur die schönen Assistentinnen sein. Und dann haben die aber angefangen, ihre Auftritte selbst zu schreiben, haben sich wirklich auch den Sexismus im Showbusiness vorgenommen, in unserem Alltag. Oder Maren Krollmann hat dann sich ja auch über so Werbung lustig gemacht, so Bindenwerbung mit blauer Tinte. Also das ist absurd und das hat sie noch absurder gemacht. Und man kann wirklich sagen, mit Hella von Sinnen kam noch so Anarchismus rein und Gabi Köster hat so eine wirklich tolle Beobachtungsgabe. Und man kriegt wirklich hier sehr unterhaltsam erzählt, wie diese Frauen-Entertainerinnen, Kabarettistin wirklich das Lachen in Deutschland erweitert haben. Nämlich, dass das Lachen auch was Befreiendes, Schönes und Ansteckendes haben kann.
0: Sehr gut. Warum ist es eine Doku eigentlich, die da so ins Kino kommt? Die gehört doch eigentlich ins Fernsehen eher, würde ich sagen, oder?
2: Ja, aber ich finde, das ist ein Thema, was wir doch alle auch auf der großen Leinwand sehen könnten. Und die Gags dieser Frauen, die Sketche, die funktionieren auch super auf der großen Leinwand.
0: Ja, sehr
2: Leinwand.
0: Gut. Das kann ich mir vorstellen. Am Ende gucken wir nochmal in die Tierwelt. Insekten, Helden im Verborgenen, heißt die Doku von Nepomuk Pfaff. Warum sind für Pfaff Insekten Helden?
2: Naja, weil wir sie ja erstmal nicht so sehen und wir gehen sie dann mit ihm entdecken und damit auch ihre lange Evolutionsgeschichte, dass sie schon vor den Dinosauriern da waren. Es geht um die Symbiose eben mit Pflanzen und Insekten. Das wird uns alles von Kathi Thalbach erzählt. Und es ist wirklich toll, diese Insekten in Großaufnahmen zu sehen. Also so eine Biene, das ist wirklich ein fragiles Wunderwerk. Das sieht sich toll an, aber man fragt sich dann die ganze Zeit, warum muss die Hummel doch hier Hugo heißen und das Glühwürmchen Gloria? Da kommt da wieder so eine Verniedlichung mit rein. Aber man erfährt trotzdem auch viel über Ökolandschaft, wie die jetzt mit den Insekten umgehen. Und man kriegt immer mehr Ehrfurcht vor diesen kleinen Wesen, die, wie ich schon sagte, die Dinosaurier überleben. Haben.
0: Ja, und Katharina Thalbach reicht ja eigentlich schon als Verkaufsargument, oder?
2: Ja, klar.
0: Kommen wir zur Rollenvergabe. Da-da-da-da. Wie viele Rollen? Eins ist das mindeste, 5. Die Höchstanzahl bekommt die Odyssee von dir.
2: 3,5.
0: Oh, mit Kommastellen hier. Interessant, ja. Interessant. Und was haben wir gelacht?
2: 4.
0: Und die Insektenhelden im Verborgenen?
2: Auch 3, aber bildgewaltig. Auch wirklich wildgewaltig. Ich freue mich immer, wenn ich so von hinten eine Biene sehe, ja. Wenn sie so an so einer Blüte hängt.
0: Oder
2: das
0: eine Hummel.
2: Kann ich mich nicht dran satt sehen.
0: Hummeln können ja eigentlich gar nicht fliegen, aber das wissen sie nicht und machen es trotzdem. Das finde ich auch sehr, sehr niedlich. Anke Lewicke, vielen, vielen Dank für deine Kinoeinschätzung.
2: Ja, tschüss. Gerne.
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0: Heute gibt es Tipps zum Frühstückstisch. Was da bei Ihnen draufsteht, das wissen nur Sie allein. Aber vielleicht sollten wir alle mehr Haferflocken essen. Christoph Drösser mit der Antwort auf die Frage, stimmt's, dass Haferflocken den Cholesterinspiegel senken?
2: Anfang dieses Jahres erschien eine Studie der Universität Bonn, die tatsächlich zu dem Schluss kam, dass Haferflocken ein natürliches Mittel sein können, um den Cholesterinspiegel ein wenig abzusenken. Es geht um Menschen, die unter einem sogenannten metabolischen Syndrom leiden. Das heißt, sie haben Übergewicht, Bluthochdruck und leiden unter einem erhöhten Risiko für Diabetes. Bei diesen Menschen ist oft auch der Cholesterinspiegel erhöht. Das kann man mit Medikamenten bekämpfen, aber Hafer kann auch dazu beitragen, wenn man es richtig macht. In dem Versuch machten die Probanden eine zweitägige Haferflocken-Diät. Allerdings durften sie ihr Müsli nicht mit Milch und Zucker anrühren, sondern nur mit Wasser und allenfalls ein bisschen Obst oder Gemüse dazu essen. Diese zweitägige Kur führte zunächst mal zu einem Gewichtsverlust. Das war plausibel, weil sie weniger Kalorien zu sich genommen haben, aber auch der Cholesterinspiegel sank um 10%. Und das Tolle an der Sache, noch 6 Wochen später war dieser Effekt messbar. Bei einer Kontrollgruppe, die einfach nur mehr Haferflocken parallel zu ihrer normalen Ernährung aß, war das nicht zu verzeichnen. Die Forscherinnen erklärten sich den Effekt dadurch, dass durch die Haferflocken bestimmte Mikroorganismen in unserem Mikrobiom angeregt werden, die offenbar diese sehr heilsamen Stoffe produzieren. Und das legt nahe, dass Menschen, die unter einem leicht erhöhten Cholesterinspiegel leiden, den vielleicht in den Griff bekommen können, indem sie alle 1 oder 2 Monate für 2 Tage so eine Haferflocken-Diät einlegen.
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0: Haftanstalt gegangen, hieß es.
1: Mehr dazu und alle wichtigen Themen des Morgens gibt's auch gleich ausführlich um 9 in den Nachrichten. Bis dahin, eine Hymne. The Divine Comedy. Come home.

0: Bis zur letzten Sekunde wollen wir den anhören. Neil Hannon mit seiner Band The Divine Comedy vom Album Absent Friends. Come on, Billy Bird. Auf Radio 1 ist es 8.59 Uhr.
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2: Neonazi-Maler Svenja Liebig soll ihre Haftstrafe in einem Gefängnis für Männer absitzen. Das hat die Anstaltsleitung im Frauengefängnis Chemnitz entschieden. Im vergangenen Jahr war bekannt geworden, dass Liebig den Geschlechtseintrag von männlich zu weiblich hatte ändern lassen. Nach der Auslieferung von Tschechien nach Deutschland gestern war Liebig zunächst ins Frauengefängnis in Chemnitz gebracht, dann aber gleich verlegt worden. Dabei sei es auch um die Sicherheit der Frauen im Justizvollzug gegangen, hieß es vom zuständigen Ministerium. Im Juli 2023 war die Rechtsextremistin, damals noch als Mann mit dem Vornamen Sven, vom Amtsgericht Halle wegen Volksverhetzung, übler Nachrede und Beleidigung zu einer

0: Gesamtfreiheitsstrafe von 1 Jahr und 6 Monaten ohne Bewährung verurteilt worden. Gegen die Kürzungspläne beim Unterhaltsvorschuss gibt es weiter massiven Widerstand. Berlins Familiensenatorin Günther Wünsch sagte, Kinder dürften nicht die Leidtragenden sein, wenn ein Elternteil sich seiner Verantwortung entziehe. Sie unterstütze aber, dass Bundesfamilienministerin Prien schärfer gegen zumeist Väter vorgehen will, die nicht zahlen. Die Vorsitzende des Bundesverbands Alleinerziehender Mütter und Väter Jaspers betonte im RBB 24 Inforadio, die Pläne von Prien bedeuteten massive finanzielle Einbußen.
1: Alleinerziehende sind meistens in Beschäftigungsverhältnissen, wo sie gar nicht so viel verdienen oder sitzen in der Teilzeitfalle fest, wo sie gar nicht rauskommen, um mehr Geld zu verdienen und kommen da eben nicht raus bei ihrem Arbeitgeber, der ihnen nicht die Möglichkeit gibt, mehr zu arbeiten.
0: Daniela Jaspers, Vorsitzende des Bundesverbands Alleinerziehender Mütter und Väter. Zuvor hatten bereits der Kinderschutzbund und der Sozialverband vor einem massiven Armutsrisiko für Alleinerziehende und ihre Kinder gewarnt. Die Bundesregierung will verstärkt gegen Steuerbetrug vorgehen. Bundesfinanzminister Klingbeil und Bundesjustizministerin Hubig stellen heute einen entsprechenden Aktionsplan vor. Klingbeil hatte bereits angekündigt, der Bund wolle schärfer gegen Steuerbetrüger vorgehen, so solle eine Selbstanzeige nicht mehr generell zur Straffreiheit führen. Bund und Länder wollen außerdem mehr Daten austauschen. Lissy Kaufmann.
2: Durch Steuerbetrug verliert der Staat jedes Jahr mehrere Milliarden Euro. Geld, das in Zeiten von Haushaltslöchern auf der Einnahmenseite fehlt. Schon bei der Ministerpräsidentenkonferenz im Juni hatten Bund und Länder einen Pakt für den Rechtsstaat beschlossen. Darin hatte der Bund den Ländern fast 500 Millionen Euro zugesichert. Finanzminister Klingbeil erklärte damals, die Staatsanwaltschaften müssten gut ausgestattet sein, um gegen Steuerbetrug und Steuerhinterziehung vorgehen zu können. Kriminelle müssten mit Konsequenzen rechnen. Durch das härtere Vorgehen gegen Finanz- und Steuerkriminalität und der Einführung einer Kryptobesteuerung rechnet der Bund mit Mehreinnahmen von 1 Milliarde Euro.
0: Der Deutsche Städtetag mahnt zu sparsamem Umgang mit Wasser, auch mit Grundwasser aus Flüssen, Bächen und Seen. Wasser sei keine unbegrenzte Ressource mehr, so der Hauptgeschäftsführer Schuchardt gegenüber den Zeitungen der Funke Mediengruppe. Die heißen Sommer der vergangenen Jahre hätten gezeigt, dass es auch in Deutschland zu Wasserknappheit kommen könne. Zugleich versicherte Schuchardt, dass die Wasserversorgung in Deutschland immer noch sicher sei. In Potsdam ist es ab sofort verboten, Wasser aus Seen, Flüssen und Gräben abzupumpen. Die Stadt hat eine entsprechende Allgemeinverfügung veröffentlicht. Hintergrund ist demnach der niedrige Wasserstand durch die anhaltende Trockenheit. Das Entnahmeverbot gilt vorerst bis Oktober. Ähnliche Verbote gelten seit kurzem auch schon in den Landkreisen Elbe-Elster und Potsdam-Mittelmark, genau wie in der Stadt Brandenburg an der Havel. Und soweit unsere Radio 1 Nachrichten. 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
4: Heute wird es nochmal heiß, bis zu 31 Grad in Berlin und Brandenburg. Dazu viel Sonne, paar Wolken auch, aber kein Regen. Der kommt dann morgen wieder ran und hält sich dann ein paar Tage. Und die Temperaturen sinken. Also in den nächsten Tagen, morgen ist glaube ich nochmal so zwischenwarm, so 28 Grad. Aber danach Temperaturen so um die 20 Grad, auch für nächste Woche.
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0: Zuerst mal Aktuelles zur S-Bahn. Die Ringbahnlinien S41 und 42 sind wegen eines Feuerwehreinsatzes zwischen Beusselstraße und Gesundbrunnen unterbrochen. Die S15 entfällt komplett. Die A2 Richtung Magdeburg ist zwischen Lenin und Netzen nach einem Unfall gesperrt und es staut sich. Die B5 Ludwigslust-Küritz ist in Höhe Mechow nach einem Unfall gesperrt. Und in Berlin dauert es 10 bis 15 Minuten länger auf der A100 Richtung Wedding zwischen Oberland und Detmolder Straße und Richtung Treptow zwischen Detmolder und Albuinstraße, außerdem in Friedrichshain auf der Petersburger Straße Richtung Prenzlauer Berg. Wir wünschen gute Fahrt.
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4: Guten Morgen. Die Kurfürstenstraße in Schöneberg ist berühmt-berüchtigt als Straßenstrich und um die Frauen vor Ort zu unterstützen, hat auch der Frauentreff Olga seine Räume genau dort. Allerdings nicht mehr lange. Der Mietvertrag wurde gekündigt. Warum und mit welchen Folgen besprechen wir gleich.

0: eine Runde Dream Therapy mit Oscar Farrell zusammen mit Sam Farr auf Radio 1 um 9.09 Uhr. Seit mittlerweile 40 Jahren gehört der Frauentreff Olga zur Kurfürstenstraße in Schöneberg, bekanntlich ein Straßenstrich. Olga ist da die Anlaufstelle mit Hilfsangeboten für Sexarbeiterinnen und suchtkranke Frauen und jetzt droht der sozialen Einrichtung das Aus. Der Mietvertrag wird nämlich nicht verlängert, weil Drogenhandel, Obdachlosigkeit und Prostitution für Anwohnende unzumutbar geworden seien, heißt es. Bei Sozialverbänden und Unterstützerinnen löst die Schließung dagegen Protest aus. Und das wollen wir alles besprechen mit Radio 1 Reporterin Svenja Stemmig. Die hat sich die Situation nämlich vor Ort angeguckt. Guten Morgen.
1: Schönen guten Morgen.
0: In einem Jahr, Mitte 2027, muss Olga die Räumlichkeiten dort verlassen in der Kurfürstenstraße. Was bedeutet das denn für den Kiez?
1: Na, das ist momentan noch offen. Zum einen, weil noch nicht klar ist, wo Olga neue Räumlichkeiten findet. Und zum anderen ist auch fraglich, ob sich das Problem dadurch in einen anderen Kiez verlagert oder sogar vor Ort verschlechtert, weil die Frauen bleiben, aber das Hilfsangebot eben wegfällt. Genau das ist das, was Bea befürchtet. Sie ist seit 10 Jahren Sozialarbeiterin bei Olga und beobachtet, dass sich die Situation für die Frauen auch schon stark verändert hat.
2: Als ich angefangen habe, hatten wir sehr, sehr viele Klienten, die ziemlich stabil waren. Und jetzt habe ich den Eindruck, dass viele konsumieren und viele, die nicht konsumieren, einfach weggehen. Wir merken, dass auch Anträge wesentlich länger dauern. Also wir hatten auch die letzten Jahre öfter Fälle, wo ein Bürgergeldantrag 1 Jahr lang gedauert hat. Also ohne Anwalt, Anwältin fangen wir das nicht mehr an.
1: Ja, das Ziel von Olga ist eben auch, eine Perspektive zu geben. Die meisten Frauen leben auf der Straße, sind gesundheitlich in wirklich prekärem Zustand, können auch oft nicht lesen und schreiben und sie arbeiten häufig für gerade mal ein paar Euro, weil sie unter einem solchen Suchtdruck stehen. Viele kennen nur diesen Kiez und kommen seit Jahren zu Olga, wie zum Beispiel auch diese Frau hier.
3: Olga ist mein zweites Zuhause und ist mein Zuhause. Ohne Olga wäre es viel schwieriger, weil wir kriegen ja hier Kondome, Essen, Klamotten, wir können hier schlafen, duschen. So müssen wir das anderweitig irgendwie organisieren und oft auf unschöne Wege.
1: Ja, mein Eindruck war, ich habe mir das ja an einem Nachmittag mal angeschaut, dass der Bedarf für diese Hilfen sehr hoch ist und es vielen Frauen ohne die soziale Arbeit sehr, sehr viel schlechter gehen würde.
0: Trotzdem muss Olga jetzt nach 40 Jahren aus diesen Räumlichkeiten raus. Mit welcher Begründung denn?
1: Na, jedenfalls nicht, um Luxuscafé zu eröffnen. Diese Begründung kann man in der recht hitzigen Debatte gerade immer wieder lesen. Dafür sind aber die Räumlichkeiten baulich schon gar nicht geeignet. Vermieterin Anna von Trott vom Strohauer Wohnungsbauunternehmen sagt, dass die Neuvermietung für sie eigentlich total unwirtschaftlich ist.
4: Wenn wir die Verträge nicht fortführen, weiß ich, werden wir diese Miete nicht mehr bekommen. Ich muss die Flächen renovieren, weil so wird keiner in die Fläche reingehen. Und es wird auch niemand bereit sein, bei den Umständen, die sich hier vor der Tür darstellen, diesen Mietpreis zu zahlen, den beide gezahlt haben. Das heißt, wir machen das tatsächlich, um zu versuchen, etwas für den Kiez zu verbessern.
1: Denn neben der Vermüllung, Gewalt, Kriminalität auf der Straße verlagert sich das Problem eben auch immer häufiger in die Hausflure und Tiefgaragen. Und das in einem Kiez, in dem ja auch junge Familien wohnen. Anwohner haben deshalb mehrfach auch darum gebeten, den Mietvertrag nicht mehr zu verlängern. Aus ihrer Sicht ist Olga eben oder zieht Olga diese Armutsprostitution auch an und verschlimmert die Situation.
0: Okay, Olga sagt ja jetzt genau das Gegenteil. Wahrscheinlich ist beides ein bisschen richtig. Was ist denn jetzt die Lösung für dieses Problem?
1: Ja, die lässt leider auf sich warten. Jörn Oltmann, der Bezirksbürgermeister von den Grünen, der sagt zwar mittlerweile auch, dass was getan werden müsse und die Schöneberger CDU fordert einen Sperrbezirk. Mein Eindruck ist, dass alle Seiten wahrnehmen, dass sich die Situation in den letzten Jahren massiv verschlechtert hat. Aber es herrscht auch so eine gewisse Handlungsunfähigkeit und auch eine Verzweiflung darüber. Olga versucht, das Leid der Betroffenen zu lindern. Die Vermieterin versucht, die Situation für die Anwohner zu verbessern. Und Ideen gibt es ja, besagt der Sperrbezirk, dass auch was gegen den Leerstand in der Kurfürstenstraße getan werden muss. Soziale Hilfsangebote ausbauen, auch mehr repressive Maßnahmen gegen den Drogen- und Menschenhandel. Aber über diese Ideen hinaus ist leider bisher noch nichts passiert.
0: Der Frauentreff Olga in der Kurfürstenstraße muss nach 40 Jahren seine Räumlichkeiten verlassen. Unsere Reporterin Svenja Stemmig hat berichtet. Dankeschön.
1: Sehr gerne.

0: Trying Times heißt das Album von James Blake, was er im März rausgebracht hat. Zum Glück muss man sagen, denn er macht so viel für andere Musikerinnen und Musiker, dass er fast nicht dazu gekommen wäre. Beyoncé, Frank Ocean, Kendrick Lamar, Travis Scott, Rosalia stehen alle auf seiner Liste quasi, hat er alle produziert und uns nebenbei dieses wunderschöne Album geschenkt, wo auch der Song hier drauf ist. I had a dream, she took my hand. James Blake hier auf Radio 1 um 9.17 Uhr.
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0: Wie so eine Ohrfeige, oder? Im besten Sinne natürlich. Florence and the Machine, Rabbit Heart, eine musikalische Ohrfeige. Tut nicht weh. Auf Radio 1 um 9:09. Styropor ist die Pest, finde ich. Ich bin ja gerade umgezogen und wenn man sich Möbel oder Dinge bestellt, dann sind die manchmal ins Styropor verpackt, was natürlich total sinnvoll ist, wenn es ein Spiegel zum Beispiel ist. Aber allein das Auspacken, wie das quietscht und dann hat man diese Kügelchen überall rumliegen und muss sie wegsaugen und aufpassen, dass der Hund keine frisst. Mit Styropor, deswegen sage ich das jetzt, hat auch die Kolumne von Horst Evers heute zu tun.
1: 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Horst Evers schreibt Bücher und liest daraus vor.
2: Mein Leben in 13 Berufen, 1985, Chemiearbeiter. Die Chemiefabrik war der weitaus größte Arbeitgeber im ganzen Landkreis. Ich war auch nicht wenig stolz darauf, dort einen, man muss sagen, wirklich exzellent bezahlten Schichtarbeitsjob für 4 Wochen bekommen zu haben. Wir stellten Granulat her, also Kunststoffgranulat, in unserer und noch 2 weiteren Hallen. Also wirklich Unmengen von weißem Kunststoffgranulat. Granulat Berge und Ozeane. Als ich nach 3 Tagen den Vorarbeiter fragte, was eigentlich aus diesem ganzen strahlend weißen Kunststoffgranulat produziert werde, schaute mich dieser erschrocken an. Nach langem, wirklich sehr langem Überlegen antwortete er schließlich: alles. Und ich glaube, er hatte damit wahrscheinlich sogar recht. Also zumindest alles, was damals aus Plastik war, und damals war eigentlich fast alles aus Plastik. Ich persönlich arbeitete in der Qualitätskontrolle. Dies bedeutete, dass ich die lange, langsam laufende Bahn des frisch hergestellten, noch nicht getrockneten und zerkleinerten Granulats begutachten und jede noch so kleine Verunreinigung entfernen, also wegschneiden musste. Und zwar rigoros, immer, ohne Wenn und Aber. In unserem Bereich gab es 4 solche Bänder und einen Oberkontrolleur, der uns Kontrolleure kontrollierte. Dazu ein Hauptkontrolleur, der die 3 Oberkontrolleure der insgesamt 12 Bahnen dieser Halle kontrollierte. Darüber hinaus natürlich ein Chefkontrolleur, der im Controllerraum saß, von wo aus alle Hauptkontrolleure sämtlicher Hallen überwacht wurden. Sowie im Mutterhaus in Süddeutschland noch ein Gesamtkontrolleur, der die ganzen Chefkontrolleure aller weltweiten Standorte kontrollierte. Dieser wurde natürlich vom Qualitätsmanagement kontrolliert, das der Kontrolle der Geschäftsführung unterstand, welche vom Aufsichtsrat kontrolliert wurde, dessen Kontrolle den Aktionären oblag, die alle zusammen dann nochmal von der Börsenaufsicht kontrolliert wurden. So weit, so gut. Man könnte eigentlich sagen, ein Fehler war quasi ausgeschlossen. Also sollte man meinen. Denn da ich während meiner 4 Wochen dort dann doch ein paar Mal, mal länger, mal kürzer, schon so ein bisschen weggedöst. Also das war nur so ein kurzes Nicken, also so wie man halt so wegdöst, wenn man arbeitet. Wer kennt das nicht? Also so diese normale Arbeitswegdösen, wo du auch nicht richtig schläfst, sondern nur so, dass du schon auch, wo du denkst, wenn was Schlimmes wäre, würdest du wach werden. So. Ne? Also so war ich halt weggedöst. Aber das schon mehrfach, also und auch wo länger teilweise. Also an so einer Bahn, also ich hatte dann doch so ein schlechtes Gewissen, dass ich am letzten Tag den Vorarbeiter doch einmal ein bisschen besorgt gefragt habe, warum es eigentlich jetzt genauso wahnsinnig wichtig sei, dass dieses Granulat jetzt unbedingt so dermaßen unverdreckt sein muss. Und wieder musste er sehr lange überlegen, um dann zu verkünden, weil da sehr viele Arbeitsplätze von abhängen. Und das fand ich beruhigend.
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0: 30. Queen Pen and Black Sheep.
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3: 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Black Street. Kleiner Ausflug in die Vergangenheit. Ich muss erstmal kurz wieder ankommen. 30 Jahre später. Der ist nämlich von 96. Unfassbar. 9.30 Uhr ist es jetzt.
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5: Die Ringbahn ist aktuell im Wedding unterbrochen. An einer elektrischen Anlage im Gleisbereich ist ein Feuer ausgebrochen. Die Feuerwehr ist im Einsatz, der Strom wurde deshalb in dem Bereich abgeschaltet. Laut S-Bahn sind die Linien S15, S41 und S42 zwischen Beusselstraße, Hauptbahnhof-Tunnel und Gesundbrunnen betroffen. Neonazi-Maler Svenja Liebig soll ihre Haftstrafe in einem Männergefängnis absitzen. Das hat die Anstaltsleitung im Frauengefängnis Chemnitz entschieden. Im vergangenen Jahr war bekannt geworden, dass Liebig den Geschlechtseintrag von männlich zu weiblich hatte ändern lassen. Nach der Auslieferung von Tschechien nach Deutschland gestern war Liebig zunächst ins Frauengefängnis in Chemnitz gebracht, dann aber gleich verlegt worden. Dabei sei es auch um die Sicherheit der Frauen im Justizvollzug gegangen, hieß es vom Justizministerium. Uber übernimmt den Berliner Essenslieferdienst Delivery Hero für eine Milliardensumme. Das Berliner Unternehmen bestätigte, dass es sich mit dem US-Konzern zusammenschließt. Demnach soll der Hauptsitz von Delivery Hero in Berlin bleiben. Uber habe sich auch verpflichtet, die Belegschaft mindestens bis 2029 zu behalten. Die Uber-Tochter Uber Eats und Delivery Hero sind direkte Konkurrenten. Im Müritz-Nationalpark in Mecklenburg-Vorpommern breitet sich ein Waldbrand weiter aus. Inzwischen stehen dort laut Feuerwehr rund 270 Hektar Wald und Buschland in Flammen. Die Löscharbeiten sind kompliziert, weil es auf einem ehemaligen Truppenübungsplatz brennt, auf dem Altmunition liegt. Und soweit unsere Radio 1 Nachrichten. 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
3: Herrlichstes Sommerwetter heute mit Sonne und ein bisschen Wolken und keinem Regen und maximal 31 Grad. Und ab morgen dann herrlichstes Regenwetter. Das können die Böden auch sehr gut gebrauchen. Aber dann wird es in den nächsten Tagen auch ein bisschen kälter. Müssen wir uns darauf einstellen. Aktuell die Temperaturen 22 Grad schon in Berlin. Frankfurt meldet 23, Potsdam 21 Grad.
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5: Zuerst zur Berliner S-Bahn, wie eben gehört. Die Ringbahnlinien S41 und 42 sind wegen eines Feuerwehreinsatzes zwischen Beusselstraße und Wedding unterbrochen. Die A2 Richtung Magdeburg ist zwischen Lenin und Netzen gesperrt und es staut sich ab Dreieck Werder. Bitte denken Sie an die Rettungsgasse. Dort sind ein Reisebus und ein Transporter zusammengestoßen und ein Rettungshubschrauber ist im Einsatz. In Berlin dauert es 10 bis 20 Minuten länger auf der A100 Richtung Wedding zwischen Oberland und Detmolder Straße und in Richtung Treptow zwischen Detmolder und Albuinstraße. Und im Wedding auf der Seestraße Richtung Stadtring. Vorsicht auf der A113 stadtauswärts zwischen Tunnel Rudower Höhe und Tunnel Alt-Glienicke blockiert ein defektes Fahrzeug die rechte Spur. Radio 1 wünscht Ihnen gute Fahrt.
3: Dankeschön.
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3: Hallihallo, ich diese Woche hier ganz alleine. Kerstin ist krank und wir machen gleich alle zusammen das Wildtierquiz vom Leibniz-Institut für Zoo- und Wildtierforschung. Da können Sie sich aussuchen, ob Sie zum Zitronenfalter quizzen wollen, dem schönsten Schmetterling von allen, wie ich finde, oder dem Igel. Wo kennen Sie sich aus? Wo können Sie noch dazu lernen? Zum Beispiel, wie kommt ein Zitronenfalter durch den Winter? Wie lange lebt der überhaupt? Was fressen Igel am liebsten? Das sind so die Fragen. Und was dieses Quiz bringen soll für uns und fürs große Ganze, das bespreche ich gleich mit Anne Berger vom Leibniz-Institut.

0: Wunderschönen Morgen hier auf Radio 1 um 7:07.
1: Und jetzt ein kleines Quiz. Welches Lebewesen kann mit seinem körpereigenen Frostschutz sogar Temperaturen von minus 20 Grad überstehen? Ist es A, ein Yeti? B, ein extraterrestrischer Wirbelloser vom Planeten 83b? Oder C, ein Zitronenfalter? Okay, das war jetzt aber pures Glück. Denn was wissen Sie denn schon ganz konkret über Zitronenfalter? Außer, dass sie gelb sind vielleicht. Sehen Sie! Mit dem großen Artenquiz will das Leibniz-Institut für Zoo- und Wildtierforschung noch bis zum 15. September herausfinden, wie gut wir unsere heimischen Wildtiere wirklich kennen.
0: Ich hatte auf Yeti getippt. Mist, aber über dieses Artenquiz wollen wir jetzt natürlich sprechen und was das bringen kann mit Dr. Anne Berger vom Leibniz-Institut für Zoo- und Wildtierforschung, dem IWZ. Sie hat das Quiz nämlich mitentwickelt und leitet das Forschungsprojekt Angewandte Igelschutzforschung. Guten Morgen.
2: Guten Morgen.
0: Ich habe das Quiz auch gemacht und beim Zitronenfalter wirklich erstaunlich wenig gewusst, obwohl ich den so gerne mag. Können Sie mich trösten? Ist es sehr schwer, das Quiz?
2: Ja, es ist schon anspruchsvoll, sagen wir mal so. Aber ich kann Sie trösten, weil Sie haben ja sehr viel gelernt über den Zitronenfalter, was Sie vorher alles nicht wussten.
0: Das stimmt. Am Ende gibt es auch gar keine Punktzahl, sondern nur herzlichen Glückwunsch. Ganz viel gelernt. Was wollen Sie mit dem Quiz denn genau erreichen, außer uns was beibringen?
2: Also ich bin Wissenschaftlerin und ich habe festgestellt, dass sehr viel über die einheimische Tierwelt ja gar nicht so bekannt ist. Also so selbst Kleinkinder können sagen, oh, das ist eine Ente oder das ist ein Frosch oder das ist ein Schmetterling. Aber sie wissen sehr wenig über diese Tiere, obwohl sie ja von ihm umgeben werden. Hm. Und leider ist es auch so, dass man ja nur das schützen will, was man auch kennt. Und man kann es auch nur schützen, wenn man es kennt, ne? Wenn man weiß, was fressen diese Tiere, was brauchen diese Tiere, um erhalten zu werden. Und deswegen haben wir gedacht, machen wir mal eine Aktion, wo die Leute vielleicht einerseits abgefragt werden, was wissen sie denn überhaupt über diese Tiere und dann auch noch was dazulernen.
0: Und machen Sie auch was mit den Ergebnissen? Also werten Sie auch aus, was wir alles nicht gewusst haben?
2: Ja, genau. Also das kommt dann am Ende, dass wir dann mal schauen, wo sind besonders große Wissenslücken? Gibt es da vielleicht eine Artengruppe, wo sich die Leute nicht so sehr dafür interessieren oder auf einem bestimmten Gebiet, also was die Lebensweise betrifft, bei der Nahrung oder ja bei Gefahren, die diesen Tieren drohen. Das wird dann am Ende ausgewertet natürlich.
0: Die Vermutung ist wahrscheinlich, dass die niedlichen Tiere immer besser ziehen als die, die nicht so niedlich sind. Die Aktion läuft ja noch bis Mitte September. Auf welche Tiere können wir uns da nach Zitronenfalter und Igel noch freuen? Was wird noch abgefragt?
2: Ja, sehr niedlich ist ein sehr individueller Begriff, ne?
0: Ja.
2: Also manche finden auch Spinnen äußerst niedlich. Ja, sie können sich noch freuen zum Beispiel auf den Frosch oder den Regenwurm. Also wir haben möglichst breit über große Tiergruppen, also Vögel, Insekten und so weiter, da unser Artenquiz angelegt.
0: Sie sind ja Igel-Expertin. Das ist ja Tier des Jahres 2026. Wie geht es denn den Igeln gerade zwischen Hitze und Mährobotern? Wir haben gehört, nicht so gut.
2: Ja, leider nicht so gut. Also dazu muss man sagen, der Igel ist eigentlich ein sehr anpassungsfähiges Tier. Also erstmal eines der ältesten Tiere, was wir hier überhaupt haben. Und die Bestände gehen wirklich seit Jahren dramatisch nach unten. Da gibt es ganz viele Ursachen dafür. Einerseits Lebensraumverlust. Es gibt immer weniger Hecken und Laub. Das brauchen die Igel für ihre Nester und für den Winterschlaf. Es gibt auch immer weniger zu fressen. Und dann kommen eben auch noch Hitze, Wassermangel und Mähroboter, Straßentote dazu.
0: Was können wir denn abgesehen vom Quiz machen für Igel und Zitronenfalter ganz akut, ganz praktisch jetzt gerade tun?
2: Einmal den Quiz machen, um sich weiterzubilden und zu wissen, was diese Tiere brauchen. Und für Igel und auch Insekten ist es immer gut, wenn man irgendwie ein Schälchen Wasser jetzt gerade bei der Hitze draußen auf dem Balkon, aufs Fensterbrett oder in den Garten stellt. Aber das Schälchen auch immer mal säubern, das ist auch ganz gut. Wie gesagt, bei dem Igel ganz konkret wichtig, das Laub im Herbst nicht wegräumen. Hecken pflanzen, einheimische Pflanzen vor allen Dingen, wenn man die Chance Chance hat, die zu pflanzen. Auch wieder mal Lücken im Zaun zulassen, dass der Igel auch wirklich in den Garten überhaupt hineinkommt. Mhm. Das, und den Mähroboter nur am Tag fahren, also wenn der Igel nicht aktiv ist.
0: Also man darf den schon haben, man muss gar nicht ein ganz schlechtes Gewissen haben mit Mähroboter, aber nicht nachts fahren lassen.
2: Ja, das würde schon sehr, sehr viele Unfälle vermeiden, weil der Igel ist vordergründig nachtaktiv. Also ich würde mal schätzen zu 90%. Diese Unfälle, die da alle nachts unbeaufsichtigt passieren, die würde man somit ja schon mal vermeiden.
0: Das sind doch Spitzentipps von Igel-Expertin Dr. Anne Berger vom Leibniz-Institut für Zoo- und Wildtierforschung. Auch zum neuen Quiz haben wir gesprochen. Das finden Sie auf izw-berlin.de. Viel Erfolg. Seien Sie nicht traurig, wenn Sie so wenig wissen wie ich. Wir lernen trotzdem alle was dazu, haben wir gelernt. Dankeschön.
2: Danke.
0: Tschüss.

Blood Orange hier im schönen Morgen um 9.48 Uhr. 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Und dieser Song stimmt uns perfekt drauf ein. Sister Sledge, We Are Family.

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6: Auf die 10 Uhr Nachrichten mit Alexandra Nessmann. Haben Sie schon den Garten gewässert heute oder vielleicht sogar den Baum vorm Haus? Man kann gerade gar nicht genug draufschütten, aber Achtung, es gibt eine Mahnung vom Deutschen Städtetag. Sparsam sein mit Wasser sollen wir, auch mit dem Grundwasser.
7: Ja, der Vorsitzende des Städtetags sagt, Wasser ist keine unendliche Ressource mehr. Auch hierzulande könne es zu Wasserknappheit kommen. Und Potsdam hat schon verboten, Wasser aus Seen, Flüssen und Gräben abzupumpen. So wie vorher auch die Landkreise Potsdam-Mittelmark und Elbe-Elster.
6: Mehr dazu und was uns noch wichtig ist heute gleich in den Nachrichten. Und danach steht Christiane Falk hier bei ihr. Für Sie am Mikrofon im Studio drin. Und bei ihr geht's als erstes um das Buch von Kollege Andreas Ulrich. Ich bin Julia Menger. Ich gehe in den Garten, gießen und bin raus. Tschüss, bis morgen.

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1: Nach einem Feuer am Berliner S-Bahnhof Wedding ist die Ringbahn noch unterbrochen. Zwischen Wedding und Beusselstraße fahren keine Züge der Linien S41 und 42. Die Linie S15 fährt im 20-Minuten-Takt. Laut Feuerwehr hatte es an einer Stromschiene gebrannt. Auf der Strecke wurde der Strom ausgeschaltet, damit die Feuerwehrleute ohne Gefahr arbeiten konnten. Der Brand ist inzwischen gelöscht. Wie lange die Sperrung noch dauert, ist unklar. Uber übernimmt den Berliner Essenslieferdienst Delivery Hero für eine Milliardensumme. Das Berliner Unternehmen bestätigte, dass es sich mit dem US-Konzern zusammenschließt. Tobias Mück.
2: Uber bietet pro Delivery Hero Aktie 41,50 Euro. Damit wird das Berliner Unternehmen mit knapp 13 Milliarden Euro bewertet. Delivery Hero hatte schon vor 2 Tagen bestätigt, dass es Gespräche mit Uber gibt, aber keinen Preis genannt. Die Uber-Tochter Uber Eats und Delivery Hero sind direkte Konkurrenten. Delivery Hero hat seinen Sitz zwar in Berlin, ist seit dem Verkauf des Deutschlandgeschäfts an Just Eat Takeaway hierzulande nicht mehr aktiv. Durch die starke Präsenz in Asien, Südeuropa, Afrika und auf der arabischen Halbinsel zählt das Unternehmen dennoch zu den weltweit größten Essenslieferdiensten.
1: Neonazi-Maler Svenja Liebig soll ihre Haftstrafe in einem Gefängnis für Männer absitzen. Das hat die Anstaltsleitung im Frauengefängnis Chemnitz entschieden. Im vergangenen Jahr war bekannt geworden, dass Liebig den Geschlechtseintrag von männlich zu weiblich hatte ändern lassen. Uta Deko.
3: Eine Entscheidung zugunsten der Sicherheit der Frauen im Justizvollzug Chemnitz, so kommentiert die sächsische Justizministerin Konstanze Geiert. Der Staat bestimme für die Dauer des Freiheitsentzugs die Bedingungen und nicht der Gefangene selbst. Sie forderte erneut zugleich, das Selbstbestimmungsgesetz nachzuschärfen. Einen entsprechenden Beschluss hatte die Justizministerkonferenz der Länder kürzlich getroffen. Der bundesweit bekannte Rechtsextremist Liebig war 2023 noch unter seinem Männernamen Sven zu einer Freiheitsstrafe von 1,5 Jahren verurteilt worden, unter anderem wegen Volksverhetzung. Dann aber vor seinem Haftantritt untergetaucht in Tschechien, verhaftet und gestern ausgeliefert worden.
1: Der Deutsche Städtetag mahnt zum sparsamen Umgang mit Wasser, auch mit Grundwasser aus Flüssen, Bächen und Seen. Wasser sei keine unbegrenzte Ressource mehr, so der Hauptgeschäftsführer Schuchert gegenüber den Zeitungen der Funke Mediengruppe. Die Sommer der vergangenen Jahre hätten gezeigt, dass es auch in Deutschland zu Wasserknappheit kommen könne. Zugleich versicherte er, dass die Wasserversorgung hierzulande immer noch sicher sei. Bei russischen Raketenangriffen auf Kiew sind am Morgen mindestens 2 Menschen ums Leben gekommen. 6 weitere Menschen seien verletzt worden, teilte Bürgermeister Klitschko mit. Nach Angaben der Rettungsdienste brachen durch Raketeneinschläge Brände in Lagerhallen und an geparkten Autos aus. Auch aus Odessa wurden Angriffe gemeldet. Nach russischen Angaben haben ukrainische Drohnen ein Wohnhaus in der Großstadt Engels getroffen. In der Stadt befindet sich ein Luftwaffenstützpunkt, von dem immer wieder Bomber Richtung Ukraine starten. Soweit unsere Radio 1 Nachrichten. Weitere Meldungen bei rbb24.de.
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4: Heute ist es im nördlichen Brandenburg wolkig. Es kann schauern und auch gewittern. Beides zieht dann im Laufe des Vormittags nach Mecklenburg-Vorpommern ab. Ansonsten heute teilweise sonnig, teilweise wolkig. Dabei dann trocken. Lediglich von der Prignitz bis zur Uckermark können sich am Nachmittag nochmal einzelne Schauer und Gewitter entwickeln. Die Temperaturen warm. 28 Grad in Perleberg bis 31 Grad in Ruhland. In Berlin bis 30 Grad.
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1: A2 Richtung Magdeburg. Die ist zwischen Lenin und Netzen gesperrt und es staut sich ab Dreieck Werder. Bitte denken Sie an die Rettungsgasse. Dort sind ein Reisebus und ein Transporter zusammengestoßen. A10 südlicher Berliner Ring Richtung Dreieck Spreeau. Die Auf- und Abfahrt Genshagen ist wegen Reinigungsarbeiten gesperrt. In Berlin dauert es 10 bis 20 Minuten länger auf der A100 Richtung Wedding zwischen Oberland und Detmolder Straße und in Richtung Treptow zwischen Detmolder und Albuinstraße sowie im Wedding auf der Seestraße Richtung Stadtring. A113 Richtung Dresden zwischen Adlershof und Tunnel-Rudower Höhe blockiert ein defektes Fahrzeug die rechte Spur. Fendful auf der Stockower Straße haben am Morgen Stromnetzarbeiten begonnen. Die Fahrbahn ist für circa 2 Wochen in beiden Richtungen zwischen Theer- und Franz-Jakob-Straße gesperrt. Und aktuelles zur S-Bahn, wie eben gehört, die Ringbahnlinien S41 und 42 sind wegen eines Feuerwehreinsatzes zwischen Beusselstraße und Wedding unterbrochen. Wir wünschen gute Fahrt.
4: Dankeschön.
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4: Einen schönen guten Morgen wünsche ich Ihnen. Ja, wenn die Bahnen brennen, dann gäbe es noch die Möglichkeit, irgendwas mit Rädern zu nutzen. Die Foo Fighters singen davon.

0: Laura Lee and the Jets, Cloud Stripping.
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2: Eine sechste Klasse der Polytechnischen Oberschule auf der Fischerinsel in Berlin, Anfang der 70er Jahre. Die Klassenlehrerin fragt, was die Schülerinnen und Schüler später mal werden wollen. Ein Junge antwortet, Journalist. Journalist? Die Lehrerin schüttet sich aus vor Lachen. Aber Andreas, du weißt doch garantiert nicht einmal, wie man das schreibt. Das Buch Die Kinder von der Fischerinsel erkundet, was aus den Kindern von damals geworden ist. So entsteht ein facettenreiches, menschenfreundliches, höchst aufschlussreiches Bild von Lebens- und Denkweisen vor und nach dem Fall der Mauer. Und Andreas? Der ist tatsächlich Journalist geworden, hat viel beachtete Rundfunk- und Fernsehformate entwickelt, bei Radio 1 über Jahrzehnte lang die Sportsendung Arena moderiert und am kommenden Samstag feiern wir seinen Abschied. Unser Literaturagent Thomas Böhm ist Andreas Ulrich, zu dessen Lebensstation Fischerinsel gefolgt.
0: Aber jetzt auch wieder ins Studio zurückgekehrt. Guten Morgen, Thomas.
3: Hallo, Christiane.
0: Ja, das Buch von Andreas Ulrich ist nicht ganz neu, aber wirklich gut. Wir wollen jetzt heute mal dran erinnern, ne?
3: Ja, ja. Und ich stehe mit meiner Wertschätzung da nicht allein. Das Buch ist 2021 erschienen, hat seitdem schon mehrere Auflagen erlebt. Ich habe damals schon, als es erschien, gedacht, was für eine liebenswerte Grundidee. Mal zu schauen, was ist aus den Menschen, mit denen ich zur Schule gegangen bin, geworden. Mhm. Und das Ganze wird zu einem richtig klugen Konzept durch den Ort, die Fischerinsel. Die Hochhäuser da sind zwischen 1969 und 1973 gebaut worden, waren damals natürlich sehr begehrt, moderne, große Wohnungen, und da zogen dann, so schildert es Andreas Ulrich, viele junge Akademikerfamilien mit ihren Kindern ein, viele Prominente wohnten da, so viele wie nirgendwo anders in der DDR, um nur mal drei zu nennen, die Dichterin Sarah Kirsch, der Schlagersänger Thomas Lück, der unter anderem die meistverkaufte Schallplatte der DDR veröffentlicht hat, eine Weihnachtsplatte. Mhm. Günther Herlt, Kommentator und später Chef für Auslandsreportagen im DDR-Fernsehen. Ich könnte Dutzende weitere aufzählen, die in dem Buch vorkommen. Ich muss sagen, für mich als im Westen Geborener waren die DDR-Prominenten meist unbekannte Namen. Das Nachschlagen war sowas wie eine kulturgeschichtliche Erkundung der DDR. Und damit sind wir bei einer der Grundideen, Grundmotive dieses Buches. Was wissen wir als einzelne Menschen eigentlich von der Vergangenheit und was wissen wir nicht?
0: Ging mir genauso übrigens. Ich musste auch alles nachschauen. Ja. Auch in der Musik ist es ja, ja so, dass wir aus dem Westen da vieles nachzuholen hatten, genau, und es spannend war. Aber was war jetzt Andreas Ulrich unbekannt? Also was wusste der nicht über die Vergangenheit der Fischerinsel und wie schließt er seine Wissenslücken?
3: Er hat ein sehr umfangreiches Wissen. Das Buch erzählt auch schlaglichhaft die Historie der Fischerinsel, die früher Fischerkiez hieß. Da standen in den 1960er Jahren noch mittelalterliche Häuser und von da stammte zum Beispiel Hans Kohlhase, das Vorbild für Heinrich von Kleists Figur Michael Kohlhaas, weiß ich jetzt auch dank dieses Buches. Mhm. Vor allem forscht Andreas Ulrich nach seinen Mitschülern von damals. Ausgangspunkt ist ein Klassenfoto, mit dem natürlich Erinnerungen verbunden sind, wie wir sie alle haben. Wer war der Klassenclown? Wer war das schönste Mädchen der Klasse? Mit wem hat man den ersten Kuss geteilt? Von wem wusste man, dass sie oder er aus besonders unglücklichen Familienverhältnissen kam? Und indem er seine Klassenkameraden besucht, mit ihnen spricht, überprüft er seine Erinnerung und siehe da, die stimmen oft so gar nicht. Da gibt's zum Beispiel einen Jungen, von dem alle glaubten, dessen Vater sei im Vietnamkrieg gestorben, weil dieser Junge mal weinend aus dem Unterricht gelaufen ist. Mhm. Aber das war ein Missverständnis. Der Vater war in Vietnam, hat da tatsächlich viele Krankenhäuser gebaut und das mit dem Tod war ein Fehler der Lehrerin. Aber es geht nicht nur um solche Episoden, sondern natürlich auch um das Leben in der DDR. In Details. Beim Betrachten der Fotos der Fischerinsel fragt sich Andreas Ulrich zum Beispiel, waren die Menschen, wie man das da auf dem Foto sieht, die Menschen da in Ost-Berlin wirklich so grau, schlapp, farblos? Und er sagt, ja, es war grau. Ein anderes Detail, er erzählt von seinen Verwandten aus dem Westen, die in den 1970er Jahren anfingen zu nerven, weil sie immer mehr mit ihren Geschichten vom Urlaub in Spanien aufgetrumpft haben und bei Besuchen im Osten sichtbar billiges Zeug mitgebracht haben, so nach dem Motto, das ist für die da drüben ja
0: gut
3: ganz
0: genug,
3: gut. Genau,
0: wie?
3: Genau. Und noch ein letztes Detail, die Vergangenheit, über die in der DDR wenig gesprochen wurde. Da sagt sein Klassenkamerad Peter etwas sehr Aufschlussreiches. Und zwar, ich zitiere, die Zeit war für die Generation der Eltern und Großeltern furchtbar kompliziert. Es gab so viel zu erklären. Und bei vielen Themen waren sich die Erwachsenen selbst nicht sicher. Das alles trägt dazu bei, dieses Schwarz-Weiß-Denken, dieses polarisierte Ost gegen West, dem etwas entgegenzuhalten. Nämlich keine Theorie, sondern befragte Erfahrung. War das wirklich so, wie ich mir heute denke, dass es gewesen ist? Wie haben andere das erlebt? Was sagen, was wissen andere Zeitzeugen? Und das ist letztlich auch Journalismus in seiner besten Form.
0: Jetzt mal ganz kurz noch zum Schluss. Wie liest sich das Buch denn? Also er wollte ja als Kind Journalist werden. Ja. Ist es also eine journalistische, sagen wir mal, Abhandlung, ein Artikel, ein Überlanger?
3: Es liest sich vor allem herrlich. Dazu trägt zum einen der Humor von Andreas Ulrich bei, der auch sehr angenehm selbstironisch sein kann, wenn er zum Beispiel sagt, er wisse, dass er sich wiederhole, wenn er immer wieder darauf zurückkommt, dass er mit seiner Familie ja im Erdgeschoss, also in der untersten Etage des Hochhauses gewohnt hat und ihm deshalb so manches entgangen ist, zum Beispiel, dass Nina Hagen im gleichen Haus immer mit dem Aufzug gefahren ist, nämlich zu ihrem damaligen Partner, aber er hat sie nie gesehen, wie so viele andere Menschen da im Haus, weil er als Erdgeschossbewohner ja nicht Aufzug gefahren ist. Was ich auch toll fand, weil das Buch ja von den Lebenswegen der Menschen erzählt, die Anfang der 70er Jahre da zusammen in einer Schulklasse auf der Fischerinsel waren, schreibt hier gewissermaßen das Leben selbst die Geschichten. Und die sind, wir wissen das ja, oft besser, ergreifender, poetischer als alles, was sich literarische Fantasie ausdenken kann. Mhm. Allein sowas wie, weil eine Mitschülerin einen Onkel hatte, der Fahrer der algerischen Botschaft war, konnte der Onkel dieses Mädchen im Kofferraum des Diplomatenwagens in den Westen schmuggeln. Und wo ist sie hingegangen? Nach Kreuzberg. Und hat dann 40 Jahre lang immer in Sichtweite der Fischerinsel gewohnt. Was da alles mitschwingt in dieser einen Geschichte. Und Andreas Ulrich hat, das beweist dieses Buch grandios, ein untrügliches Gespür für vielsagende Geschichten. Deshalb ist zwar traurig, dass wir ihn am Samstag als Kollegen verabschieden müssen, aber ich tue das wirklich in der Hoffnung, weitere solche tollen Bücher von ihm zu lesen.
0: Wir haben von Andreas Ulrich gerade die Kinder von der Fischerinsel vorgestellt. Im Bebra Verlag erschienen, 224 Seiten für 22 Euro. Und ja, Thomas hat es gerade gesagt, unser Moderatorenkollege Andreas Ulrich hört auf. Am Samstag ab 14 Uhr, da gibt's auf Radio 1 das Finale vor dem Finale, also die große Abschiedsarena von der diesjährigen Fußball-WM, aber vor allem von Andreas Ulrich. Danke dir.
3: Gerne.
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DJ Hawks mit Blue auf Radio 1. Ich freue mich sehr, dass ich Ihnen mal wieder einen Song von Everything jetzt spiele. Das ist eine Band aus Großbritannien, die in Deutschland nie so richtig durchgestartet ist und die auch nicht so ganz einfachen Indie-Pop, grob gesagt, gespielt hat. Sie war vor einigen Monaten aber mal wieder in Berlin im Columbia-Theater. Und es war eine so große Feierei und man hat mal wieder verstanden, warum die so speziell sind. Das ist nicht nur der Gesang, es ist die Instrumentierung, die vielen Ideen, die Everything haben. Wir hören sie jetzt auf Radio 1 mit Regret.

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5: 10:30.
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5: Einen angenehmen Donnerstagvormittag wünsche ich Ihnen. Hier ist Musik von Gary Reed zusammen mit Gregor. Der Song heißt Taking All My Clothes Off. Ich weiß jetzt nicht, ob es gemeint ist in einer Disco.

0: DP Pat mit Judy hier auf Radio 1. Also wenn man sich selber beim Musikmachen herausfordern möchte und nicht immer gleich oder ähnlich klingen möchte, dann könnte man zum Beispiel die Instrumentenauswahl mal ändern. Gibt ja ein bisschen mehr als Gitarre, Bass, Keyboard und Schlagzeug. Panda Bear und Sonic Boom, die machen's vor. Und die Gesangsformen, die gehen hin bis zum Jodeln.
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1999 erscheint Noah Lennox sowohl mit seiner Band Animal Collective als auch solo unter dem Namen Panda Bear auf der psychedelischen Popbühne. Einige Zeit später zog er von New York nach Lissabon und ein dortiges Treffen mit dem Musiker und Produzenten Pete Kemba alias Sonic Boom war schicksalhaft und unausweichlich. Nun veröffentlichen sie bereits ihr zweites gemeinsames Album namens A Question of When und setzen einmal mehr auf einen reichhaltigen Klangkosmos. Denn mal ehrlich, wo treffen schon poppige Sequenzen auf Harfenklänge, Steel Drums und Jodelmelodien?

0: I think in this instance, perhaps the harp and a lot of the other stuff, the compulsion was, how can we make this thing feel distinct from the first one? Like, what can we add to the soup to kind of give it a different flavor? And I think the harp was kind of the first piece of that puzzle.
1: Die Harfe wurde zum ersten Baustein eines neuen Klangbilds, sagt Noah Lennox alias Panda Bear. Ein Instrument, das dem Album etwas Eigenes und einen Hauch von Magie verleiht. Denn Panda Bear und Sonic Boom suchten nach einer neuen Farbe, die das zweite Album klar von Reset, der ersten Platte, unterscheidet. Die Harfe wurde zum ersten Baustein dieser neuen Klangwelt, die sich selbstredend stetig erweitert. Die erste Regel lautet dabei offenbar: Hauptsache, es bleibt spannend.
2: Trying to keep us both interested and amused and stimulated and moving forward. And the two things we talked about before we recorded a single note was pedal steel and harp. And then the steel drum came up. I mean, these are some of the most improbable instruments ever been used. So once you're on a roll with that, yodeling is just a small step.
1: Harfe, pedal steel und steel drum waren erst der Anfang, sagt Pete Kemba alias Sonic Boom. Allesamt Kandidaten, die man nicht unbedingt in einem Popsong erwartet. Und wenn man es von dieser Warte aus betrachtet, war es dann nur noch ein kleiner Sprung bis zum Jodeln. Auch wenn es verrückt klingt, bei der Musik von Panda Bear and Sonic Boom ist ein Gesang mit Hang zum Jodeln einfach mal im Bereich des Möglichen. So wie auch in dem folgenden Song namens Pray to You.

0: was P really with the inspiration. He got a record, a yodeling record, I think, and he sent me a track from it that was really awesome. And he was like, why don't you try something like this? I think of it as more like a Hank Williams kind of yodel. I just tried to kind of do my own version of it.
1: Die Idee zum Jodeln kam von Pete, sagt Noah Lennox. Er besitzt alte Jodelaufnahmen und fragte, ob sie nicht mal in diese Richtung gehen sollten. Weniger Alpenromantik als in die Country-Tradition eines Hank Williams. Der High Lonesome Sound, bei dem eine klagende, ziehende Stimme zwischen Brust- und Kopfregister wechselt. Ein Gesang, der zwischen Schmerz, Sehnsucht und Höhenflug pendelt. Nun, was als Experiment beginnt, integriert sich perfekt in die psychedelische Popwelt von Panda Bear and Sonic Boom, die vorzüglich Assoziationen weckt. Und bisweilen reicht ein Klang, um einen ganzen Ort im Kopf entstehen zu lassen. Ein Schelm, wer im Folgenden beim Jodeln an Berge denkt. Pray to You. Panda Bear and Sonic Boom von ihrem neuen Album A Question of When.

die Ham Pollux auf Radio 1, Get It Right. Und jetzt, ach, vielleicht ja meine Lieblingskünstlerin des Jahres. Also, weil das Konzert war so unfassbar gut. Also mit so einer leicht strangen Note, weil Gesichtsakrobatik und vieles mehr bei Aldous Harding und eben grandioser Musik.

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1: Fotografie erzählt Skulptur, eine neue Ausstellung im Bode-Museum in Mitte. Wie oft stehen Sie vor einer Skulptur? Oder sehen Sie Skulpturen eher auf Fotos? Vermutlich ist Zweiteres öfters der Fall. Wie werden Skulpturen dabei mithilfe fotografischer Mittel wie Lichtführung, Bildausschnitt und Perspektive inszeniert und interpretiert? Dieser Frage geht die neue Ausstellung im Bode-Museum nach und lässt Skulpturen und ihre fotografischen Abbilder in einen direkten Dialog miteinander treten. Gezeigt werden neben rund 60 Fotografien vom Ende des 19. Jahrhunderts bis heute ausgewählte Skulpturen vom 11. bis zum 17. Jahrhundert. Die Schau lädt ein, so heißt es, das Sehen selbst neu zu entdecken. Fotografie erzählt Skulptur zu sehen im Bode-Museum. Und noch ein Hinweis für die Ferien. Ab dem 18. August findet ein mehrtägiger Foto-Workshop statt, bei dem Jugendliche ihren Blick auf die Kunst mit der Kamera festhalten können. Weitere Infos dazu und zur Ausstellung Fotografie erzählt Skulptur finden Sie auf radio1.de.
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0: There's Waldo von Get Well Soon um 11:01.
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2: Die Zahl der E-Scooter-Unfälle in Deutschland ist erneut massiv gestiegen. Im vergangenen Jahr registrierte die Polizei fast 16.500 solcher Unfälle. Das waren fast 40% mehr als noch 2024. Häufigste Unfallursache ist demnach das falsche Benutzen von Fahrbahnen oder Gehwegen.

0: Alexander Schmidt.
1: Im vergangenen Jahr sind demnach 38 Menschen bei Unfällen mit E-Scootern gestorben. Im Jahr davor waren es noch 27 Tote gewesen. Gut 18.000 Menschen wurden nach Angaben der Statistiker im vergangenen Jahr leicht oder schwer verletzt. Die allermeisten Verunglückten seien selbst mit einem E-Scooter unterwegs gewesen. Gut 5,5% waren Mitfahrerinnen und Mitfahrer. Die Behörde betont, dass laut Straßenverkehrsordnung das Mitfahren weiterer Personen auf einem E-Scooter nicht erlaubt sei.
0: Uber übernimmt den Berliner Essenslieferdienst Delivery Hero für 1 Milliardensumme. Das Berliner Unternehmen bestätigte, dass es sich mit dem US-Konzern zusammenschließt. Tobias Mück.
2: Uber bietet pro Delivery Hero Aktie 41,50 Euro. Damit wird das Berliner Unternehmen mit knapp 13 Milliarden Euro bewertet. Delivery Hero hatte schon vor 2 Tagen bestätigt, dass es Gespräche mit Uber gibt, aber keinen Preis genannt. Die Uber-Tochter Uber Eats und Delivery Hero sind direkte Konkurrenten. Delivery Hero hat seinen Sitz zwar in Berlin, ist seit dem Verkauf des Deutschlandgeschäfts an Just Eat Takeaway hierzulande nicht mehr aktiv. Durch die starke Präsenz in Asien, Südeuropa, Afrika und auf der arabischen Halbinsel zählt das Unternehmen dennoch zu den weltweit größten Essenslieferdiensten.
0: Die Bundesregierung will verstärkt gegen Steuerbetrug vorgehen. Bundesfinanzminister Klingbeil und Bundesjustizministerin Hubig stellen heute einen Aktionsplan vor. Klingbeil hatte bereits angekündigt, dass eine Selbstanzeige nicht mehr generell zur Straffreiheit führen kann. Bund und Länder wollen außerdem mehr Daten austauschen. Lissy Kaufmann.
3: Durch Steuerbetrug verliert der Staat jedes Jahr mehrere Milliarden Euro. Geld, das in Zeiten von Haushaltslöchern auf der Einnahmenseite fehlt. Schon bei der Ministerpräsidentenkonferenz im Juni hatten Bund und Länder einen Pakt für den Rechtsstaat beschlossen. Darin hatte der Bund den Ländern fast 500 Millionen Euro zugesichert. Finanzminister Klingbeil erklärte damals, die Staatsanwaltschaften müssten gut ausgestattet sein, um gegen Steuerbetrug und Steuerhinterziehung vorgehen zu können. Kriminelle müssten mit Konsequenzen rechnen. Durch das härtere Vorgehen gegen Finanz- und Steuerkriminalität und der Einführung einer Kryptobesteuerung rechnet der Bund mit Mehreinnahmen von 1 Milliarde Euro.
0: Neonazi-Maler Svenja Liebig soll ihre Haftstrafe in einem Gefängnis für Männer absitzen. Das hat die Anstaltsleitung im Frauengefängnis Chemnitz entschieden. Im vergangenen Jahr war bekannt geworden, dass Liebig den Geschlechtseintrag von männlich zu weiblich hatte ändern lassen. Uta Deko.
4: Eine Entscheidung zugunsten der Sicherheit der Frauen im Justizvollzug Chemnitz, so kommentiert die sächsische Justizministerin Konstanze Geiert. Der Staat bestimme für die Dauer des Freiheitsentzugs die Bedingungen und nicht der Gefangene selbst. Sie forderte erneut zugleich, das Selbstbestimmungsgesetz nachzuschärfen. Einen entsprechenden Beschluss hatte die Justizministerkonferenz der Länder kürzlich getroffen. Der bundesweit bekannte Rechtsextremist Liebig war 2023 noch unter seinem Männernamen Sven zu einer Freiheitsstrafe von 1,5 Jahren verurteilt worden, unter anderem wegen Volksverhetzung. Dann aber vor seinem Haftantritt untergetaucht in Tschechien, verhaftet und gestern ausgeliefert worden.
0: Und soweit unsere Radio 1 Nachrichten, weitere Meldungen bei rbb24.de.
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6: Im nördlichen Brandenburg ist es wolkig, es kann dort schauern und auch gewittern, beides zieht aber dann auch nach Mecklenburg-Vorpommern ab. Ansonsten heute teilweise sonnig, teilweise wolkig, dabei trocken, lediglich von der Prignitz bis zur Uckermark können sich am Nachmittag einzelne Schauer oder auch Gewitter entwickeln und das bei Temperaturen heute von 28 Grad in Perleberg bis 31 Grad in Ruhland und in Berlin 30 Grad.
0: Verkehr. Vorsicht auf der A10 östlicher Berliner Ring Richtung Dreieck Spreeau. Zwischen Rüdersdorf und Erkner liegen Gegenstände auf der Fahrbahn. A2 Berlin Richtung Magdeburg. Zwischen Linien und Netzen ist nach einem Unfall nur die linke Spur frei. Es staut sich ab Dreieck Werder. Sie brauchen 1 Stunde länger. Stau auch auf der Umfahrung über die B1 sowie zwischen Emstal und Lenin. A10 südlicher Berliner Ring Richtung Dreieck Spreeau. Die Auf- und Abfahrt Genshagen ist bis zum Nachmittag wegen Reinigungsarbeiten gesperrt. B87 Lübben-Luckau. Zwischen Neuendorf und der A13 Auffahrt Duben gibt es Behinderungen nach einem Unfall. In Berlin dauert es 10 bis 15 Minuten länger. Auf der A100 Richtung Wedding vor der Baustelle Detmolder Straße und in Richtung Treptow zwischen Detmolder und Albuinstraße. Außerdem im Wedding auf der Seestraße in beiden Richtungen vor der Müllerstraße. Aktuell ist zur S-Bahn auf den Ringbahnlinien S41 und 42 gibt es nach einem Feuer Feuerwehreinsatz noch Verspätungen und Ausfälle. Wir wünschen gute Fahrt.
6: Dankeschön.
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6: Hallo und guten Morgen.

0: Allen mit Dallas Major.
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0: Zeitzeugen, die lebendig von dem erzählen können, was sie erlebt haben, na, die kennen wir ja oft selbst, ne? Eltern oder Großeltern zum Beispiel. Und das haben sich unsere Kollegen von Fritz gedacht im neuen Podcast Oma, lass reden, erzählt Schauspielerin Luise Aschenbrenner gemeinsam mit ihrer Oma Guni deren Geschichte, wie sie wegen versuchter Republikflucht in der DDR im Gefängnis saß. Verhaftet wird Guni von der Stasi, als die Familie im Auto auf dem Rückweg aus dem Skiurlaub ist.
2: Und wurden plötzlich von ganz schnellen Autos mit Hupen attackiert. Eins bremste uns aus, vor uns, seitlich, hinter uns.
3: Sie werden von drei Autos umzingelt und müssen anhalten.
2: Heiliger Himmel, jetzt saß dieses kleine Mädchen von 10 Jahren neben mir. Die Schultern gingen immer höher, der Kopf, der wuchs wie in den Körper rein vor lauter Angst. Und ich hab dann nur, weil ich auch im Stau, also im Gefühlsstau war, habe ich nur gesagt, du musst jetzt ganz tapfer sein.
0: Die Verhaftung und die jahrelange Trennung hat die Familie natürlich geprägt. Dieses kleine Mädchen neben ihr, das war die Mutter von Luise Aschenbrenner. Und Luise hat gestern hier bei Radio 1 erzählt, warum ihre Oma Guni die ganze Geschichte unbedingt mitteilen wollte.
3: Also zum einen setzt sich meine Oma wirklich auch als Zeitzeugin ein und ist auch immer bei Gedenkveranstaltungen von dem Gefängnis Hoheneck in der Nähe von Chemnitz, was ja das größte Frauengefängnis in der DDR war. Also da hatte sie auf jeden Fall schon immer den Willen, das mitzuteilen. Und gleichzeitig ist es, glaube ich, aber auch bei meiner Oma etwas, dass sie darüber sprechen muss, weil es ist nicht so, dass es ihr leicht fällt. Es fordert enorm viel Kraft und gleichzeitig muss sie immer darüber reden. Ich glaube, es hat auch so ein bisschen was Therapeutisches, über diese schlimmen Ereignisse immer wieder zu sprechen. Und das hat uns auch, also mich und meine Oma, immer sehr nah zueinander gebracht.
0: Den neuen Podcast Oma, lass reden, eine deutsche Geschichte, können Sie ab sofort in der ARD Sounds App hören. Dann also alles ganz ausführlich. Hier ist Radio 1 mit Georgia Smith, Don't Leave. Listen.

Flying Lizards, Money, That's What I Want. Naja, zumindest die sagen es einfach mal so, wie es ist, ne? Für viele. Und was sag ich? Das ist nie hier.

Irgendwas mit Ray. Gestern hatten wir Fever Ray hier im Programm. Auf Radio 1. Und heute haben wir Sugar Ray mit Spinning Away. Ganz anderer Sound. Gestern so nordisch kühl und heute halt so, hey, Kalifornien, Sonne. Was kann das Leben? Spinning Away.

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2: Gleich eine Minute nach 11:30.
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2: Im nördlichen Brandenburg ist es heute wolkig. Es kann auch schauern und gewittern. Das zieht dann aber ab nach Mecklenburg-Vorpommern und ansonsten ist es teilweise sonnig und teilweise wolkig und meist trocken. Lediglich von der Prignitz bis zur Uckermark, da können am Nachmittag noch einzelne Schauer und Gewitter runterkommen. Die Temperaturen wärmer als gestern, 28 Grad in Perleberg, 31 Grad in Ruhland und in Berlin bis 30 Grad.
3: Verkehr. A2 Berlin Richtung Magdeburg zwischen Lenin und Netzen ist wegen Bergungsarbeiten die rechte Spur gesperrt. Es staut sich ab Dreieck Werder, 10 Minuten Verzögerung. Stau auch auf der Umfahrung über die B1 sowie zwischen Emstal und Lenin. A10 südlicher Berliner Ring Richtung Dreieck Spreeau. Die Auf- und Abfahrt Genshagen ist bis zum Nachmittag wegen Reinigungsarbeiten gesperrt. In Berlin dauert es 10 bis 15 Minuten länger. Auf der A100 Richtung Wedding vor der Baustelle Detmolder Straße und in Richtung Treptow zwischen Detmolder und Albuinstraße. Außerdem im Wedding auf der Seestraße in beiden Richtungen vor der Müllerstraße. Westend die Bolivarallee ist zwischen Bahn Spandauer Damm und Akazienallee in Richtung Stäubenplatz wegen Tiefbauarbeiten bis morgen Abend gesperrt. Aktuell ist zur S-Bahn auf den Ringbahnlinien S41 und 42 gibt es nach einem Feuerwehreinsatz immer noch Verspätungen und Ausfälle. Wir wünschen gute Fahrt.
2: Dankeschön.
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2: Hallo zusammen, bei uns hören Sie New German Cinema mit Water Drops.

Bei uns kommt jede Woche neue Musik auf die Playlist. Aus diesem Jahr stammt New German Cinema. Dahinter steckt eine britische Sängerin. Jessica Wise war auch mal Frontfrau der Indie-Band Fear of Man. Und ihr Soloprojekt heißt eben New German Cinema.

0: Cheese von Cass McCombs.
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0: Wir kommen schon bald wieder zum nächsten Sommersonntag. Das Wochenende ist gar nicht mehr so lange und so weit entfernt. Wie immer von 9 bis 19 Uhr dann die Top 100 zum Thema, in diesem Fall Zeit. Also ein Thema, einen Sonntag. Wenn eine Jury aus so vielen Menschen diese Charts votet, dann gibt's natürlich auch Songs, die ganz knapp an der Top 100 vorbeischrammen. Und für die machen wir in den Tagen davor Platz, nämlich als Unlucky Loser. Und da sind zum Beispiel auch die Rolling Stones dabei. Gestern Abend, vielleicht haben Sie ja Fußball geschaut, da stand Mick Jagger noch im Stadion, um sich England gegen Argentinien anzusehen. Vielleicht hat er am Ende die Zeile 60 Years of Hurt in sich reingesungen oder vielleicht auch einen der neuen Rolling Stones Songs, um sich aufzubauen. Gerade ist ja erst das neue Album erschienen. Foreign Tongues. Unser Unlucky Loser, der ist schon viel älter von den Rolling Stones, nämlich genau 60 Jahre früher erschienen auf ihrem vierten Album Aftermath. Und dieses Out of Time hat bei seiner ursprünglichen Veröffentlichung damals, also in den 60ern, nicht für sonderlich viel Aufsehen gesorgt. Es kam dann Monate später eine Coverversion raus von Chris Farlow. Die wurde wiederum ein Nummer 1 Hit in den Charts. Und die Rolling Stones haben den Song auch lange nicht beachtet, als es um Konzerte ging. Erst im Jahr 2022, also vor 4 Jahren, mehr als ein halbes Jahrhundert später nach der Veröffentlichung, haben sie den mal gespielt. Er passte aber ganz wunderbar zu unserem Sommersonntag, zum Thema Zeit. Und er ist auf Platz 103 gelandet. Out of Time, jetzt die Rolling Stones.

0: Die Rolling Stones auf Platz 103. Am Sonntag dann für Sie die Top 100 zum Thema Zeit. Wir freuen uns, den Sommersonntag wieder mit Ihnen zu verbringen. Es gibt ja dann auch ein Listening. Also wir können uns treffen im Waschhaus Potsdam ab dem Nachmittag, ab 15 Uhr und könnten dort zusammen rätseln, wer denn ganz vorne steht. Vielleicht haben Sie da ja auch Lust drauf.
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0: Genau, das können Sie jetzt direkt mal machen, falls Sie es noch nicht getan haben. Und zum Public Listening des Sommersonntags, da könnten Sie nochmal bei uns unser Gespräch nachhören. Wenn Sie auf radio1.de gehen, Favorit Musik, da erfahren Sie alles Wissenswerte. Vielleicht sehen wir uns ja dann in Potsdam, im Waschhaus.

0: neue Songs online veröffentlicht. Interpol auf der Playlist von Radio 1 mit See Out Loud. Und sie kommen nach Berlin. Ist noch ein bisschen hin, am 11. November, aber dann auch noch ein Doppelpack, nämlich mit Block Party zusammen in der Uber Arena, präsentiert von Radio 1. Also das Konzert Interpol und Block Party am 11. November.
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2: Sommerferien im Museum für Kommunikation in Mitte. Immer dienstags bis donnerstags können Kinder von 5 bis 12 Jahren kreativ sein und ganz viel Spaß haben. Hier eine kleine Auswahl der Dinge, die Kinder in Workshops basteln können. Windspiele, Sockenmonster, Taschenlampenbeamer, Traumfänger, bunte Wimpel und Flatterbänder fürs Rad, Tiere aus Klorollen und noch so viel mehr. Und wer Lust auf Ausstellungen hat, noch bis Anfang September können Menschen ab 14 die Ausstellung Apropos Sex besuchen. Und bis zum 23. August läuft Niemals ratlos, das Fahrrad bei der Post. Und dann wären da noch C-Bot und seine Buchstaben-Roboter-Freunde, die sich im Museum versteckt haben. Auf einer wilden Roboter-Rallye können Kinder sich auf die Suche nach ihnen machen, mithilfe von Augmented Reality-Technologie. Das und mehr gibt es im Museum für Kommunikation. Weitere Infos zum Ferienprogramm und zu den Ausstellungen finden Sie auf radio1.de.
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0: Das sind die Themen der 12 Uhr Nachrichten. Deutlich mehr E-Scooter-Unfälle in Deutschland. Bundesgerichtshof urteilt über Online-Kündigungen bei Fitnessstudios. Und das Wetter freundlich. Heute meist trocken bei 28 bis 31 Grad.

0: planning to rock and roll me zusammen. The One um 12 Uhr.
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2: Der Bundesgerichtshof hat Regeln dafür aufgestellt, wie Kündigungsbestätigungen im Internet aussehen müssen. Demnach darf eine Online-Kündigung nicht zu kompliziert gestaltet sein. Im konkreten Fall ging es um eine Klage des Bundesverbands der Verbraucherzentralen gegen die Fitnessstudio-Kette FitX. Alena Lagmöller.
3: Der Bundesgerichtshof gab den Verbraucherschützern nun recht. Wer online Verträge anbiete wie FitX, muss dem Verbraucher auch online die Kündigung ermöglichen, und zwar einfach und unkompliziert. Deshalb dürfen auf der Seite, auf der der Verbraucher seine Kündigung endgültig bestätigt, wirklich nur Angaben zur Kündigung stehen und keine Alternativen dazu, wie etwa eine Vertragspause. Diese Regeln gelten nicht nur für Fitnessstudios, sondern sind auch auf andere Online-Verträge, wie zum Beispiel Streamingdienste oder Abos, übertragbar.
2: Die Zahl der E-Scooter-Unfälle in Deutschland ist erneut massiv gestiegen. Im vergangenen Jahr registrierte die Polizei fast 16.500 solcher Unfälle. Das waren fast 40% mehr als noch 2024. Häufigste Unfallursache ist demnach das falsche Benutzen von Fahrbahnen oder Gehwegen. Alexander Schmidt.
4: Im vergangenen Jahr sind demnach 38 Menschen bei Unfällen mit E-Scootern gestorben. Im Jahr davor waren es noch 27 Tote gewesen. Gut 18.000 Menschen wurden nach Angaben der Statistiker im vergangenen Jahr leicht oder schwer verletzt. Die allermeisten Verunglückten seien selbst mit einem E-Scooter unterwegs gewesen. Gut 5,5% waren Mitfahrerinnen und Mitfahrer. Die Behörde betont, dass laut Straßenverkehrsordnung das Mitfahren weiterer Personen auf einem E-Scooter nicht erlaubt sei.
2: In Finsterwalde sind bei einem Zwischenfall in der Kreisverwaltung mindestens 4 Menschen verletzt worden. Laut Polizei hat ein Mann am Morgen in einer Außenstelle erst eine Mitarbeiterin verbal bedroht.

0: und dann ein Feuer gelegt. Die Frau konnte sich in Sicherheit bringen. 4 Beschäftigte mussten ins Krankenhaus. Ein Tatverdächtiger wurde festgenommen. Die Hintergründe sind unklar. Der Standort der Kreisverwaltung Finsterwalde bleibt erstmal geschlossen. In der Ukraine hat Präsident Selenskyj erneut die Regierung umgebildet. Regierungschef ist jetzt der bisherige Chef des Energiekonzerns Naftogaz, Koretskyj. Entlassen wurde Verteidigungsminister Fedorow. Daraufhin gingen in mehreren ukrainischen Städten zahlreiche Menschen auf die Straße. Allein in der Hauptstadt Kiew versammelten sich Tausende vor dem Präsidialpalast. Rebecca Barth.
1: Die Nachricht ist für viele Menschen in der Ukraine ein Schock und wird von Beobachtern als großer politischer Fehler des ukrainischen Präsidenten Selenskyj gesehen. Die Entlassung sei ein schwerer Schaden für die Verteidigungsfähigkeit des Landes, gab der stellvertretende Kommandeur der ukrainischen Luftstreitkräfte an und reichte ebenfalls seinen Rücktritt ein. Fedorow, der zuvor Digitalminister war, gilt als innovativer Reformer und Hoffnungsträger.
0: Die iranische Militärführung hat mit der Zerstörung der gesamten Infrastruktur in der Region gedroht. Sollte US-Präsident Trump wie angedroht kritische Infrastruktur angreifen, werde es massive Gegenschläge geben, hieß es aus dem militärischen Hauptquartier. Trump hatte gestern angekündigt, alle Kraftwerke und Brücken zu zerstören, wenn der Iran nicht weiter verhandelt. Und soweit die Radio 1 Nachrichten. Weitere Meldungen bei rbb24.de.
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3: Im nördlichen Brandenburg ist es wolkig. Es kann dort schauern und gewittern. Später zieht beides dann im Laufe des Nachmittags nach Mecklenburg-Vorpommern ab. Ansonsten teilweise sonnig, teilweise wolkig. Dabei trocken. Lediglich von der Prignitz bis zur Uckermark können sich auch am Nachmittag nochmal einzelne Schauer und Gewitter entwickeln. Die Temperaturen etwas höher noch als gestern. 28 Grad in Perleberg bis 31 Grad in Ruhland und in Berlin bis 30 Grad.
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0: A2 Berlin Richtung Magdeburg. Zwischen Lenin und Netzen ist wegen Bergungsarbeiten die rechte Spur gesperrt. Es staut sich auf der Umfahrung über die B1 zwischen Wust und Neuschmerzke. A10 westlicher Berliner Ring Richtung Dreieck Werder. Zwischen Potsdam Nord und Vöben staut es sich an einer Baustelle. Dort 10 Minuten Verzögerung. In Berlin dauert es 10 Minuten länger auf der A100 Richtung Wedding. Vor der Baustelle Detmolder Straße und in Richtung Treptow zwischen Detmolder und Albuinstraße. Außerdem im Wedding auf der Seestraße in beiden Richtungen vor der Müllerstraße. Aktuell ist zur S-Bahn auf der Ringbahnlinie S42 gibt es nach einem Feuerwehreinsatz noch Verspätungen und Ausfälle. Wir wünschen gute Fahrt.
3: Danke dir.
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3: Da ist sie wieder, die Mittagszeit. Mahlzeit.

Sie nennen sich Decky, alle Mr. Man von Ihnen gerade hier auf Radio 1. Hier keine Verwandtschaft, aber auch ein Duo. Pamela. Stammen aus Sydney, Pamela, und singen Better Than Before.

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1: Sie hören Radio 1. Sie haben es vielleicht auch gerade bei uns in den Nachrichten mitbekommen. Im letzten Jahr gab es deutlich mehr E-Scooter-Unfälle in Deutschland, teilweise schwere Verletzungen. Und es gab auch mehr Todesopfer. Der Unfallchirurg Christopher Spering, der erklärt, was die typischsten Verletzungen nach E-Scooter-Unfällen sind.
2: Das häufigste sind schwere Schädelhirntraumata. Gerade bei den sehr Schwerstverletzten sind es die Schädelhirntraumata, weil der Kopf sehr exponiert ist. Aber auch schwere Verrenkungsbrüche der Beine, des Sprunggelenkes, offene Brüche. Und der typische Klassiker, wenn man gegen einen LKW oder einen PKW prallt, ist der Brustkorb und auch das Becken häufig mit belastet.
1: Da stellt sich natürlich die Frage, sollte das Tragen eines Helms für E-Scooter-Fahrende Pflicht sein? Für wie sinnvoll hält das der Unfallchirurg?
2: Das ist ein sehr schwieriges Thema, weil auch da der Helm muss natürlich einer guten Qualität entsprechen und muss verschiedenen Kriterien entsprechen, damit er wirklich auch schützen kann. Und zwar nicht nur schützen kann beim initialen Aufprall zum Beispiel gegen einen PKW, sondern danach dann auch bei dem folgenden Aufprall auf die Straße. Das bedeutet, Helm ist nicht gleich Helm. Und einfach nur zum Beispiel einen Helm an einen E-Scooter zu hängen und den dann damit zu vermieten, ist möglicherweise nicht die Lösung, weil mir passt er vielleicht, einem 14-Jährigen oder einer 14-Jährigen passt er dann nicht und dann schützt er am Ende gar nicht. Insofern ist eine Helmpflicht ein schwieriges Thema. Wir appellieren da eher an die Verantwortung und das Verantwortungsbewusstsein der E-Scooter-Fahrenden selbst, dass sie natürlich nur mit Helm fahren.
1: Sehr auffällig ist natürlich, dass sehr viele junge Menschen verunglücken auf dem E-Scooter. Mehr als die Hälfte war jünger als 25 Jahre. Warum sind es gerade diese jungen Menschen, die so häufig in Unfälle verwickelt sind?
2: Das hat natürlich etwas mit Risikobewusstsein zu tun. Wir sehen sehr häufig bei E-Scooter-Fahrern leider auch einen alkoholisierten Zustand, was ja nicht erlaubt ist und was auch wirklich, wirklich besonders gefährlich ist, weil die Reaktionsfähigkeiten auf einem E-Scooter aufgrund der Instabilität noch mal deutlich höher ist. Das andere Problem ist, der E-Scooter-Fahren ab 14 zugelassen ist. Und diese E-Scooter-Fahrenden zum Teil auf der Straße fahren und gar nicht das Bewusstsein haben, wie zum Beispiel ein Fahrzeugführender den Verkehr wahrnimmt. Das heißt, da sie selbst noch keine Fahrerlaubnisinhaber sind, also keinen Führerschein haben, haben sie diese Perspektive der Pkw-Fahrer gar nicht. Und das macht häufig ein Problem, dass diese gegenseitige Rücksichtnahme im Verkehr eigentlich ja, das Essentielle ist, um Unfälle zu vermeiden. Und das kann denen halt häufig fehlen.
1: Wir haben Christopher Spering nach Rat gefragt. Was können die E-Scooter-Fahrerinnen und Fahrer denn tun, um Unfälle zu vermeiden?
2: Als allererstes natürlich, wenn möglich, mit einer Schutzausrüstung. Das bedeutet in diesem Fall ein Helm, der mir auch persönlich passt. Das zweite ist, immer eher etwas passiv fahren, nicht auf einem Vorfahrtsrecht beharren, weil möglicherweise jemand anders mich nicht gesehen hat. Darauf achten, dass der E-Scooter mit Licht ausgestattet ist, weil er ist so schon mal schlecht zu sehen. Ich bin insgesamt schlecht zu sehen. Das heißt, Licht ist da schon eine Mindestvoraussetzung. Und möglichst auf Fahrradwegen fahren, nicht einfach irgendwie auf die Straße wechseln. Das ist häufig eben ein großes Problem, weil gerade Lkw-Fahrer, abbiegende Lkw übersehen ja nicht nur Fahrradfahrende, sondern E-Scooter noch umso mehr.
1: Unfallchirurg Christopher Spering über die zunehmenden Unfälle und Verletzungen bei E-Scooter-Nutzerinnen und Nutzer. 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

True Colors von Mike D. auf Radio 1. Wir haben sein Konzert aus dem Sälchen übertragen in Berlin und wir freuen uns natürlich, dass ein Beastie Boys Mitglied Solo-Musik rausbringt, 15 Jahre nach dem letzten Album seiner Band. Der Beastie Boys, für mich eine ganz relevante. Ich glaube, ich habe jedes Album auf Vinyl und dann auch, als ich zum ersten Mal so eine Bluetooth-Box, ne, so ein Teil da in die Wohnung gestellt habe, dann aber auch bitte mit Beastie Boys Schriftzug. Neues Album, sein Soloalbum kommt Ende August raus. Und seine Söhne haben da auch mitgemacht. Für mich

0: Kader auf Radio 1 mit Restless.
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8: 12:30.
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8: Heute ist es teilweise sonnig, teilweise wolkig und trocken. Lediglich von der Prignitz bis zur Uckermark könnten am Nachmittag auch noch einzelne Schauer runterkommen und es kann gewittern. Die Temperaturen heute 31 Grad in Ruhland, 28 Grad in Perleberg und in Berlin bis zu 30 Grad.
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10: Vorsicht auf der A12 Berlin Richtung Frankfurt-Oder. Zwischen Fürstenwalder Ost und Briesen liegen nach einem Unfall Gegenstände auf der Fahrbahn. A10 westlicher Berliner Ring Richtung Dreieckwerder. Zwischen Potsdam-Nord und Vöben staut es sich an einer Baustelle mit 10 Minuten Verzögerung. Und in Richtung Dreieck-Havelland 20 Minuten mehr zwischen Großkreuz und Liest. In Berlin dauert es 10 Minuten länger auf der A100 Richtung Wedding vor der Baustelle Detmolder Straße. Und in Richtung Treptow zwischen Detmolder und Albuin. Straße, außerdem im Wedding auf der Seestraße in beiden Richtungen vor der Müllerstraße. Weißensee, die Berliner Allee ist zwischen Antonplatz und Lederstraße stadteinwärts nach einem Wasserrohrbruch voraussichtlich noch bis morgen gesperrt. Aktuelles zur S-Bahn: auf den Ringbahnlinien S41 und S42 gibt es nach einem Feuerwehreinsatz noch Verspätungen und Ausfälle. Wir wünschen gute Fahrt.
8: Dankeschön.
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8: So, wir haben jetzt für Sie eine halbe Stunde Musikmix, unter anderem mit Zweiraumwohnung mit Baxter Dury, und fangen an mit einem, der den Lehrerjob erstmal an Nagel gehängt hat, der Brite Anthony Smirek, und der jetzt mit Musik unterwegs ist.
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8: 13 Uhr.
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8: mit Alexandra Nesten.
9: In Finsterwalde sind bei einem Zwischenfall in der Kreisverwaltung mindestens 4 Menschen verletzt worden. Laut Polizei hat ein Mann am Morgen in einer Außenstelle erst eine Mitarbeiterin verbal bedroht und dann ein Feuer gelegt. Die Frau konnte sich in Sicherheit bringen. Markus Roder.
10: Durch das Feuer entstand eine starke Rauchentwicklung. 5 Mitarbeiterinnen wurden ins Krankenhaus gebracht. Zum Teil wegen des Verdachts auf Rauchgasvergiftung, zum Teil wegen eines Schocks. 20 bis 30 Mitarbeiter wurden von Rettungskräften vor Ort betreut. Eine Seelsorge wurde angefordert. Die Polizei konnte im direkten Umfeld einen 35-jährigen Tatverdächtigen stellen und vorläufig festnehmen. Die Hintergründe der Tat sind noch unklar. Die Ermittlungen dazu haben begonnen. Um Spuren zu sichern, wurde die Außenstelle der Kreisverwaltung in Finsterwalde gesperrt.
9: Die Bundesregierung will effektiver als bisher gegen Steuer- und Finanzkriminalität vorgehen. Unter anderem soll es mehr Kontrollen gegen Schwarzarbeit geben. Der Strafrahmen für organisierte Steuerkriminalität soll von 10 auf 15 Jahre Freiheitsentzug erhöht werden. Außerdem soll Steuerhinterziehung wieder als Verbrechen gelten und nicht mehr nur als Vergehen. Zu den weiteren Plänen Jakob Mayer.
11: Die Straffreiheit bei Selbstanzeigen in der heutigen Form wird abgeschafft, also Kriminelle sollen sich nicht mehr so einfach freikaufen können. Es wird nach dem Vorbild des gemeinsamen Terrorismusabwehrzentrums auch ein gemeinsames Zentrum gegen Steuer- und Finanzkriminalität geschaffen, wo sich Steuerfahnder aus den Ländern, vom Zoll, Ermittler und Analysten der Bundesbehörden zusammenschalten, Verfahren koordinieren und Erkenntnisse austauschen sollen. Ein elektronisches Meldesystem für die Umsatzsteuer soll eingeführt werden, bei dem Firmen ihre Umsätze zeitnah und einzeln melden müssen. Die Aufbewahrungsfrist für Buchungsbelege wird auf 15 Jahre verlängert und es wird eine Registrierkassenpflicht eingeführt, um in bargeldintensiven Branchen den Steuerbetrug zu erschweren.
9: Im Müritz-Nationalpark hat sich der Waldbrand inzwischen auf knapp 320 Hektar ausgeweitet. Die Lage sei aber unter Kontrolle, so Umweltminister Backhaus. Die größten Schwierigkeiten macht den Feuerwehrkräften die Munition, die noch aus Zeiten des Zweiten Weltkriegs und der DDR in dem betroffenen Gebiet liegt. Mittlerweile helfen auch Einsatzkräfte aus Brandenburg. Nach der Sperrung mehrerer Spreewaldfließe wegen des Eichenprozessionsspinners ist der erste Wasserweg wieder freigegeben worden. Im Unterspreewald in Brandenburg sind Bootstouren ab Schlepzig wieder möglich. Die Sperrung des Poolstrom von der Spree bis zum Krausnicker Strom wurde aufgehoben. Wann die anderen Fließe wieder freigegeben werden, ist noch nicht bekannt. In der Ukraine hat Präsident Selenskyj erneut die Regierung umgebildet. Regierungschef ist jetzt der bisherige Chef des Energie-

0: Konzerns Naftogaz Korezki. Entlassen wurde Verteidigungsminister Fedorow. Darauf gingen in mehreren ukrainischen Städten zahlreiche Menschen auf die Straße. Allein in der Hauptstadt Kiew versammelten sich Tausende vor dem Präsidialpalast. Rebecca Barth.
1: Die Nachricht ist für viele Menschen in der Ukraine ein Schock und wird von Beobachtern als großer politischer Fehler des ukrainischen Präsidenten Selenskyj gesehen. Die Entlassung sei ein schwerer Schaden für die Verteidigungsfähigkeit des Landes, gab der stellvertretende Kommandeur der ukrainischen Luftstreitkräfte an und reichte ebenfalls seinen Rücktritt ein. Fedorow, der zuvor Digitalminister war, gilt als innovativer Reformer und Hoffnungsträger.
0: Ein Lichtschwert aus Star Wars ist bei einer Auktion in den USA für 3,7 Millionen Dollar, umgerechnet knapp 3,3 Millionen Euro, versteigert worden. Der Käufer ist unbekannt. Das Schwert war in dem Film Das Imperium schlägt zurück von 1980 Luke Skywalkers Waffe im Zweikampf mit Darth Vader, der ihm die Hand abschlug. Es stammte aus einer Privatsammlung. Und soweit unsere Radio 1 Nachrichten. 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
2: Lediglich von der Prignitz bis zur Uckermark können sich am Nachmittag noch einzelne Schauer und Gewitter entwickeln. Temperaturen heute 28 Grad in Perleberg bis 31 Grad in Ruhland und in Berlin bis 30 Grad.
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0: A10 westlicher Berliner Ring Richtung Dreieckwerder. Zwischen Potsdam-Nord und Vöben Stau an einer Baustelle mit 20 Minuten plus. Und in Richtung Dreieck-Havelland 20 Minuten zwischen Großkreuz und Leest. A10 südlicher Berliner Ring Richtung Dreieck-Spreeau. Die Auf- und Abfahrt Genshagen ist bis Nachmittag wegen Reinigungsarbeiten gesperrt. Stadtverkehr Berlin, Vorsicht auf der A100 Richtung Treptow. In der Einfahrt Sonnenallee blockiert ein defektes Fahrzeug die rechte Spur. 10 Minuten länger dauert es auf der A100 Richtung Wedding vor der Baustelle Detmolder Straße und in Richtung Treptow zwischen Detmolder und Albuinstraße. Außerdem im Wedding auf der Seestraße in beiden Richtungen vor der Müllerstraße. A111 stadtauswärts zwischen Flughafen Tegel und Saatwinklerdamm ist nach einem Unfall nur die rechte Spur frei. Siemensstadt, der Saatwinklerdamm ist zwischen Jungfernheideweg und Rohrdamm in beiden Richtungen gesperrt. Und aktuell ist noch zur S-Bahn. Auf der Ringbahnlinie S42 gibt es nach einem Feuerwehreinsatz noch Verspätungen und Ausfälle. Wir wünschen gute Fahrt.
2: Danke dir und schönen Feierabend, ne?
0: Danke.
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2: Hallo zusammen. Ja, Alex geht, aber ich habe gleich schon wieder Besuch. Sie erfahren, wer es ist, nach Beach Fossils. Don't Fade Away.

0: 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Ich erinnere mich noch gut. Mitte April stand ich weit vorne im Lido und habe mich aufs Konzert von Jan Plefka gefreut. Und dann schon vorab Musik gehört, die mich begeistert hat. Die Sängerin und Musikerin Editha Kakoschka hat den Abend eröffnet. Sie nennt sich Koschka. Und falls Sie noch nicht im Bilde sind, dann zeige ich Ihnen mal, was das für Musik ist.
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0: Ja, und so viel mal aus dem Debütalbum, was vor 2 Jahren ungefähr rauskam. Koschka ist jetzt zu Gast hier bei mir im Studio.
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0: Hallo Editha, schön, dass du hier bist.
2: Ja, super schön.
0: Ich fand's sehr süß, ich muss es erzählen. Vorgestern stehe ich so im Studio und sehe, dass mich jemand markiert in einer Story bei Instagram und schaue, ach, wer ist es? Denk, oh, Editha erzählt gerade auf Insta, dass wir uns gleich zum Interview treffen. Und ich denke so, oh nein, sie hat Dienstag und Donnerstag eventuell verwechselt.
2: Nee, das stand seit Wochen in meinem Kalender und ich habe es einfach auf den falschen Tag geschrieben.
0: Also haben wir dich rechtzeitig noch erreicht, bevor du in eine Bahn gestiegen
2: bist? Auf jeden Fall und Gott sei Dank konnte ich heute auch.
0: Sehr schön, also hat alles dann heute gut geklappt.
2: Ja.
0: Wobei du ein Mensch zu sein scheinst, der viel unterwegs ist. Ich habe natürlich noch mal in deine Biografie gespickelt, was da so steht. Und dann steht da so, ja, Koschka lebt in Berlin und der Bretagne. Da weiß ich, dass man mehr Züge besteigen muss als die S7 oder eine Regionalbahn.
2: Absolut, das ist wohl wahr.
0: Wie dürfen wir uns denn dein Leben vorstellen?
2: Ah, das ist ein bisschen komplex. Also ich habe grundsätzlich, ich bin ja seit jetzt so 11 Jahren ungefähr in Berlin. Davor habe ich 10 Jahre in Holland gewohnt. Komme ursprünglich aus Polen, bin am Bodensee aufgewachsen. Und ich weiß nicht, dass das irgendwie alles so passiert. Ich habe das nie geplant. Und genauso ist es eigentlich mit der Bretagne. Also wir reisen privat sozusagen seit längerer Zeit in die Bretagne und haben uns jetzt so ein bisschen dafür entschieden, eigentlich mit einem Fuß dort zu leben und mit dem anderen hier in Berlin.
0: Das ist ein Spagat dann, ne?
2: Auf jeden Fall. Aber es ist ein Abenteuer.
0: Ja klar, klingt super. Du hast, ich habe es gerade schon erwähnt, vor 2 Jahren dein Debütalbum veröffentlicht, kürzlich einen neuen Song rausgebracht. Und da dachte ich, Mann, ich möchte mit dir jetzt mal sprechen hier auf Radio 1. Und ich habe mir länger überlegt, wie ich den Menschen deine Musik beschreiben könnte, die sie überhaupt nicht kennen. Und habe dann so angefangen mit, ja, das ist tiefe Musik, das klingt eher dunkel, romantisch, bittersüß, aber zuckerfrei.
2: Das klingt gut.
0: Und rundherum schon eher so arty. Und ich habe das Gefühl, du drückst dich auch visuell gerne aus.
2: Ja, das stimmt. Also ich habe eigentlich ganz viele meiner Videos, zum Beispiel meine Musikvideos, auch selber sozusagen inszeniert und irgendwie auch selber zusammen mir überlegt, wie ich das mache. Und das Visuelle grundsätzlich ist für mich auf der Bühne auf jeden Fall ein großes Ding. Also das Licht ist wichtig, dass das ganze Bühnenbild irgendwie auch mitlebt und die Musik erzählt.
0: Ich habe dich ja, wie gesagt, im Vorprogramm von Jan Plewka erlebt, kannte auch die Band, in der du vorher gesungen hast. Du bist also aus einem Bandkosmos ausgestiegen und hast dann bewusst Solomusik gemacht. Kannst du vielleicht mal dieses musikalische Umfeld beschreiben, aus dem du kommst und was dann einfach für dich wichtig war, was du solo machen wolltest?
2: Also das Solo-Projekt gab es eigentlich auch schon, währenddessen ich mein Bandprojekt hatte. Die Band war eine halb deutsche, halb holländische Band. Damals wohnte ich auch noch in den Niederlanden. Wir haben auch viel in Belgien gespielt, aber hauptsächlich in den Niederlanden und sind dann so teils auch nach Berlin gezogen. Also die halbe Band ist dann nach Berlin gezogen und wir haben auch da schon so einen Spagat gelebt. Aus den Niederlanden selber, da kam ich eher so aus einem Kunstkollektiv. Wir haben da auch ganz viele Sachen früher organisiert. Und hier in Berlin war das dann für mich irgendwie so ein schönes Ankommen, mal in der Stadt zu sein, wo einfach ganz, ganz viel los ist und man so neben der eigenen Bubble, wenn man so am Arbeiten ist, im Tunnel der Musik, auch mal einfach rausgehen kann und einfach mal, ja, Leute trifft und es ganz einfach ist, auch Leute aus dem künstlerischen Bereich kennenzulernen.
0: Ja, davon sind hier wahrscheinlich wirklich genug, ne?
2: Ja.
0: Deine Musik, die wir jetzt hören, ist ganz frisch noch und ist ein durchaus langer Titel. Should I Have Told You? Würde vorschlagen, wir hören den erstmal und sprechen dann drüber.
2: Okay.
0: Koschka, unsere Lokalmatadorin hier auf Radio 1.

0: So, ich hoffe, alle haben jetzt mit Kopfhörer ganz aufmerksam zugehört, damit man auch diese Töne jetzt noch im Hintergrund hört. Koschka, toller Song, Should I Have Told You.
1: Danke.
0: Du nimmst, wir haben gerade ein bisschen geplaudert, während der Song kam, wirklich diese Songs bei dir zu Hause erstmal auf, ja?
1: Ja, tatsächlich. Also die Stimme und meistens das Klavier oder was man so als Tasteninstrument hört als Basis, das zu Hause aufgenommen. Und bei dem Stück war es tatsächlich so, dass ich, das war eine, eigentlich so eine Video, so eine Promo-Video-Aufnahme und dachte mir, ich nehme diese Aufnahme als rough und
0: und
1: produziere das aus, genau, und habe dann noch ganz viel so, ich habe noch meinen alten italienischen Synthesizer rausgepackt und dann einfach ganz viel Synth-Linien drüber drauf aufgenommen und das dann ausproduziert.
0: Was ich ganz interessant finde, also du hast ja schon gesagt, du hast in 4 verschiedenen Ländern gelebt und bist eh viel unterwegs. Du singst oder hast teilweise auf Deutsch gesungen, auf Englisch haben wir dich ja jetzt auch gerade gehört. Und polnische Wurzeln hast du ja auch. Liegt dir das Polnische zum Texten, zum Singen oder ist es so außen vor?
1: Tatsächlich war mein allererstes Lied, das ich jemals geschrieben habe, auf Polnisch. Das hieß auf Polnisch Nie mam dużo słów, das heißt, ich habe nicht viele Worte. Aber seitdem habe ich auch nie wieder auf Polnisch gesungen, was ich auch selber tatsächlich ein bisschen schade finde. Also ich würde super gerne machen, aber es hat sich irgendwie bisher noch nicht ergeben. So, aber ich spreche Polnisch fließend. Da.
0: Na, vielleicht hast du noch ein paar Lebensjahre vor dir. Können wir vielleicht mal demnächst irgendwann über ein polnisches Album sprechen. Ich habe dich solo am Klavier gehört. Mhm. Wann hast du eigentlich angefangen zu spielen? Und ist es primär dein Hauptinstrument oder wechselst du?
1: Das Projekt meinst du?
0: Ja, nee, ich meine so das Klavier an sich.
1: Ach so, ja, tatsächlich. Also ich habe 2024 ja mein Debütalbum veröffentlicht und damals auch so 24 Shows irgendwie selber gebucht und auch gespielt und dann mein Release-Konzert in Berlin gehabt. Und es war eigentlich immer die Idee, dass ich auch mal mit anderen Musikern noch die Songs sozusagen auf der Bühne performe. Das hat sich aber dann damals irgendwie nicht ergeben, weil es einfach, ich wollte einfach die Freiheit auch haben, jedes Konzert zu spielen, auf das ich Lust habe. Und dann habe ich überlegt, wie kann ich als Solokünstlerin auf der Bühne also wirklich funktionieren und irgendwie für mich ein stimmiges Bild sein oder eine stimmige Atmosphäre schaffen. Mhm. Und da war dann einfach für mich die Stimme und das Nord und ein paar Effekte ganz reduziert, aber sehr speziell auch rausgesucht sozusagen, wie ich das mache, irgendwie das Beste, die beste Möglichkeit,
0: und
1: meine Musik zu präsentieren.
0: So wirst du es dann auch in der Zukunft machen, oder?
1: Ja, also momentan ja. Mhm. Also ich habe total auch Bock, mal wieder mit anderen Musikern auf der Bühne zu spielen. Ich habe auch ein Konzert in Leipzig bereits gespielt, zusammen mit einem Pianisten, Romain, der auch auf der Platte spielt. Damals habe ich ihn dann eingeladen, so als Gastmusiker. Also das sind so auf jeden Fall die Sachen, auf die ich Lust habe und auf die ich gerne machen möchte.
0: Was ich ja toll finde, du bist auch noch dabei, selbst wieder Sachen zu organisieren, Abende, an denen man Musik kennenlernen kann. Also du bist durchaus auch Kuratorin, um es dann mal so zu sagen.
1: Genau.
0: Und meintest noch, hey Christiane, komm noch Samstagabend in die neue Zukunft. Was machst du da?
1: Es gibt Samstagabend einen Konzertabend. Das nennt sich Femme Royale und ist die erste Edition einer neuen Berliner Eventserie, die ich jetzt angefangen habe zu kuratieren. Also das ist sozusagen die erste Edition und ich freue mich riesig drauf.
0: Und was passiert da?
1: Also es gibt auf jeden Fall die eine Hälfte des Abends ist ein Konzert von mir und die andere Hälfte ist ein Konzert von Television, auch einer ganz tollen Berliner Künstlerin. Ja. Und dann gibt es noch M. Ryder, die wird auf jeden Fall als DJ auftreten, die aber eigentlich auch selber ein ganz tolles Soloprojekt hat. Ja, einfach, es soll so ein Abend werden, der irgendwie verschiedene Musik zusammenbringt, die sehr vielleicht auch auf eine Art, wo man nicht denken würde, das würde an einem Abend zusammenpassen. Mein Wunsch wäre auch in der Zukunft auch mal vielleicht eine Person zu haben, die irgendwie schon über 80 oder 90 ist und auch mal auftritt und einen Spot bekommt oder auch vielleicht jemand, der ganz, ganz jung ist und noch gar nicht weiß, was er eigentlich Tolles gerade so macht. So ein bisschen verschiedene Generationen, verschiedene Menschen zusammenbringen, das ist so ein bisschen mein Ziel.
0: Ja. Also von 0 bis 99 oder drüber.
1: Genau.
0: So wie bei den Ravensburger
1: Spielen. Also alles willkommen.
0: Früher. Genau, war das richtig. Nicht immer so drauf von 0 bis 99? Richtig. Schon lange nicht mehr dran gedacht. Also Femme Royale, wenn Sie Lust haben, dann können Sie ja am Samstag vorbeikommen in die neue Zukunft. Koschka, Television und eben noch mehr Tanz danach. Wir freuen uns, dass du heute zu Gast warst. Und wird dieses Jahr von dir noch neue Musik rauskommen? Also sogar vielleicht ein Album oder ein EP?
1: Also ich werde dieses Jahr auf jeden Fall ein Album machen. Aber ich glaube, so größere Veröffentlichungen kommen erst nächstes Jahr.
0: Okay, wir haben Zeit. Merci dir. Vielen Dank für den Besuch, Koschka.
1: Danke auch.
0: Und alles Gute in der Bretagne, wie man so sagt hier in Potsdam. À bientôt, ne?
1: Merci.

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6: Gleich eine Minute nach 2:30.
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6: Ihnen weiterhin eine angenehme Mittagspause, wenn es denn so ist. Das Interview mit Koschka, was wir hier gerade hören konnten oder wir geführt haben, können Sie natürlich nochmal nachhören. Wir haben gerade granatmäßige Fotos gemacht. Die Vogue ist nichts dagegen, ich sag's Ihnen.
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0: Chanel Monáe, Make Me Feel. Also ich verrate Ihnen jetzt mal was. Wenn ich hier morgens ankomme bei Radio 1, dann habe ich schon extrem Hunger. Also eigentlich schon, bevor ich ins Bett gehe, am Abend zuvor. So, und dann wird natürlich hier irgendwas gemacht und dann habe ich immer Haferflocken gemacht, weil ich fand, das ist ja relativ einfach, heiß Wasser drüber und los geht's. Und dann standen da zwei fette Schüsseln mit Haferflocken und dann kamen so ein, zwei, drei und irgendwann waren es, glaube ich, so alle Kollegen und sagten, Christiane, was ist das? Und dann sage ich, das ist das Frühstück, Haferflocken mit ein paar Früchten und so drin. Für wie viele Tage?
1: 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Christoph Drösser und die Geheimnisse des Alltags.
0: Naja, für jeden Tag zwei Schalen halt, ganz einfach. Und deswegen, vielleicht hilft ja jetzt die Antwort von Christoph Drösser. Wir wollen wissen, stimmt's, dass Haferflocken den Cholesterinspiegel senken? Also bei mir müsste der dann unter Null gelegen haben.
2: Anfang dieses Jahres erschien eine Studie der Universität Bonn, die tatsächlich zu dem Schluss kam, dass Haferflocken ein natürliches Mittel sein können, um den Cholesterinspiegel ein wenig abzusenken. Es geht um Menschen, die unter einem sogenannten metabolischen Syndrom leiden. Das heißt, sie haben Übergewicht, Bluthochdruck und leiden unter einem erhöhten Risiko für Diabetes. Bei diesen Menschen ist oft auch der Cholesterinspiegel erhöht. Das kann man mit Medikamenten bekämpfen, aber Hafer kann auch dazu beitragen, wenn man es richtig macht. In dem Versuch machten die Probanden eine zweitägige Haferflocken-Diät. Allerdings durften sie ihr Müsli nicht mit Milch und Zucker anrühren, sondern nur mit Wasser und allenfalls ein bisschen Obst oder Gemüse dazu essen. Diese zweitägige Kur führte zunächst mal zu einem Gewichtsverlust. Das war plausibel, weil sie weniger Kalorien zu sich genommen haben, aber auch der Cholesterinspiegel sank um 10%. Und das Tolle an der Sache, noch 6 Wochen später war dieser Effekt messbar. Bei einer Kontrollgruppe, die einfach nur mehr Haferflocken parallel zu ihrer normalen Ernährung aß, war das nicht zu verzeichnen. Die Forscherinnen erklärten sich den Effekt dadurch, dass durch die Haferflocken bestimmte Mikroorganismen in unserem Mikrobiom angeregt werden, die offenbar diese sehr heilsamen Stoffe produzieren. Und das legt nahe, dass Menschen, die unter einem leicht erhöhten Cholesterinspiegel leiden, den vielleicht in den Griff bekommen können, indem sie alle 1 oder 2 Monate für 2 Tage so eine Haferflockendiät einlegen.
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0: Insomnia feels so good.
1: 49th and Main haben Sie gerade gehört hier auf Radio 1 mit Insomnia. Und das hier, noch relativ neu, aus Norwegen, Kronstadt 23 oder 23 mit Heutrück.

0: The Look von Metronomy. 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
7: Das sind die der 14 Uhr Nachrichten. Kreisverwaltung Finsterwalde wird nach Angriff geschlossen. Bundesregierung stellt Aktionsplan gegen Steuerbetrug vor. Und das Wetter meist freundlich und trocken bei 28 bis 31 Grad.

0: Neil Francis mit Hyde. Um gleich eine Minute nach 14 Uhr.
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0: mit Thorsten Altenhöhner.
2: Im Süden Brandenburgs hat ein Mann in einem Büro der Außenstelle der Kreisverwaltung in Finsterwalde ein Feuer gelegt. Nach Angaben der Polizei habe der Mann eine Mitarbeiterin erst verbal bedroht und dann das Feuer gelegt. 5 Mitarbeiterinnen seien mit Verdacht auf eine Rauchgasvergiftung oder wegen eines Schocks in ein Krankenhaus gekommen, teilte die Polizei mit. Markus Roder.
3: Der Vorfall passierte demnach kurz nach 8 Uhr. Durch das Feuer entstand eine starke Rauchentwicklung. 20 bis 30 Mitarbeiter wurden von Rettungskräften vor Ort betreut. Eine Seelsorge wurde angefordert. Die Polizei konnte im direkten Umfeld einen 35-jährigen Tatverdächtigen stellen und vorläufig festnehmen. Die Hintergründe der Tat sind noch unklar. Die Ermittlungen dazu haben begonnen. Um Spuren zu sichern, wurde die Außenstelle der Kreisverwaltung in Finsterwalde gesperrt.
2: Die Bundesregierung will effektiver als bisher gegen Steuer- und Finanzkriminalität vorgehen. Unter anderem soll es mehr Kontrollen gegen Schwarzarbeit geben. Der Strafrahmen für organisierte Steuerkriminalität soll von 10 auf 15 Jahre Freiheitsentzug erhöht werden. Außerdem soll Steuerhinterziehung wieder als Verbrechen gelten und nicht mehr nur als Vergehen. Jakob Meyer.
4: Die Straffreiheit bei Selbstanzeigen in der heutigen Form wird abgeschafft, also Kriminelle sollen sich nicht mehr so einfach freikaufen können. Es wird nach dem Vorbild des gemeinsamen Terrorismusabwehrzentrums auch ein gemeinsames Zentrum gegen Steuer- und Finanzkriminalität geschaffen, wo sich Steuerfahnder aus den Ländern, vom Zoll, Ermittler und Analysten der Bundesbehörden zusammenschalten, Verfahren koordinieren und Erkenntnisse austauschen sollen. Ein elektronisches Meldesystem für die Umsatzsteuer soll eingeführt werden, bei dem Firmen ihre Umsätze zeitnah und einzeln melden müssen. Die Aufbewahrungsfrist für Buchungsbelege wird auf 15 Jahre verlängert und es wird eine Registrierkassenpflicht eingeführt, um in bargeldintensiven Branchen den Steuerbetrug zu erschweren.
2: In Dublin sind die EU-Innenministerinnen und Minister zusammengekommen, um über den Stand der Umsetzung des neuen gemeinsamen Asylsystems zu beraten. Erwartet wird auch eine Debatte über die Kontrollen an den EU-Binnengrenzen. Andreas Meyer-Feist.
5: EU-Innenkommissar Magnus Brunner drängt Deutschland, die Grenzkontrollen zurückzufahren, die es zum Beispiel noch zwischen Deutschland und Frankreich geben kann. Im ersten Halbjahr 2026 sei die irreguläre Migration um ein Drittel zurückgegangen. In den beiden Jahren davor verzeichnete die EU-Kommission einen Rückgang um jeweils 50%. Inzwischen seien die EU-Außengrenzen besser geschützt. Solche Kontrollen im Schengen-Raum seien nicht mehr nötig. In Deutschland gibt es an den Grenzen schon seit September 2024 Kontrollen. Solange Geflüchtete innerhalb der EU weiterziehen können, so lange müsste kontrolliert werden, heißt es im Bundesinnenministerium.
2: Teile der FIFA-Regel

0: Regeln zu Spielervermittlern sind nicht mit dem europäischen Kartellrecht vereinbar. Dazu gehört auch, dass die FIFA Spielervermittlern verbietet, aktiv auf Spieler zuzugehen. Dies bevorzuge die Vermittler, die bereits Verträge mit den Spielern geschlossen haben, gegenüber den Konkurrenten, die auf die Spieler zugehen wollen. Fabian Töpel.
1: Gegen eine ganze Reihe von Regeln hatten Spielervermittlerfirmen vor dem Landgericht Mainz geklagt. Und das Gericht hatte sich an den Europäischen Gerichtshof gewandt, ob die FIFA-Regeln gegen EU-Recht verstoßen. Außerdem hat der EuGH festgestellt, dass die FIFA eine beherrschende Stellung auf dem Markt für Spielervermittler und auf dem Arbeitsmarkt für Spieler und Trainer hat. Ob die FIFA-Regeln im Einzelfall einen Missbrauch dieser marktbeherrschenden Stellung darstellen, muss jetzt wieder das Gericht in Mainz final entscheiden. Es muss prüfen, ob die FIFA-Regeln ausnahmsweise gerechtfertigt sind, zum Beispiel, weil Spielervermittler ihre Position auf dem Transfermarkt missbrauchen.
0: Die Radio 1 Nachrichten um 14 Uhr und 4 Minuten. Weitere Meldungen auf rbb24.de.
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3: Heute ist es teilweise sonnig, teilweise wolkig am Nachmittag, meist trocken. Lediglich von der Prignitz bis zur Uckermark können sich dann auch mal einzelne Schauer und Gewitter bilden. Die Temperaturen 28 Grad in Perleberg bis 31 Grad in Ruhland und in Berlin bis 30 Grad.
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0: Auf Radio 1 Brandenburg jeweils etwa 20 Minuten länger dauert es auf dem westlichen Berliner Ring in Richtung Dreieck Werder zwischen Potsdam Nord. Und dann fehlt die zweite Angabe. Außerdem in Richtung Dreieck Havelland zwischen Großkreuz und Leest und auf der A12 in Richtung Frankfurt-Oder zwischen Fürstenwalde Ost und Briesen. Dort ist nach einem Unfall direkte Spur blockiert. Die B167 Eberswalde in Richtung Zerpenschleuse ist zwischen der A11 und dem Abzweig nach Rosenbeck nach einem Unfall gesperrt. Stadtverkehr Berlin A100 in Richtung Wedding vor der Baustelle Detmolder Straße. Und in Richtung Treptow zwischen Detmolder und Albuinenstraße stockt der Verkehr. A111 statt einwärts zwischen Tunnel Forstarm Tegel und Weidmannslusterdamm blockiert ein defektes Fahrzeug die rechte Spur. Auch dort stockt es. Schließlich der Hinweis zur S-Bahn. Die Ringbahnlinie S42 fährt nach einem Feuerwehreinsatz nur alle 10 Minuten. Wir wünschen Ihnen trotz alledem eine gute Fahrt.
3: Dankeschön.
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3: Hallo zusammen, Fox Warren Bissen. Listen to me.

0: Wir sind Helden, wenn es passiert. Auf meine To-Do-Liste kommt mal wieder ganze Alben von Wir sind Helden anzuhören, weil jedes Mal, wenn ich einen Song höre, bin ich irgendwie wieder neu verliebt in diese Band.
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0: Donnerstag ist der Tag, an dem die neuen Filme im Kino starten. In dieser Woche hat Kino Queen Anke Lewicke das Zepter von Kino King Knut Elstermann übernommen. Heute im schönen Morgen auf Radio 1 hat sie schon 3 neue Filme ausführlich vorgestellt. Und da ist einer dabei von Ausnahmeregisseur Christopher Nolan. Erinnern Sie sich noch an Memento? Oh Gott, nur einer seiner Überfilme. Ja, lange erwartet war dieser Film. Er hat Homers Epos Die Odyssee mit Starbesetzung in Szene gesetzt. In der Rolle des Odysseus können Sie Matt Damon erleben.
2: Nolan hat das alles wirklich super in Szene gesetzt, bildgewaltig, stimmt. Er hat ja extra eine Kamera entwickeln lassen, 70 Millimeter, also IMAX. Das sieht alles super aus. Dir wird wirklich schlecht im Kinosessel, wenn sie in See stechen und der Sturm aufzieht. Der Schweiß, wenn die kämpfen mit den Schwertern. Aber nach einer Zeit fragst du dich eben nach der so und so vielten Schlachtszene zur Scheltenschiffen. Was will er uns eigentlich hier mit seinem Helden dieses Mal erzählen? Und du fragst dich, gibt es hier aktuelle Bezüge? Die kannst du aber nicht entdecken. Und reicht es dann wirklich, diese Gebrochenheit? Und manchmal hatte ich so das Gefühl, ja, das sieht alles toll aus, aber der Held, die anderen, die wirken so wie bestellt und nicht abgeholt in diesen großartigen Bildern. Also mir fehlt so der Zugriff von Christopher Nolan auf den Stoff, auf den Helden. Aber es ist trotzdem kein peinlicher Sandalenfilm, aber es ist ein Sandalenfilm.
0: Matt Damon also in Sandalen als Odysseus. Der Film heißt Die Odyssee. 3,5 Filmrollen. Also, ne, mal was anderes von Anke. Dann Film Nummer 2 in dieser Woche. War schon unser Favoritfilm. Was haben wir gelacht, heißt diese Doku. Beschäftigt sich mit dem Fernsehhumor der 90er Jahre. Und zwar aus Sicht weiblicher Comedians. Mit dabei unter anderem Gabi Köster und Maren Kräumann.
2: Die erinnern sich dann eben an den Humor und erzählen so, ja, damals, wir durften doch nur die schönen Assistentinnen sein. Und dann haben die aber angefangen, ihre Auftritte selbst zu schreiben, haben sich wirklich auch den Sexismus im Showbusiness vorgenommen, in unserem Alltag. Oder Maren Kräumann hat dann sich ja auch über so Werbung lustig gemacht, so Bindenwerbung mit blauer Tinte. Also das ist absurd und das hat sie noch absurder gemacht. Und man kann wirklich sagen, mit Hella von Sinnen kam noch so Anarchismus rein und Gabi Köster hat so eine wirklich tolle Beobachtungsgabe und man kriegt wirklich hier sehr unterhaltsam erzählt, wie diese Frauen-Entertainerin, Kabarettistin wirklich das Lachen in Deutschland erweitert haben, nämlich dass das Lachen auch was Befreiendes, Schönes und Ansteckendes haben kann.
0: Was haben wir gelacht? 4 Filmrollen gibt's für den Film von Anke und dann hat sie noch über den Tierreichfilm Insekten, Helden im Verborgenen erzählt. Also ein Ausflug ins Tierreich in dem Fall. Und der stammt von Nepomuk Pfaff. Die Frage ist natürlich Insekten, Helden im Verborgenen. Warum dieser Untertitel?
2: Ja, weil wir sie ja erstmal nicht so sehen und wir gehen sie dann mit ihm entdecken und damit auch ihre lange Evolutionsgeschichte, dass sie schon vor den Dinosauriern da waren. Es geht um die Symbiose eben mit Pflanzen und Insekten. Das wird uns alles von Kathi Thalbach erzählt. Und es ist wirklich toll, diese Insekten in Großaufnahmen zu sehen. Also so eine Biene, das ist wirklich ein fragiles Wunderwerk. Das sieht sich toll an, aber man fragt sich dann die ganze Zeit, warum muss die Hummel doch hier Hugo heißen und das Glühwürmchen Gloria? Da kommt da wieder so eine Verniedlichung mit rein. Aber man erfährt trotzdem auch viel über Ökolandschaft, wie die jetzt mit den Insekten umgehen. Und man kriegt immer mehr Ehrfurcht vor diesen kleinen Wesen, die, wie ich schon sagte, die Dinosaurier überlebt. Haben.
0: 3 Filmrollen für Insekten, Helden im Verborgenen. Und Hände hoch, wer jetzt auch an Biene Maya gedacht hat.
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Krugi-Gang rund um Francesco Wilking, der ja Halbitaliener ist, hat sich mit Paola Carolina zusammengetan für den neuen Song Ti sta bene. Und da handelt sich's um einen Song von ihr selbst. Und den hat sie eben dann im Italienischen gesungen. Gerade gehört auf Radio 1. Eigentlich hört man schon bei den Sounds, ohne dass man die Stimme von Julian Casablancas hört. Das sind die Strokes. Go and shopping.

0: Patrick, Eclipse in Klammer all yours.
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0: Halb drei.
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0: Hallo zusammen und mit Vince Staples. Das ist ein Rapper und auch Schauspieler aus Kalifornien. Und der schreibt ziemlich gute Texte. Also es lohnt sich, bei seinen Rap-Songs auch mal genauer hinzuhören. Vince Staples jetzt mit Cotton.

Vince Staples über die Schönheit der Musik, die einen wieder hochreißt und ganz am Anfang seines Songs heißt Where I Come From, You Can't Be Soft. Also immer eine gewisse Härte an den Tag legen, sonst passiert irgendwas rundherum. Wir kommen zu einer Band, die heute Abend in Berlin auftritt und zwar im Franz Club. Die Band Culture Wars aus Texas spielt dort. Und jetzt ganz wichtig, wenn Sie dahin möchten zu Culture Wars, manchmal gibt's ja echt Dinge, da kann man sich gar nicht vorstellen, dass sie dann doch passieren. Aber so ist es in dem Fall. Im Franz schwächelt die Klimaanlage maximal. Und deshalb wurde jetzt beschlossen, das Konzert muss vorgezogen werden. Also alle, die Karten haben fürs ausverkaufte Konzert von Culture Wars, bitte seien Sie ausnahmsweise schon pünktlich um 20 Uhr da, denn um 7:45 da geht die Band dann heute Abend auf die Bühne und es geht also deutlich früher los als geplant. Nochmal, Culture Wars heute Abend im Franz und dort geht die Band schon um 7:45 auf die Bühne, also seien Sie bitte rechtzeitig da. Diese Band Culture Wars jetzt hier mit Typical Ways.

The Speaker's Corner Quartet zusammen mit Sampha, Can We Do This, hören Sie gerade auf Radio 1. 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

Musik aus Wien von Press Yes. Hinter Press Yes steckt ein Musiker aus Wien, René Mühlberger, und der ist auch Produzent von Kari Kari, einer Band, die wir gut kennen, und auch Gitarrist bei Clüso. Das war Press Yes mit Blue Crystal Water. Kleines Gedankenkino.

0: Marble House von The Knife.
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2: GGFM bei Berlin Beats Open Air am Hamburger Bahnhof in Moabit. Auch in diesem Sommer feiert der Hamburger Bahnhof donnerstags im Garten des Museums die elektronische Musikkultur. Heute Abend GGFM, DJ, Tänzerin und Musikproduzentin, deren musikalischer Werdegang bei Underground Raves in besetzten Häusern in Südlondon begann. Mittlerweile lebt sie in Berlin. Die gebürtige Pariserin verbindet Techno, Bass, Breaks und Ambient miteinander und sieht Musik als Erweiterung des Körpers. Körperlichkeit spielt bei GGFM neben der Musik eine wichtige Rolle. Schließlich ist sie ausgebildete Balletttänzerin. Heute bei Berlin Beats Open Air am Hamburger Bahnhof in Moabit. Los geht's um 19 Uhr und weitere Infos, die finden Sie auf radio1.de.
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9: Das sind die der 15 Uhr Nachrichten. Kreisverwaltung Finsterwalde wird nach Angriff geschlossen. Bundesregierung stellt Aktionsplan gegen Steuerbetrug vor. Das Wetter meist freundlich und trocken bei 28 bis 31 Grad. Nach den Nachrichten geht's weiter mit Frau Oppenberg. Im deutschen Gesundheitssystem, da ist ja die Geburt eines Kindes per Leihmutter nicht erlaubt. Ex-Gesundheitsminister Spahn ist in die USA ausgewichen. Eine Leihmutter hat das Kind geboren. Fortan wird's bei ihm und seinem Ehemann leben. Und Frauke wird da jetzt gleich mal um 3:15 auf Radio 1 mit der Berliner AIDS-Hilfe über queeres Familienrecht sprechen und über die Familienkausa Jens Spahn im Speziellen. Bin ich gespannt. Mein Name ist Christiane Falk. Wir hören uns dann gerne wieder morgen ab 10 Uhr, 3 Stunden lang. Machen Sie es gut.

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1: Um 15 Uhr mit Thorsten Altenhöhner.
2: Im Süden Brandenburgs hat ein Mann in einem Büro der Außenstelle der Kreisverwaltung in Finsterwalde ein Feuer gelegt. Nach Angaben der Polizei habe der Mann eine Mitarbeiterin erst verbal bedroht und dann das Feuer gelegt. 5 Mitarbeiterinnen seien mit Verdacht auf eine Rauchgasvergiftung oder wegen eines Schocks in ein Krankenhaus gebracht worden, teilte die Polizei mit. Markus Roder.
3: Der Vorfall passierte demnach kurz nach 8 Uhr. Durch das Feuer entstand eine starke Rauchentwicklung. 20 bis 30 Mitarbeiter wurden von Rettungskräften vor Ort betreut. Eine Seelsorge wurde angefordert. Die Polizei konnte im direkten Umfeld einen 35-jährigen Tatverdächtigen stellen und vorläufig festnehmen. Die Hintergründe der Tat sind noch unklar. Die Ermittlungen dazu haben begonnen. Um Spuren zu sichern, wurde die Außenstelle der Kreisverwaltung in Finsterwalde gesperrt.
2: Die Bundesregierung will effektiver als bisher gegen Steuer- und Finanzkriminalität vorgehen. Unter anderem soll es mehr Kontrollen gegen Schwarzarbeit geben. Der Strafrahmen für organisierte Steuerkriminalität soll von 10 auf 15 Jahre Freiheitsentzug erhöht werden. Außerdem soll Steuerhinterziehung wieder als Verbrechen gelten und nicht mehr nur als Vergehen. Jakob Meyer.
4: Die Straffreiheit bei Selbstanzeigen in der heutigen Form wird abgeschafft, also Kriminelle sollen sich nicht mehr so einfach freikaufen können. Es wird nach dem Vorbild des gemeinsamen Terrorismusabwehrzentrums auch ein gemeinsames Zentrum gegen Steuer- und Finanzkriminalität geschaffen, wo sich Steuerfahnder aus den Ländern, vom Zoll, Ermittler und Analysten der Bundesbehörden zusammenschalten, Verfahren koordinieren und Erkenntnisse austauschen sollen. Ein elektronisches Meldesystem für die Umsatzsteuer soll eingeführt werden, bei dem Firmen ihre Umsätze zeitnah und einzeln melden müssen. Die Aufbewahrungsfrist für Buchungsbelege wird auf 15 Jahre verlängert und es wird eine Registrierkassenpflicht eingeführt, um in bargeldintensiven Branchen den Steuerbetrug zu erschweren.
2: In Dublin sind die EU-Innenministerinnen und Minister zusammengekommen, um über den Stand der Umsetzung des neuen gemeinsamen Asylsystems zu beraten. Erwartet wird auch eine Debatte über die Kontrollen an den EU-Binnengrenzen. Andreas Meyer-Feist.
5: EU-Innenkommissar Magnus Brunner drängt Deutschland, die Grenzkontrollen zurückzufahren, die es zum Beispiel noch zwischen Deutschland und Frankreich geben kann. Im ersten Halbjahr 2026 sei die irreguläre Migration um ein Drittel zurückgegangen. In den beiden Jahren davor verzeichnete die EU-Kommission einen Rückgang um jeweils 50%. Inzwischen seien die EU-Außengrenzen besser geschützt. Solche Kontrollen im Schengen-Raum seien nicht mehr nötig. In Deutschland gibt es an den Grenzen schon seit September 2024 Kontrollen. Solange Geflüchtete innerhalb der EU weiterziehen können, so lange müsste kontrolliert werden, heißt es im Bundesinnenministerium.
2: Teile der FIFA-Regeln zu Spielervermittlern sind nicht mit dem europäischen Kartellrecht vereinbar. Dazu gehört auch, dass die FIFA Spielervermittlern verbietet, aktiv auf Spieler zuzugehen. Dies bevorzuge die Vermittler, die bereits Verträge mit den Spielern geschlossen haben, gegenüber den Konkurrenten, die auf die Spieler zugehen wollen. Fabian Töpel.
6: Gegen eine ganze Reihe von Regeln hatten Spielervermittlerfirmen vor dem Landgericht Mainz geklagt. Und das Gericht hatte sich an den Europäischen Gerichtshof gewandt, ob die FIFA-Regeln gegen EU-Recht verstoßen. Außerdem hat der EuGH festgestellt, dass die FIFA eine beherrschende Stellung auf dem Markt für Spielervermittler und auf dem Arbeitsmarkt für Spieler und Trainer hat. Ob die FIFA-Regeln im Einzelfall einen Missbrauch dieser marktbeherrschenden Stellung darstellen, muss jetzt wieder das Gericht in Mainz final entscheiden. Es muss prüfen, ob die FIFA-Regeln ausnahmsweise gerechtfertigt sind, zum Beispiel, weil Spielervermittler ihre Position auf dem Transfermarkt missbrauchen.
2: Soweit die Radio 1 Nachrichten, gleich 15 Uhr und 4 Minuten. Weitere Meldungen aus der Region finden Sie auf rbb24.de.
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7: Heute Nachmittag ein Wechsel aus Sonne und einigen Quellwolken. Im Norden Brandenburgs gibt es eine leichte Schauer- und Gewitterneigung. Ansonsten bleibt es trocken bei Höchstwerten von 28 bis 31 Grad. In der Nacht kühlt es ab auf nur noch 20 bis 15 Grad. Dazu ist es locker bewölkt bis klar. Und morgen dann beginnt der Tag freundlich, also mit Sonnenschein. Und von Südwesten werden die Wolken dann im Laufe des Tages mehr. Es gibt dann

0: werden zum Nachmittag, zum Mittag, zum Nachmittag kräftige Schauer und Gewitter, örtlich mit Unwettergefahr durch Starkregen, Hagel und Sturmböen. 28 bis 30 Grad, das sind die Höchstwerte morgen.
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2: Auf Radio 1 Brandenburger 10 westlicher Berliner Ring in Richtung Dreieck Werder zwischen Potsdam Nord und Vöben staut es sich an einer Baustelle. Dort dauert es etwa 20 Minuten länger. Und in Richtung Dreieck Havelland stockt der Verkehr zwischen Großkreuz und Liest. B101 Trebinen Richtung Bad Liebenwerder zwischen Woltersdorf und Luckenwalde steht ein defektes Fahrzeug auf der rechten Spur. Stadtverkehr Berlin A100 in Richtung Wedding vor der Baustelle Detmolder Straße stockt der Verkehr und in Richtung Treptow dauert es zwischen Detmolder und Albuinstraße etwa eine Dreiviertelstunde länger. Die A111 ist wegen eines defekten Fahrzeuges zwischen dem Tunnel Forst am Tegel und Weidmannsluster Darmstadt einwärts gesperrt. Weißensee, die Berliner Allee ist zwischen Antonplatz und Lederstraße statt einwärts nach einem Wasserrohrbruch voraussichtlich noch bis morgen gesperrt. Und der Hinweis zur S-Bahn, wegen Reparaturarbeiten im Bereich Westkreuz ist die S5 unterbrochen. Es wird empfohlen, zwischen Charlottenburg und Westkreuz die Linien S3, 7 und 9 zu nutzen. Ihnen eine gute Fahrt.
0: Danke dir.
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0: Schönen guten Tag.

0: Grace Cummings war das mit I'm Not Crazy auf Radio 1, dass ich das nochmal erleben darf. Die Bild-Zeitung freut sich heute über eine Regenbogenfamilie, darüber, dass ein schwules Paar Eltern geworden ist. Es mag vielleicht daran liegen, dass dieses Paar Jens Spahn und sein Mann Daniel Funke ist. Die beiden sind mit der Bild-Zeitung ja so gut verbunden, dass sie dem Blatt sogar ein privates Familienfoto zur Verfügung gestellt haben. Also ein Selfie mit Kinderwagen. Ach, wie schön. Also nicht, dass der falscher Eindruck entstehen soll. Ich freue mich wirklich für die beiden. Jens Spahn und sein Mann haben ihr Kind per Leihmutterschaft in den USA zur Welt bekommen. In Deutschland ist dieser Weg zur Elternschaft verboten. Und die CDU mit Jens Spahn setzt sich dafür ein, dass es auch so bleibt. Und daher möchte ich über die rechtliche Situation von Regenbogenfamilien sprechen mit Klaus Eschemann. Er ist Experte für queeres Familienrecht bei der Berliner AIDS-Hilfe. Einen schönen guten Tag.
1: Ja, schönen guten Tag, Frau Oppenheim.
0: Freuen Sie sich auch für Jens Spahn und seinen Mann, dass Sie Eltern geworden sind?
1: Da habe ich noch gar nicht drüber nachgedacht. Also ich selber bin da jetzt nicht so emotional. Natürlich freue ich mich, dass die sich zur Familie komplettiert haben und ihre Pläne verwirklichen können. Aber ich bin jetzt kein großer Fan der Leihmutterschaft oder so. Da gibt es näher liegende Wege zum Kind.
0: Also Leihmutterschaft in den USA, muss man ja sagen. Der genetische Vater ist Spahns Ehemann. Wie ist denn die Gesetzeslage in Deutschland für diese Konstellation?
1: Die Leihmutterschaft als solche ist in Deutschland nicht möglich nach dem rechtlichen Bedingungen. Nun wurde das Kind ja nach dem Recht der USA in die Welt gesetzt. Und dann, wenn das Kind dann nach Deutschland kommt, oder ist es ja schon, dann müssen die das anerkennen lassen.
0: Also sie müssen es anerkennen lassen oder müssen sie es adoptieren, wie das ja auch sonst in...
1: Ja, das wird eine Adoption werden, weil es gibt ja keine familiale Verbindung zwischen den Beteiligten. Gut, der Mann von Jens Spahn ist der biologische Vater, ne? Aber zum Beispiel, wenn Jens Spahn da auch noch in das Trio eintreten will, dann brauchen wir die schon erwähnte Stiefkinderadoption.
0: Das ist ja auch bei lesbischen Ehepaaren immer wieder noch notwendig. Also wenn eine der beiden Frauen Mutter wird, dass dann die zweite Mutter, die nicht leibliche Mutter, das Kind adoptieren muss. Mhm. Wie schwierig ist dieser Weg?
1: Eigentlich nicht, aber die Voraussetzungen müssen stimmen. Und ich habe ja schon Stiefkind-Adoptionen gehabt. Das wurde abgelehnt, weil zum Beispiel, man muss ähnlich, als wenn man die deutsche Staatsbürgerschaft erwirbt, muss man unabhängig von staatlichen Leistungen sein. Ne? Und ich hatte hier Konstellationen, wo die Eltern sogar verwandtschaftlich nah dran waren. Aber es wurde trotzdem abgelehnt, weil sie noch ergänzende Grundsicherung bezogen haben. Das sind also so Pferdefüße, das wird Herrn Spahn wahrscheinlich nicht passieren, aber das ist hier der Alltag in der Beratungsstelle.
0: Ja, Sie bieten in der AIDS-Hilfe in Berlin Beratung an. Mit welchen Fragen kommen denn die Menschen zu Ihnen? Ist Leihmutterschaft überhaupt ein Thema?
1: Nee, bei uns eigentlich nicht. Die Leute, die hier anrücken, bei uns in der AIDS-Hilfe, das sind in der Regel Paare, die natürlich gleichgeschlechtlich sind, von denen mindestens einer HIV-positiv ist. Sonst hätten sie wahrscheinlich nicht den Weg zu mir gefunden. Auf jeden Fall, die machen sich dann im Vorfeld Gedanken, ist es ein Hindernis, wenn einer von uns HIV-positiv ist und dergleichen. Wie kann ich das kommunizieren gegenüber Jugendamt und dergleichen? Das sind so Fragen, die in der Beratung hier auftauchen.
0: Aber wenn Sie sagen, Leihmutterschaft ist da kein Thema, wie können lesbische, schwule, nonbinäre Paare sonst Eltern werden?
1: Naja, das Naheliegende ist, die Pflegekinderdienste der Jugendämter suchen mehr oder minder verzweifelt Pflegeeltern. Also dass man ein Kind in Pflege aufnimmt und dann zur Pflegevater, Pflegemutter wird. Das ist eine niedrigschwellige Option. Natürlich wird da auch vorweg geprüft, ob das alles passt, ob das geht unter dem Kindeswohlgesichtspunkt. Aber das ist ein von mir gerne geratener Schleichweg zum Kind, nämlich die Pflegekinderschaft. Das hat auch wirtschaftliche Aspekte, weil für das Kind dann ein Pflegegeld fließt, also dass man auch finanzielle Unterstützung hat beim Aufziehen der teuren Kinder. Die nächste Stufe ist natürlich die Adoption. Da gibt es natürlich kein Pflegegeld mehr. Da kriegt man bestenfalls noch Kindergeld. Aber das wäre dann natürlich die rechtliche Gleichstellung zum selbstgezeugten Kind.
0: Aber diese beiden Optionen hat jetzt Spahn nicht in Betracht gezogen, oder?
1: Das weiß ich nicht. Ich unterhalte mich so selten mit Herrn Spahn. Aber die haben sich offensichtlich, also ich kann es ja so ein bisschen emotional nachvollziehen, diesen Drang, die eigenen Gene weiterzugeben und dergleichen und dann halt von Baby bis Bahre das Kind zu betütteln. Alles schön und gut. Aber ich bin ja als Berufsvormund tätig und ich freue mich immer sehr, wenn eine Konstellation gelingt, dass Pflegefamilien kreiert werden oder neue Kinder dazu aufgenommen werden. Und aus meiner Erfahrung weiß ich, wenn es sich um gleichgeschlechtliche Eltern handelt, ist das auch für die Kinder in der Regel ein Jackpot. Mhm. Ne? Also so viel, was die da reinbuttern, also vergiss das Pflegegeld, der kriegt jetzt noch zur Musikschule und hier und da. Also das ist also wirklich die gleichgeschlechtlichen Eltern, die ich habe, und das sind in allen Fällen, die mir jetzt im Kopf sind, Pflegefamilienkonstellationen, also wo die Kinder eben nicht die eigenen werden, sondern man quasi eine Dienstleistung für das Jugendamt erfüllt, die haben einen Jackpot gezogen.
0: Mhm. Also auch das ist eine Möglichkeit, eine Familie zu gründen. Jens Spahn ist einen anderen Weg gegangen. Er und sein Mann haben ein Kind bekommen über eine Leihmutterschaft in den USA, weil es in Deutschland diesen Weg nicht gibt. Über diese rechtliche Situation von Leihmutterschaft und von Regenbogenfamilien im Allgemeinen habe ich gesprochen mit Klaus Eschemann, Experte für queeres Familienrecht bei der Berliner Aidshilfe. Dankeschön.
1: Ja, vielen Dank.

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In einem Plattenladen haben sie sich kennengelernt. Langjährige Freundschaft ist daraus entstanden. Und auch dieses Projekt, die Turntable Rocker, haben wir gehört mit einem Song aus dem Jahre 2000. Das war No Melody auf Radio 1.

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9: Viel Sonnenschein heute Nachmittag, aber auch ein paar dicke Quellwolken. Regen, also in Form von Schauern oder Gewittern, gibt es eventuell im Norden Brandenburgs. Ansonsten bleibt es aber trocken bei 28 bis 31 Grad. In der Nacht dann locker bewölkt bis klar bei 20 bis 15 Grad. In Berlin, je nach Stadtlage, 20 bis 17 Grad. Und morgen beginnt der Tag freundlich. Im Laufe des Tages werden die Wolken aber mehr. Und dann kann es Schauer und Gewitter geben. Örtlich auch mit Unwetter durch Starkregen, Hagel und Sturmböen bei Maximaltemperaturen von 28 bis 30 Grad.
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10: Auf Radio 1 Brandenburg A10, westlicher Berliner Ring in Richtung Dreieck Werder zwischen Potsdam Nord und Vöben staut es sich an einer Baustelle. Dort dauert es etwa 20 Minuten länger. A12 in Richtung Frankfurt-Oder zwischen Fürstenwalde West und Briesen müssen Sie etwa eine Stunde mehr einplanen und in der Gegenrichtung sind es etwa 20 Minuten mehr. Stadtverkehr Berlin A100 in Richtung Wedding vor der Baustelle Detmolder Straße stockt der Verkehr und in Richtung Treptow dauert es zwischen Schmargendorf und Albuinstraße etwa eine halbe Stunde länger. Die A111 ist wegen eines defekten Fahrzeugs zwischen dem Tunnel Forst am Tegel und Weidmannsluster Damm stadteinwärts gesperrt. Es staut sich ab der Stadtgrenze. Der Hinweis zur S-Bahn wegen Reparaturarbeiten im Bereich Westkreuz ist die S5 unterbrochen. Es wird empfohlen, zwischen Charlottenburg und Westkreuz die Linien S3, 7 und 9 zu nutzen. Eine gute Fahrt wünschen wir Ihnen.
9: Dankeschön.
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9: Guten Tag.

0: Jungle waren das mit The Wave auf Radio 1. Und wir haben ja hier jeden Tag um diese Uhrzeit ein Album für Sie, was wir Ihnen ausführlich vorstellen wollen. In dieser Woche ist unser Album der Woche das von Panda Bear and Sonic Youth, Sonic Booms. Entschuldigung, nicht, dass ich hier falsche Hoffnungen geweckt hätte. Sonic Youth nicht, nein. Sonic Boom heißend. Der Künstler, Pete Kemba steckt dahinter und A Question of When heißt das Album, in das wir jetzt nochmal ausführlich reinhören.
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2: Hello, how's it going?
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1999 erscheint Noah Lennox sowohl mit seiner Band Animal Collective als auch solo unter dem Namen Panda Bear auf der psychedelischen Popbühne. Einige Zeit später zog er von New York nach Lissabon und ein dortiges Treffen mit dem Musiker und Produzenten Pete Kemba alias Sonic Boom war schicksalhaft und unausweichlich. Nun veröffentlichen sie bereits ihr zweites gemeinsames Album namens A Question of When und setzen einmal mehr auf einen reichhaltigen Klangkosmos. Denn mal ehrlich, wo treffen schon poppige Sequenzen auf Harfenklänge, Steel Drums und Jodelmelodien?

0: I think in this instance, perhaps the harp and a lot of the other stuff, the compulsion was, how can we make this thing feel distinct from the first one? Like, what can we add to the soup to kind of give it a different flavor? And I think the harp was kind of the first piece of that puzzle.
1: Die Harfe wurde zum ersten Baustein eines neuen Klangbilds, sagt Noah Lennox alias Panda Bear. Ein Instrument, das dem Album etwas Eigenes und einen Hauch von Magie verleiht. Denn Panda Bear und Sonic Boom suchten nach einer neuen Farbe, die das zweite Album klar von Reset, der ersten Platte, unterscheidet. Die Harfe wurde zum ersten Baustein dieser neuen Klangwelt, die sich selbstredend stetig erweitert. Die erste Regel lautet dabei offenbar: Hauptsache, es bleibt spannend.
2: Trying to keep us both interested and amused and stimulated and moving forward. And the two things we talked about before we recorded a single note was pedal steel and harp. And then the steel drum came up. I mean, these are some of the most improbable instruments ever been used. So once you're on a roll with that, yodeling is just a small step.
1: Harfe, pedal steel und steel drum waren erst der Anfang, sagt Pete Kemba alias Sonic Boom. Allesamt Kandidaten, die man nicht unbedingt in einem Popsong erwartet. Und wenn man es von dieser Warte aus betrachtet, war es dann nur noch ein kleiner Sprung bis zum Jodeln. Auch wenn es verrückt klingt, bei der Musik von Panda Bear and Sonic Boom ist ein Gesang mit Hang zum Jodeln einfach mal im Bereich des Möglichen. So wie auch in dem folgenden Song namens Pray to You.

0: was Pete, really, with the inspiration. He got a record, a yodeling record, I think, and he sent me a track from it. That was really awesome. And he was like, why don't you try something like this? I think of it as more like a Hank Williams kind of yodel. I just tried to kind of do my own version of it.
1: Die Idee zum Jodeln kam von Pete, sagt Noah Lennox. Er besitzt alte Jodelaufnahmen und fragte, ob sie nicht mal in diese Richtung gehen sollten. Weniger Alpenromantik als in die Country-Tradition eines Hank Williams. Der High Lonesome Sound, bei dem eine klagende, ziehende Stimme zwischen Brust- und Kopfregister wechselt. Ein Gesang, der zwischen Schmerz, Sehnsucht und Höhenflug pendelt. Nun, was als Experiment beginnt, integriert sich perfekt in die psychedelische Popwelt von Panda Bear and Sonic Boom, die vorzüglich Assoziationen weckt. Und bisweilen reicht ein Klang, um einen ganzen Ort im Kopf entstehen zu lassen. Ein Schelm, der im Folgenden beim Jodeln an Berge denkt. Pray to You. Panda Bear and Sonic Boom von ihrem neuen Album A Question of When.

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1: A Question of When. Das neue Album von Panda Bear und Sonic Boom ist unser Album der Woche, das Sie jetzt gewinnen können, wenn Sie ein kleines Rätsel lösen können. Und da der Song da gerade, den wir gehört haben von Panda Bear und Sonic Boom, Pray to You heißt, haben wir gedacht, oh ja, beten. Beten können wir gut. Und darum geht's jetzt auch in unserem kleinen Quiz, ums Beten. Wer betet hier? Wenn Sie das wissen, 0331 70 99 111 zu gewinnen, gibt's unser Album der Woche. Also, fangen wir mit dem ersten Prediger an.

Das Dab Parade hört man. Also, wer ist es? Und wie heißt der Song? Das ist jetzt nicht ganz so schwer. So, und jetzt kommt der nächste.

0: hier geht's ums Beten. Wer betet hier was? Das war unser zweiter musikalischer Gebetsteppich. Und jetzt gehen wir rüber zum Film und haben hier einen kleinen Ausschnitt.
1: Also, da gibt's eine Passage, die ich halb auswendig kann. Die passt irgendwie zu diesem Anlass. Ich glaube, Hesekiel 25,17. Ich will große Rachetaten an denen vollführen, die da versuchen, meine Brüder zu vergiften und zu vernichten. Und mit Grimm werde ich sie strafen.
2: Warum zum Teufel hast du uns nicht gesagt, dass jemand im Badezimmer ist? Ist es dir entfallen? Hattest du vergessen, dass da jemand mit einer gottverdammten Kanone drin hockt?
1: Nun sieh dir mal diesen riesen Ballermann an. Eine Monsterkanone.
0: Also drei Gebete, musikalisch wie auch filmisch, sollen Sie erkannt haben. Wenn das der Fall ist, rufen Sie an 0331 70 99 111. Zu gewinnen gibt's unser Album der Woche.

0: John Rakai mit It Never Ends auf Radio 1. Unser Album der Woche ist das neue Album von Panda Bear und Sonic Boom. A Question of When. Und Ramona möchte das gerne gewinnen. Hallo Ramona.
1: Hallöchen Frauke.
0: Du bist gerade irgendwo im Park.
1: Ich bin im Tiergarten und chille und dachte mir, die Musik passt, die ihr da verlobt.
0: Ja, musst du nur beim nächsten Mal einen Plattenspieler mitnehmen in den Park. Aber jetzt mal ernsthaft, wie hörst du denn jetzt Radio, während du da so sitzt?
1: Über mein Oldschool-Handy mit dem Headset tatsächlich.
0: Ah,
1: aber
0: ja.
1: Ich habe das Headset rausgenommen, wenn ich mit dir spreche natürlich.
0: Sehr schön, sehr brav. Pray to You heißt der Song von Panda Bear und Sonic Boom, den wir vorhin gehört haben. Und deshalb haben wir gesagt, so, ach, wir gucken noch mal, ob wir noch ein paar andere Gebete in Musik und Film finden. Und die galt es zu erkennen. Und ich würde mit dir mal einfach vorne anfangen. Das sind wirklich ganz spannende Titel, die wir heute haben. Ramona, das ist was?
1: Na, das ist MC Hammer mit Pray.
0: Ja, richtig. Weißt du, was MC Hammer heute macht?
1: Also wahrscheinlich nicht mal seine Hosen tragen von damals, aber...
0: Da bin ich mir nicht so sicher. Nee, MC Hammer ist 1997 pleite gegangen, hat dann zum Glauben gefunden und ist heute Prediger. Ernsthaft.
1: Ach, das wollte ich, okay.
0: Ja, so, dann kommen wir zum nächsten Gebet.

0: Ramona, was ist es?
1: Ja, das ist Enigma mit Mea Culpa.
0: Genau. Und im Hintergrund hören wir einen gregorianischen Chor mit einem Kyrie Eleison. Weißt du jetzt auch noch, könntest du mir jetzt auch noch sagen, was Mea Culpa für ein Gebet ist?
1: Mea Culpa, also meine Schuld heißt es auf Lateinisch. Mhm. Aber was, wie das Gebet jetzt genau heißt,
0: Ja, es ist allgemeines Schuldbekenntnis in der katholischen Kirche. Mea culpa, mea culpa, mea maxima culpa. Nun, dann kommen wir jetzt zu einem Gebet aus einem Film. Wir hören mal kurz rein.
2: Also, da gibt's eine Passage, die ich halb auswendig kann. Die passt irgendwie zu diesem Anlass. Ich glaube, Hesekiel 25, 17.
0: Ramona, welcher Film ist es?
1: Ja, das ist Pulp Fiction.
0: Das ist Pulp Fiction und Ezekiels Gebet. Wusstest du, dass es dieses Gebet gar nicht gibt in der Bibel?
1: Ich hatte es mir fast gedacht, aber ich habe es auf jeden Fall auf dem Soundtrack mal gelesen mit Ezekiels Gebet oder irgend sowas steht auf dem Soundtrack drauf, deswegen, ja.
0: Ja, J.D. Vance hat übrigens geglaubt, das gibt es wirklich, hat er mal zitiert. Naja, gut, wie auch immer, Ramona, alles richtig gemacht, jawohl.
1: Cool.
0: Das heißt, du musst jetzt noch irgendwie einen tragbaren Plattenspieler besorgen, weil beim nächsten Mal musst du dann das Album mitnehmen, unser Album der Woche.
1: Kein Thema.
0: Ja. Panda Bear und Sonic Boom. Geht an dich, bleib in der
1: Wunderbar.
0: Leitung, damit wir wissen, wo es hingehen muss. Danke
1: Vielen
0: dir.
1: Dank euch,
0: in den Park schicken wir es nicht, ne?
1: In Ordnung, ich gebe eine Adresse an.
0: Alles klar, tschüss.

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1: Sommerferien im Museum für Kommunikation in Mitte. Immer dienstags bis donnerstags können Kinder von 5 bis 12 Jahren kreativ sein und ganz viel Spaß haben. Hier eine kleine Auswahl der Dinge, die Kinder in Workshops basteln können. Windspiele, Sockenmonster, Taschenlampenbeamer, Traumfänger, bunte Wimpel und Flatterbänder fürs Rad, Tiere aus Klorollen und noch so viel mehr. Und wer Lust auf Ausstellungen hat, noch bis Anfang September können Menschen ab 14 die Ausstellung Apropos Sex besuchen. Und bis zum 23. August läuft Niemals ratlos, das Fahrrad bei der Post. Und dann wären da noch C-Bot und seine Buchstaben-Roboter-Freunde, die sich im Museum versteckt haben. Auf einer wilden Roboter-Rallye können Kinder sich auf die Suche nach ihnen machen, mithilfe von Augmented Reality-Technologie. Das und mehr gibt es im Museum für Kommunikation. Weitere Infos zum Ferienprogramm und zu den Ausstellungen finden Sie auf radio1.de.
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7: Bundesregierung will härter gegen Steuerbetrug vorgehen. Berlin bekommt neue S-Bahn-Züge und das Wetter abends meist freundlich und trocken. Im Norden Schauer und Gewitter bei 26 bis 30 Grad. Bis zu den Nachrichten hören wir noch Ray Charles und What I'd Say.

0: 16 Uhr haben wir's.
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2: Finanzminister Klingbeil und Justizministerin Hubich haben einen Aktionsplan gegen Steuerbetrug vorgestellt. Klingbeil sagte auf einer Pressekonferenz, der Zoll werde künftig schlagkräftiger durch ein neues Zentrum und mehr Einsatzkräfte als bisher. Das Thema Geldwäsche soll verstärkt in den Fokus rücken, auch über eine engere Zusammenarbeit von Bund und Ländern. Jakob Mayer.
3: Es gehe um Gerechtigkeit, betonte Bundesfinanzminister Lars Klingbeil. Die Ehrlichen in der Gesellschaft dürfen nicht die Dummen sein. Klingbeil möchte den Strafrahmen für organisierte Steuerkriminalität auf bis zu 15 Jahre Freiheitsstrafe erhöhen und Steuerhinterziehung wieder als Verbrechenstatbestand einführen. Die Straffreiheit bei Selbstanzeigen soll in heutiger Form wegfallen. Die zuständigen Behörden sollen verdächtige Vermögen besser ermitteln und einziehen können. Nach dem Vorbild des gemeinsamen Terrorismusabwehrzentrums soll es beim Zoll ein ähnliches Gremium gegen Steuer- und Finanzkriminalität geben, um zwischen Bund und Ländern Erkenntnisse auszutauschen. Die Aufbewahrungsfrist für Buchungsbelege wird demnach auf 15 Jahre verlängert und eine Registrierkassenpflicht eingeführt.
2: Im Prozess um den Einsturz einer Autobahnbrücke mit 43 Todesopfern im Sommer 2018 im norditalienischen Genua ist der Hauptangeklagte zu 12 Jahren Haft verurteilt worden. Ein Gericht in der Hafenstadt sprach den früheren Topmanager der Autobahngesellschaft Castellucci schuldig, Christine Auerbach.
4: Ihm wird vorgeworfen, von den Mängeln gewusst zu haben und die Arbeiten an dem später eingestürzten Pfeiler verschoben zu haben. Castellucci sitzt im Moment bereits im Gefängnis. Er wurde letztes Jahr wegen eines anderen Autobahnunfalls mit 40 Toten verurteilt. Insgesamt waren wegen des Einsturzes 57 Menschen angeklagt. Überwiegend Führungskräfte von Autostrade per l'Italia, aber auch Angestellte des italienischen Infrastrukturministeriums. Als während eines schweren Unwetters vor 8 Jahren einer der Brückenpfeiler der Morandi-Brücke einstürzte, riss er einen großen Teil der Fahrbahn und Autos mit sich. Die Bilder von Fahrzeugen, die gerade noch bremsen konnten und an der Abbruchkante stehen, Menschen, die zu Fuß von der Brücke fliehen, haben sich ins Gedächtnis Italiens eingebrannt. 43 Menschen sind damals gestorben.
2: Die Kriege im Sudan und im Nahen Osten treiben Millionen Menschen in den Hunger. Dürren verschärfen ihre Lage, während Geldmittel für humanitäre Hilfe immer geringer fließen. Vor diesem Hintergrund stellte die Welthungerhilfe heute ihre Jahresbilanz 2025 vor. Matthias Bertsch.
5: Weltweit haben rund 670 Millionen Menschen nicht genug zu essen. Die wichtigste Ursache seien dabei nach wie vor kriegerische Konflikte, so der Generalsekretär der Welthungerhilfe Matthias Mogge. Aber auch der Klimawandel mit Starkregen und Dürren spiele eine zunehmend wichtige Rolle. Um dem etwas entgegenzusetzen, setzt die Organisation auf ein strategisches Umdenken. Vom reinen Reagieren auf Wetterextreme zu vorausschauendem Handeln. So könne mit Hilfe meteorologischer Daten die Bodenfeuchte gemessen und damit frühzeitig eine sich anbahnende Dürre erkannt werden. Um wirksame Maßnahmen einzuleiten, brauche es jedoch Geld und den politischen Willen, vor allem der reichen Länder. Und daran mangle es nicht nur seitens der USA. Auch die Bundesregierung habe die Mittel für humanitäre Hilfe und Entwicklungszusammenarbeit drastisch gekürzt.
2: Und mehr zu diesem Thema im Anschluss an die Nachrichten oder kurz nach den Nachrichten im Gespräch mit dem Generalsekretär der Welthungerhilfe Mogge. Berlin bekommt 350 neue S-Bahn-Züge mit insgesamt 1400 Wagen. Sie sollen ab 2032 die alten S-Bahnen schrittweise ersetzen. Die neuen Fahrzeuge bauen auf der Baureihe der neuen Ringbahnzüge auf, die jetzt schon in Betrieb ist. Anja Meyer.
6: Im Vergleich zu den alten S-Bahnen bekommen sie Klimaanlagen und mehr Platz für Rollstühle, Kinderwagen und Fahrräder. Das Konsortium aus S-Bahn Berlin, Siemens Mobility und Stadler hatte am 8. Juli den Zuschlag bekommen und will die neuen Bahnen jetzt in Pankow bauen. In Hennigsdorf sollen sie instand gesetzt und gewartet werden. Das Gesamtvolumen liegt bei 15 Milliarden Euro.
2: Die Radio 1 Nachrichten, 16 Uhr und 4 Minuten. Weitere Meldungen auf rbb24.de.
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7: Bis zum Abend insgesamt viel Sonnenschein und ein paar dicke Quellwolken, nur im Norden vereinzelt Schauer bei aktuell 25 bis 30 Grad. Der Wind weht nur schwach aus unterschiedlichen Richtungen. Nachts gering, Entschuldigung, da ist ein kleiner Frosch in meinem Hals. Nachts gering bewölkt bei 20 bis 15 Grad und morgen wird es mit 28 bis 31 Grad wieder warm. Aber im Laufe des Tages werden die Wolken mehr und ab dem Nachmittag gibt es dann kräftige Schauer und Gewitter.
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0: Brandenburg A10 westlicher Berliner Ring in Richtung Dreieck Werder zwischen Potsdam Nord und Vöben staut es sich in einer Baustelle. Dort dauert es etwa 20 Minuten länger. A12 in Richtung Frankfurt Oder zwischen Fürstenwalde West und Briesen müssen Sie etwa eine Stunde mehr einplanen. Die A13 ist in Richtung Dresden nach einem Unfall zwischen Freiwalde und Duben gesperrt. Stadtverkehr Berlin A100 in Richtung Wedding. Vor der Baustelle Detmolder Straße stockt der Verkehr und in Richtung Treptow dauert es zwischen Dreieck Charlottenburg und Albuinstraße etwa eine halbe Stunde länger. Die A111 ist wegen eines defekten Fahrzeuges zwischen dem Tunnel Forstamtegel und Weidmannsluster Damm stadteinwärts gesperrt. Es staut sich ab der Stadtgrenze und der Hinweis zur S-Bahn. Wegen Reparaturarbeiten im Bereich Westkreuz ist die S5 unterbrochen. Es wird empfohlen, zwischen Charlottenburg und Westkreuz die Linien S3, 7 und 9 zu nutzen. Wegen einer weiteren Reparatur ist die S5 auch zwischen Fredersdorf und Hoppegarten unterbrochen. Dort fahren Busse. Wo immer Sie unterwegs sind, wir wünschen eine gute Fahrt.
1: Danke dir.
0: Und jetzt holen wir deinen Frosch aus dem Hals.
2: Oh. 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
1: Wie möchtest du das denn machen? Angeln oder?
0: Nein, ich habe dir schon von entsprechenden Medikamentösen.
1: Deine Lutschtabletten. Ja, ich freue mich drauf. Ja. Ich freue mich drauf. Danke.
0: Hilft immer.
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0: 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Das ist, vorsichtig gesagt, eine ungünstige Entwicklung. Die Kriege in der Welt werden immer mehr. Der Klimawandel erschwert in vielen Regionen der Erde das Leben. Und gleichzeitig kürzen viele Länder ihre humanitäre Hilfe. Die Folge: weltweit leiden derzeit 673 Millionen Menschen unter Hunger. Das hat die Welthungerhilfe heute in ihrem Jahresbericht festgestellt. Und da klingt das Ziel der UNO fast utopisch. Eine hungerfreie Welt bis 2030, also in 4 Jahren. Ob und wie das möglich sein kann, das bespreche ich mit Matthias Mogge, dem Generalsekretär der Welthungerhilfe. Einen schönen guten Tag.
1: Guten Tag, Frau Oppenberg.
0: Auch Sie sagen, Hunger sei das größte, aber durchaus auch lösbare Problem unserer Zeit. Was macht Sie da so optimistisch?
1: Das haben wir genau heute in unserem Jahresbericht dargelegt mit vielen, vielen Beispielen, was man eigentlich ganz konkret tun kann, wie als Hilfsorganisation, indem wir viel in Innovationen investieren, indem wir neue Wege beschreiten, indem wir zum Beispiel einen internationalen Wettbewerb ausschreiben, jedes Jahr über 1 Million Euro, wo sich die innovativsten Ideen widerspiegeln, die wir prämieren.
0: Aber was sind denn das für Ideen?
1: Ah, da sind wirklich ganz spannende Dinge dabei. Zum Beispiel, wie man auf Gemeindeebene, wo gerade in abgelegenen Gebieten Menschen ihr Getreide mahlen, wie man dieses Mehl, was da entsteht, mit Nährstoffen anreichern kann, sodass gerade Menschen, die unter Nährstoffmangel leiden, auch gerade Kinder, besser versorgt werden dadurch.
0: Ich habe gerade schon die Zahl gesagt, 673 Millionen Menschen leiden an Hunger. Wo ist die Lage denn am schwierigsten?
1: Es gibt eine ganze Reihe von Ländern. Ich fange mal an mit dem Sudan. Katastrophale Situation. Der Krieg hat Millionen Menschen vertrieben und in den Hunger getrieben, ganz klar. In Gaza ist die Situation nach wie vor schlimm. Und wir können eigentlich so jetzt weiter durchgehen. Es gibt in der Demokratischen Republik Kongo ist die Situation sehr, sehr schlimm. Einerseits Ebola, was wir immer wieder in den Nachrichten hören, aber auch durch die anhaltenden Kämpfe ist die Situation schlimm. Ich habe heute Morgen noch mit einem Kollegen in Somalia telefoniert, der sagt: Matthias, hier zieht gerade eine Hungersnot auf, aufgrund der extremen Dürre. Afghanistan kann ich noch nennen. Auch dort sind die Auswirkungen des Klimawandels so extrem, dass die Menschen teilweise überhaupt nicht mehr dort leben können, wo sie früher mal waren, aufgrund des Klimawandels. Sie müssen fliehen, sie müssen irgendwo in die Städte gehen, in der Hoffnung, dass es dort humanitäre Hilfe gibt. Ansonsten können sie dort, wo sie eigentlich herkommen, gewohnt waren zu leben, nicht mehr überleben.
0: Ich habe das schon gesagt eingangs, viele Länder kürzen ihre humanitäre Hilfe. Wie finanzieren Sie die Projekte, Ihre Projekte mit der Welthungerhilfe, wenn diese staatlichen Fördermittel zurückgehen?
1: Ja, wir haben das jetzt ganz konkret in mehreren Ländern erlebt, dass die internationale Unterstützung weggebrochen ist. Bekanntes Beispiel sind die USA über die dortige Entwicklungsagentur USAID, die von einem Tag auf den anderen Mittel einfach abgebrochen haben. Projekte mussten abgebrochen werden. Was bedeutet hat, dass in Somalia zum Beispiel 49 Gesundheitszentren, in denen wir besonders unterernährte Kinder behandelt hatten, geschlossen werden mussten. Wir haben dann private Spender angesprochen, auch Großspender der Welthungerhilfe, die eingesprungen sind und die uns tatsächlich Geld zur Verfügung gestellt haben, um diese Gesundheitszentren wieder öffnen zu können. Also so ist die Situation. Es ist wirklich so, dass Menschen drohen zu verhungern, weil diese internationale Hilfe manchmal von einem Tag auf den anderen wegbricht.
0: Jetzt geht auch die Hilfe aus Deutschland zurück, also die staatliche Hilfe. Die öffentlichen Mittel für die Welthungerhilfe haben im vergangenen Jahr 141,8 Millionen Euro betragen. Ungefähr 50-50 vom Auswärtigen Amt und vom Bundesentwicklungsministerium. Mhm. Jetzt gibt's ja Personen, die selbst das zu viel finden, mit dem Argument, es gibt ja auch in Deutschland obdachlose Menschen und arme Menschen und hungernde Menschen. Was entgegnen Sie denen?
1: Ich entgegne denen, dass es in unserem ureigentlichen Interesse ist, auch Menschen weltweit zu helfen, sie zu unterstützen, weil damit geht immer einher, dass Deutschland auch in diesen Ländern eine gewisse Präsenz hat. Die Leute wissen ganz genau, wo das Geld herkommt. Sie wissen, dass es von Spenderinnen und Spendern kommt. Sie wissen, dass es von Steuerzahlern kommt aus Deutschland. Und das vergessen Menschen auch nicht. Das vergessen auch die Regierungen nicht. Und aus meiner Sicht ist es wichtig für Deutschland, dieses internationale, auch solidarische Bild zu zeigen von Deutschland, dass uns die Situation der Menschen auf der Welt nicht egal ist, dass Hunger uns nicht egal ist und dass die Not vieler Menschen in der Welt nicht egal ist. Und ich glaube, am Ende werden wir davon profitieren, in diese Hilfe, in diese Unterstützung, in diese Partnerschaft zu investieren.
0: Hunger bleibt das größte humanitäre Problem der Welt und die staatlichen Hilfen werden leider immer weniger. Warum das auch uns angeht und wie, darüber habe ich mit dem Generalsekretär der Welthungerhilfe, Matthias Mogge, gesprochen. Ich danke Ihnen vielmals.
1: Ich danke Ihnen.

0: Haribo und Odessa waren das auf Radio 1.
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7: um 16.30 Uhr mit Thorsten Altenhöhner.
8: Die Bundesregierung will härter gegen Steuerbetrüger vorgehen. Dazu haben Finanzminister Klingbeil und Justizministerin Hubig angekündigt, ein Zentrum gegen Steuer- und Finanzkriminalität einzurichten. Dort sollen Analyse, Ermittlung und Verfolgung von Geldwäsche und Steuerbetrug gebündelt werden. Vorgesehen ist zudem, die Straffreiheit bei einer Selbstanzeige in heutiger Form abzuschaffen und in besonders schweren Fällen der Steuerhinterziehung das Strafmaß auf bis zu 15 Jahre Haft zu erhöhen. Die Ukraine hat einen neuen Regierungschef. Das Parlament hat Ministerpräsident Koretzki im Amt bestätigt. Koretzki leitete bislang den staatlichen Energiekonzern Naftogaz. Eine seiner wichtigsten Aufgaben besteht in der Vorbereitung des Landes auf den nächsten Kriegswinter. Im Zuge der Regierungsumbildung wurde auch Verteidigungsminister Fedorow entlassen, der in der Bevölkerung sehr beliebt ist. Tausende Menschen protestierten in Kiew gegen seine Entlassung. Nach der Sperrung mehrerer Spreewaldfließe wegen des Eichenprozessionsspinners ist der erste Wasserweg wieder freigegeben worden. Im Unterspreewald in Brandenburg sind Bootstouren ab Schlepzig wieder möglich. Die Sperrung des Poolstroms von der Spree bis zum Krausnicker Strom wurde aufgehoben. Wann die anderen Fließe wieder freigegeben werden, ist noch unklar. Die Radio 1 Nachrichten um 16.32 Uhr. Weitere Meldungen auf rbb24.de.
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7: Dicke Quellwolken und Sonnenschein heute Nachmittag und heute Abend. Im Norden kann es auch eventuell den ein oder anderen Schauer geben. Bei 25 bis 30 Grad. In der Nacht gering bewölkt bei 20 bis 15 Grad. Und morgen wird es auch wieder warm. Bis zu 31 Grad im Laufe des Tages kommen dann aber Wolken über uns hinweg. Und mit diesen Wolken gibt es kräftige Schauer und Gewitter. Am Samstag ziehen dann die Schauer wieder Richtung Osten ab. Und danach wird es sonnig.
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8: Auf Radio 1, Brandenburg A10, westlicher Berliner Ring in Richtung Dreieck Werder. Zwischen Potsdam Nord und Vöben staut es sich noch immer an einer Baustelle. Dort dauert es auch immer noch etwa 20 Minuten länger. A12 in Richtung Frankfurt-Oder zwischen Fürstenwalde West und Briesen müssen Sie etwa eine halbe Stunde mehr einplanen. Die A13 ist in Richtung Dresden nach einem Unfall zwischen Freiwalde und Duben gesperrt. Die letzte freie Ausfahrt ist Starkow. Stadtverkehr Berlin A100 in Richtung Treptow dauert es zwischen Dreieck Charlottenburg und Albuinstraße etwa eine halbe Stunde länger. Der Hinweis zur S-Bahn wegen Reparaturarbeiten im Bereich Westkreuz ist die S5 unterbrochen. Es wird empfohlen, zwischen Charlottenburg und Westkreuz die Linien S3, 7 und 9 zu nutzen. Und wegen einer weiteren Reparatur ist die S5 auch zwischen Friedersdorf und Hoppegarten unterbrochen. Dort fahren ersatzweise Busse. Ihnen eine gute Fahrt.
7: Dankeschön.
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7: Einen schönen guten Tag.

0: haben es wirklich geschafft, einen Song von Pink Floyd zum Grooven zu bringen. Die Scissor Sisters, Uncomfortably Numb auf Radio 1. Sie erinnern sich wahrscheinlich schon, im Frühjahr gab es ja diesen Streit um den Deutschen Buchhandlungspreis. Kulturstaatsminister Wolfram Weimer hat 3 Buchhandlungen vom Verfassungsschutz überprüfen lassen und sie dann von der Nominierungsliste gestrichen. Also die Nominierungsliste, auf die sie die Jury gesetzt hatte. Das gab viel Kritik. Vom Kulturstaatsministerium wird aber noch ein anderer Preis vergeben, der Deutsche Verlagspreis. Jetzt steht der an, ebenfalls vergeben bzw. ausgewählt durch eine unabhängige Jury. Nun hat Wolfram Weimer aber kürzlich erklärt, er würde den Empfehlungen dieser Jury zwar grundsätzlich folgen, aber eventuell manchmal auch nicht. Er habe nämlich ein Vetorecht. Vorsitzender dieser Jury ist mein RBB-Kollege Jörg Thaddäus und der hat sich nun im Spiegel-Interview nicht etwa darüber echauffiert, dass der Kulturstaatsminister in die Juryentscheidungen bei Bedarf eingreifen möchte. Der findet das sogar gut.
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0: Berliner Kulturjournalistin und unsere Kommentatorin am Donnerstagnachmittag. Hallo Jenny.
2: Hallo.
0: Was ist denn das Problem daran, wenn Herr Weimer bei der Preisvergabe das letzte Wort hat?
2: Na, im Endeffekt ist das dann kein unabhängiger Auswahlprozess mehr. Wozu braucht man denn eine Jury, wenn man deren Entscheidung eventuell nicht akzeptiert? Eine Jury ist ja eben keine Beratergruppe, die Dinge durchdenkt und bewertet und sie dann dem Vorgesetzten vorlegt, weil der keine Zeit hat, das selbst zu machen, sondern das ist ein unabhängiges Gremium. Ich habe mich sehr gewundert darüber, was Jörg Thaddäus sagt, vor allem über eins, und zwar, Zitat, Weimar wird sich einfach anschauen, was diese Jury entschieden hat. Das finde ich besser, als zu sagen, macht ihr mal und ich bin nachher ganz traurig, wenn ich den Preis jemandem übergeben muss, der zuallererst seinen Hass mir gegenüber zum Ausdruck bringt. Zitat Ende. Also da denke ich, doch, genau das müsste ein Kulturstaatsminister aushalten, mal abgesehen davon, dass Hass in dem Kontext das falsche Wort ist, weil bis heute ja nicht bekannt gemacht wurde, was diese 3 ausgeschlossenen Buchhandlungen aus Sicht von Weimar überhaupt disqualifiziert. Und ich möchte bzw. muss in dem Zusammenhang noch mal an eine andere Geschichte erinnern, nämlich an den Deutschen Filmpreis, der vor ein paar Wochen vergeben wurde. Da hatte sich unser Kulturstaatsminister nach der Preisverleihung beim Vorstand der Filmakademie über einen der mit einem Preis ausgezeichneten Produzenten beschwert, weil dieser Produzent sich in seiner Dankesrede respektvoll, aber kritisch gegenüber Weimar geäußert hatte. Das war der Produzent von Gelbe Briefe, Ingo Vlies. Der hatte nämlich live auf der Bühne gesagt, ich bin froh, in einer Demokratie zu leben, in der man sich auch kritisch über einen Politiker äußern und sagen darf, dass man dessen Verhalten in Sachen Buchhandlungspreis nicht richtig findet. Eine sehr gute Aussage, wie ich finde, die die Natur der Demokratie unterstreicht. Natürlich hätte Weimar, der bei dieser Aussage neben ihm stand, auch einfach darauf reagieren können. Er war nämlich danach dran mit seiner Rede, aber er zog es vor, dass ihm nachhinein hinter den Kulissen zu regeln in Gänsefüßchen, was ich höchst fragwürdig finde. Für mich sieht es aus, als ob Weimar generell einfach keinerlei Kritik an seiner Person zulassen wollen würde, was ja nicht besonders demokratisch klingt. Und mich wundert schon, dass ein Journalist wie Thaddäus sowas in Ordnung zu finden scheint. Für mich jedenfalls gibt es kaum ein höheres Gut als journalistische Unabhängigkeit und die Unabhängigkeit bei Preisfindungen. Ich bin ja Mitglied in einigen Jurys, unter anderem für den Grimme-Preis und auch immer wieder bei verschiedenen Filmfestivals. Und da gilt für mich klar, das ist eine Entscheidung, die wird allein von der Jury getroffen. Da darf niemand eingreifen und wenn das jemand versucht, dann hagelt es zu Recht Kritik. Man hat ja, wie gesagt, eine Jury genau dafür berufen. Dass Juryentscheidungen generell nicht hundertprozentig gerecht sein können, das ist klar. Das sind ja schließlich auch einfach nur Menschen mit unterschiedlichen Meinungen, die sich in langen Prozessen versuchen zu einigen. Aber Preise, egal ob für Filme, Buchhandlungen oder Verlage, sind eines der wichtigsten Instrumente im Kulturbetrieb, eben weil Kultur so gefühlt subjektiv rezipiert wird. Anders als beim Sport, wo es oft viel leichter ist, einen Gewinner auszumachen, der ist nämlich einfach als erster durchs Ziel gehechelt. Aber wie gesagt, Preise im Kulturbetrieb sind enorm wichtig, einerseits wegen der Aufmerksamkeit, die vor allem kleine Filme, Verlage oder Buchhandlungen so dringend brauchen. Andererseits eben, weil so eine Auszeichnung ein Qualitätsmerkmal ist. Das kann sie aber natürlich nur sein, wenn die Jury wirklich unabhängig evaluiert. Wenn man als Juryvorsitz jetzt sagt, ich bin fein damit, dass meine Entscheidung gegebenenfalls durch einen Kulturstaatsminister aufgehoben werden kann, dann ist man eigentlich kein Juror mehr. Dann ist man nämlich einfach nur Weimars rechte Hand.
0: Das war der Kommentar von Jenny Zülker. Vielen Dank.
2: Gerne.
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Aktuelle Single von Mumford & Sons war das LA Cat, haben Sie gehört, auf Radio 1. Vor 3 Jahren war es, da haben Brandbrauer Frick, also das Elektro-Trio, gemeinsame Sache gemacht mit Sophie Hunger. Tolle Zusammenarbeit, und was dabei herausgekommen ist, das hören wir jetzt, das ist This Feeling.

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10: Bundesregierung will härter gegen Steuerbetrug vorgehen. Berlin bekommt neue S-Bahn-Züge und das Wetter meist freundlich und trocken bei 28 bis 31 Grad. Zu diesen und die anderen Themen mehr gleich in den Nachrichten. Und bis dahin haben wir noch die Sisters of Mercy. Das ist Marion.

0: mehr Einsatzkräfte als bisher. Das Thema Geldwäsche soll verstärkt in den Fokus rücken, auch über eine engere Zusammenarbeit von Bund und Ländern. Jakob Mayer.
1: Es gehe um Gerechtigkeit, betonte Bundesfinanzminister Lars Klingbeil. Die Ehrlichen in der Gesellschaft dürften nicht die Dummen sein. Klingbeil möchte den Strafrahmen für organisierte Steuerkriminalität auf bis zu 15 Jahre Freiheitsstrafe erhöhen und Steuerhinterziehung wieder als Verbrechenstatbestand einführen. Die Straffreiheit bei Selbstanzeigen soll in heutiger Form wegfallen. Die zuständigen Behörden sollen verdächtige Vermögen besser ermitteln und einziehen können. Nach dem Vorbild des gemeinsamen Terrorismusabwehrzentrums soll es beim Zoll ein ähnliches Gremium gegen Steuer- und Finanzkriminalität geben, um zwischen Bund und Ländern Erkenntnisse auszutauschen. Die Aufbewahrungsfrist für Buchungsbelege wird demnach auf 15 Jahre verlängert und eine Registrierkassenpflicht eingeführt.
0: Im Prozess um den Einsturz einer Autobahnbrücke mit 43 Todesopfern im Sommer 2018 im norditalienischen Genua ist der Hauptangeklagte zu 12 Jahren Haft verurteilt worden. Ein Gericht in der Hafenstadt sprach den früheren Topmanager der Autobahngesellschaft Castellucci schuldig. Christina Auerbach.
2: Ihm wird vorgeworfen, von den Mängeln gewusst zu haben und die Arbeiten an dem später eingestürzten Pfeiler verschoben zu haben. Castellucci sitzt im Moment bereits im Gefängnis. Er wurde letztes Jahr wegen eines anderen Autobahnunfalls mit 40 Toten verurteilt. Insgesamt waren wegen des Einsturzes 57 Menschen angeklagt. Überwiegend Führungskräfte von Autostrade per l'Italia, aber auch Angestellte des italienischen Infrastrukturministeriums. Als während eines schweren Unwetters vor 8 Jahren einer der Brückenpfeiler der Morandi-Brücke einstürzte, riss er einen großen Teil der Fahrbahn und Autos mit sich. Die Bilder von Fahrzeugen, die gerade noch bremsen konnten und an der Abbruchkante stehen, Menschen, die zu Fuß von der Brücke fliehen, haben sich ins Gedächtnis Italiens eingebrannt. 43 Menschen sind damals gestorben.
0: Die Kriege im Sudan und im Nahen Osten treiben Millionen Menschen in den Hunger. Dürren verschärfen ihre Lage, während Geldmittel für humanitäre Hilfe immer geringer fließen. Vor diesem Hintergrund stellte die Welthungerhilfe heute ihre Jahresbilanz 2025 vor. Matthias Bertsch berichtet.
3: Weltweit haben rund 670 Millionen Menschen nicht genug zu essen. Die wichtigste Ursache seien dabei nach wie vor kriegerische Konflikte, so der Generalsekretär der Welthungerhilfe Matthias Mogge. Aber auch der Klimawandel mit Starkregen und Dürren spiele eine zunehmend wichtige Rolle. Um dem etwas entgegenzusetzen, setzt die Organisation auf ein strategisches Umdenken. Vom reinen Reagieren auf Wetterextreme zu vorausschauendem Handeln. So könne mit Hilfe meteorologischer Daten die Bodenfeuchte gemessen und damit frühzeitig eine sich anbahnende Dürre erkannt werden. Um wirksame Maßnahmen einzuleiten, brauche es jedoch Geld und den politischen Willen, vor allem der reichen Länder. Und daran mangle es nicht nur seitens der USA. Auch die Bundesregierung habe die Mittel für humanitäre Hilfe und Entwicklungszusammenarbeit drastisch gekürzt.
0: Berlin bekommt 350 neue S-Bahn-Züge mit insgesamt 1400 Wagen. Sie sollen ab 2032 die alten S-Bahnen schrittweise ersetzen. Die neuen Fahrzeuge bauen auf der Baureihe der neuen Ringbahnzüge auf, die jetzt schon in Betrieb sind. Anja Meyer.
4: Im Vergleich zu den alten S-Bahnen bekommen sie Klimaanlagen und mehr Platz für Rollstühle, Kinderwagen und Fahrräder. Das Konsortium aus S-Bahn Berlin, Siemens Mobility und Stadler hatte am 8. Juli den Zuschlag bekommen und will die neuen Bahnen jetzt in Pankow bauen. In Hennigsdorf sollen sie instand gesetzt und gewartet werden. Das Gesamtvolumen liegt bei 15 Milliarden Euro.
0: Die Radio 1 Nachrichten um 17:04. 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
6: Bis auch ganz im Norden von Brandenburg, da kann es ein bisschen, ja, vielleicht doch noch mal einen Schauer geben. Ansonsten bleibt's trocken, auch heute Abend mit einem Wechsel aus Sonne und Quellwolken. In der Nacht locker bewölkt bis klar bei 20 bis 15 Grad. Und morgen beginnt der Tag wieder mit Sonnenschein. Aber im Laufe des Tages kommen dann von Südwesten her Wolken auf. Und die bringen kräftige Schauer und Gewitter mit. Örtlich sind auch Unwetter mit Starkregen, Hagel und Sturmböen möglich. Die Höchstwerte morgen 28 bis 30. 30 Grad.
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0: Auf Radio 1, Brandenburg A10, westlicher Berliner Ring in Richtung Dreieck Werder. Zwischen Potsdam Nord und Vöben staut es sich an einer Baustelle. Dort dauert es etwa 20 Minuten länger. Und in Richtung Dreieck Havelland stockt der Verkehr zwischen Großkreuz und Liest. Die A13 ist in Richtung Dresden nach einem Unfall zwischen Freiwalde und Dubingen gesperrt. Die letzte freie Ausfahrt ist Starkow. Stadtverkehr Berlin A100 in Richtung Treptow dauert es zwischen Dreieck Charlottenburg und Albuinstraße etwa eine halbe Stunde länger. In Richtung Wedding stockt der Verkehr zwischen Grade und Detmolder Straße. Geduld brauchen Sie auch auf der Seestraße von der Osloer bis zur Müllerstraße auf der Elsen.

0: Brücke in Richtung Treptow und auf der Malchower Chaussee stadtauswärts. Westend, die Bolivarallee ist gleich hinter dem Spandauer Damm wegen Tiefbauarbeiten in Richtung Reichsstraße bis morgen Abend gesperrt. Der Hinweis zur S-Bahn wegen Reparaturarbeiten auf der Linie S5 wird empfohlen zwischen Charlottenburg und Westkreuz auf die Linien S3, 7 und 9 auszuweichen. Wohin immer Sie unterwegs sind, wir wünschen eine gute Fahrt.
1: Tun wir. Danke.
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1: Guten Tag.

0: Julia Jacqueline war das mit I Was Neon auf Radio 1. Es ist ja gute alte Tradition hier bei uns, dass wir Ihnen bei den Literaturagenten am Sonntagabend zu Beginn der Sommerferien wirklich gute und persönlich auf Sie abgestimmte Lektüre für die Ferien empfehlen. Beziehungsweise unsere Buchhändlerinnen und Buchhändler Eleni Eftemio und Kurt von Hammerstein machen das. Und die haben das auch in diesem Jahr wieder getan. Geholfen werden konnte dabei auch Susanne. Die war kurz vor Abflug nach Schweden und sie hat für diesen Urlaub einen anspruchsvollen Roman gesucht von einer Autorin, bitteschön, also weibliche Autorin mit viel Inhalt über Frauen und gerne null Kitsch. Ach, Kurt wusste Rat und Buch.
1: Ich habe in diesem Falle leider einen männlichen Autoren. Es handelt aber eigentlich nicht nur um ihn, sondern hauptsächlich von Frauen. Das Buch heißt Die Schwestern von Jonas Kemeri. Das ist, finde ich, wirklich das literarische Buch letztes Jahr, was unglaublich eingeschlagen hat. Ich bin komplett begeistert, sowohl vom Inhalt als auch formal. Es ist ein brillant geschriebenes Buch, ein brillanter Autor. Und anhand ihrer Liste, die sie uns geschickt hatten, weiß ich auch, dass sie des Lesens mächtig sind. Also das ist jetzt wirklich nicht für Leseanfänger, sondern das ist schon wirklich Literatur. Und es ist im Endeffekt die Geschichte des Autoren, der in seiner Kindheit auf drei Schwestern trifft. Und diese drei Schwestern lassen ihn sein ganzes Leben lang nicht los. Es ist eine großartige Familiengeschichte dieser drei Schwestern. Es ist die große Frage von Schuld. Also alle drei Schwestern haben das Gefühl, dass ein Fluch auf ihrer Familie lastet. Und alleine dieses Gefühl, dass ein Fluch auf der Familie lastet, bringt sie dazu, Sachen zu tun, die diesen Fluch dann erfüllen. Und es ist gleichzeitig ein unglaublich literarisches Spiel, denn der Autor in dem Buch ist gleichzeitig auch der fiktive Protagonist in dem Buch, der ein Buch über drei Schwestern schreiben will. Also es ist sozusagen ein Buch in einem Buch gleichzeitig. Und ich glaube, ich bin nicht der einzige Literaturmensch, der wirklich sagt, das war eins der größten Bücher des letzten Jahres, kam im Herbst raus.
0: Absolut.
1: Und wenn Sie das noch nicht gelesen haben, das ist noch nicht meine Empfehlung, das ist ein Befehl.
0: Die Schwestern von Jonas Hassen-Kemiri ist im Rowohlt Verlag erschienen und sicherlich nicht nur eine gute Empfehlung für Susanne, sondern auch für alle anderen, die gute Bücher mögen. Die ganze Sendung der Literaturagenten mit der Sommerbuchberatung und alle Tipps gibt's auf radio1.de.

0: Schuhe hier auf Radio 1. Ja, Vorschuhe. Ist Carsten Brandt jetzt bei mir in der Leitung? Allerdings, hallo Carsten, hallo. In der Telefonleitung.
1: Grüß dich.
0: Was passiert?
1: Ja, es ist Stromarbeiten, Strom weg und davon ist auch der Codec betroffen. Man hat gesagt, eine Stunde dauert das und eine deutsche Stunde sind ja manchmal 12 Stunden oder ähnlich.
0: Das ist ungefähr wie die Waschmaschine, ne? Die Waschmaschinenstunden, das ist ja auch irgendwie immer was anderes, als das, was die Uhr anzeigt.
1: Also die echte Zeit da draußen, ne? Zeit ist relativ, ja. Und deswegen müssen wir heute per Telefon das machen, aber auch Hörerwetter geht trotzdem.
0: Ja.
1: Ich bin vorbereitet, Computer. Notstrom, alles da.
0: Ja. Okay, ja. Hörerwetter, das ist das Stichwort. Also, wenn Sie, liebe Hörerinnen und Hörer, irgendwo hinfahren möchten, jetzt in den Urlaub, in den nächsten Tagen, in dieser Woche, an dem Wochenende, vielleicht nur einen kleinen Ausflug, rufen Sie an 0331 70 99 111, sagen Sie uns, wo Sie hinfahren möchten und Carsten Brandt wird Ihnen dann höchstpersönlich einen Wetterbericht erstellen. Auch am Telefon, das macht er.
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0: Wie wird's denn bei uns, Carsten?
1: Also angenehm, kühler bis 25 Grad, neudeutsch ausgedrückt, chillig. Sagt man das eigentlich heute immer noch? Ich weiß nicht.
0: Also
1: chilliges Wetter bis 25 Grad, ein bisschen Regen ist auch mal dabei, aber ich finde es eigentlich angenehm, durchlüften, bevor vielleicht die nächste Hitzewelle Ende nächster Woche kommt.
0: Ja, gut, einmal durchatmen. Gut, Martina hat uns angerufen. Hallo Martina, wo willst du hinfahren?
3: Nach Danzig.
0: Ach, wie schön. Um was zu tun?
3: Ja, genau. Das sagen alle, um da Ferien zu machen.
0: Ja? Wie lange? Und wann geht's los?
3: Ich fahre am Montag los und komme Montag die Woche drauf wieder.
0: Also eine kleine Woche schön in Danzig und dir die Stadt anschauen.
3: Da gibt es eine 36 Kilometer lange Bucht mit 17 Kilometer feinem Sandstrand.
0: Ah, okay, das sind weniger die Stadt, sondern der Strand. Carsten,
3: Das ist auch interessant.
0: Ja, natürlich.
1: Ja. Haben die denn da auch sowas wie Strandkörbe oder sowas ähnliches? Haben die das auch
3: weiß
1: da,
3: ich
1: oder?
3: Nicht. Also sie haben so eine Mole, ja, wo man so aufs Wasser laufen kann. Strandkörbe weiß ich nicht.
0: Carsten, wir wollten aber das Wetter wissen, bitteschön.
1: Ja. Ja, ich habe einen Hintergrund, warum ich das frage, weil es ist ja ein bisschen windig, ne? Es ist ja ein bisschen windig, es ist so ein bisschen wechselhaft und es kann auch mal so ab und zu ein bisschen regnen. Da ist ja so ein Strandkorb nicht schlecht, ne? Das als Schutz. Also
3: wenn es regnet, gehe ich ins Museum.
0: Der Plan B steht.
1: Montag ist der Museumstag, auf jeden
3: Aber
1: Fall.
3: Montag ist gleich Museumstag?
0: Mhm.
1: Ja, weil 16 Grad, immer wieder Regen. Donnerstag wahrscheinlich auch so ein bisschen Museumstag. Also es wird eine Bildungsreise, weil Dienstag, Mittwoch, dann zwar auch mal Schauer dazwischen drin, aber ein bisschen besser, 20 Grad. Also Montag, Donnerstag, Freitag, das sind so die Tage der Fortbildung, der schönen Bilder, der Geschichte. Danzig.
0: Martina, einfach, sobald die Sonne rauskommt, ab an den Strand und ansonsten hat Danzig ja auch viel zu bieten.
3: Also wärmer als 20 Grad wird's nicht.
0: Carsten?
1: Nee, nicht viel wärmer als 20. Nicht viel wärmer als 20 Grad. Eher dann drunter im Laufe der Woche, ja.
0: Martina, trotzdem, schönen Urlaub in Danzig. Und Grit möchte gerne morgen ins Elsass fahren. Hallo, Grit.
4: Hallo Frauke.
0: Ja, das wenn da das Wetter schlecht ist, wüsste ich auch schon, was ich zu tun hätte.
4: Ja, aber ich hoffe, dass es schön
0: wird. Aber dann roll ich zurück.
4: Ja.
0: Carsten, wie wird's Wetter?
1: Ja, die haben also bleibt genug Zeit für die Küche dort, für die elsässische Küche. Denn wir haben schönes Wetter, aber auch ein paar Schauer. Also Sonntag, Wochenende jetzt gibt's ein paar Schauer. Die Abkühlung kommt auch dort an, war ja die ganze Zeit heiß. Ja. Ist immer noch heiß aktuell dort. Morgen dann Unwetter, wie gesagt, Wochenende, letzte Schauer, die durchziehen, 23 bis 25 Grad. Dann drei sehr schöne Tage, ne? Dann vielleicht dann mal rauf. Auch in die Berge da, das ist ja so, dann kann man dann von dort aus in den Schwarzwald schauen und so, das ist ja einfach sehr, sehr schön. 24 bis 26 Grad, sehr angenehmes Wander, Ausflugswetter. Man kann gut durchschlafen.
4: Na, das ist ja sehr schön. Und Straßburg ist ja auch nicht weit und da wollen wir auch hin. Ja,
1: genau. Ja, und ja. Also ein bisschen Regen dazwischen, aber also für Urlaub würde ich mal sagen, richtig gut. Und mit der Sommertagsmarke immer so im Nacken 25 Grad kann man, glaube ich, gut.
4: Krass, ja, das ist ja ideal. Das ist ja perfekt, danke.
0: Das hört sich gut an, würde ich sagen.
4: Das hört sich gut an, ja.
0: Hab einen schönen Urlaub.
4: Ja, wunderbar, danke.
0: Ciao. Ciao. So, und jetzt haben wir noch mal ein ganz exotisches Reiseziel zum Schluss. Hallo Marion.
5: Ja, hallo.
0: Wo soll's hingehen?
5: Es geht nach Sambia.
0: Wow.
1: Wow.
5: Yes.
0: Da musst du ganz kurz noch ein paar mehr Eckdaten sagen. Wann fährst du los? Wie lange bleibst du? Was hast du vor?
5: Ich fliege am Samstag los, bleibe bis zum 29. Juli in Sambia. Wir machen da Safari in Livingstone und Botswana und besuchen unsere Kinder dort. Und danach geht es noch bis zum 8.8. nach Sansibar.
0: Ja, das klingt nach einem Plan, Mario.
1: Ja, nach einem Plan, ne? Also nehmen wir mal Livingston. Das ist, glaube ich, also das andere ist dann wirklich zu weit. Aber ich meine, das ist ja nicht umsonst jetzt gebucht. Das ist natürlich eine Top-Zeit dort. Also ich sehe wenig Gewitterwolken, ja eigentlich gar keine Gewitterwolken. Ich sehe nur viel Sonne und ich sehe Temperaturen, wie wir sie eigentlich auch hier haben. Alles so um die 30 Grad, 31 Grad. Nachts angenehm. Es kühlt auch ganz gut runter, 10 bis 14 Grad. Also wirklich sehr, sehr gutes Wetter. Eher trockene Luft, ne? Das ist eigentlich, glaube ich, ganz gut auszuhalten. Aber ordentlich Sonne da tagsüber, ne? Richtig, richtig schön. Safari, aber nur so Fotosafari, nicht jetzt so nicht ernstere Dinge, oder?
5: Nein.
1: Ist das falsch? Nur Fotos.
0: Geschossen wird nicht scharf.
5: Nein, es wird nur scharf mit dem Fotoapparat geschossen.
0: Gut.
1: Das ist gut so, ja.
0: Marion, genau. Klingt nach einer großartigen Reise. Ich hoffe, dass es eine solche wird. Und ja, liebe Grüße an die Kinder, die dann da unten leben.
5: Ja.
0: Haben gut. Sie eine schöne Zeit.
5: Dank.
0: Dankeschön.
5: Ja, danke. Tschüss.
0: Carsten, und dir auch. Vielen Dank. Wir hören uns demnächst wieder. Wo ist er? Ah, da ist er. Carsten, Entschuldigung. Nee, da.
1: Das Wochenende. Ne?
0: Ah,
1: tschüss.
0: Jetzt habe ich dich endlich wieder.
1: Schönes Wochenende, Frauke.
0: So, das haben jetzt auch alle gehört.
1: Alles
0: danke dir.
1: Gut.
0: Tschüss.

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4: 17:30.
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6: Die Bundesregierung will härter gegen Steuerbetrüger vorgehen. Dazu haben Finanzminister Klingbeil und Justizministerin Hubig angekündigt, ein Zentrum gegen Steuer- und Finanzkriminalität einzurichten. Dort sollen Analyse, Ermittlung und Verfolgung von Geldwäsche und Steuerbetrug gebündelt werden. Vorgesehen ist zudem, die Straffreiheit bei einer Selbstanzeige in heutiger Form abzuschaffen und in besonders schweren Fällen der Steuerhinterziehung das Strafmaß auf bis zu 15 Jahre Haft zu erhöhen. Die Ukraine hat einen neuen Regierungschef. Das Parlament hat Ministerpräsident Koretzki im Amt bestätigt. Koretzki leitete bislang den staatlichen Energiekonzern Naftogaz. Eine seiner wichtigsten Aufgaben besteht in der Vorbereitung des Landes auf den nächsten Kriegswinter. Im Zuge der Regierungsumbildung wurde auch Verteidigungsminister Fedorov entlassen, der in der Bevölkerung sehr beliebt ist. Tausende Menschen protestierten in Kiew gegen seine Entlassung. Nach der Sperrung mehrerer Spreewaldfließe wegen des Eichenprozessionsspinners ist der erste Wasserweg wieder freigegeben worden. Im Unterspreewald in Brandenburg sind Bootstouren ab Schlepzig wieder möglich. Die Sperrung des Poolstroms von der Spree bis zum Krausnicker Strom wurde aufgehoben. Wann die anderen Fließe wieder freigegeben werden, ist noch unklar. Die Radio 1 Nachrichten um 17.32 Uhr. 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
4: Viel Sonne heute Abend und ein paar dicke Quellwolken bei 25 bis 30 Grad. In der Nacht kühlt es nur auf 20 bis 15 Grad ab. Dazu ist es gering bewölkt und morgen kommen Wolken über uns hinweg. Also sie werden mehr und ab Mittag kann es dann auch Schauer und Gewitter geben. Zum Teil auch mit Unwetter durch Starkregen, Hagel und Sturmböen. 28 bis 30 Grad, das sind die Temperaturen morgen in Brandenburg und in Berlin um 29 Grad.
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6: Auf Radio 1, Brandenburg A10, westlicher Berliner Ring. Nach einem Unfall ist die Autobahn zwischen Leest und Vöben in Richtung Dreieck Werder jetzt inzwischen voll gesperrt. Die letzte freie Ausfahrt ist Potsdam Nord. Stadtverkehr Berlin A100 zwischen Schmargendorf und Albuinstraße dauert es in beiden Richtungen jeweils etwa eine Viertelstunde länger. Geduld brauchen Sie auch am Autobahnende vor der Elsenbrücke auf der Petersburger Straße in Richtung Prenzlauer Berg, auf der Müllerstraße vor der Scharnweberstraße und auf der Marktstraße in beiden Richtungen. Dann noch der Hinweis der S-Bahn wegen Reparaturarbeiten auf der Linie S5 wird empfohlen, zwischen Charlottenburg und Westkreuz auf die Linien S3, 7 und 9 auszuweichen. Radio 1 wünscht Ihnen eine gute Fahrt.
4: Dankeschön.
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4: Guten Tag.

0: Cat war das mit No One Ever Tells You auf Radio 1. Stimmt gar nicht, wir erzählen Ihnen das jetzt. Es ist ja für viele immer noch ein Kavaliersdelikt, die Steuerhinterziehung, für manche sogar ein Sport. Aber schätzungsweise 50 bis 200 Milliarden Euro gehen dem deutschen Staat dadurch jedes Jahr verloren. Und deswegen will die Bundesregierung nun härter gegen Steuerhinterziehung vorgehen, aber auch gegen weitere Formen der Finanzkriminalität, wie zum Beispiel Geldwäsche. Finanzminister Klingbeil und Justizministerin Hubig haben heute einen Aktionsplan vorgestellt. Und was drin steht im Plan, das weiß Philipp Eckstein aus dem ARD-Hauptstadtstudio. Einen schönen guten Tag.
1: Hallo aus Berlin.
0: 26 Maßnahmen stehen drin im Plan. Zum Beispiel Steuerhinterziehung soll wieder als Verbrechen gelten und nicht mehr als Vergehen. Was heißt denn das? Worin besteht der Unterschied?
1: Also es geht ja um schwere Fälle der Steuerhinterziehung, also jetzt nicht irgendwie so ein bisschen kavaliersmäßig oder so Lappalien, sondern wenn jemand wirklich systematisch Steuern hinterzieht, da ist zurzeit so, dass es eine Freiheitsstrafe von 6 Monaten bis 10 Jahren vorgesehen ist und diese 6 Monate sind entscheidend, da kann die Staatsanwaltschaft nämlich, hat auch noch Möglichkeit, einen Strafbefehl auszustellen, das ist dann eine Ordnungswidrigkeit und indem man da die Mindeststrafe auf 1 Jahr hochsetzt, dass man es zu einem Verbrechen macht und dann sind sogar bis zu 15 Jahre Haft möglich als Höchststrafe, wird die Staatsanwaltschaft quasi angehalten, auf jeden Fall zu ermitteln, auf jeden Fall ein Verfahren zu eröffnen. Und das hatte die Justizministerin auch nochmal angesprochen, also dass dann ein Schuldiger oder eine Schuldige auf jeden Fall auch mindestens vor ein Schöffengericht kommt. Und man erwünscht sich davon, einmal nochmal deutlich zu machen, also dass es hier wirklich um ein schweres Vergehen geht, also Geld, was dem Staat dann für wichtige andere Aufgaben fehlt. Und man erhofft sich auch durchaus eine abschreckende Wirkung dieser Maßnahme.
0: Die Steuerfahndung liegt in Deutschland beim Zoll, der soll nun gestärkt werden. In seiner Arbeit, wie genau?
1: Also zum einen soll der Zoll mehr Personal bekommen, 1500 zusätzliche Mitarbeiterinnen und Mitarbeiter, das hatte der Finanzminister heute ausgeführt. Und dann soll ein gemeinsames Zentrum gegen Steuer- und Finanzkriminalität beim Zoll aufgebaut werden. Und es soll so ein bisschen funktionieren, es gibt solche Zentren auch schon bei dem Kampf beispielsweise gegen Terrorismus. Also dass man unter dem Dach des Zolls dann auch die Länder, die Behörden, die verschiedenen, alle mit an einen Tisch holt, damit man da dann eben schneller Daten austauschen kann und Ermittlungen ja besser vorantreiben soll. Also da geht es dann unter anderem auch darum, dass man ja Zugriff oder den Austausch von Daten erleichtert. Auch KI, also künstliche Intelligenz, soll zum Einsatz kommen. Und man erhofft sich da einfach ja schlagkräftiger zu werden und dann aber auch so große Steuer- oder so große Geldwäschefälle besser ermitteln zu können.
0: Steuerhinterziehung, da denken ja viele, die jetzt wahrscheinlich gerade an der Steuererklärung sitzen, da darf ich jetzt überhaupt nichts mehr falsch machen. Aber es geht ja auch um die ganz großen Einkommen. Es geht um Bargeldkassen beim Späti bis hin zur Schwarzarbeit. Wer soll denn da alles verstärkt kontrolliert werden?
1: Also vielleicht einmal noch den Punkt zu machen. Das war der SPD. Es waren ja 2 SPD-Minister mit Lars Klingbeil und Stefanie Hubig heute wichtig, vor allem dieses Gerechtigkeitsthema nochmal anzusprechen. Stefanie Hubig, die Justizministerin, sagte:
2: Bürgerinnen und Bürger müssen sich darauf verlassen können, dass Regeln für alle gelten.
1: Und was sie da auch meint, wenn sie sagt für alle, hat sie dann nochmal ausgeführt.
2: Steuerkriminalität ist keine Kriminalität der kleinen Leute.
1: Also ihnen geht es hier tatsächlich, um das vielleicht mal so ein Bild zu sagen, um die großen Fische. Allerdings muss man sagen, Stichwort auch Schwarzarbeit, hattest du ja angesprochen. Also auch da gab es schon Verschärfungen und mehr Maßnahmen für den Zoll, also die da mehr kontrollieren auch können. Es wird auch strengere Regeln beim Thema Registrierkassen geben bei Unternehmen, die höheren Umsatz haben. Also einfach, dass der Staat dann auch stärker nachkontrollieren kann. Und auch bei der Aufbewahrung von manchen Belegen soll die Frist deutlich erhöht werden, von derzeit 8 bis 10 auf bis zu 15 Jahre. Da wird man noch sehen müssen, ja, ob da auch CDU und CSU mitspielen, weil das natürlich doch auch nochmal mehr Bürokratie dann bedeutet.
0: Ich habe ja anfangs gesagt, mal für manche ist es ja ein Sport, ne? Also weil Steuerhinterziehung ist ja dann vor allen Dingen möglich, also machen viele deshalb, weil es möglich ist. So, plant die Bundesregierung vielleicht auch was, um diese Finanzkriminalität vielleicht auch dann schon im Keim zu ersticken, dass man erst gar keine Möglichkeiten hat?
1: Also es sind tatsächlich so ein paar Sachen geplant, wie zum Beispiel, dass man sich solche aggressiven Steuersparkonzepte, also darüber wurde ja auch immer mal wieder berichtet, wo es dann mit Briefkastenfirmen und Steueroasen und so, also da möchte man einfach schlagkräftiger werden, indem man früher auch Trends erkennt. Auch dieser Cum-Ex-Skandal ist ja so ein Thema, wo die Politik lange geschlafen hat und man möchte da jetzt ja auch so eine Art ja Kompetenzzentrum aufbauen, also auch in der Forschung besser werden. Ansonsten muss man einmal aber noch sagen, diese Themen, Finanzkriminalität, Geldwäsche, Steuerhinterziehung, also das ist ja jetzt nicht die erste Bundesregierung, die da auch sehr entschlossen auftritt und sagt, wir gehen diese Themen jetzt wirklich an. Also nur als Erinnerung, auch Christian Lindner, der vorgängige Finanzminister damals von der FDP, hatte ja auch einen großen Wurf angekündigt und auch Vorgängerregierungen davor. Also man muss einmal noch sagen, was da jetzt vorgelegt wurde heute, das ist ein Aktionsplan, der liest sich jetzt erstmal gut. Interessant werden jetzt aber vor allem die nächsten Monate, muss man sagen, was davon denn dann auch wirklich umgesetzt wird und welche Wirkung es entfalten kann.
0: Die Bundesregierung will effektiver gegen Finanzkriminalität vorgehen. Justizministerin Stefanie Hubig und Finanzminister Lars Klingbeil haben heute vorgestellt, wie sie sich das vorstellen. Über diesen Plan hat uns Philipp Eckstein aus dem ARD-Studio mehr erzählt. Danke dir vielmals.
1: Gerne, ciao.

Hermanos Gutierrez waren das mit Elegantly Wasted. Und die können Sie live erleben. Die beiden Brüder Gutierrez, aus der Schweiz übrigens, spielen live im Tempodrom am 15. 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Von einem anderen Auftritt gibt es leider Unerfreuliches zu berichten. Und zwar der Auftritt der Band Culture War heute Abend bei uns im Studio 1 im Bikini. Muss leider ausfallen. Also die mussten absagen. Die sind nämlich direkt im Anschluss live im Franz Club zu erleben. Und da hat sich die Stage Time geändert. Ja, also im Studio 1 ist der Auftritt heute Abend leider nicht möglich. Also falls Sie dort hingehen wollten zu unserer Sendung ab 19 Uhr, die findet natürlich weiterhin statt und wir haben auch weiterhin tolle Gäste. Aber eben die Band Culture War wird nicht dabei sein. Sorry.

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5: Infratest DIMAP gibt neue Berlin-Trendergebnisse bekannt. Ostdeutsche bleiben in Führungspositionen die Ausnahme. Und das Wetter abends meist freundlich und trocken bei 26 bis 30 Grad. Uche Jara und Buddy Scanner haben wir noch bis zu den Nachrichten um 18 Uhr.

0: Was das Kai Wegner zu seiner Kommunikation am ersten Stromausfalltag im Januar. Gegenüber dem letzten Berlin-Trend gewinnt die Linke 2 Prozentpunkte dazu. Die Grünen liegen nach einem Verlust von 2 Prozentpunkten nun bei 17%. Es folgt die AfD mit 16%, ebenfalls minus 2 Prozentpunkte. Die SPD verzeichnet 12%. 1 Prozentpunkt weniger als Anfang Juli.
1: Und mehr zu diesem Thema im Anschluss an die Nachrichten im Gespräch mit unserem Kollegen Boris Hermel. Jahr für Jahr entgeht dem Bund viel Geld durch Steuerbetrug, Geld, das dem Staat für wichtige Aufgaben fehlt. Bundesfinanzminister Klingbeil hatte schon kurz nach seinem Amtsantritt angekündigt, den Kampf gegen Steuerhinterziehung zu verstärken. Jetzt hat er einen Aktionsplan dazu vorgelegt, gemeinsam mit Justizministerin Hubig. Mario Kubina.
2: Eine entscheidende Rolle soll dabei der Zoll spielen. Ein anderer Punkt: Klingbeil und Hubig wollen bei organisiertem Steuerbetrug den Strafrahmen erhöhen auf bis zu 15 Jahre Gefängnis. Außerdem sollen schwere Steuerdelikte in Zukunft als Verbrechen eingestuft werden, verbunden mit einer Mindeststrafe von 1 Jahr. Darüber hinaus wollen Hubig und Klingbeil künftig verhindern, dass sich Steuerhinterzieher durch eine Selbstanzeige aus der Affäre ziehen. Der Finanzminister will auch die Bundesländer ins Boot holen, mit einem gemeinsamen Zentrum gegen Steuerkriminalität. Dort sollen sich Ermittler der Bundesbehörden und Steuerfahnder aus den Ländern koordinieren.
1: Die EU will im Handel mit den USA Zollsenkungen für eine Reihe europäischer Produkte erreichen. Die EU-Kommission habe der US-Regierung eine umfangreiche Liste von EU-Exportprodukten geschickt, bei denen Zollsenkungen möglich seien, sagte ein Sprecher in Brüssel. Die EU verhandle nun mit Washington über diese Liste. Jean-Marie Magro.
3: Die Spannbreite ist sehr groß, angefangen bei lebenden Pferden und Roquefort-Käse über medizinische Geräte wie Herzschrittmacher bis hin zu Robotern und Teilen für Satelliten und Luft- und Raumfahrt. Das geht aus der Liste hervor, die dem ARD-Studio Brüssel vorliegt. Das Ziel des Briefes an Washington ist, dass Zölle für die genannten Produkte gesenkt werden. Nach der Vereinbarung, die Kommissionspräsidentin von der Leyen und US-Präsident Trump getroffen haben, wird auf die meisten Güter, die aus der EU in die Vereinigten Staaten exportiert werden, ein Zollsatz von 15% erhoben. Die EU-Kommission begründet ihre Forderungen damit, dass niedrigere Zölle auch im Interesse der USA seien. Denn weniger Zölle bedeuten niedrigere Preise für zum Beispiel Landwirte und Konsumenten.
1: Ostdeutsche in bundesdeutschen Führungspositionen bleiben weiter die Ausnahme. Das geht aus der Antwort auf eine Anfrage der Linken an die Bundesregierung hervor. Demnach gibt es bis heute in Politik, Justiz oder Wirtschaft die sogenannte Repräsentationslücke Ostdeutscher. Frank Eichmann.
4: So wird keines der Bundesgerichte, keine Hochschule des Bundes, kein Bundesforschungsinstitut von einem Ostdeutschen geleitet. Unter den Abteilungsleitern der Bundesministerien haben 9% eine Ostbiografie und so ist es bei ebenfalls knapp 9% der Richter oberer Bundesgerichte. Tatsächlich müsste die Zahl dem Bevölkerungsanteil entsprechen, also bei knapp 20% liegen. Während die Linke mangelndes Interesse der Bundesregierung unterstellt, widerspricht die Ostbeauftragte des Bundes, Kaiser. Es gäbe durchaus Fortschritte. So stieg die Zahl Ostdeutscher in den obersten Bundesbehörden. Vor 4 Jahren waren es knapp 14%, heute 15,5%. Nicht genug räumt die Ostbeauftragte ein.
1: Die Radio 1 Nachrichten um 18 Uhr und 5 Minuten. Weitere Meldungen auf rbb24.de.
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6: Zumindest in den Städten, also auch in Berlin, kann die kommende Nacht wieder tropisch werden. Die Tiefstwerte liegen bei 20 bis 15 Grad. Dazu ist es gering bewölkt. Morgen wird es dann nochmal richtig warm mit 28 bis 31 Grad. Dann zieht es sich aber im Laufe des Tages zu. Und mit den Wolken kommen dann ab Mittag kräftige Schauer und Gewitter über uns hinweg.
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1: Auf Radio 1, Brandenburg A10, westlicher Berliner Ring in Richtung Dreiecke Werder. Nach einem Unfall staut es sich zwischen Potsdam Nord und Föben. Dort dauert es etwa 20 Minuten länger. Stadtverkehr Berlin A100 in Richtung Treptow. Etwa eine Viertelstunde länger dauert es zwischen Schmargendorf und Albuinstraße. Am Autobahnende vor der Elsenbrücke stockt der Verkehr. Nochmal A100. Wegen des Neubaus der Ringbahnbrücke kommt es am Dreieck Funkturm ab 23 Uhr zu Einschränkungen. Unter anderem wird bis 5 Uhr früh die Überfahrt von der A100 zur A115 aus Richtung Treptow gesperrt. Geduld brauchen Sie auch noch auf der Petersburger Straße in Richtung Prenzlauer Berg, auf der Müllerstraße vor der Scharnweberstraße und auf der Marktstraße in beiden Richtungen. Der Hinweis zur S-Bahn wegen Reparaturarbeiten auf der Linie S5 wird empfohlen zwischen

0: Charlottenburg und Westkreuz auf die Linien S3, 7 und 9 auszuweichen. Eine gute Fahrt wünschen wir.
1: Danke dir.
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1: Nabend.

0: You Aurora, You Seaside von Get Well Soon war das auf Radio 1. Die Berliner CDU hat seit 3 Tagen einen neuen Spitzenkandidaten und zack, geht's in den Umfragen wieder aufwärts. Ja, so sieht's auf jeden Fall aus beim aktuellen Berlin-Trend von Infratest DIMAP im Auftrag des RBB. Die frischen Zahlen gibt's seit gerade 15 Uhr. Die sind da veröffentlicht worden und Sie haben es in den Nachrichten gehört. Die CDU legt 3 Prozentpunkte zu. Die Linken allerdings auch 2 Prozentpunkte zugelegt, bleiben weiter an der Spitze. Alle anderen verlieren in der Umfrage. Auf diese Zahlen schaue ich jetzt mit Boris Hermel aus unserer RBB-Redaktion Berliner Landespolitik. Hallo Boris.
1: Hallo Frauke.
0: Mit Stefan Evers geht für die CDU jetzt wieder aufwärts, so sieht es jedenfalls aus. Ist das so ein wie beim Fußball der Trainerwechseleffekt?
1: Also wir haben ja nur die nackten Zahlen, aber ich kann es mir auch nicht anders erklären. Ich würde sagen, ja, klare Antwort, ja. Die CDU ist seit Jahresbeginn in den Umfragen, nicht nur unseren, kontinuierlich nach unten gegangen. Vielleicht kann man auch sagen, die CDU hatte seit Jahresbeginn, seit den falschen Angaben von Kai Wegner zu dem Tennisspiel, zu den Telefonaten rund um den Stromausfall da im Januar in Zehlendorf, so eine Art Mühlstein um den Hals herumhängen. Und steckte durch Wegner in einer echten Glaubwürdigkeitskrise. Hat er ja selber gesagt bei seinem Rücktritt am Freitag, er dringt mit den eigentlichen CDU-Themen überhaupt nicht mehr richtig durch, weil er immer wieder nach Tennis gefragt wird und danach, ob und wann er mit wem in der Bundesregierung telefoniert hat, am 3., am 4. Januar und so weiter. Und dieser Mühlstein, der ist jetzt einfach mal weg. Stefan Evers hat den nicht mehr um den Hals hängen. Und er hat ja auch, wenn man genau hingehört hat, in den ersten Interviews, die er gegeben hat, keine Gelegenheit ausgelassen, sich zu distanzieren. Immer schön mit dem Satz, ich bin nicht Kai Wegner. Er hat auch sofort die von Wegner eingesetzte Generalsekretärin Ottilie Klein abgesetzt und seinen eigenen Vertrauten Lukas Krieger aus Charlottenburg-Wilmersdorf eingesetzt. Also maximale Distanzierung. Und um die Frage nochmal von vorne aufzunehmen, Infratest hat ja gefragt zwischen Montag und Mittwoch, also genau, und zwar 1150 Berlinerinnen und Berliner, genau nach dem Wochenende, als alles passiert war. Insofern gibt es eigentlich nur diese eine Erklärung. Auch die Berlinerinnen und Berliner sagen, die CDU steht jetzt wieder anders da, nämlich unbelastet da mit Stefan Evers an der Spitze.
0: Welche Rolle könnte es vielleicht auch spielen, dass Evers als Finanzsenator bekannt ist bei den anderen Spitzenkandidaten? Ehralp, Krach, Graf, Brinker sagen weiterhin die meisten in der Umfrage. Kenne ich nicht.
1: Das ist sicherlich ein Vorteil für Stefan Evers. Wir haben seine Bekanntheit in diesem aktuellen Berlin-Trend jetzt nicht konkret abgefragt, aber der ist sicherlich bekannter als die anderen Kandidaten, auch als Steffen Krach. Das ist ja der SPD-Kandidat, der aber auch kein Regierungsamt im Moment im Senat innehat, obwohl die SPD in der Koalition ist. Er hat einen Vorteil, er ist Finanzsenator, er ist jetzt auch seit kurzem Kultursenator und ist natürlich auch viel präsenter in der Öffentlichkeit, auch in den Medien. Eine Sache finde ich aber noch ganz bemerkenswert an diesem Berlin-Trend, dass zum ersten Mal, du hast gesagt, alle drei verlieren, auch die AfD wieder um 2 Punkte runterrutscht, nämlich von 18% auf 16%, während die CDU auf der anderen Seite um 3 Punkte klettert. Also da kann man ja schon die Vermutung anstellen, dass es Evers gelingen könnte, ehemalige CDU-Wähler, die aus Enttäuschung inzwischen zur AfD wechseln wollten, jetzt doch wieder zurückzugewinnen.
0: Aber jetzt legt nicht nur die CDU zu, sondern auch die Linke. Die bleibt mit jetzt 22% Punkten stärkste Kraft in der Umfrage. Das war ja erklärtes Ziel vom zurückgetretenen Wegner, aber auch von seinem Nachfolger, von Evers als CDU-Spitzenkandidat, unbedingt ein Linksbündnis zu verhindern. Geht der Schuss jetzt so irgendwie nach hinten los? Ist das so die Solidarisierung der anderen Seite?
1: Ich glaube, aus Sicht von Stefan Evers geht der Schuss gar nicht nach hinten los. Der macht das Gleiche, was Kai Wegner strategisch im Wahlkampf auch machen wollte, nämlich einen Lagerwahlkampf auf. Also Hauptgegner sind die Linken. Die CDU spielt da ja mit so Bildern von, die haben sozialistische Enteignungsfantasien, die haben Antisemitismusprobleme und so weiter. Die Linken halten immer dagegen. Die CDU geht überhaupt nicht richtig auf die Mietenproblematik ein und so weiter. Und wir müssen über die Vergesellschaftung reden, weil wir haben einen Volksentscheid gehabt. Da haben 59% der Berlinerinnen und Berliner gesagt, das soll jetzt passieren. Und die CDU tut aber nichts. Beide Parteien profitieren, glaube ich, davon, dass sie sich jetzt so spinnefeind gegenüberstehen. Und die anderen drei Parteien, die drohen so ein bisschen unter die Räder zu geraten dabei. Das muss denen auch einigermaßen Sorgen bereiten. Bei der SPD, bei Steffen Krach kommt noch hinzu, der hat sich bis jetzt in seinen Wahlkampfauftritten bisher in den letzten Monaten ganz stark an Kai Wegner abgearbeitet und den immer wieder kritisiert, die Grünen in Teilen auch, aber Krach noch prononcierter. Und dem ist jetzt einfach mal die Spielfläche weggebrochen, weil Wegner ist nicht mehr da. Der muss jetzt eigentlich den Wahlkampf völlig umstellen. Und die SPD muss sich echt Sorgen machen. 12%, das sind 10% Punkte hinter den Linken, 8% Punkte hinter der CDU. Da kann man schon von abgeschlagen sprechen. Da muss man schon noch einiges hinkriegen, um diesen Trend wieder umzudrehen. Ein Disclaimer würde ich aber ganz gerne am Ende noch setzen. Und zwar 49% sagen, sie wissen, welche Partei sie wählen wollen. 50% sagen, sie wissen es noch nicht. Also das Rennen ist immer noch ein bisschen stark offen.
0: Der neue Berlin-Trend ist raus. Die Umfrage von Infratest DIMAP im Auftrag des RBB sieht die Linke weiter vorne, aber auch die CDU legt wieder zu. Boris Hermel aus unserer RBB-Redaktion Berliner Landespolitik hat uns die neuen Umfragewerte erläutert. Danke dir vielmals.
1: Sehr gerne.

Anthony Schmerick ist eigentlich Dichter. Hat angefangen auf Open-Mic-Bühnen in Manchester und dann irgendwann seine Poesie auch in Musik fließen lassen, in elektronische Musik. Das, was wir von ihm gerade gehört haben, das ist neu auf unserer Radio 1 Playlist. Das ist Seminole.

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4: Um 18.30 Uhr mit Thorsten Altenhöhner.
5: Nach dem Austausch ihres Spitzenkandidaten gewinnt die Berliner CDU wieder an Rückhalt. Wenn am Sonntag Abgeordnetenhauswahl wäre, käme die Union auf 20%. Das entspricht einem Zuwachs um 3%. Stärkste Partei wäre die Linke mit 22%. Das ist das Ergebnis des aktuellen Berlin-Trends von Infratest DIMAP im Auftrag von RBB 24 Abendschau und RBB 888. Die Grünen kommen demnach auf 17, die AfD auf 16%, die SPD verzeichnet 12%. Die Europäische Union fordert ein Ende der deutschen Grenzkontrollen. EU-Innenkommissar Brunner hat die Mitgliedstaaten aufgefordert, Grenzkontrollen innerhalb des Schengen-Raums schrittweise abzuschaffen. Zur Begründung verwies Brunner auf einen besseren Schutz der EU-Außengrenzen und den Rückgang illegaler Grenzübertritte. Das Bundesinnenministerium rückt bisher nicht von den bis September geltenden Kontrollen ab. In Berlin und Brandenburg muss morgen mit Unwettern gerechnet werden. Vor allem zwischen 13 und 19 Uhr rechnen die Meteorologen mit unwetterartigen Gewittern. Es drohen schwere Sturmböen mit Geschwindigkeiten von bis zu 100 Stundenkilometern sowie Regenmengen von 35 Litern pro Quadratmeter innerhalb weniger Stunden. Auch Hagelkörner mit einem Durchmesser von 3 Zentimetern sollen möglich sein. Die Radio 1 Nachrichten um 18.31 Uhr. Weitere Meldungen auf rbb24.de.
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4: In der kommenden Nacht ist es meist gering bewölkt bei Tiefstwerten von 20 bis 15 Grad. Morgen dann erst Sonnenschein, dann wird es zunehmend wolkiger. Bei 27 bis 30 Grad bilden sich kräftige Schauer und Gewitter. Und Sie haben es gerade gehört, es gibt ein Unwetterpotenzial morgen Nachmittag.
5: Drei Zentimeter
4: Hagelkörner. Nicht, dass da jemand nachmisst, ob wir richtig, ne? Also man weiß es ja noch.
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5: Auf Radio 1, Brandenburger 10, westlicher Berliner Ring in Richtung Dreieck Werder. Nach einem Unfall staut es sich zwischen Potsdam Nord und Föben. Dort dauert es etwa 20 Minuten länger. Stadtverkehr Berlin A100 in Richtung Treptow. Etwa eine Viertelstunde länger dauert es zwischen Schmargendorf und Albuinstraße. In Richtung Wedding blockiert zwischen Buschkrugallee und Britzer Tunnel ein Fahrzeug die rechte Spur. Nochmal die A100. Wegen des Neubaus der Ringbahnbrücke kommt es am Dreieck Funkturm ab 23 Uhr zu Einschränkungen. Unter anderem wird bis 5 Uhr früh die Überfahrt von der A100 zur A115 aus Richtung Treptow gesperrt. Im Märkischen Viertel ist der Senftenberger Ring wegen eines Polizeieinsatzes gesperrt und der Hinweis zur S-Bahn wegen Reparaturarbeiten auf der Linie S5 wird empfohlen zwischen Charlottenburg und Westkreuz auf die Linien S3, 7 und 9 auszuweichen. Wo immer es geht, eine gute Fahrt.
4: Dankeschön.
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4: Guten Abend.

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1: Ich bin. Sag mal, ich wollte mal horchen, bist du denn schon wieder zurück? Wenn ich das richtig in Erinnerung habe, warst du jetzt hier 2 Wochen auf Mallorca? Ich muss ja immer noch an unseren herrlichen Urlaub in Andalusien denken. Damals, mein Gott, ich glaube 20 Jahre ist es her. 14 Tage, ohne Alkohol, ohne Rauchen. Unser einziges Nahrungsmittel, Toast mit Bolognese-Soße. War es denn auf Mallorca ähnlich heilsam und schön?

Jesse Ware und Running auf Radio 1. Wir haben uns sehr gefreut und Sie wahrscheinlich auch. Und deshalb sind wir umso enttäuschter, dass die Band Culture War heute Abend nicht wie angekündigt bei uns zu Gast sein wird im Studio 1 im Bikini. Die wollten eigentlich kommen, wollten live spielen, aber weil die Stage Time im Franz Club sich geändert hat, mussten sie uns dann leider absagen heute. Also großes Sorry an alle Fans von Culture Wars, an alle, die vielleicht auch extra sich Tickets besorgt haben, um dabei zu sein. Die sind nicht dabei. Aber der Rest des Programms findet natürlich statt, wie angekündigt. Katrin Becker vom Kindl in Neukölln kommt, Raoul Welsch vom Schokoladen kommt und Andreas Müller kommt auch. Der ist nämlich unser Moderator gleich ab 19 Uhr. Ich bin Frauke Oppenberg, wünsche Ihnen noch einen schönen Abend.

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1: GGFM bei Berlin Beats Open Air am Hamburger Bahnhof in Moabit. Auch in diesem Sommer feiert der Hamburger Bahnhof donnerstags im Garten des Museums die elektronische Musikkultur. Heute Abend GGFM, DJ, Tänzerin und Musikproduzentin, deren musikalischer Werdegang bei Underground Raves in besetzten Häusern in Südlondon begann. Mittlerweile lebt sie in Berlin. Die gebürtige Pariserin verbindet Techno, Bass, Breaks und Ambient miteinander und sieht Musik als Erweiterung des Körpers. Körperlichkeit spielt bei GGFM neben der Musik eine wichtige Rolle. Schließlich ist sie ausgebildete Balletttänzerin. Heute bei Berlin Beats Open Air am Hamburger Bahnhof in Moabit. Los geht's um 19 Uhr und weitere Infos, die finden Sie auf radio1.de.
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0: Mit Thorsten Altenhöhner. Wenn am nächsten Sonntag das neue Abgeordnetenhaus gewählt würde, würde die CDU nach ihrem Spitzenkandidatenwechsel zu Stefan Evers auf 20% zulegen. Stärkste Partei bliebe die Linke mit 22%. Das ist das Ergebnis des aktuellen Berlin-Trends von Infratest DIMAP im Auftrag von RBB 24 Abendschau und RBB 88.8. Kirsten Buchmann berichtet.
2: Richtig finden demnach 77%, dass Kai Wegner nicht mehr als CDU-Spitzenkandidat antritt. Die CDU legt 3 Prozentpunkte zu. Sie war zuvor auf Platz 4 abgestürzt, nach Vorwürfen falscher Angaben des regierenden Bürgermeisters Kai Wegner zu seiner Kommunikation am ersten Stromausfalltag im Januar. Gegenüber dem letzten Berlin-Trend gewinnt die Linke 2 Prozentpunkte dazu. Die Grünen liegen nach einem Verlust von 2 Prozentpunkten nun bei 17%. Es folgt die AfD mit 16%, ebenfalls minus 2 Prozentpunkte. Die SPD verzeichnet 12%, einen Prozentpunkt weniger als Anfang Juli.
0: Jahr für Jahr entgeht dem Bund viel Geld durch Steuern.

0: Steuerhinterzieher durch eine Selbstanzeige aus der Affäre ziehen. Der Finanzminister will auch die Bundesländer ins Boot holen mit einem gemeinsamen Zentrum gegen Steuerkriminalität. Dort sollen sich Ermittler der Bundesbehörden und Steuerfahnder aus den Ländern koordinieren.
1: Die EU will im Handel mit den USA Zollsenkungen für eine Reihe europäischer Produkte erreichen. Die EU-Kommission habe der US-Regierung eine umfangreiche Liste von EU-Exportprodukten geschickt, bei denen Zollsenkungen möglich seien, sagte ein Sprecher in Brüssel. Die EU verhandle nun mit Washington über diese Liste. Jean-Marie Magro.
2: Die Spannbreite ist sehr groß, angefangen bei lebenden Pferden und Roquefort-Käse über medizinische Geräte wie Herzschrittmacher bis hin zu Robotern und Teilen für Satelliten und Luft- und Raumfahrt. Das geht aus der Liste hervor, die dem ARD-Studio Brüssel vorliegt. Das Ziel des Briefes an Washington ist, dass Zölle für die genannten Produkte gesenkt werden. Nach der Vereinbarung, die Kommissionspräsidentin von der Leyen und US-Präsident Trump getroffen haben, wird auf die meisten Güter, die aus der EU in die Vereinigten Staaten exportiert werden, ein Zollsatz von 15% erhoben. Die EU-Kommission begründet ihre Forderungen damit, dass niedrigere Zölle auch im Interesse der USA seien. Denn weniger Zölle bedeuten niedrigere Preise für zum Beispiel Landwirte und Konsumenten.
1: Ostdeutsche in bundesdeutschen Führungspositionen bleiben weiter die Ausnahme. Das geht aus der Antwort auf eine Anfrage der Linken an die Bundesregierung hervor. Demnach gibt es bis heute in Politik, Justiz oder Wirtschaft die sogenannte Repräsentationslücke Ostdeutscher. Frank Eichmann.
3: So wird keines der Bundesgerichte, keine Hochschule des Bundes, kein Bundesforschungsinstitut von einem Ostdeutschen geleitet. Unter den Abteilungsleitern der Bundesministerien haben 9% eine Ostbiografie und so ist es bei ebenfalls knapp 9% der Richter oberer Bundesgerichte. Tatsächlich müsste die Zahl dem Bevölkerungsanteil entsprechen, also bei knapp 20% liegen. Während die Linke mangelndes Interesse der Bundesregierung unterstellt, widerspricht die Ostbeauftragte des Bundes, Kaiser. Es gäbe durchaus Fortschritte. So stieg die Zahl Ostdeutscher in den obersten Bundesbehörden. Vor 4 Jahren waren es knapp 14%, heute 15,5%. Nicht genug, räumt die Ostbeauftragte ein.
1: Das waren die Radio 1 Nachrichten um 19:04. Weitere Meldungen aus der Region finden Sie auf rbb24.de.
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1: Locker bewölkt und meist trocken wird es in der kommenden Nacht bei Temperaturen zwischen 20 und 15 Grad. Morgen dann erst freundlich, später aber kräftige Schauer und Gewitter, örtlich auch mit Starkregen, Hagel und Sturmböen verbunden bei 28 bis 30 Grad.
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1: Auf Radio 1 Brandenburg A10 östlicher Berliner Ring in Richtung Dreieck Barnim zwischen Dreieck Spreeau und Freienbrink ist ein Fahrzeug liegen geblieben. Stadtverkehr Berlin A100 in Richtung Treptow, wie etwa eine Viertelstunde länger dauert es zwischen Wex und Albuinstraße. Nochmal A100, wegen des Neubaus der Ringbahnbrücke kommt es am Dreieck Funkturm ab 23 Uhr zu Einschränkungen. Unter anderem wird bis 5 Uhr früh die Überfahrt von der A100 zur A115 aus Richtung Treptow gesperrt. Der Hinweis zur S-Bahn wegen Reparaturarbeiten auf der Linie S5 wird empfohlen zwischen Charlottenburg und Westkreuz auf die Linien S3, 7 und 9 auszuweichen. Wir wünschen Ihnen eine gute Fahrt.
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5: Das ist schon mal ziemlich richtig. Hallo und herzlich willkommen hier im vollgepackten Studio 1 von Radio 1. Na bitte, geht doch. Was für eine Sendung. Wir haben heute Jubiläen, Geburtstage und eine Absage, nämlich die Band, die heute hier spielen sollte, ist zwar in Berlin, aber nicht bei uns. Mehr dazu gleich, aber ich will schon mal verraten, dass wir Katrin Becker zu Gast haben. Sie ist die künstlerische Leiterin vom Zentrum für zeitgenössische Kunst in Berlin-Neukölln. Wir feiern Geburtstag mit dem Schokoladen und wir hören auf jeden Fall gleich auch Musik von Culture Wars, die es leider nicht zu uns geschafft haben heute Abend. Los geht's mit einer Band, die quasi den Namen zur Wettersituation hat oder Temperaturensituation hier bei uns in diesem Studio. Die Sauna mit Ich liebe dich.

Wer heute irgendwie eine Rockband betreiben will, der oder die muss das wirklich richtig wollen, weil es ist so wahnsinnig schwierig heute, das zu tun. Das merkt man an der Band, die eigentlich hier jetzt auf dieser Bühne sein sollte. Culture Wars aus Austin, Texas. Die haben es bis Berlin geschafft, tatsächlich. Die sind auf Tour in Europa und wollten heute unbedingt bei uns sein, denn auch in Austin, Texas weiß man, wie geil Radio 1 ist und wie toll es ist, hier gespielt zu werden, vorgestellt zu werden. Aber dagegen hatte die Technik in dem Club, was in dem sie heute auftreten, im ausverkauften Franz Club, da ist die Kühlanlage, wenn man so will, ausgefallen. Und so haben die gesagt, wir müssen alles irgendwie früher machen, wir müssen da umbauen und wir können es einfach nicht riskieren, dass da später am Abend die Menschen verdampfen und verdunsten in der Hitze des Clubs. Dementsprechend Soundcheck früher anfangen, also nicht hier auf der Bühne. Was echt schade ist, weil ich habe einige Fragen an diese Band, die ja ein bisschen aussieht wie die kleinen Brüder von Kings of Leon und so jung sind, dass sie auch ganz unpeinlich U2 als Vorbilder nennen. Seit 10 Jahren gibt es diese Band und sie haben so lange gebraucht, bis ihr Debütalbum fertig war. Das ist im April erschienen und wie gesagt, damit sind sie jetzt unterwegs. Wir hören mal das Titelstück von diesem Debütalbum Culture Wars mit Don't Speak.

0: Kasia Wars mit dem Titelstück ihres Debütalbums Don't Speak. Und jetzt werden manche sagen, ja, kann ja viel erzählen. Irgendwie, die sind in Berlin, aber wir sind da nicht im Studio und überhaupt. Ah, wir haben ein Grußwort eingeholt. Das finde ich so ein bisschen Stimme von dieser Band in dieser Sendung heute ist. Wir hören den Sänger Alex Dugan.
1: Hey Radio 1, this is Alex from Culture Wars, and unfortunately due to unforeseen circumstances with the heat wave, we are unable to make it to the acoustic thing tonight. We're very, very sorry, but we hope to see you guys soon. We thank you so much for all the support and Radio 1 for all the love on the record, and we hope to see you guys at the show at Franz Club tonight. Thank you so much.
0: Ja, wäre ein schöner Wunsch, euch zu sehen heute Abend. Die Show ist ausverkauft. Aber die gute Nachricht lautet, am 22. Juli spielen die in München. Fährt man doch gerne hin, oder? Von Berlin nach München, um Culture Wars zu sehen. Also man hätte ja gehört, da ist das Stadion schon mitgedacht bei dieser Musik, die sie da machen. Ich habe ein Interview mit Alex Dugan gelesen, da hat er erzählt von der Arbeit als Vorgruppe von Bands wie Maroon 5 und was sie da so alles gelernt haben. Und dann kommt eben so raus, dass diese Veteranen, wenn man so will, den Jungs sagen, okay, ihr habt jetzt ein Debütalbum, ihr ist schon klar, dass ihr jetzt die nächsten 2-3 Jahre auf Tour sein werdet damit. Also 2-3 Jahre tatsächlich. Also jetzt ist Europa dran, dann geht's zurück in die USA. Im Winter sind die in Australien für, ich weiß nicht, 6 oder 7 Shows. Und so geht das dann immer weiter. Und ich finde es ja toll, dass es immer noch junge Leute gibt, junge Leute, die sowas machen. Und gerne hätte ich natürlich gefragt, was das mit ihnen als Mensch macht, einfach mal so eine Tournee nach Australien zu unternehmen. Weil ich denke mal, da sind ja auch Menschen drumherum. Und seien es auch nur die Eltern, die dann so lange auf diese Band verzichten müssen. Culture Wars. Austin, Texas ist die Heimat. Und heute Abend, wie gesagt, die Chance für Leute, die die Karten haben, in Berlin die Band zu sehen. Franz Club, im sehr heißen Franz Club, ausverkauft. Und für alle anderen, hier noch ein Track aus dem Album. Das ist das Stück Heaven.

Das war der Bulgarian Car Trader mit In My Zone hier auf Radio 1. Und kann ja sein, dass Sie jetzt sagen, boah, 19. November, da habe ich noch gar nichts vor. Was könnte man denn da so machen? Zum Beispiel könnte man ins Columbia Theater gehen, denn da spielt der Colombian Car Trader im tatsächlichen November. Gibt's 4 Shows in Deutschland von seiner How to Sell Tickets Fast Online Tour. Und das sollte man wörtlich nehmen. Vielleicht gibt's ja jetzt schon den Vorverkauf für diese Show in Berlin. Finlay Quay braucht man nicht zu warten. Der macht nichts mehr. Den gibt's nur noch aus der Dose, nämlich jetzt.

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0: Calexico und die Ballad of Cable Hogue hier auf Radio 1, live aus dem Studio 1, wo ich jetzt mal, ich habe es ganz am Anfang gesagt, wir machen heute Geburtstage und Jubiläen, ganz bisschen zurück in der Zeit gehe, ins Jahr 1926. Berlin war unfassbar gewachsen, hatte wahnsinnig viel neue Einwohnerinnen und Einwohner und die hatten wahnsinnig viel Durst. Und daraufhin haben sich doch eine Gruppe Berliner Wirte zusammengetan und gesagt, wir müssen hier irgendwie was Großes hinstellen. Das haben sie 1926 gemacht. Es wurde der Grundstein gelegt für eine gigantisch große Brauerei. Kindel wurde dann dort unter anderem gebraut. Ich kann jetzt auch noch Schultheiß und echt Patzenhofer nennen. Dann haben wir die großen Berliner Biernamen so ungefähr abgefrühstückt. 1927 dann eröffnet und dieses Gebäude existiert tatsächlich noch und es ist schon seit vielen, vielen Jahren ein Ort für Kunst. Das Kindel, das ist das Zentrum für zeitgenössische Kunst und ich nenne gerne mal die Adresse, weil da muss man schon hinwollen, habe ich mir sagen lassen, am Sudhaus 3 in Berlin-Nordneukölln kann man sagen und die Chefin vom Ganzen, immer so wie Chefkuratorin, die ist jetzt hier bei mir zu Gast, Katrin Becker, hallo, ich freue mich, herzlich willkommen.
1: Ja, ich freue mich auch hier zu sein, hallo.
0: Ja, es gibt die große Geschichte am Samstag, 12 Uhr geht's los, da wird gefeiert. Ich möchte aber nochmal kurz, bevor wir da genauer drauf eingehen, zurückgehen. Du hast die Leitung übernommen zur allerbesten Zeit, 2020, mitten in der schlimmsten Corona-Zeit. Herzlichen Glückwunsch. Was hast du damals gedacht?
1: Also einer meiner ersten Amtshandlungen war dann auch tatsächlich, das Haus zu schließen. Ich habe im Februar angefangen, im März das Haus geschlossen. Aber weil wir sehr lange Laufzeiten haben bei unseren Ausstellungen, konnte ich mein Programm durchziehen sozusagen und alle unsere Ausstellungen, die ich in dem Corona-Jahr und im Folgejahr gemacht habe, hatten dann doch ihre 4 bis 6 Wochen Öffnungszeiten. Und aber ich meine, wir mussten ja alle da durch, aber das Timing hätte schlechter nicht sein können.
0: Ja, das ist jetzt 6 Jahre her. Ich meine, man könnte ja auch sagen, ach, das war ganz schön. Man konnte sich so ein bisschen zurücklehnen und überlegen, was kann man denn so machen? Das sind nun unglaubliche Gebäude. Es ist Architektur, historisch fantastisch. Wie hast du das so jetzt die letzten 6 Jahre, wie guckst du auf diese Zeit? Ich meine, es ist jetzt schon, sind schon ein paar Jahre, aber es ist noch nicht ewig. Was ist das so für ein Abschnitt für dich?
1: Also es ist ein wunderbarer Abschnitt in meiner Laufbahn, weil dieses Haus einerseits räumlich tolle Möglichkeiten bietet und dann eben auch in einer Nachbarschaft, in einer Umgebung ist, die immer wieder uns inspiriert, nicht nur in Bezug auf unsere Ausstellungsthemen, sondern auch in Bezug auf unsere Vermittlungsprogramme, unsere Diskurse, das sogenannte Outreach, wenn man sozusagen aus dem Haus auszieht und Veranstaltungen dann außerhalb macht. Dafür ist es einfach prima, in Neukölln zu sein mit seiner ja doch gewachsenen Nachbarschaft.
0: Du hast damals mal in einem Interview gesagt, du möchtest mehr Austausch. Hat das geklappt?
1: Das klappt insbesondere, also es gibt verschiedene Faktoren, wie wir versuchen, uns der Lokalität, wie man so schön sagt, wo das Kindel ist, eben immer bewusst zu sein, eine Nahbarkeit zu behalten. Wie macht man das? Zum Beispiel durch niedrige Eintrittspreise, aber auch durch einen funktionierenden Biergarten, wo die Nachbarschaft dann tatsächlich auch zusammenkommt. Wir haben ja die wunderbare Rollberg-Brauerei bei uns im Haus, das kann man dann da im Biergarten zischen oder halt unser Sudhaus mit unserem Café. Aber die Kunstvermittlung spielt auch eine große Rolle. Zum Beispiel direkt an unser Grundstück grenzend ist die große Hermann-Bodin-Grundschule und mit dieser Schule kooperieren wir seit Jahren und das heißt, dass die Grundschüler, das ist also eine Grundschule, die Schülerinnen und Schüler kommen über den Verlauf von 5 Jahren regelmäßig ins Kindel, sehen dort die Ausstellung und haben solche blauen Bücher, wir nennen das Projekt auch die blauen Bücher, zur Verfügung, die sie gestalten, unter dem Eindruck dessen, was sie im Kindel gesehen und erlebt haben. Und das bringt dann natürlich die Nachbarschaft ins Haus. Die Kinder, die dort teilnehmen, werden Kindelkinder und können dann einen Erwachsenen ihrer Wahl sozusagen ins Haus bringen und dann sind sie diejenigen, die sich auskennen. Mhm. Man könnte das eben auch Self-Empowerment nennen mit einem neuwertigen Begriff. Das sind, glaube ich, Dinge, die ganz wichtig sind. Also für die Nachbarschaft auch Angebote schaffen. Aber die internationalen Ausstellungen, die wir machen, das ist ja die zweite, der zweite Teil unserer Mission sozusagen.
0: Das ist ja eine spannende Gegend. Also wir, es ist wirklich, da prallt alles mögliche aufeinander. Armut, super Gentrification, Abenteuerlust, Depression, was weiß ich. Nun hast du ja in einer interessanten Zeit an interessanten Orten studiert und gearbeitet. Du warst in St. Petersburg und Moskau, teilweise auch zu Sowjetzeiten. Hat das geholfen, wenn man in Nordneukölln arbeitet?
1: Oh, darüber habe ich tatsächlich noch nie nachgedacht. Aber ja, ich glaube schon, dass das geholfen hat, eine bestimmte Flexibilität zu entwickeln, die für die Arbeit immer gut ist, glaube ich.
0: Das sagt Katrin Becker. Sie ist die künstlerische Leiterin des Kindl in Berlin-Neukölln. Und da gibt es die große Sause am Wochenende. Da reden wir gleich noch mehr drüber. Wir machen erstmal ein bisschen Musik, und um das mal sacken zu lassen. Also insbesondere mit der Sowjetunion. Das hat ja viele jetzt schockiert. Serebil, hören wir jetzt. Quiet Moment.

0: Ja, Radio 1 live aus dem Studio 1 und wir gucken auf das Kindl, das Zentrum für zeitgenössische Kunst in Nordneukölln in Berlin, denn da wird gefeiert, Jubiläum und überhaupt und mit dabei und natürlich auch hier jetzt bei mir im Studio ist Katrin Becker, die künstlerische Leiterin. Wir haben eben schon gehört, Katrin, dass es darum geht, die Kinder irgendwie einzubinden aus der benachbarten Schule. Es ist natürlich sowieso immer spannend, so niedrigschwellige Angebote zu haben, also dass das klar gemacht wird. Also Kunst, das ist nicht schlimm, das tut auch nicht weh. Also erstmal nicht, manchmal tut es auch weh, und das ist aber auch gut so. Das ist das eine. Das andere sind dann aber eben auch die du hast sie schon eben angesprochen, die großen internationalen Geschichten. Vielleicht ganz einfach, was ist aktuell zu sehen?
1: Aktuell sind insgesamt 4 Ausstellungen zu sehen. Einmal eine Ausstellung, da knüpfe ich an das an, was wir vorhin besprochen haben, der Kunstvermittlung, die heißt 50 Gramm Kunst. Da kann also jeder, der mitmachen will, Objekte bauen. Die müssen genau 50 Gramm wiegen und die werden dann in so einem kollektiven Kunstwerk an so einer Art Bambusgestänge werden die dann präsentiert. Dann haben wir noch eine Ausstellung, die heißt An Intimacy with Strangers. Und zwar geht es da um das Verhältnis von menschlichem Leben und nichtmenschlichem Leben, also Tiere, Pflanzen. Kuratiert hat diese Ausstellung ein britischer Künstler, der hier in Berlin lebt, Simon Faithfull. Unter anderem ist auch eins seiner Werke zu sehen. Und zwar hat er mit einem 3D-Drucker eine Halbfigur, also sein Porträt, seinen Avatar, wenn man so will, gedruckt aus Maisstärke und dieses Objekt an die Wand gebracht und an die Außenfassade gebracht. Und dieses Objekt wurde zu einer Behausung für ein Bienenvolk. Und diese Bienen fliegen sozusagen durch seine Nasenlöcher und seinen Mund in das Innere dieser Figur und haben dort fleißig auch schon Waben angelegt und Honig produziert. Und deshalb habe ich euch hier dieses kleine Tütchen mitgebracht, ein kleines Geschenk, das unsere Gäste auch am Samstag erhalten werden. Tiny Seeds, Big Buzz, also winzige Samen und ein großes Gesumme für euren Balkonkasten hier im Studio 1.
0: War diese Figur dafür gedacht, als ja. Bienenhotel? Okay, ja. Oder ich dachte schon, die Bienen hätten eigenmächtig geschlagen.
1: Nein, und wir arbeiten auch mit einer Imkerin zusammen, also Bienen wollen auch gepflegt sein.
0: Ja. Mhm. 10 Jahre jetzt Kindl Zentrum für zeitgenössische Kunst, du bist seit 6 Jahren dabei, ich habe eben schon mal deine Vergangenheit auch noch mal kurz erwähnt, ich finde das ganz spannend, weil die Welt ja jetzt tatsächlich einfach eine vollkommen andere ist, also wir hatten ja gedacht, wenn diese verdammte Pandemie vorbei ist, wird alles gut, nee, es ist eigentlich immer noch viel, viel schlechter geworden. Für dich als Kuratorin, was heißt denn das, also du hast gesagt, die Sachen haben ja teilweise lange Vorläufe und so, ne? Aber gibt es dann so Momente, wo du sagst, okay, wir müssen irgendwie das oder jenes machen, weil das ist mein Gefühl, meine Reaktion auf die Welt, wie sie gerade ist?
1: Da würde ich die zweite Ausstellung erwähnen, oder die dritte, glaube ich, die bei uns zu sehen ist. Es ist eine Ausstellung mit dem schwierigen Titel Illigocene, The Age of Dizziness. Und diese Ausstellung geht davon aus, dass wir uns in diesem Zeitalter der Polykrisen, wie es so schön heißt, in dem Zustand eines Taumels, also eines Schwindels, eines permanenten unsicheren Gefühls ohne festen Grund auf dem Boden befinden. Und die Ausstellung versammelt Künstlerinnen und Künstler, die auf dieses Phänomen reagieren, dieses Phänomen auch zum Thema machen. Und eigentlich sind all unsere Ausstellungen, haben immer starke Bezüge zur Gegenwart, auch zu gesellschaftlichen Themen. Und das sind 2 Beispiele, diese beiden internationalen Gruppenausstellungen, die wir zu sehen haben.
0: Am Samstag geht das Ganze los, 12 Uhr, alle Ausstellungen sind geöffnet, es gibt ein Riesenprogramm und natürlich hast du schon darauf gewartet, jetzt kommt die Frage aller Fragen, was würdest du besonders empfehlen an diesem Tag?
1: Oh, okay, ich empfehle einerseits das DJ-Set von Sand September, die im Biergarten auflegen wird. Ich empfehle aber auch unsere Performances von Dante Bu, Anja Nowak und zum Schluss dann von Danny Meyer, der übrigens mit den großen Sudpfannen arbeiten wird und die sozusagen als Instrumente benutzt und in Schwingung bringt. und selbstverständlich auch unser Filmprogramm, ein Filmscreening, das Bezug nimmt auf eine Film- oder Videokunstreihe, die wir am Auhaus etabliert haben. Ach, man muss einfach kommen und den ganzen Tag hat man ein super Programm.
0: Genau, es gibt auch Kinderdisco, ganz wichtig.
1: Kinderdisco gibt es, alles ist kostenlos, also nicht die Getränke und das Essen, aber der Eintritt ist kostenlos, ja. Die Teilnahme an den Programmen ist kostenlos und jetzt muss nur noch das Wetter mitspielen.
0: Ja, hoffentlich. Ja. Es gibt ja auch genug Dinge drinnen, also man kann zum Beispiel auch die Privatbrauerei besuchen, habe ich gesehen. Ich trinke ja nicht mehr insofern, aber vielleicht gibt es ja auch alkoholfreies.
1: Ja, inzwischen gibt es alkoholfreies Rollberger, sehr zu empfehlen.
0: 10 Jahre Kindl, das Zentrum für zeitgenössische Kunst am Sudhaus 3, nochmal die Adresse genannt, in Berlin-Neukölln. Das war Katrin Becker, die künstlerische Leitung vom Ganzen. Herzlichen Dank und viel Spaß.
1: Dankeschön, vielen Dank.

Yard Act und New Beginnings, Radio 1, live aus dem Studio 1, gleich mit einem Geburtstag, gerade hat mit Jubiläum 10 Jahre Kindle und vielleicht nochmal der Hinweis, es ist am Samstagnachmittag, 12 Uhr, öffnen sich da die Tore am Sudhaus 3 und dann geht dann auch bald die ganzen Performances, Filme und so weiter los. An diesem Wochenende gibt es dann noch einen anderen großen Geburtstag, nämlich 36 Jahre Schokoladen in Berlin-Mitte. Unglaublich, aber wahr. Und das ist dann hier gleich Thema nach den Nachrichten und viel Musik von unter anderem Change Life.

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2: 20 Uhr.
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3: Mit Thorsten Altenhöhner. Die CDU würde nach ihrem Spitzenkandidatenwechsel zu Stefan Evers auf 20% zulegen, wenn am nächsten Sonntag das neue Abgeordnetenhaus gewählt würde. Stärkste Partei wäre aber weiter die Linke mit 22%. Das ist das Ergebnis des aktuellen Berlin-Trends von Infratest DIMAP im Auftrag von RBB 24 Abendschau und RBB 888. Die CDU legte 3 Prozentpunkte zu. Sie war zuvor auf Platz 4 abgestürzt. Die Linke gewinnt gegenüber dem letzten Berlin-Trend 2 Prozentpunkte dazu. Die Grünen liegen nach einem Verlust von 2 Prozentpunkten nun bei 17%. Es folgt die AfD mit 16%, ebenfalls 2 Prozentpunkte weniger. Die SPD verzeichnet 12%. Das entspricht einem Prozentpunkt weniger als Anfang Juli. Differenzen über die Grenzkontrollen im Schengen-Raum überschatteten das EU-Innenministertreffen in Dublin. Es fand dort statt, weil Irland im zweiten Halbjahr die EU-Ratspräsidentschaft innehat. Deutschland stand bei den Gesprächen in der Kritik. Andreas Meyer-Feist.
4: Frankreich, Belgien und die Niederlande beklagten wirtschaftliche Schäden durch die Kontrollen. Frankreich kritisierte Deutschland vor allem wegen direkter Zurückweisungen von Asylbewerbern an den Grenzen. Dies entspreche nicht den Verfahrensregeln. Der neue EU-Asylpakt müsse sich erst in der Praxis bewähren. Erst dann sollen die Sicherheitsmaßnahmen aufhören. So argumentieren die Befürworter der Grenzkontrollen, die es in Deutschland seit September 2024 gibt, aber nicht überall regelmäßig stattfinden. Deutschland will grundsätzlich daran festhalten und auch Österreich sieht noch keinen Anlass darauf, völlig zu verzichten.
3: Bundesfamilienministerin Prien ist zu Gesprächen über den Schutz von Kindern und Jugendlichen

0: und Teilhabe der Kinder berücksichtigt. Der europäische Ansatz gehe nun insofern weiter, so Prien, als dass er die Konzerne explizit stärker in die Verantwortung nimmt, für die Sicherheit auf ihren Plattformen zu sorgen.
1: In Berlin und Brandenburg muss morgen mit Unwettern gerechnet werden. Vor allem am Nachmittag erwartet der Deutsche Wetterdienst ein erhöhtes Unwetterpotenzial. Axel Hofmann.
2: Vor allem zwischen 13 und 19 Uhr rechnen die Meteorologen mit unwetterartigen Gewittern. Es drohen schwere Sturmböen mit Geschwindigkeiten von bis zu 100 Stundenkilometern sowie Regenmengen von 35 Litern pro Quadratmeter binnen weniger Stunden. Auch Hagelkörner mit einem Durchmesser von 3 Zentimetern sollen möglich sein. Ursache für den Wetterumschwung ist das Tiefdruckgebiet Cherry, das von Belgien aus über den Norden Deutschlands hinwegzieht.
1: Das waren die Radio 1 Nachrichten, gleich 20 Uhr und 4 Minuten. Weitere Meldungen finden Sie auf rbb24.de.
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1: In der kommenden Nacht ist es locker bewölkt und meist trocken bei 20 bis 15 Grad. Morgen dann erst freundlich, aber Sie haben es schon gehört, später kräftige Schauer und Gewitter, örtlich mit Starkregen, Hagel und Sturmböen bei 28 bis 30 Grad.
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1: Auf Radio 1, Brandenburg A10, südlicher Berliner Ring in Richtung Dreieck Spreeau. Zwischen den Dreiecken Werder und Potsdam wird die Fahrbahn ausgebessert. Bis 5 Uhr früh sind die rechte und die mittlere Spur gesperrt. B1 B5 Berlin in Richtung östliche A10 auf der Frankfurter Chaussee ist nach einem Unfall kurz vor dem Anschluss Hellersdorf die rechte Spur blockiert. Stadtverkehr Berlin A100 wegen des Neubaus der Ringbahnbrücke kommt es am Dreieck Funkturm ab 23 Uhr zu Einschränkungen. Unter anderem wird bis 5 Uhr früh die Überfahrt von der A100 zur A115 aus Richtung Treptow gesperrt. Der Hinweis zur S-Bahn: wegen Reparaturarbeiten auf der Linie S5 wird empfohlen, zwischen Charlottenburg und Westkreuz auf die Linien S3, 7 und 9 auszuweichen. Ihnen eine gute Fahrt.
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4: So ist es. Jetzt hört man mich, glaube ich. Ja? So ist es. Mein Name ist Andreas Müller und ich kann die 7 Gäste, die heute hier sitzen, auch gleich mit Namen begrüßen. Hallo, schön, dass Sie da sind. Und natürlich Sie an den Rundfunkgeräten oder wo auch immer Sie uns gerade und wie auch immer Sie uns zuhören. Tolles Programm geht weiter mit gleich einer Geburtstagsfeier, die es in sich hat. 36 Jahre Schokoladen und das muss ausführlich besprochen werden. Aber erstmal Musik von den, was haben wir da? Bishops, genau. City Lights heißt der Track.

0: So. Geburtstagsfeier.
1: Geburtstagsfeier.
0: Ja, da ist er schon zu hören. Ich begrüße Raul Welch. Er ist vom Organisations-, vom Vorstand. Vom
1: ja, ich bin eins von drei Vorstandsmitgliedern. Und ich mache Terminarbeit, also die ganzen Geschichten halt irgendwie an die Presse weiterleiten und sowas, die über den Monat passieren. Und da arbeite an der Bar.
0: Und bist jetzt Spokesperson quasi.
1: Ja, ich bin Spokesperson jetzt das zweite Mal schon beim RBB innerhalb von 2 Wochen.
0: Sehr schön. Ja, hat ja auch Sinn. Also ich meine, das ist zwar eine Geschichte, die jetzt ja schon häufiger passiert ist, diese tolle Geburtstagsfeier, aber es ist natürlich auch eine große Nummer. Jetzt am Wochenende, morgen, übermorgen, 36 Jahre Schokoladen. Das muss vielleicht mal nochmal erklärt werden. Ich habe einen Sohn, der wird jetzt im Oktober 17 und der fragt mich manchmal so, ja, wie war denn das damals in Berlin und überhaupt? Und dann müsste man ja eigentlich nehmen und sagen, komm, wir fahren mal in die Ackerstraße und auf das Gebäude deuten, auf den Schokoladen, sagen so, so sah das hier früher überall aus und Leute haben tolle Sachen gemacht und ganz viele gibt es aber nicht mehr, eigentlich fast niemanden mehr, aber euch gibt es noch oder den Ort und die Idee gibt es noch.
1: Es sind noch einige Orte übrig geblieben, es sind auch Orte dazugekommen, ne? Also es gibt auch neuere Orte, die auch irgendwie einen ähnlichen Charme haben, aber es wird natürlich extrem viel weggentrifiziert. Ja. Und der,
0: Ich sag mal, gut, wir müssen schon gucken, Orte, wo Harsh Grind Noise, Obscure Punk, Power Violence, Grindcore oder auch provokant feministische Bands wie Menstruationsmassaker auftreten. Ich kenne da nicht so viele Orte in Berlin.
1: Ja, das ist ein ziemlich spektakuläres Programm, was wir da haben. Deswegen hatte ich ja auch im Vorfeld schon gemeint, dass es eigentlich ganz gut wäre, mehr als einen Song zu spielen, weil die Stilvielfalt sonst überhaupt gar nicht repräsentiert wäre.
0: Ja.
1: Tremore hast du jetzt zum Beispiel auch noch nicht genannt, glaube ich. Das ist Power Violence. So mit deutschen Texten, Sängerinnen, Sänger sind halt totales Gewitter. Ich weiß nicht, ob man das im Radio spielen kann, weil wahrscheinlich keiner den Texten folgen kann, weil es viel zu schnell geht. Menstruationsmassaker ist natürlich auch hier Female Empowerment in richtig gut angepisst. Und dann haben wir hier die zauberhaften Majorana. Das ist total wunderschöner Pop. Ne, die spielen auf dem Hof und wo ich mich halt auch besonders drauf freue, ist Red Mess, die halt einen spektakulär heißen Stoner Punk machen, also Stoner Crunch, der nochmal um ein paar Elemente halt erneuert ist, also birgt Überraschungen.
0: Ja, alles Lieblingsbands von mir, muss ich dazu sagen. Du bist ja jetzt schon sehr ins Detail gegangen. Ich wollte eigentlich nochmal so den Draufblick haben. Also es ist ja schon irre. Ich kenne sowas aus meiner Jugend. Das ist die schon verdammt lange her, dass du Orte hattest, wo eben genau auch solche Acts spielen und das Ganze jetzt auch nicht für wahnsinnig viel Geld. Also das konnte man sich immer irgendwie leisten. Auch die Getränke
1: konnte man sich immer irgendwie leisten. Da versuchen wir stark drauf zu achten, ja.
0: Wie geht's euch denn heute? Ich meine, es waren harte Zeiten zwischendurch, aber wie geht's dem Schokoladen heute?
1: Dem Schokoladen geht's eigentlich ganz gut. Es ist finanziell halt immer eine ziemliche Jonglage, weil wir wollen natürlich mit unseren Preisen halt möglichst niedrig bleiben, um halt einfach auch eine große Bandbreite an Publikum anzuziehen. Und wir haben halt über die letzten Jahre auch das Glück gehabt, dass wir halt zum Beispiel insgesamt dreimal schon den Applaus von der Initiative Musik gewonnen haben. Das ist natürlich auch noch ganz gut und wir haben auch in unserem Team einige Leute, die relativ fit darin sind, halt irgendwie zum Beispiel Fördergeschichten und so weiter ausfindig zu machen und wenn es geht, an Land zu ziehen. Mhm. Und wir machen halt irgendwie pro Jahr 235 Konzerte. Und sind somit halt einfach auch als kulturelle Institution halt total gut aufgestellt, wenn es darum geht, halt irgendwelche Fördergeschichten halt einfach auch zu bekommen.
0: Ja, und es ist natürlich ein unfassbar wichtiger kultureller Ort für eine Musik, die ja eben nicht dafür gedacht ist, irgendwie im Streamingdienst im Hintergrund zu laufen oder irgendwie die großen Hallen irgendwie zu bespielen oder von irgendeiner österreichischen Brausefirma gesponsert zu werden, sondern hier ist ja einfach nochmal so die Idee, es gibt noch etwas anderes im Leben. Es ist ja wahnsinnig spannend, dass es das überhaupt noch gibt.
1: Und wir haben ja im Normalbetrieb haben wir ja so, wenn es hochkommt, 120 Leute Publikum, mehr würde gar nicht reinpassen. und sind deswegen halt auch wegen unserer Kleinheit, also nicht wegen der Größe, sondern wegen der Kleinheit, einfach auch ein Anzugspunkt für wirklich internationale Bands von überall, die halt teilweise in der Heimat schon relativ groß auch sind und so. Ne? Also das Programm ist sehr, sehr erlesen, aber es sind unheimlich oft Bands, die halt in Deutschland noch nicht so großartig bekannt sind. Ne?
0: Ja, und es wird ganz gefeiert. Wir reden gleich noch ein bisschen mehr. Wir haben natürlich Musik. Ich glaube, wir hören einfach mal, wenn du das hinkriegst, lieber Henning, die schon erwähnten Majorana, die Popband.
1: Yay.
0: Raul sagt, es ist Popmusik. Das werden wir jetzt mal überprüfen.
1: Ja, Psych-Pop.

0: Also es ist nicht alles Grindcore, was läuft beim großen Geburtstag vom Schokoladen, sondern auch solche Musik. Majorano, Swim Alone haben wir da gehört und vom Vorstand und an dem Tresen und auch Sprecher heute vom Schokoladen, Raoul Welsch ist hier bei mir, hallo nochmal. Ich habe mich irgendwie so gefragt, warum hat das so lange geklappt? Also du hast eben schon ein bisschen erzählt, ja, wir haben da Leute, die sind ganz gut darin, Fördermittel zu bekommen oder so. Aber wenn ich das Ding so sehe, ich habe ja manchmal so eine Fantasie, ich möchte so eine riesige, gigantische Käseglocke haben, weißt du so, und die da so drüber packen, nach dem Motto, dieses Gebäude darf niemals mehr angefasst werden. Also so im
1: Ja, aber die existiert ja schon, die Glocke.
0: Okay.
1: Die existiert ja schon, weil wir haben 2012 mit Hilfe der Schweizer Stiftung Edith Marion praktisch dem Spekulationsmarkt das Gebäude entzogen und bezahlen halt Miete an die Stiftung.
0: Ja. Die kommen aus der Schweiz und die haben sich zur Aufgabe gemacht, genau solche Objekte, Projekte zu retten.
1: Ja, die sind auch noch ganz anderwertig unterwegs, sehr viel auch mit Nachhaltigkeit, Natur, Bauernhöfe, bla. Also da gibt's ganz, ganz viele Projekte von denen, die auch noch so in die Richtung gehen. Und wir haben halt mit der Stiftung haben wir halt eine Neuverhandlung der Verträge in 2111. Also, ne? Und ich rede gerade nur von der Neuverhandlung. Ja. Also das heißt, da hat sich dann natürlich einiges geändert und dann müssen die Verträge halt mal überarbeitet werden. Aber das heißt ja noch nicht, dass wir dann da irgendwie raus sind oder so.
0: Du, ich trage das ein und dann machen wir das dann wieder, wenn der Geburtstag ansteht,
1: genau.
0: Kommst vorbei.
1: Ja.
0: Spannend ist ja auch, dass es gibt auch Leute, die offensichtlich wissen, warum so ein Laden wichtig ist. Die Ärzte sind ja auch schon bei euch gewesen, haben gespielt und solche Nummern.
1: Das war sehr, sehr lustig.
0: Hast du so einen Lieblingsmoment, Schokoladen, oder gibt es irgendwie was, wo du sagst, ja, das werde ich ewig in mir tragen oder so?
1: Ach, ich arbeite da schon seit 17 Jahren und bin da vor 7 Jahren aufgetreten. Ne? Also bei einer Punk-Vaudeville-Show, so Satire und sowas. Da ist Wahnsinn. Also ich würde mal sagen, dass ungefähr, ich sag jetzt mal ganz frech, dass 70% der schönsten Momente meines Lebens im Schokoladen passiert sind. So, würde ich jetzt mal ganz grob sagen. Und da ist einiges sehr Unterschiedliches dabei. Mhm. Was natürlich immer besonders schön ist, ist halt tatsächlich das Hoffest. Ne? Logistisch ziemlich aufwendig. Wochen, Monate vorher gehen schon die Planungen los und sowas. Jetzt wird gerade heftigst gearbeitet, schon seit Montag, um das Ganze aufzubauen, weil da muss auch extrem viel rangeschafft werden, was halt normal im Normalbetrieb gar nicht da ist und so. Ich könnte mir vorstellen, dass auf dem Hof gerade auch totaler Alarm ist wegen den Sturmwarnungen.
0: Ja, klar.
1: Ne? Also da wird wahrscheinlich auch ein bisschen noch was zusätzlich passieren. Und wir haben halt ab 10 Uhr, also wenn pro Tag halt irgendwie die 6 Bands fertig sind, haben wir 3 Dancefloors. Das eine ist der Queller und das ist der queere Tanzkeller, das ist so ein bisschen technomäßig. In der Schokoladenkneipe, also im normalen Veranstaltungsort, gibt es halt auch DJs und im Cocktails und Glitterfloor, wo Cocktails verkauft werden. Da freue ich mich zum Beispiel besonders auf die Sonic Sister Society. Das sind halt, sag mal, mal gucken, also wenn es wenigstens sind 6, wenn es viel sind, sind die zu 12. Ne, und die sind richtig gut. Und das ist auch mit Vinyl und so. Also das wird besonders schön für mich. Also das ist mein besonderer Geschmack.
0: 17 Jahre dabei, 36 Jahre ist der Geburtstag jetzt am Wochenende. Wie guckt ihr so in die Zukunft? Was gibt es Visionen oder gibt es einfach so die Idee, boah, wir haben jetzt 263 Konzerte, wir müssen eigentlich 380 Konzerte im Jahr kriegen? Oder was ist so euer Blick in die Zukunft?
1: Also so wie der Laden funktioniert, also für die Booker, die halt ihre Konzerte booken können, auf die sie Lust haben. Wir haben ja extrem viele Booker. Also es sind, keine Ahnung, 8 bis 10 Veranstaltungsreihen oder so, die sich teilweise auch gemeinsam einen Abend teilen. Und ich glaube, der große Wunsch von uns allen ist, dass es halt so, wie es jetzt läuft, weiter funktioniert. So, also dass man praktisch weiterhin irgendwie in Anführungsstrichen so auf Null halt so weit kommt, dass man halt einfach tolle Bands einladen kann und in die man sich halt, das für die Booker und fürs Publikum ist halt vor allem eins wichtig, nämlich irgendwie, ich verlieb mich total in irgendeine Band, ich finde die völligst irre und dann frage ich die an und die sagen, ja, wir kommen, weil wir sind auch gar nicht so unbekannt, also auch im Ausland, ne? So, und das ist einfach das größte Geschenk, weil, also, wenn man halt, ja, das also, so wie es ist, ist gut. Ne? Und da wir halt irgendwie auch immer versuchen, halt irgendwie Preise und so weiter relativ niedrig zu halten, ist es halt auch nicht irgendwie so ein Zukunftswunsch, dass wir halt irgendwie total reich werden oder sowas, weil das würde ja dann, das ist ja kontraproduktiv zu unserer Grundidee.
0: Ne? 36 Jahre Schokoladen, das große Hoffest, morgen und übermorgen. Mhm. Man könnte sagen, noch nie war er so wertvoll wie heute, der Schokoladen. Ich freue mich, dass es ihn gibt und noch hoffentlich lange gibt. Vom Schokoladen war das Raoul Welsch. Vielen Dank für deine Zeit, fürs Kommen.
1: Ja, gerne. Ich will auch ganz gerne noch eine Sache sagen. Wir haben 2 Wochen später haben wir noch 3 Hofkonzerte, weil die Bühne eh schon steht.
0: Okay.
1: Die sind aber zum einen ER80 und Turbostart schon ausverkauft, aber man kann noch Karten kriegen für Acne Kid Joe, die auch sehr abgefahren sind.
0: Ja, bei dem Namen kann ich mir vorstellen,
1: dass es noch Tickets gibt.
0: Ja, gerne. Aber wir haben noch Musik, die dann jetzt am Wochenende zu erleben sein wird, nämlich Tears von Peppy P.
1: Superband.

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5: So ist es. Ein bisschen haben wir noch für Sie, unter anderem auch den Hinweis, den ausführlichen gleich, auf das, was ja am Sonntag auf Radio 1 passiert. Die Sommersonntage sind gestartet. Deutschrap am vergangenen Sonntag, am kommenden geht's um Zeit. Und in dem Zusammenhang gibt's auch wieder unsere schöne Serie mit den Unlucky Losern. Das alles gleich, aber erstmal Sophie Royer und Cowboy Mouth.

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1: Ja, Unlucky Loser deshalb, weil 100 beste Songs werden ausgewählt und präsentiert. Und dann gibt's natürlich welche, die sind knapp drunter angesiedelt bei unseren Sommersonntagen. Es hat angefangen am vergangenen Sonntag mit Deutschrap. Die 100 besten Deutschrap-Songs wurden ausgewählt. Jetzt am kommenden Sonntag geht's um die 100 besten Songs zum Thema die Zeit. Und wer es da reingeschafft hat, können Sie dann zwischen 9 und 19 Uhr erfahren. Präsentiert das Ganze von Claudia Gerd, Elissa Hirsemann und Milena Fessmann, die dann von 100 bis 1 sich hochmoderieren werden. Aber wie gesagt, es gibt einen Song, der es eben nicht, oder einige, die es nicht in die 100 geschafft haben. Manche sind aber so toll, dass wir gesagt haben, okay, als Unlucky Loser wollen wir ihn dir mal vorstellen. Da geht es heute um den Track Zeit, die nie vergeht, von der Band Pearl, auf 104 eingestiegen. Ja, knapp drunter, aus Ostdeutschland kommt, als Jazzrock-Kapelle angefangen. Die haben Coverversionen von Cream und Pink Floyd gespielt, also die konnten schon was. Und nach ein paar Jahren haben sie dann angefangen, eigene Songs zu schreiben. Ganz vorne dabei war der Sänger und Gitarrist Michael Barakowski, dessen musikalische Karriere als Bote und Sekretär für Karat begann. Also immerhin ganz nah an den ganz Großen. Er hat den Song geschrieben, Zeit, die nie vergeht. Immerhin eine 500.000 verkaufter Tonträger und erster Platz der DDR-Hitparade. Bei uns ist das Ganze auf Platz 104 gelandet, wie gesagt. Und so schön, dass wir es Ihnen jetzt vorspielen. Zeit, die nie vergeht, von Pearl.

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1: Ja, und Zeit, die nie vergeht, ist auch die Überschrift für den kommenden Sommersonntag. Die 100 besten Lieder über die Zeit mit Claudia Gerd, Elisse Hirsemann und Milena Fessmann. Ab 19 Uhr dann das Sommernachtskonzert. Diesmal dann The No Twist.

0: 54 Ultra mit Turn Around und auch hier schon mal ein Hinweis für die dunklen Herbstabende. Wer noch nichts vorhat, der spielt am 15. Oktober in Berlin. Und ich könnte mir vorstellen, dass das ganz nett wird. Gleich im Anschluss an diese Sendung gibt's etwas von Claudia Gerd, nämlich die Sendung Desire. Und es gibt auch jetzt schon was von Claudia Gerd, denn sie hat sich mit unserer Platte, unserem Album der Woche beschäftigt. Das kommt diesmal von Panda Bear und Sonic Boom. Also die haben zusammen was aufgenommen und haben gesagt, das ist tatsächlich so bedeutend, dass es unser Album der Woche sein muss. Claudia Gerd stellt jetzt vor. Ich war und bin Andreas Müller. Danke, dass Sie zugehört haben. Viel Spaß noch bei dem, was hier im Programm passiert. Wie gesagt, Album der Woche, Nachrichten und dann Desire mit Claudia Gerd. Tschüss.
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1999 erscheint Noah Lennox sowohl mit seiner Band Animal Collective als auch solo unter dem Namen Panda Bear auf der psychedelischen Popbühne. Einige Zeit später zog er von New York nach Lissabon und ein dortiges Treffen mit dem Musiker und Produzenten Pete Kemba alias Sonic Boom war schicksalhaft und unausweichlich. Nun veröffentlichen sie bereits ihr zweites gemeinsames Album namens A Question of When und setzen einmal mehr auf einen reichhaltigen Klangkosmos. Denn mal ehrlich, wo treffen schon poppige Sequenzen auf Harfenklänge, Steel Drums und Jodelmelodien?

0: I think in this instance, perhaps the harp and a lot of the other stuff, the compulsion was, how can we make this thing feel distinct from the first one? Like, what can we add to the soup to kind of give it a different flavor? And I think the harp was kind of the first piece of that puzzle.
1: Die Harfe wurde zum ersten Baustein eines neuen Klangbilds, sagt Noah Lennox alias Panda Bear. Ein Instrument, das dem Album etwas Eigenes und einen Hauch von Magie verleiht. Denn Panda Bear und Sonic Boom suchten nach einer neuen Farbe, die das zweite Album klar von Reset, der ersten Platte, unterscheidet. Die Harfe wurde zum ersten Baustein dieser neuen Klangwelt, die sich selbstredend stetig erweitert. Die erste Regel lautet dabei offenbar: Hauptsache, es bleibt spannend.
2: Trying to keep us both interested and amused and stimulated and moving forward. And the two things we talked about before we recorded a single note was pedal steel and harp. And then the steel drum came up. I mean, these are some of the most improbable instruments ever been used. So once you're on a roll with that, yodeling is just a small step.
1: Harfe, pedal steel und steel drum waren erst der Anfang, sagt Pete Kemba alias Sonic Boom. Allesamt Kandidaten, die man nicht unbedingt in einem Popsong erwartet. Und wenn man es von dieser Warte aus betrachtet, war es dann nur noch ein kleiner Sprung bis zum Jodeln. Auch wenn es verrückt klingt, bei der Musik von Panda Bear and Sonic Boom ist ein Gesang mit Hang zum Jodeln einfach mal im Bereich des Möglichen. So wie auch in dem folgenden Song namens Pray to You.

0: was P really with the inspiration. He got a record, a yodeling record, I think, and he sent me a track from it that was really awesome. And he was like, why don't you try something like this? I think of it as more like a Hank Williams kind of yodel. I just tried to kind of do my own version of it.
1: Die Idee zum Jodeln kam von Pete, sagt Noah Lennox. Er besitzt alte Jodelaufnahmen und fragte, ob sie nicht mal in diese Richtung gehen sollten. Weniger Alpenromantik als in die Country-Tradition eines Hank Williams. Der High Lonesome Sound, bei dem eine klagende, ziehende Stimme zwischen Brust- und Kopfregister wechselt. Ein Gesang, der zwischen Schmerz, Sehnsucht und Höhenflug pendelt. Nun, was als Experiment beginnt, integriert sich perfekt in die psychedelische Popwelt von Panda Bear and Sonic Boom, die vorzüglich Assoziationen weckt. Und bisweilen reicht ein Klang, um einen ganzen Ort im Kopf entstehen zu lassen. Ein Schelm, wer im Folgenden beim Jodeln an Berge denkt. Pray to You. Panda Bear and Sonic Boom von ihrem neuen Album A Question of When.

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2: Um 21 Uhr mit Thorsten Altenhöhner. Guten Abend. Die Berliner CDU gewinnt nach dem Austausch ihres Spitzenkandidaten wieder an Rückhalt. Wenn am Sonntag Abgeordnetenhauswahl wäre, käme die Union auf 20%. Das entspricht einem Zuwachs um 3%. Stärkste Partei wäre die Linke mit 22%. Das ist das Ergebnis des aktuellen Berlin-Trends von Infratest DIMAP im Auftrag von RBB 24 Abendschau und RBB 88.8. Die Grünen kommen demnach auf 17, die AfD auf 16%. Die SPD verzeichnet 12%. Die AfD in Nordrhein-Westfalen steckt in einer Krise. Chaos und Streit im Landesverband haben den Bundesvorstand erreicht. Ein Parteitag musste im Chaos unterbrochen werden. Am Abend hat sich die AfD-Spitze telefonisch zusammengeschaltet. Gabor Hallas.
3: Den Parteitag abbrechen, das fordert die Bundesspitze der AfD vom Landesverband Nordrhein-Westfalen. In einem Schreiben, das dem ARD-Hauptstadtstudio vorliegt, nehmen die Bundesvorsitzenden Weidel und Chrupalla den Landesvorsitzenden Vinzenz in die Verantwortung. Es bestünden erhebliche Anhaltspunkte, dass bei der Kandidatenaufstellung für die Landtagswahl Wahlgrundsätze verletzt worden seien. Delegierte seien bedroht oder erheblich unter Druck gesetzt worden. Es liege in der Verantwortung des Landeschefs, ein Debakel auszuschließen.
2: Differenzen über die Grenzkontrollen im Schengen-Raum überschatteten das EU-Innenministertreffen in Dublin. Es fand dort statt, weil Irland im zweiten Halbjahr die EU-Ratspräsidentschaft innehat. Deutschland stand bei den Gesprächen in der Kritik. Andreas Meyer-Feist.
4: Frankreich, Belgien und die Niederlande beklagten wirtschaftliche Schäden durch die Kontrollen. Der neue EU-Asylpakt müsse sich erst in der Praxis bewähren. Erst dann sollen die Sicherheitsmaßnahmen aufhören. So argumentieren die Befürworter der Grenzkontrollen. Deutschland will grundsätzlich daran festhalten. Und auch Österreich sieht noch keinen Anlass darauf, völlig zu verzichten.
2: In Berlin und Brandenburg muss morgen mit Unwettern gerechnet werden. Vor allem am Nachmittag erwartet der Deutsche Wetterdienst ein erhöhtes Unwetterpotenzial. Axel Hofmann.
5: Vor allem zwischen 13 und 19 Uhr rechnen die Meteorologen mit unwetterartigen Gewittern. Es drohen schwere Sturmböen mit Geschwindigkeiten von bis zu 100 Stundenkilometern sowie Regenmengen von 35 Litern pro Quadratmeter binnen weniger Stunden. Auch Hagelkörner mit einem Durchmesser von 3 Zentimetern sollen möglich sein. Ursache für den Wetterumschwung ist das Tiefdruckgebiet Cherry, das von Belgien aus über den Norden Deutschlands hinwegzieht.
2: Soweit die Nachrichten. 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Das Wetter in der Nacht ist es locker bewölkt und meist trocken bei 20 bis 15 Grad. Morgen erst

0: Shadrack, ja, die Beastie Boys. Ja, dieser Song, der eignet sich heute als Brücke zum Thema der Sendung gleich mehrfach. Zum einen greift er jüdische Religionsgeschichte, ja, jüdische Identität auf. Und zum anderen geht es ja um Verbundenheit, Schwestern und Bruderschaft. Sehr passend also zu dem Thema, das wir heute haben, Familie. Und dazu natürlich Beastie Boys, habe ich schon gesagt. Da ist ja das Mitglied Mike D. gerade in eine Ausstellung verwickelt im Jüdischen Museum Frankfurt. Kuratiert hat er diese Ausstellung unter der Überschrift Mishpocha. Ja, und das ist ja das jiddische Wort für Familie. Mike D. gerade sowieso auf dem Radar. Im August kommt sein Soloalbum Thank You. Mit dem ist er derzeit auf Tour. Gemeinsam im Übrigen mit seinen Söhnen. Das Thema Familie ist also überall und demnach ein sehr, sehr gutes Stichwort für diese Ausgabe von Desire. Familie, ja, das Thema, das kann man natürlich popkulturell weiterspinnen auf Wahlverwandtschaften, die Künstlerinnen und Künstler innerhalb einer Community und vor allem innerhalb einer Band eingehen. Und wenn es darum geht, Phänomene der Popkultur zu diskutieren, dann tue ich das natürlich am liebsten mit dem Kulturjournalisten und Autor Jens Balzer. Es ist Zeit für ein Desire-Duett. Hallo Jens, schön, dass du da bist.
1: Guten Abend, Claudia. Schön.

0: dass ich wieder dabei sein darf.
1: Ja, das letzte Mal haben wir uns gesehen bei der Lesung Richtig. Zu deinem Buch Nuller Jahre.
0: Das war ein ganz wunderbarer Abend.
1: Genau, wie erging es dir seitdem?
0: Mir ging es ganz gut. Ich ging dann ganz beschwingt irgendwie in die anderen Buchveröffentlichungen. Ich hatte auch noch eine anders schöne, aber auch schöne Lesung in der Literaturkapelle in Friedrichshain mit den Kollegen vom TIP. Und dann habe ich noch meine Lieblingsbuchhandlung Prier und Mumpitz in der Dunkerstraße in Prenzlauer Berg eine kleine Lesung gemacht irgendwie und bin eigentlich so ganz zufrieden. Und jetzt mache ich dann nämlich demnächst auch mal endlich Ferien.
1: Wohlverdient. Mike D., habe ich gerade erzählt, ist ja mit neuen Songs auf Tour. Er war vor 4 Wochen, glaube ich, in Berlin. Warst du da im Seelchen?
0: Nee, ich war lustigerweise gerade gleichzeitig in der von dir erwähnten Ausstellung Frankfurt am Main. Und als Mike D. in Berlin war, war ich schon irgendwie auf dem Weg nach Frankfurt. Insofern war er jetzt nicht da, als ich da war. Aber die Ausstellung kann ich sagen, ist wirklich ganz wunderbar geworden. Es geht irgendwie viel tatsächlich um Familien, aber auch irgendwie um die Wahlverwandtschaftsfamilien dann im New York der 1980er Jahre. Und das ist natürlich für Menschen meines Alters und der musikalischen Sozialisation ist natürlich auch wirklich ein mythischer Ort, wenn man sieht, wer da so durcheinander gepurzelt ist. Also die Beastie Boys, die junge Madonna, Keith Haring, Gott hab ihn selig, Basquiat, Warhol, Lou Reed. Also ist lustig, weil Madonna ja selber wiederum irgendwie auf ihrem letzten Album...
1: Wollte ich gerade sagen, Danceteria, oder?
0: Genau, auf dem Confessions 2 Album, diese Danceteria-Hommage, vielleicht kommen wir ja später nochmal drauf irgendwie, aber da treten teilweise dieselben Leute auf, gibt's ja auch Lou Reed, den sie da erwähnt.
1: Für alle, also Danceteria ist ein Club gewesen in New York, in Manhattan.
0: Wo Madonna in den 80ern. Ihren ersten Auftritt, oder ich glaube, ja doch.
1: Die also Beastie Boys auch vielleicht?
0: Vielleicht nicht den ersten Auftritt, aber mit denen sie populär geworden sind. Mhm. Die Beastie Boys sind da offenbar auch ein- und ausgegangen. Genau, da gibt es eben so eine interessante Tangente, weil man sieht dann eben so in einem Raum dieser Ausstellung halt irgendwie die New Yorker Punkrocker, irgendwie dann die Leute aus der puerto-ricanischen Szene, also auch für Madonna ja ganz wichtig gewesen, Jelly Bean Benitez irgendwie. Und das war auch wirklich so, wie man heute sagen würde, so ethnisch extrem bunt. Es war irgendwie auch der frühe Hip-Hop im Afrika Bambaataa lief da auch noch rum, etc.
1: Kommen wir auch noch zu,
0: also,
1: ne?
0: Also das ist wirklich ganz toll. Und das ist dann ergänzt halt durch Kunstwerke von Künstlern und Künstlerinnen, die sich wiederum mit ihren eigenen Familiengeschichten, also sei es hebräisch, sei es arabisch, migrantische Familiengeschichten auseinandersetzen. Und dazu bildet dann gewissermaßen die Musik von Mike D. und den Beastie Boys den Rahmen. Das ist ganz toll. Läuft noch bis Ende September, glaube ich.
1: 27. September, soweit ich weiß. Und ich habe mich auch ein bisschen erkundigt, da gibt's auch neben den Ausstellungsräumen tatsächlich so eine Art interaktiven Raum mit Open Stage. Ne? Also da sind so Musikinstrumente und Technik aufgebaut, um zusammen, vielleicht auch mit Fremden einfach zu musizieren.
0: Ja, das war, als ich da war, irgendwie waren da ganz viele Eltern mit ihren Kindern. Also das war offensichtlich irgendwie auch Eltern mit so einer natürlich so, vermutlich so Beastie Boys Vergangenheit irgendwie, die ihren Kindern dann beibrachten, wie man auch auf so einer Drummaschine dann irgendwie so coole Rhythmen programmiert. Das war ganz possierlich.
1: Schön. Auf jeden Fall, wenn man jetzt hört, Mike D. wieder auf dem Radar, jetzt mit dieser Ausstellung, okay, das ist wahrscheinlich getrennt davon, dass er jetzt ein Album produziert, aber als es hieß, Mike D. macht ein Soloalbum und ist auf Tour, war das für mich schon sehr überraschend, weil er hat ja, soweit ich weiß, seit dem Tod von Adam York immer gesagt, okay, wir waren so eine verschworene Dreiergemeinschaft, wir können uns das gar nicht vorstellen, ohne ihn weiterzumachen.
0: Und das ist jetzt auch schon wieder, jetzt muss ich lügen, 15 Jahre her?
1: Ja,
0: das ist
1: ungefähr.
0: Lange, ne? Ja, so ja, 2011, so in dem Dreh.
1: Sehr lange. Ja, aber gut, ausgesorgt hätte er ja gehabt.
0: Ausgesorgt hätte er gehabt, aber ich glaube, der Grund, so wie ich das, ich habe ihn, wie gesagt, nicht gesprochen, auch nicht getroffen, aber so wie ich das gelernt habe, war der Grund wirklich, dass er mit seinen Söhnen, also mit seiner Familie auf Tour gehen wollte und da das gewissermaßen auch so auf dem Weg den Stab an die nächste Generation weitergeben.
1: Beziehungsweise, das wäre jetzt auch gleich meine erste Frage, ist das vielleicht sowieso eigentlich eine Qualität unter Familienmitgliedern? So, seine Söhne sind halt vielleicht jetzt nicht auf Augenhöhe, aber sie haben natürlich keine Furcht, mit ihm zu sprechen oder so, oder keine Ehrfurcht vor allem, ne? Weil es halt ihr Vater, mein Gott, wer weiß, Ikone, scheiß drauf. Andere hätten da eben Berührungsängste, die Söhne nicht. Und das ist ja dann vielleicht das wichtige Korrektiv. Ist das vielleicht schon die erste Qualität, die man unter Familienmitgliedern hat, wenn man zusammen was Kreatives macht?
0: Naja, so häufig ist diese, wenn man mal die Geschichte der Familien im Pop zurückblickt, so häufig ist diese Kombination von Kindern und Eltern nicht. Also gibt's natürlich, es gab natürlich die Carter Family und ich meine das, ne? Ja. Und wir in Deutschland, also unsere Carter Family ist natürlich die Kelly Family. Das, wir, das gibt's schon auch irgendwie, aber tatsächlich waren in, ja, in der Geschichte, also wenn man so will, beginnt die Popgeschichte ja mit Familien, mit Familienbands. Das waren aber dann eigentlich immer Geschwister, die dann gemeinsam anzusehen.
1: Schwestern, glaube ich.
0: Schwestern, ne? Schwestern und Brüder. Also es fing an tatsächlich mit einigen jüdischen Familien und auch vielen Familien, die im New York der 1920er, 1930er Jahre dann irgendwie auch relativ gerade erst irgendwie da angekommen waren, also Migranten der ersten und zweiten Generation. Da gab es dann zum Beispiel die Boswell Sisters, die in New Orleans irgendwie angefangen haben zu musizieren. Die haben dann irgendwie, oder die Brooks Sisters, die kamen aus Memphis, Tennessee, haben Lieder von Irving Berlin gesungen irgendwie und sind dann tatsächlich Anfang der 20er Jahre am Broadway zur ersten erfolgreichen Girlgroup aufgestiegen. Und natürlich die Andrews Sisters.
1: Die Andrews Sisters, ja.
0: Genau, die kennt man ja noch vielleicht am ersten.
1: Bei mir bist du schön, da weiß ich zufällig, dass das meines Erachtens der erste jiddische Song überhaupt war, der jetzt zum Hit wurde, richtig, zum weltweiten.
0: Ja.
1: Also in der jiddischen Sprache auch.
0: Und dann eben auch aufgegriffen von einer dann original jiddischen Schwesterngruppe, nämlich der Barry Family, die hießen eigentlich Bagelman. Und die haben es dann auch tatsächlich mit noch mehr Swing- und Jazz-Songs auf Jiddisch dargeboten. Also da sieht man schon, es gibt ja eine ganz starke Tradition irgendwie, also jiddischer Musik irgendwie, die am Anfang auch dieses Great American Songbook steht, in Jazz und Swing eingegangen ist. Und das waren tatsächlich eben, also oft dann Schwestern und also Girl-Groups und Boy-Groups, Schwestern und Brüder, Geschwistergruppen, wo es tatsächlich immer auch darum ging, der familiäre Zusammenhalt auf der Bühne wappnet einen gegen eine Umwelt, die einem natürlich auch oft nochmal eher mit Misstrauen begegnet.
1: Dann rolle ich mal kurz nochmal das Rad zurück. Ich habe natürlich ein bisschen recherchiert. Es gab diese Eltern-Kind-Beziehung auf der Bühne quasi schon nochmal bei berühmten Leuten. Brian Wilson zum Beispiel hat mit seinen Töchtern, Carney heißt die, glaube ich, die eine, und Wendy, die man auch durch die Wilson Phillips kennt, zusammen Musik gemacht. Dann der Sohn von Phil Collins ist bei den letzten Touren, ne, hinterm Schlagzeug gesessen, weil Phil Collins selber nicht mehr konnte aus gesundheitlichen Gründen. Ist natürlich auch eine andere Beziehung, ne? Also ist jetzt nicht das Gleiche, was Mike D mit seinen Söhnen macht, aber schon gibt's schon diese Verbindung. Johnny Cash auch mit genauso wie er, Johnny Carter Cash, genau. Mit dem hat er auch zusammengearbeitet in einem engen musikalischen Verhältnis, aber Sohn hat eher, glaube ich, produziert und so.
0: Ja, und wir hatten ja gerade in Berlin The Cure in der Mühlheide dreimal irgendwie. Und da ist ja tatsächlich das neben Robert Smith noch letzte verbliebene Originalmitglied, Simon Gallup, am Bass irgendwie wegen Krankheit ausgeschieden irgendwie und wurde dann irgendwie Holter die Polter von seinem Sohn Ian Gallup ersetzt.
1: Ach, das ist der Sohn. Ich dachte zuerst, ach, das wäre der Bruder. Okay.
0: Du hast gedacht, oh, das ist aber nett.
1: Du, meine Augen sind doch schon so schlecht.
0: Ich dachte auch erst, was ist das für ein junger Mann da jetzt am Bass irgendwie. Aber ich hab das auch tatsächlich auch erst später mitgeschnitten irgendwie, dass Simon Gallup so krank war irgendwie und dass er deswegen nicht auftreten konnte irgendwie. Also so ging er noch. Aber der wurde da ersetzt. Es gab allerdings auch schon mal einen, das ist aber schon ein paar Jahre her, einen sehr wunderlichen Auftritt von Edgar Funkel.
1: Oh ja, auch mit seinem Sohn.
0: Eben, wie ist denn der Sohn noch? Da komme ich jetzt gerade nicht drauf.
1: Irgendwie. Bestimmt aber das nicht war, Paul, aber das wäre
0: witzig. Ja, aber es war, also man, das geht aber schon in die richtige Richtung, weil natürlich Edgar Funkel und sein Sohn, es war damals, ich glaube, es war im Tempodrom, oder? Das ist aber auch 20 Jahre her, mein Gott. Dass dann Edgar Funkel mit nochmal natürlich die ganzen Simon und Garfunkel Songs dargeboten hat und der Sohn, weil ja bekanntlich Paul Simon mit ihm nicht mehr auftreten will und deswegen hat er jetzt gewissermaßen Paul Simon durch seinen eigenen Sohn ersetzt. Und das ist natürlich so, Dr. Freud, übernehmen Sie bitte.
1: Also ja, oder Frankenstein.
0: Dieses psychoanalytische, also hat jetzt irgendwie Paul Simon will, jetzt hat er sich seinen eigenen Paul Simon gezeugt. Jetzt war der endlich so weit, dass er auf der Bühne stehen konnte und das war so ein bisschen sonderbar, weil der Sohn damals eben auch, Gott, wie heißt denn der bloß? Also rufen Sie nicht an, wenn Sie es wissen, aber das schauen Sie hinterher nach. Ja. Der hatte auch die gleiche explodierte Frisur wie Edgar Funkel. Okay. Und ich habe dann nochmal irgendwann, als Edgar Funkel nochmal wieder auf Tour kam da ohne seinen Sohn, weil er offenbar dann doch keinen Bock mehr hatte. Und ich habe dann nochmal nachgelesen, was der macht. Und der ist jetzt irgendwie ein irgendein erfolgreicher Immobilienmakler, auch aus dem weiteren Umfeld von Donald Trump natürlich geworden.
1: Oh,
0: hat sich die Haare geschoren.
1: Das hört sich alles nicht gut an.
0: Nein.
1: Aber ja, na klar, ist auch ein Beispiel wahrscheinlich dafür, dass eben das auch sehr schwer ist, für musikalische Kinder aus dem großen Schatten der Eltern zu treten, was sie ja dann doch ab und zu wollen. Jacob Dylan fällt mir da noch ein, von Bob Dylan. Der hatte es auch nie leicht, mit seinem großen Vater verglichen zu werden. Und der Sohn von Ringo Starr. Der heißt ja nicht Ringo Starr, also nicht Starr natürlich mit Nachnamen, sondern Starr K, glaube ich. So ist der richtige Nachname von Ringo Starr. Genau, und der war dann aber eher angedockt an The Who, lustigerweise. An eine andere große, also mit anderen großen Musikern konnte er, aber irgendwie, glaube ich, mit seinem Vater nicht so richtig. Die Bob Marley-Familie fällt mir noch ein. Die waren auch alle zusammen auf der Bühne. Das ist natürlich eine richtige Dynastie.
0: Fast. Das stimmt. Ja.
1: Da ist auch nochmal ein anderer Gedanke dahinter, oder? Bei den Marleys?
0: Ja, aber das hat natürlich auch irgendwie, da ist natürlich zum einen der ganz klassische Familiengedanke, aber es ist natürlich auch immer dann irgendwie die religiöse Gemeinschaft, die da gemeinsam auf die Bühne geht. Ne? Also das haben wir den Aspekt irgendwie der Wahlverwandtschaft haben wir natürlich auch. Ne? Also man musiziert mit Glaubensgenossen und Glaubensgenossinnen irgendwie in einer. Das ist natürlich in der Geschichte der Hippie-Musik auch irgendwie relativ verbreitet. Ne?
1: Okay. Dann hätten wir aber noch die Everly Brothers, die Allman Brothers, die ja doch irgendwie auch wirklich ganze Genres geprägt haben. Da haben wir dann wieder die Brüder halt, ganz klassisch.
0: Naja, das ist natürlich auch irgendwie natürlich die Vokalharmonien, irgendwie der Satzgesang. Alles beginnt mit den Mills Brothers. Das ist in den 30er Jahren schon. Die haben eine eigene Radioshow und das ist ein afroamerikanische Brüder, die tatsächlich irgendwie aus einem Barbershop kommen. Da kommt dann auch irgendwie dieser Begriff des Barbershop-Gesangs her.
1: Ach, von dieser Band ist das abgeleitet?
0: Ja. Also die haben, das Genre gab es schon vorher irgendwie, aber soweit ich sehe, waren das die ersten, die das damals bei einem breiten Publikum populär gemacht haben. Und Barbershop ist ja dann auch das, was man dann irgendwie in den 50er Jahren unter anderem mit den Everly Brothers verbindet. Also diese sehr, sehr ausgefeilten Vokalharmonien, also in sehr unterschiedlichen Tonlagen und dann von denen dann wiederum dann in den 60ern auch die Beach Boys ja gelernt haben.
1: Genau, kommen wir noch zu. Wir reden gleich weiter über Familienbande und Wahlverwandtschaften und ja, die gesellschaftlich verbindende Kraft der Popmusik. Aus Australien, da kommen natürlich auch gleich mehrere berühmte musikalische Geschwister, AC/DC zum Beispiel, ganz bekannt natürlich. Und nicht nur Angus Young hat Geschwister in der Band, sondern auch Angus Stone, alias Dope Lemon. Ja, der ist nämlich mit seiner Schwester unterwegs, so auch auf Tour zum Beispiel in Berlin, letzte Woche gerade erst, zu sehen im Astra. Und unter anderem haben sie auch folgenden Song gespielt.

0: Ja, ein Song aus 2009 und einer aus dem Jahr 1969. Ja, und 40 Jahre dazwischen, ja, die hat man eigentlich kaum gehört. Erst gehört Big Jet Plane von Angus und Julia Stone und eben All I Wanna Do von den Beach Boys. Ja, einmal mehr beweisen sie, also die Beach Boys damit, wie sehr sie ihrer Zeit voraus waren und wie stilbringend, ja, und überhaupt inspirierend. Ein Song, den Brian Wilson gemeinsam mit seinem Cousin Mike Love schrieb. Produziert hat ihn dann Carl Wilson. Und genau genommen muss man sagen, dass Carl genau in dieser Zeit, also so um 1970 herum, als dann auch dieses dazugehörige Album Sunflower rauskam, die Führungsrolle in der Familie übernommen hat. Ne? Also da gab's ja dann so ein bisschen Probleme mit Brian. Brian hatte psychische Probleme, dann auch, glaube ich, so ein paar Ängste, die ihn ja auch dazu brachten, nicht mehr mit auf Tour zu wollen. Und Carl hat dann so ein bisschen die Führung übernommen. Jens, jetzt haben wir schon über das Besondere gesprochen, was Geschwister mitbringen, aber noch nicht so richtig. Du hast es aber eben schon mal angedeutet, über den Harmoniegesang. Denn es ist ja durchaus genetisch. Eine Tatsache, dass verwandte Stimmen besonders gut harmonieren.
1: Das war natürlich bei den Beach Boys, die sowohl natürlich diese Tradition der Everly Brothers aufgegriffen haben, also auch diese Barbershop-Tradition des lautmalerischen Nachahmens, ne, von Musikinstrumenten. Mhm. Also die haben das ja quasi zur Perfektion getrieben. Das stimmt, das ist genetisch so. Wir haben hier halt, ne, drei Brüder, Brian, Dennis und Carl Wilson, und dann eben auch noch Mike Love, den Cousin. Damit fangen die Probleme aber auch schon an, weil der Cousin war dann irgendwie auch derjenige, der eigentlich zuerst angefangen hatte, irgendwie Ärger zu machen. Also das Konzept war ja irgendwie, ne, die vier Strandjungs haben diese heiteren Westküsten-Songs, Fun, ne, und Surf in USA und California Girls irgendwie bekanntlich. Das ist ja nun auch eine der bekanntesten Pop-Weisheiten. Dann hat Brian Wilson niemals auf dem Surfbrett gestanden, weil er nicht vor allen möglichen Angst hatte, irgendwie aber auch sich auch wirklich für Surfen überhaupt nicht interessierte. Und er war dann eben auch derjenige, der dann ab 1965 schon angefangen hatte, sehr, sehr weiterreichende Ambitionen zu entwickeln, was die Musik der Beach Boys angeht. Hat sich dann für das Album Pet Sounds ewig im Studio eingeschlossen irgendwie und ist dann auch zum einen wegen seines eskalierenden Drogenkonsums, wegen seiner Paranoia und seiner Psychosen irgendwie und auch weil er nicht mehr tourfähig war, wie du schon gesagt hast, irgendwie aus der Familie erst an den Rand gekommen, aber eben auch, weil die anderen Beach Boys unter Führung von, tatsächlich eher am ehesten von Mike Love damals dann irgendwie auch der Meinung waren, dass das alles irgendwie viel zu verstiegen ist, was der Typ davor hat. Daher kommt auch dieser Titel Pet Sounds irgendwie, weil die anderen dann mal meinten, irgendwie, das klingt jetzt so, was sollen wir da singen? Das klingt, als ob wir irgendwie Tiere wären. Also da schon ironisch aufgegriffen von Brian. Also da sieht man, das gehört ja auch zum Charakter von Familien, dass nicht immer alles harmonisch läuft. Ja. Also auch wenn sie harmonisch singen, dann gibt's darunter dann eben aber auch die dysfunktionale Familie. Und das ist bei den Beach Boys nun wirklich so eskaliert, wie eigentlich bis dahin, soweit ich sehe, in der Popgeschichte noch nicht.
0: Zumal es aber da auch dann schon anfänglich Probleme gab mit dem Vater, da wir ja die Sendung begonnen haben mit der starken Vaterfigur. Das ist so ein bisschen vergleichbar mit den Jackson 5, dachte ich. So, ja. Ne? Also das gab einen sehr harten Drill vom Vater der Beach Boys.
1: Sozusagen. Ja, das ist ja auch fast die gleiche Zeit. Ne? Also ich meine, der Vater Jackson hat irgendwie seine Jungs angefangen zu drillen, als die Beach Boys gerade irgendwie auf ihrem Höhepunkt waren. Natürlich ist das auch ein Einfluss gewesen. Sie haben ja auch dann irgendwie, also nicht nur ihrerseits, also wir vorhin schon über die Mills Brothers gesprochen, also diese Barbershop-Gesänge, diese Vokalharmonien kommen ja, wie in Wirklichkeit ja eigentlich alles in der US-amerikanischen Rock- und Popmusik aus der afroamerikanischen Musiktradition oder fast alles. Das haben dann die Everly Brothers und die Beach Boys hier angeeignet, während dann wiederum die Jackson 5, dann wie auch viele Motown-Bands der Zeit und auch viele Stax-Bands der Zeit sich das natürlich dann wiederum entweder aus der eigenen Tradition geschöpft oder dann auch wiederum von den Weißen aneignen, sich zurück angeeignet haben. So, und das war klar. Und natürlich die Jackson 5, der Inbegriff einer dysfunktionalen Familie, ne? Oder einer Familie, die unter einer tyrannischen Vaterfigur steht, mit der dann die Jungs so lange gedrillt hat, bis sie dann 1969 war, das mit diesem ersten Album Diana Ross Presents the Jackson 5 dann irgendwie auch dann ihren Durchbruch hatten.
0: Und dann hast du ja eben schon gesagt, natürlich ist das mit Familienmitgliedern, mit nahestehenden Personen so, dass sie auch genau wissen, wie sie einen kriegen, wie sie einen teasen können. Genau dieses Problem hatten wir dann bei den Beach Boys. Mike Love, hast du schon gesagt, da gab es dann diese Spannung. Konkurrenz gab es sicherlich auch. Carl, der Bruder Carl Wilson hat dann ein bisschen übernommen.
2: Wie ist das Ganze denn dann irgendwie auseinandergelaufen? Weil ich weiß schon, dass ohne Brian hat es ja dann nicht funktioniert. Da gab es dann immer wieder mal Trennungen und Wiedervereinigungen.
1: Naja, doch, die haben ja schon auch noch weiter Alben aufgenommen und sind eigentlich auch irgendwie immer noch auf Tour gewesen, auch ohne Brian. Der Beach Boys Name war ja dann im Besitz von den verbleibenden Brüdern, die, soweit ich sehe, schon in den 70ern, 80ern eigentlich immer noch durchgehend irgendwie auch durch die USA getingelt sind. Und ich meine mich zu erinnern, dass sie, bevor dann Brian Wilson zum ersten Mal wieder in Berlin war, das muss irgendwie 2000 oder 2001 gewesen sein, im ICC, wenn ich mich richtig erinnere. Das war auch ein bizarrer Auftritt.
2: Da war er noch unter dem Einfluss dieses Managers-Arztes.
1: Ja, aber da war er zumindest, konnte er schon wieder auf Tour gehen. Ich glaube, seit irgendwie seinen mittleren 90ern konnte er schon wieder auf Tour gehen. Und da sang er wirklich irgendwie also alles vom Teleprompter ab. Und man saß auch in diesem ICC mal mit diesen Klapptischen. Also ich kam mir wirklich vor wie in so einer anatomischen Vorlesung, wo dann jetzt irgendwie hier das Studienobjekt Brian Wilson da irgendwie reingerollt wird. Also das war ganz, ganz, ganz absonderlich. Und dann meine ich, mich zu erinnern, dass es irgendwie wenig später, irgendwie, war das nicht auf der Museumsinsel, gab es nochmal ein Konzert von den anderen Beach Boys, die dann irgendwie als Beach Boys irgendwie unterwegs waren. Und ich glaube, die tingeln in wechselnden Besetzungen immer noch irgendwie. Der Einzige, der dann irgendwie auf dem Meer geblieben ist, ist dann Dennis Wilson, bekanntlich.
2: Ja, und Carl ist ja auch schon verstorben.
1: Genau.
2: In den 90ern, ne? Ja, ja, genau. Ja, aber eigentlich sieht man ja daran, dass das natürlich, der Pop ist wieder mal ein Spiegel der Gesellschaft, beziehungsweise der Wirklichkeit. Natürlich gibt es Familienbande, die da gut funktionieren und es gibt immer mal wieder Konfliktpotenzial. Trotzdem muss man ja vielleicht sagen, dass das vielleicht auch part of the deal ist. Also das befruchtet sich vielleicht auch dadurch, dass man sich so nahe steht, kann man einerseits eben harmonisch sein, aber eben auch Reibung erzeugen, was dann wiederum vielleicht auch Kreativität beflügelt. Man kann ja auf jeden Fall sagen, dass es sehr viele auch in jüngerer Popgeschichte Beispiele gibt für Geschwisterbands. Ich versuche mal ein bisschen aufzuzählen. Ich habe mal ein bisschen. Also Everly Brothers haben wir natürlich schon gesagt. Dann Sister Sledge, zu denen kommen wir später noch. Ja. Die Gallagher-Brüder natürlich von Oasis haben ja auch gerade letztes Jahr wieder für Furore gesorgt.
1: Die verdränge ich immer.
2: Ja, das finde ich sehr gut. Oh Gott, ja, sie haben den Britpop zurückgebracht, aber Gott sei Dank nur für einen Tag. Nein, keine Ahnung. Tegan und Sarah, falls du die noch kennst, auch zusammen. Natürlich die Zwillingsschwestern von eBay. CCR, auch mit zwei Brüdern, genauso wie The Kinks natürlich, Van Halen, Kings of Leon, die Carpenters, die drei Schwestern von Haim, Billie Eilish und ihr Bruder Phineas, dann natürlich nochmal, last but not least, Tokyo Hotel, die Kaulitz-Brüder.
1: Ja,
2: absolute Spitzenklasse, über die wir da reden. Also es scheint schon auch ein bisschen erfolgsgarant zu sein, oder?
1: Die Kelly Family hast du jetzt wieder ausgelassen.
2: Die hattest du ja vorhin schon erwähnt.
1: Dann nochmal auf die Kelly Family hinweisen.
2: Ja, aber die Kaulitz-Brüder, weiß nicht, die haben ja bisher auch vor allem geglänzt durch ihre Einigkeit, fand ich. Also das war besonders reizvoll, denen zuzugucken, fand ich jetzt auch in diesen Reality-Shows, weil die als Zwillinge wirklich, ja, weiß ich auch nicht, eine sehr, sehr enge Beziehung haben, an der man ja dann partizipiert, wenn man zuguckt. Und das irgendwie, ja, fasziniert mich das. Aber ich habe schon den Teaser für die dritte Staffel gesehen und da scheinen sie zumindest vielleicht auch nur fingierte Konflikte auszutoben.
1: Ja, aber die beiden waren ja schon immer sehr innig. Ich fand es dann immer eher so ein bisschen traurig, dass der Rest der Band, also der Schlagzeuger und der Bassist, die ja dann auch in Deutschland geblieben sind, irgendwie dann immer so auch so den soliden, aber auch so ein bisschen langweiligen Teil der Band darstellten. Also die wurden ja auch immer so ein bisschen diskriminiert von den Fans. Ne?
2: Ja, aber ich meine, der Schlagzeuger, der hat das frei gewählt. Der wollte nicht so viel Öffentlichkeit. Auch wahrscheinlich nach diesen Erlebnissen in den 90ern, beziehungsweise Nullerjahren. Die wurden ja schon auch sehr viel angefeindet und so. Ich glaube, da hat er für sich beschlossen, okay, ich will eigentlich mein Privatleben so, und den mussten sie richtig überreden, für diese Reality-Formate zum Beispiel vor die Kamera zu kommen. Und der andere, ja, der macht's auch, glaube ich, jetzt. Ist da auch, meinst du, die sind unzufrieden?
1: Weiß ich nicht, nö, aber hatten halt irgendwie nie auch natürlich nur annähernd so viel Aufmerksamkeit. Man fragt sich schon irgendwie, wie ist das eigentlich, bei Tokyo Hotel zu sein und keiner von den Kaulitz-Brüdern zu sein? Vielleicht wäre das nochmal eine eigene Sendung wert.
2: Okay, darüber denke ich mal nach. Aber auf jeden Fall, wenn
1: Musiker, die nicht im Rampenlicht stehen. Also ich meine, das ist meistens die Bassisten, ne? Und die werden ja oft diskriminiert.
2: Was macht eigentlich Adam Clayton von U2? Der wollte ja eigentlich Naomi Campbell heiraten. Ich glaube, das hat dann irgendwie gar nicht, es war doch gar nicht so.
1: Da bin ich nicht im Bilde.
2: Und U2 gerade neue Platte, glaube ich, am Start und lustigerweise ja auch immer ein bisschen wie eine Familie, weil die kennen sich ja auch seitdem sie 14 sind oder so.
1: Ja, und natürlich auch dann irgendwie die christliche Familie, ne? Das ist ja nur bei
2: die irisch-christliche.
1: Die irisch-katholische Familie, das ist bei ganz deutlich.
2: Genau, und wenn wir über berühmte popmusikalische Familien reden, da haben wir jetzt noch welche ausgelassen, die Gebrüder Gibb. Ja. Man sagt, glaube ich, gar nicht Gebrüder, ne? Das ist so altertümlich. Die Brüder Gibb von den Bee Gees.
1: Das haben sich ja die Grimms ausgedacht, dieses Gebrüder.
2: Ja, schön. Und ich stehe auf die Grimms. Ja. Von der Warte sage genau. Ich auch Gebrüder. Und bevor wir aber in diesen Kosmos einsteigen, in den Kosmos von Disco, die ja auch wieder eine neue Art von Familie irgendwie auf den Plan ruft, also das Genre Disco, bleiben wir mal kurz bei den Bee Gees in ihrer Prädisco-Zeit und hören jetzt den Song I Started a Joke.

0: Ja, da finden wieder zwei Songs aus ganz unterschiedlichen Epochen zusammen, wie ich finde. Und die klingen irgendwie auch verwandt, diese Songs einfach. I Started a Joke war das von 1968. Ungewöhnlich, ja, weil Robin Gibb hier sehr zerbrechlich und ja beinahe isoliert klingt, ohne die übliche Selbstsicherheit, die er dann vielleicht dann schon in der Disco-Phase hat oder zumindest die dann so in der Disco-Phase durchklingt. Und danach haben wir gehört Billie Eilish und die hat diese Art des Singens natürlich perfektioniert und zu ihrem Markenzeichen gemacht, ne, leise am Mikrofon und dann ziemlich viel Raum für Zwischentöne gelassen. Und beide Songs, die finde ich, die wirken sehr intim, verletzlich, emotional, eindringlich und sind, weil das ist ja das Thema dieser Sendung, das Werk von Geschwistern. Denn Billie Eilish arbeitet ja bekanntlich immer sehr eng mit ihrem Bruder Phineas zusammen. Doch zurück zu den Bee Gees, Jens. Ja, auch hier gab es ja viel Streit, aber auch ziemlich viele Erfolge, beispiellose Erfolge sogar. Da sind wir auch schon beim Stichwort Disco-Ära.
1: Saturday Night Fever, ne?
0: Ja, ja.
1: Wer hat es?
0: Mega-Hit.
1: Ja, mega-Hit irgendwie.
0: Bis heute.
1: Die waren Disco-Fans, haben es ja gehasst irgendwie, was natürlich relativ spät kam irgendwie in der Disco-Welle, aber es ist natürlich auch wirklich ein exemplarischer Film, wenn man sich noch erinnert, irgendwie John Travolta, irgendwie der unbedingt in der Gemeinschaft der Disco-Tänzer und Disco-Tänzerinnen aufgenommen werden möchte, weil er sich davon irgendwie ein schöneres Leben verspricht irgendwie als das, was er sonst da irgendwie erlebt. Und das spricht sehr viel aus darüber, was Disco in den 70er Jahren bedeutet hat für viele Menschen, die man auf dem Dancefloor und in den Clubs traf. Irgendwie, das waren dann wirklich Wahlfamilien, Wahlverwandtschaften. Und so hat es ja eigentlich auch angefangen. Also wenn man mal so, eigentlich fängt die Disco-Geschichte ja schon 1970 an, als David Mancuso da im Loft in New York irgendwie so die ersten Partys gefeiert hat. Die erste auch entsprechenderweise am Valentinstag, 14. Februar 1970, Love Saves the Day, hieß die Party irgendwie. Und Mancuso war tatsächlich, auch interessant, irgendwie ein schon Veteran irgendwie auch der 68er-Bewegung in den USA, also Civil Rights Movement, und war auch in Woodstock mit dabei gewesen und wurde halt irgendwie Zeuge, wie diese ganzen utopischen Hoffnungen aus dem Summer of Love dann alle ruiniert wurden und in den Anfang der 70er Jahre verschwanden irgendwie.
0: Also die Utopien der Hippies ja auch.
1: Utopien
0: irgendwie,
1: der Hippies, alles irgendwie, eingeschlafen. Also alles war dann irgendwie, also man, auf Woodstock folgte dann Altamont irgendwie mit denen, also wo es ja richtig schief ging mit den Hells Angels und den Stones irgendwie. Also so, das war schon so eine Katerstimmung. Und da waren dann tatsächlich diese Partys, dienten auch dazu, irgendwie so denen, nennen wir es ruhig Eskapismus oder nach irgendwie Fluchtmöglichkeiten irgendwie aus der Realität suchten, wieder sowas wie eine neue Heimat zu bieten. Und es waren eben auch Partys, und das ist ja auch immer ein ganz zentraler Aspekt im Pop gewesen, wo Männer mit Männern tanzen konnten und Frauen mit Frauen irgendwie, und wo auch einfach irgendwie Weiße und Latinos und irgendwie also alle möglichen Menschen aller möglichen Ethnien in diesen Safe Spaces, sagte man noch nicht, aber in diesen tatsächlich geschützten Räumen dann ja auch miteinander feiern konnten. Und das war auch das Konzept, also ganz ausdrücklich von David Mancuso, also dafür Räume zu bieten. Und das hat sich dann wirklich sehr, sehr schnell ja auch in einem Wahnsinnstempo dann erstmal in New York ausgebreitet. Mir wurde zum Soundtrack irgendwie auch der Schwulenbewegung.
0: Eben, also irgendwie, du hast eben schon gesagt, Valentinstag Love, also Hippies kennen wir auch irgendwie, All You Need Is Love, ist eigentlich die Utopie der Hippies von den Festivals weggetragen, also von Woodstock zum Beispiel, in die Clubs hinein. Kann man das
1: ist,
0: so ein bisschen?
1: Ist ein bisschen so. Also es begann ja in den 70ern dann auch so langsam irgendwie die Zeit der großen Stadionrock-Tourneen irgendwie, aber die Idee dieses großen politischen Festivals, die hat sich erstmal auch dann tatsächlich zurückgezogen in die Clubs irgendwie. Die Clubs wurden dann halt irgendwann immer größer, also legendär natürlich Studio 54 in New York irgendwie, als dann Disco dann auch zum Mainstream-Phänomen wurde, aber erstmal war es tatsächlich die legendären schwulen Bathrooms irgendwie in New York auf Fire Island, wo man dann irgendwie halt auch hinging für, also wie heute im Lab im Berghain, ne? Also zum Musik hören und zum Ficken. Das war dann tatsächlich auch in einer Zeit, in der das natürlich auch noch wirklich extrem gesellschaftlich geächtet war. Also es war irgendwie nach 1969 direkt, also nach den Stonewall Riots irgendwie, also da war die ganze Community gerade erst im Aufbruch, waren das zentrale Orte irgendwie auch irgendwie des Community Buildings.
0: Und da sind wir ja wieder beim Stichwort Community, Familie, eben auch ein Raum für die Familie der queeren Szene.
1: Und von Leuten, die, und das zieht sich ja dann bis in die 80er hinein, es fällt einem natürlich, mir fällt natürlich sofort Small Town Boy von den Bronx Beats ein, wenn man sich da nochmal dran erinnert. Also auch dieses Video, dass ich meine, der schwule Sohn, der wegen der Sexualität von seinem Vater verstoßen wird, da gibt es dann auch diese Szene, wo er ihm nicht mal mehr die Hand gibt, irgendwie, als er dann in dem Video, als er ihn auf die Straße setzt und der dann mit dann seinen Freunden nach London, aus dem Provinzort nach London fährt und da seine neue Familie findet. Und dieser Familiengedanke ist irgendwie gerade in der schwulen Emanzipationsbewegung in den 70ern natürlich ganz, ganz, ganz zentral gewesen.
0: Genau. Und wenn man jetzt das Thema mal auf die Genres auslegt, das mache ich jetzt mal, während Rockmusik ja eher so konservativ auf die Bühne und den Star fokussiert ist, das war dann ein Familienmodell mit so einem autoritären Vater, könnte man sagen. Ja. Und bei Disco stand dann die Tanzfläche, also die Gemeinschaft im Mittelpunkt. Das ist also irgendwie ein neues Familienmodell, oder?
1: Ja, wobei natürlich irgendwie auf der Tanzfläche auch dann wiederum gepost wurde. Ne? Also es war jetzt also
0: aber mehrere nebeneinander?
1: Genau, das ging auch schon immer darum, sich möglichst exaltiert zu inszenieren. Also wenn man sich dann irgendwie an diese legendären Inszenierungen im Studio 54 und unvergessen Bianca Jagger, die dann irgendwie auf dem weißen Pferd da einreitet. Irgendwie. Also
0: okay.
1: da waren ja...
0: Das muss man schlagen.
1: Und Grace Jones dann irgendwie also natürlich unschlagbar in ihrem Outfit schon irgendwie Mitte der 70er Jahre. Und im Hintergrund sieht man halt immer leider auch Donald Trump rumstehen im Studio 54. Also da ging es schon auch, wenn man sich diese alten Disco-Bilder ansieht, es ging schon auch irgendwie um eine extreme Selbstinszenierung, aber natürlich wurden dann auch dann irgendwie die Räume zu den Stars. Ne? Also ich meine, im Studio 54, es gab dann irgendwie diese Motto-Partys, es gab dann bestimmte, ne, also die römische Dekadenz war das Thema oder Bällebad oder irgendwie was auch immer. Es wurde halt dann auch wirklich sehr viel Fantasie. Es gab mal vor ein paar Jahren eine wunderbare Ausstellung in Frankfurt über diese ganzen Disco-Raum-Architektur-Inszenierungen irgendwie. Also wirklich sehr viel Fantasie darauf verwandt, da jetzt irgendwie auch Fantasiewelten, eskapistische Fantasiewelten zu bauen, in denen man da versinken konnte.
0: Also doch irgendwie so eine Art Warteraum, in dem man sich aufhalten konnte und warten darauf,
1: dass die Zeiten besser werden. Ja. Ja, das hat mir tatsächlich irgendwie vor Jahren auch mal Nile Rodgers von Chick in einem Interview so gesagt, irgendwie, dass Disco war der Soundtrack für uns zum Überwintern. Ne? Das war irgendwie, und das ist
0: schön
1: auch,
0: gesagt.
1: Das ist schön gesagt irgendwie. Und gerade haben ja, das war auch ein sehr, sehr, sehr schöner Abend, gerade haben ja die Pet Shop Boys in Berlin nicht nur in der Waldbühne gespielt, sondern auch zweimal im Huxleys irgendwie. Mhm. Songs, die sie sonst nie spielen, die nicht auf Single sind. Und ich war am ersten Abend da und das endet dann mit dem wunderbaren Stück, ich weiß nicht, ob der Titel so hieß irgendwie, aber zumindest war das der Refrain, There Will Be Better Times. Und das war schon irgendwie in den 80ern irgendwie. Genau, natürlich die Pet Shop Boys wurden dann gerade während der großen AIDS-Epidemie und Krise irgendwie populär irgendwie, und haben natürlich auch wahnsinnig viele Freunde verloren in dieser Zeit irgendwie. Und das war dann damals dann auch das Motto ihrer Musik, kann man so sagen.
0: Genau. Und du hattest gerade Nile Rodgers erwähnt und da sind wir doch schon bei dem Song schlechthin, der für diese Sendung ja eigentlich maßgeblich ist. We Are Family, das ist ja der Mega-Hit aus dieser Zeit, der ja aber immer noch diese Strahlkraft besitzt, tatsächlich auszudrücken, dass es um über die Familienbande hinaus Verbindungen geht.
1: Von Sister Sledge.
0: Von Sister Sledge. Ja, genau. Für mich, ich hatte den Song natürlich auch nochmal entdeckt, in dem, also 20 Jahre, glaube ich, nach seiner Veröffentlichung in dem Film Birdcage, einer meiner Lieblingsfilme. Da läuft der Song ja dann auch in dem Moment, in dem der konservative Politiker, der ja eigentlich vorher meint, er wisse genau, was normal ist und wollte sich auch nur an das Normale halten, dann irgendwie versteht, okay, nee, irgendwie ist die Welt dann doch eine schönere, wenn sie divers ist. Und dann singt er selbst We Are Family. Sehr, sehr, sehr schön von Gene Hackman gespielt. Ja. Tolle Rolle. Und hören wir doch einfach mal jetzt den Song. Wir sprechen auch gleich weiter über Familienbande und Wahlverwandtschaften in dieser Sendung von Desire. Bleiben Sie gern dran. Wir hören jetzt erstmal We Are Family und ich bin mir sicher, dass Sie diesen Song schon 1000 Mal gehört haben, aber noch nie so genossen haben, wie Sie ihn jetzt genießen werden, weil wir ihn in dieser Sendung spielen. Viel Spaß.

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2: Um 22 Uhr mit Ina Heidemann. Nach dem Austausch ihres Spitzenkandidaten gewinnt die Berliner CDU wieder an Rückhalt. Wenn am Sonntag Abgeordnetenhauswahl wäre, käme die Union auf 20%, ein Plus von 3 Punkten. Stärkste Partei wäre die Linke mit 22%. Das ist das Ergebnis des aktuellen Berlin-Trends von Infratest DIMAP im Auftrag von RBB 24 Abendschau und RBB 88.8. Kirsten Buchmann, RBB 24.
3: Richtig finden demnach 77%, dass Kai Wegner nicht mehr als CDU-Spitzenkandidat antritt. Gegenüber dem letzten Berlin-Trend gewinnt die Linke 2 Prozentpunkte dazu. Die Grünen liegen nun bei 17%. Es folgt die AfD mit 16%, die SPD verzeichnet 12%.
2: Brandenburgs Ministerpräsident Woidke hat den Angriff auf das Jugendamt in Finsterwalde scharf kritisiert. Gewalt und Einschüchterung seien durch nichts zu rechtfertigen, hieß es aus der Staatskanzlei. Ein 35-jähriger Mann hatte am Morgen im Jugendamt eine Mitarbeiterin zunächst verbal bedroht und anschließend Feuer gelegt. Gegen ihn wird jetzt wegen eines versuchten Tötungsdelikts ermittelt. Der ukrainische Präsident Selenskyj hat den Geheimdienstler Kmara zum neuen Verteidigungsminister ernannt. Die Entlassung des bisherigen Verteidigungsministers Fedorow hat landesweit für Empörung gesorgt. In Kiew und anderen Städten gingen mehr als 1000 Menschen auf die Straße, um die Wiedereinsetzung zu fordern. Aus Protest gegen den Rauswurf ist auch ein hochrangiger Kommandeur der Luftwaffe zurückgetreten. In dem Drogenlabor, das gestern in Ludwigsfelde im Kreis Teltow-Fläming ausgehoben worden ist, wurde Crystal Meth hergestellt. Das haben heute die Staatsanwaltschaft Berlin und das Zollfahndungsamt Berlin-Brandenburg mitgeteilt. Stefanie Brockhausen, RBB 24.
4: Um welche Menge Crystal Meth es sich handelt, ist noch nicht bekannt. Die Durchsuchung im Industriegebiet in Ludwigsfelde dauert demnach weiter an. Seit dem frühen Morgen sind Zollfahnder und Bundespolizisten im Einsatz. Sie werden von Spezialisten von BKA und Feuerwehr sowie vom THW unterstützt.
2: Soweit die Nachrichten. 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Das Wetter nachts leicht bewölkt. Die Temperatur sinkt auf 20 bis 15 Grad. Morgen ist es erst freundlich, dann wolkiger. Ab dem Mittag gibt's kräftige Schauer und Gewitter mit Unwetterpotenzial. 27 bis 30 Grad werden erwartet. Am Wochenende wird es allmählich wieder freundlicher, aber auch windig. Die Temperatur erreicht 26 Grad maximal. Die Zeit, es ist 22.03 Uhr.
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5: Hallo, willkommen zurück.

0: Etienne de Crécy war das, featuring Baxter Dury und Family. Ja, und genau darum geht es ja auch heute in der heutigen Ausgabe von Desire. Mit mir im Studio ist der Autor und Kulturjournalist Jens Balzer. Hallo nochmal, Jens. Schön, immer dass noch, du da bist.
1: Guten Abend.
0: Ja, guten Abend. Wir haben schon über ziemlich viele Familien gesprochen, die die Musikgeschichte geprägt haben und waren zuletzt aber weniger bei der biologischen Verwandtschaft stehen geblieben, als eher bei den Wahlverwandtschaften angekommen, bei der Zusammenhalt und verbindungsstiftenden Kraft von Popmusik sozusagen. Und so ist ja auch der Ansatz der Ausstellung zu verstehen, die hier den Anfang gemacht hat oder über die wir am Anfang gesprochen haben, die gerade in Frankfurt am Main zu sehen ist, mit dem Titel Mischpocha, also dem jüdischen Wort für Familie, kuratiert von Mike D., einst Mitglied der Beastie Boys. Und es geht, wie wir jetzt irgendwie so schon herausgestellt haben, um Gemeinschaft, die durch Kreativität entsteht. Ne? Also es geht darum, dass Gemeinschaft Kreativität erzeugt, aber eben auch umgedreht. Kreativität erzeugt offensichtlich Gemeinschaft, Familie. Das ist ja irgendwie auch schon wieder interessant, dass das so hin und zurück funktioniert.
1: Ja, und es ist interessant in der frühen Disco-Kultur. Es gibt einmal das Familiäre, man findet sich in Räumen zusammen. Also Räume werden wichtig, also noch wichtiger als vorher, ohnehin schon in der Popkultur. Aber es wird sicher eine Kultur der emanzipatorischen Räume. Und die Kreativität, die da entsteht, ist eine, wo es irgendwie auch darum geht, irgendwie den Moment, in dem man sich zu dieser Familie zusammenfindet, einfach niemals enden zu lassen. Also Music never stops ist ein Slogan der Disco-Kultur. Und das ist natürlich irgendwie auch die Grundlage dafür, dass man in dieser Zeit anfing zu mixen. Der endlose Disco-Mix kommt als besondere Kunstform irgendwie oder als ästhetische Strategie, als ästhetisches Ziel kommt irgendwie aus dieser frühen Disco-Kultur. Es gibt irgendwie, also David Mancuso haben wir schon erwähnt, irgendwie ein ganz wichtiger Künstler dafür. Dann gibt es einen zweiten, Tom Moulton, der auch bei den Partys von David Mancuso zum ersten Mal mitgefeiert hat.

0: irgendwie, aber dann irgendwie in bin ich auch schon auf Fire Island, das ist irgendwie diese ganz am Ende von Long Island, diese künstliche Insel irgendwie davor. Da gab es irgendwie diverse schwule Clubs irgendwie, in denen dann schon in 1970 irgendwie das Vorbild vom Loft von David Marcuse irgendwie aus Manhattan dann aufgegriffen wurde. Irgendwie. Und da fing Tom Moulton dann tatsächlich an, als einer der ersten irgendwie so diese endlosen Mixe herzustellen. Damals noch mit, weil es natürlich keine DJ-Plattenspieler gab, irgendwie diese ganze Technik, die auch sehr viel später entwickelt hat, mit Ton. Also der hat tatsächlich Tonbänder zusammengeklebt, um daraus dann eine Musik zu erschaffen, die niemals aufhört.
1: Das ist schon ein schöner Gedanke. Und war das jetzt ungefähr zeitgleich dann auch mit der Gegenbewegung oder wie kann, ich weiß es nicht mehr ganz genau, es gab ja dann diese Gegenbewegung gegen Disco,
0: die Anti-Disco-Bewegung.
1: Nee,
0: damit hören die 70er Jahre auf. Also wir haben im Grunde diese Welle irgendwie, dass Disco aus der schwulen Community aus New York heraus dann plötzlich irgendwie, es gibt 1975 gibt es irgendwie schon Tausende von Disco-Clubs irgendwie in den USA und dann ja auch irgendwie dann selbst Deutschland ankommt in dieser Form, die man mit Disco mit Ilja Richter irgendwie, wobei das natürlich auch eine Sendung war, wo eigentlich ganz selten nur Disco gespielt wurde, sondern halt irgendwie diese Mischung aus Schlager und vor allem dann so Glamrock, was Ilja Richter so irrerweise immer da noch.
1: Das ist interessant, dass du das sagst, dass da ja gar kein Disco mehr vom Genre her lief, sondern dass Disco dann auf einmal synonym wurde, oder? Ja, ja. Also der Raum vielleicht an sich.
0: Da lief dann schon auch Disco. Es gab dann ja dann auch 1975 dann irgendwie Silver Convention, irgendwie, also die Münchner Variante irgendwie, und dann natürlich irgendwie Bonnie im weitesten Sinne auch dem zugehörig. Und irgendwann fingen in den 70ern an, selbst Kiss hatten ja dann bekanntlich immer diesen einen Disco-Hit, ne? I Was Made for Loving You. Also das war dann wirklich omnipräsent. Die Clubs waren omnipräsent. Studio 54 in New York war dann wirklich irgendwie auch so der Nachtleben-Hotspot, wo dann alle inklusive Donald Trump dann irgendwie rumstehen und rumtouren mussten. Dann war es aber eben auch so, dass diese Musik so omnipräsent wurde, irgendwie, dass den weißen Rock-DJs in den USA die Fälle wegzuschwimmen begannen. Irgendwie. Okay. Also plötzlich wollten die Leute, und das war auch neu, also wollten auch weiße Hörer und Hörerinnen im Radio schwarze Musik hören.
1: Irgendwie. Mainstream?
0: Genau. Und dazu gab es dann eben tatsächlich irgendwie diese Disco-Demolition-Nacht in der Halftime eines Footballspiels. Irgendwie. Und damit war dann tatsächlich auch irgendwie die Disco-Geschichte bis auf weiteres erstmal zu Ende, weil das galt dann im Jahr 1979, dann gab es noch diverse Mafia-Korruptionsskandale rund um die Kollegen aus dem Studio 54, das galt dann plötzlich irgendwie so als unseriöse, unsaubere Musik, und dann hat er auch dann tatsächlich erstmal die weiße Rockmusik wieder gewonnen.
1: Und so wie du das jetzt erzählst, waren das eher kommerzielle Gründe vielleicht, weil wenn du sagst, die haben ihre Fälle wegschwimmen sehen, aber natürlich Rassismus und Homophobie einfach vorgeschoben. Irgendwie,
0: selbstverständlich, also natürlich ging es um Rassismus, das ist ja ganz klar. Also es war irgendwie ein Weißer, das war in Chicago irgendwie, und der hat dann wirklich tatsächlich, also der hat dann irgendwie dazu aufgerufen, irgendwie die Schallplatten zu verbrennen und zerstören, und hat dann irgendwie in der Mitte des Stadions auch auf welche in die Luft gejagt irgendwie. Also das war dann schon, das war natürlich eben ganz klar rassistisch konnotiert und auch homophob konnotiert.
1: Bücherverbrennung war gestern.
0: Aber gleichzeitig, gerade schrieb ich noch den Nachruf auf Victor Willis von den Village People.
1: Rest in Peace.
0: Genau,
1: hier auf Radio 1 lief natürlich YMCA. Wir haben ihn zurückgeclaimed, den reclaimed, den Song. Den lassen wir den Donald nicht.
0: Genau, genau. Victor Willis, im Übrigen auch von den Village People, irgendwie der eine, der nicht schwul war. Also der war da irgendwie beim Casting dann irgendwie auch so dazugekommen. Aber das war natürlich dann auch eine Band, ist ja vielleicht zu viel gesagt, irgendwie, aber eine Boygroup, sagen wir mal, irgendwie, die auch direkt irgendwie aus der New Yorker Gay-Szene kam, ne, aus diesem legendären Club The Anvil irgendwie am East River, und dann aber auch dann natürlich auch so designt wurde, dass sie plötzlich 1978, 79 in den gesamten USA irgendwie auf den Barbecue-Partys lief. Ich meine, das ist ja YMCA, war ja irgendwie eine Musik, irgendwie die auch irgendwie die ganzen Heterosexuellen und die weiß-suprematistischen Hörer
1: dann fanden.
0: Ging halt einfach ins Ohr. Denen wurde dann schon irgendwie dann auch aus der schwulen Szene natürlich auch sofort Ausverkauf vorgeworfen. Ja, das waren irgendwie so die, mit denen man eigentlich nichts mehr zu tun haben wollte. Und selbstverständlich, also ich meine, ich habe das irgendwie, 1978 war ich 9. dann ich glaube, die waren tatsächlich bei Disco mit Ilja Richter, oder waren sie bei der Starparade mit Rainer Holbe? Da müsste ich jetzt irgendwie nochmal nachschauen zu Hause. Aber jedenfalls waren die im deutschen Fernsehen zu sehen. Und natürlich wäre ich irgendwie als Neunjähriger im Leben nicht auf die Idee gekommen, dass sie schwul sind. Das heißt, die waren halt lustig verkleidet.
1: Eben,
0: so.
1: Verkleidet.
0: Und das heißt, das ist ganz interessant, weil man sieht da, wie irgendwie diese emanzipatorischen, das waren nun auch wirklich irgendwie die Lederschwulen irgendwie aus diesem Darkroom-Club irgendwie mit den härtesten Sexpartys der Stadt irgendwie. So, und die kamen dann halt mit ihren Kostümen irgendwie und draußen versteht immer keiner mehr, was das was mit Sexualität zu tun hat.
1: Ja, und das ist ja auch das Tolle daran. Ich meine, es gibt das Motiv der Travestie.
0: Ja.
1: Und genau. Das ist genau das. Das ist eben mehrdeutig und das hat ja eben gar nichts erstmal mit der sexuellen Ausrichtung zu tun, theoretisch, ne? Aber das ist ja auf jeden Fall ein spannendes Motiv, was ja auch in der Literatur immer wieder auftaucht und was man einfach mal eigentlich nur genießen sollte.
0: Aber damit war dann eben auch, also mit der Disco Demolition Night irgendwie und dann auch mit den Village People war dann eigentlich auch Disco wirklich schlagartig zu Ende. Es gab dann sogar noch einen Village People Film, der nach dem Vorbild von Saturday Night Fever und dann auch Xanadu irgendwie und Grease dann irgendwie 1980 noch ins Kino kam. Den hat aber schon keiner mehr geguckt. Der hat auch so einen ganz tollen deutschen Verleihtitel. Ich habe es für meinen Nachruf nochmal rausgekramt irgendwie. Komm gerade nicht drauf.
1: Den gucke ich auf jeden Fall nochmal.
0: Aber das lebte weiter.
1: Das wollte ich gerade sagen. Denn trotzdem muss man ja sagen, die innovative Kraft von Disco, die lebt ja weiter, vor allem bis heute in der Clubmusik. Also vor allem in der elektronischen Clubmusik muss man ja sagen, dass dieser Geist von Disco, also die Hoffnung auf Freiheit und Gemeinschaft und das Momentum, in dem man safe und locker sein kann und unbeobachtet auch, die ist ja weiter geblieben oder bis heute da in den Clubs.
0: Es gab ja auch eine Staffelübergabe, also als Disco in New York auch irgendwie als Phänomen dann implodierte nach dieser Disco Demolition Night, irgendwie formierte sich ja irgendwie diese neue Szene im Castro Viertel in San Francisco, also diesem damals noch wirklich vor allem von Schwulen irgendwie bevölkerten Viertel. Wer zufällig beim Waldbühnenkonzert der Pet Shop Boys war, der hat irgendwie das... Am Sonnabend gab es ja auch irgendwie. Da haben sie auch dann irgendwie Go West aufgeführt und dazu gab es dann auch so Filme von den San Francisco Gay Paraden irgendwie der späten 70er. Und in dem Viertel, wo diese Filme gedreht wurden, die Pet Shop Boys jetzt mal wiederum gezeigt haben, da formierte sich dann eben auch das, was man dann später High Energy nannte. Also diese dann eher elektronische Disco-Variante, die dann eher zurückgeht irgendwie auf das, was dann Giorgio Moroder 1975 mit Donna Summer da veranstaltet hatte. Und das war dann gewissermaßen der Staffelstab oder die Tradition weitergegeben irgendwie an all jene, die dann wiederum in den 80ern in Chicago und Detroit dann irgendwie die Clubmusik weiterentwickelt haben.
1: Wir haben aber du hast schon Tom Moulton erwähnt. Die Errungenschaften dieses DJs, dieses Innovators, müssen wir ja vielleicht nochmal genauer unter die Lupe nehmen, denn er hat ja nicht nur diesen Endlos-Loop erfunden mit der Bandmaschine, dann sicherlich auch, wenn er die Bänder zusammengeschnitten hat, das DJing im Grunde genommen ja nochmal neu aufgerollt, sondern er hat auch die 12, also oder sagt man ja im Englischen, 12-Inch, den 12-Inch-Mix, der ja irgendwie das Nonplusultra war, sehr, sehr lange.
0: Ja.
1: Hat er ja auch erfunden, glaube ich, ne?
0: Mit Gloria Gaynor. Das war, genau, die Gloria Gaynor-Debüt hatte auf der A-Seite irgendwie drei ineinander übergehende Stücke. Übrigens, wie jetzt auch wieder auf dem neuen Madonna-Album. Das hat sie ja auch irgendwie dann nochmal aufgegriffen. Das geht ja auch fast durchgehend irgendwie ineinander über die Tracks.
1: Mhm. Ja, und das wurde ja eigentlich weitergeführt von den Hip-Hopern, oder? Im Sinne von Mixtape. Die laufen ja auch meistens ineinander über.
0: Naja,
1: ganz interessanterweise.
0: Ja, wobei natürlich irgendwie die Hip-Hopper ja irgendwie, also auch, sagen wir mal, Kool Herc irgendwie als die Gründung Gründungsfigur des Hip-Hop irgendwie anfangen, also ca. 73 in New York, irgendwie auch seine Skills in den Disco-Partys wiederum bei David Mancuso gelernt hat. Also Hip-Hop ist am Anfang irgendwie eine Offspring irgendwie aus der Disco-Kultur, die sich dann da wiederum verbindet mit der jamaikanischen Dancehall-Kultur und den Sound-Systems, die es damals vor allem in der Bronx gab. Irgendwie. Und da haben dann die DJ-Mixing-Techniken haben sich dann irgendwie Leute wie Kool Herc, aber da eben auch als erster dann abgeschaut irgendwie bei den Disco-DJs und der hatte dann die Idee, dass man irgendwie auch so einen Loop aus so einem Beat baut, nämlich aus dem, da entstand dann der sogenannte Breakbeat, weil er den irgendwie einen Beat von Clyde Stubblefield, also dem Drummer von James Brown genommen hat mit zwei Plattentellern und dann irgendwie die sogenannte, er hat übergehen lassen irgendwie, dass dieser Breakbeat irgendwie niemals aufhörte zu brechen.
1: Da kommen wir jetzt auch gleich hin, denn Stichwort Hip-Hop, da können wir ja auf jeden Fall davon sprechen, dass er von einer Straßenkultur zu einer weltweiten Wahlfamilie wurde und festzuhalten wäre ja schon mal, dass Menschen aus Subkulturen offensichtlich häufig Gemeinschaften bilden, die familienähnlich sind. Also so habe ich das jetzt falls unserer Diskussion eben entnommen. Wenn wir von Hip-Hop reden, so wie wir es jetzt tun, dann müssen wir natürlich über Afrika Bambaataa sprechen. Den hören wir auch gleich. Doch bevor wir das tun, hören wir erstmal noch einen dieser berühmten Mixe von Tom Moulton, den wir gerade erwähnt haben. Einen typischen 12-Inch-Mix und zwar hier mit einem Mix von Grace Jones, La Vie en Rose.

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0: Planet Rock. Afrika Bambaataa, der Hip-Hop-Pionier war das, der ja vor wenigen Monaten verstorben ist. Jens, ich glaube, du hattest einen Nachruf verfasst, wenn ich mich richtig entsinne. Ja.
1: Ja, genau, den habe ich geschrieben. Ist natürlich Afrika Bambaataa natürlich auch die zentrale Figur in der Geschichte des Hip-Hop. In Nachrufen ist natürlich immer die Frage, also natürlich wurde seine Karriere am Ende sehr überschattet von Vorwürfen des Missbrauchs von Minderjährigen und der sexualisierten Gewalt. Also das gab auch Prozesse gegen ihn, denen er sich irgendwie durch Nichterscheinen entzogen hat, irgendwie. Aber das hat natürlich immer zwei Seiten. Also ich meine, er war dann tatsächlich, in den 70ern wurde er auch als Besucher von Kool Herc Partys dann irgendwie zum Hip-Hop gebracht und hat dann irgendwie den Hip-Hop auch als Familien, als Community-Programm verstanden. Hat dann
0: mit seiner
1: Zulu Nation, da hieß es dann nicht Familie, sondern Nation irgendwie, aber es ging schon auch darum, dann irgendwie auch Kids von der Straße zu holen, weil er selber auch irgendwelchen Straßengangs angehört hatte irgendwie und von den gewalttätigen Straßenkriminalitätsextensen dann irgendwie wegzuholen. Und da hat er dann eine wirklich auch ein Programm irgendwie so wie so einer Hippie-Familie oder auch immer einer Glaubensgemeinschaft entworfen, irgendwie, dass man miteinander respektvoll umzugehen hat irgendwie und wie man eine Gemeinschaft bildet und wie man auch musikalisch irgendwie einander Respekt erweist irgendwie. Insofern umso enttäuschender waren dann irgendwie die Vorwürfe, die dann irgendwie gegen ihn irgendwie am Ende seines Lebens irgendwie publik geworden sind, die auch teilweise tief zurückreichen, bis in die 80er Jahre sogar.
0: Was ist denn das Letzte gewesen, was Afrika Bambaataa sozusagen Einflussreiches getan hat, musikalischerweise?
1: Also das einflussreiche Stück, haben wir gerade gehört, ist natürlich Planet Rock, irgendwie, das er 1982, glaube ich, aufgenommen hat, zusammen mit Arthur Baker. Und das musikalisch prägend geworden, irgendwie auch dieser eckige, elektronische Disco-Funk, der dem ja unterliegt, irgendwie. Also das hat sich dann ja auch in der Hip-Hop-Geschichte lange immer mal wieder irgendwie an die Oberfläche gespielt worden, irgendwie diese Art der Beat und Soundästhetik. Es gibt dann noch irgendwie ein einflussreiches Stück irgendwie aus dem Jahr drauf, Renegades of Funk heißt es, und der hatte dann nochmal den Begriff der Nation auch in politisch, auch militant, in mehr emanzipatorischer Weise zu definieren versucht. Die Nationen waren dann eben, also das war dann Afrika Bambaataa and the Soul Sonic Force irgendwie, und die traten dann auch auf irgendwie als einer trat auf als American Native, also auch mit so einem Federkostüm irgendwie, und die bezogen sich alle irgendwie auf sehr unterschiedliche Diskriminierungs- und Marginalisierungsgeschichten. Und da war dann die Idee der Zulu Nation, dann auch verschiedene Ethnien oder Menschen aus unterschiedlichen ethischen Zusammenhängen dann miteinander zusammenzubringen, irgendwie um gegen die weiße Hegemonie, gegen die hegemoniale Kultur zu protestieren in musikalischer Weise.
0: Genau, das ist genau das Stichwort. Wenn ich das jetzt so recht verstehe, ist das eben auch genau der Reiz einer musikalischen Familie, dass man dort Stärke und Schutz und Anerkennung findet, die man sich als marginalisierte Gruppe, Stichwort Einwanderer im Migrationshintergrund, nach der man besonders große Sehnsucht hat in der Mehrheitsgesellschaft.
1: Darum gab es dann ja auch, es wurde dann ja irgendwie auch allgemein populär gemacht von Madonna mit Vogue, natürlich irgendwie die Ballroom-Kultur, die in den 80er Jahren dann in New York entstanden ist, also die nannten sich auch selber auch Häuser, ne? House of Extravaganza irgendwie, also wo dann die Menschen aus marginalisierten Gemeinschaften, aber auch eben auch viele Transpersonen und damals auch nicht-binäre Personen dann in Familienverbünde gegangen sind, wo man dann auch wirklich in Häusern zusammenlebte. Ne? Also das war mit der konkreteste Fall, irgendwie, wo dann tatsächlich musikalische Gemeinschaften der Selbstinszenierung in einer bestimmten Form des Glamours, aber auch der sexuellen Inszenierung, also der nicht-binären sexuellen Inszenierung dazu führen, dass man dann auch Gemeinschaften an bestimmten Orten, in bestimmten Häusern zusammenfindet.
0: Und auf jeden Fall konnte man in der Musik oder innerhalb der Musik natürlich auch seine Wurzeln verarbeiten. Oft gab es diese Einflüsse ja dann auch von Familienmitgliedern mitgegeben, so wie bei der jungen Wahl-Londonerin Nia Archives zum Beispiel. Die hat jamaikanische Wurzeln und ist englisch geprägt, in Leeds aufgewachsen, und in ihrer Musik vereint sie das Ganze. Das Genre Jungle hat sie angetan. Für sie ist das ja, sie ist Anfang 20, schon super retro, aber vorgespielt wurden ihr die alten Jungle-Songs immer von ihrer Oma. Tatsächlich, die war nämlich Piratenradio-DJ und die hat sie dann.
1: Es gibt Leute, die haben schon Omas, die Piratenradio-DJs waren. Hammer, Wahnsinn. Ja.
0: Ihr neues Album heißt dann auch Emotional Junglist, kommt jetzt diese Woche raus. Da bin ich sehr gespannt drauf. Wir hören jetzt aber einen älteren Track namens Family. Also passender geht's ja gar nicht, in dem sie dann die Probleme von Entfremdung und auch den Schmerz darüber, sich nicht zugehörig zu fühlen, ausbuchstabiert. Im wahrsten Sinne. Nia Archives.

0: Nia Archives Family. Ja, und genau das ist ja auch das Thema dieser Sendung. Familien und Wahlfamilien in der Popgeschichte. Und Jens, ja, wir waren gerade bei dem Punkt angelangt, dass sich Wahlfamilien in der Popmusik häufig ja auf soziale Konstellationen zurückzuführen lassen, die mit Migration und Einwanderung zu tun haben. Da geht's dann, wie wir jetzt irgendwie auch schon so ein bisschen herauskristallisiert haben, auch um Safe Spaces, oder? Worum noch?
1: Ja, offensichtlich. Also das ist mir nochmal klar geworden, als ich mir die Ausstellung von Mike Dee in Frankfurt angeschaut habe, wo eben auch in diesem Raum, wo das New York der 80er Jahre nochmal gezeigt wurde, da ging es eben auch dann nicht nur um Safe Spaces, sondern auch um Orte, in denen wahnsinnig viel, also musikalische Kreativität unterschiedlichster Art zusammenkam und die Leute sich aber auch gegenseitig inspiriert haben. Und das ist natürlich irgendwie ein Ort, in dem dann sowohl Afrika Bambaataa aufgetreten ist vielleicht irgendwie oder ne, wie die Danceteria, wo dann aber eben dann auch vielleicht New Order spielten aus Großbritannien oder dann eben auch dann Rockbands, dann Lou Reed vorbeischaute. Also es war so eine Szene, in der ganz viele verschiedene auch musikalische Traditionen dann miteinander überkreuzt haben. Und gerade wenn man sich die frühe Madonna anhört, irgendwie wie oft die auch schon in den 80er Jahren ihre Stile gewechselt hat irgendwie und was für unterschiedliche Arten der Clubmusik irgendwie da eine Rolle gespielt haben, das ist schon enorm. Also es gibt dann immer so wieder Orte, wo irgendwie ganz viel gleichzeitig passiert, von wo man denkt, oh, das passt eigentlich gar nicht so zusammen. Also es geht eben nicht nur darum, dass man sich irgendwie mit Menschen der gleichen Herkunft rückvergewissert in einer feindlichen Umwelt, sondern dass man auch an Orten ist, wo Menschen hinkommen, die ganz unterschiedliche Sachen mitbringen, weil sie ganz unterschiedliche Arten der Herkunft haben und auch aus ganz unterschiedlichen musikalischen Traditionen kommen. Und dann hat man so ein Familiengefühl, das fand ich in dieser Ausstellung wahnsinnig aufregend, irgendwie so, dass man gemeinsam unterschiedliche Sachen ausprobiert und miteinander macht und am Ende kommt irgendwas raus, was es vielleicht vorher in der Form noch nicht gegeben hat.
0: Also sprich auch Zukunftdenken, ne? Ja, also dass man sich überhaupt wieder eine Utopie formuliert und das macht sich eben alleine gar nicht so gut. Da braucht man schon nahestehende Personen dazu. Also generell muss man ja auch festhalten, dass es musikalisch nicht immer nur um friedliche Werte und um das Vereinen ging vielleicht, denn musikalische Familien können ja nicht nur Geborgenheit schenken für all jene, die dazugehören, sondern auch Grenzen ziehen. Ja, also wo Gemeinschaft entsteht, da entsteht ja vielleicht auch die Frage, wer gehört dazu und wer nicht. Genau. Also wann kippt es dann, ne? Wenn Gemeinschaft dann zu einer geschlossenen Identitätsgruppe wird auf einmal.
1: Und wenn eben keine Leute mehr reingelassen werden, die da auch vielleicht etwas verändern könnten, natürlich.
0: Und kann dann eigentlich auch die Sehnsucht nach Gemeinschaft dann wichtiger werden als die Sache selbst?
1: Du meinst, dass man irgendwo hingeht, obwohl man die Musik gar nicht leiden
0: zum
1: kann?
0: Da sind wir auch schon wieder bei so einer Art Club, aber im schlechteren Sinne vielleicht, ne?
1: Naja, ich weiß nicht. Also wenn man sich so mal die Phänomenologie der Subkulturen in den 80ern anschaut, zum Beispiel, da gab es ja auch die Popper, mit quasi das Gegenbild zu den Punks. Und die Popper waren natürlich diejenigen, die auch eigentlich keinen eigenen Soundtrack hatten, weil sie auch gar nicht so für Musik interessierten. Denen ging es halt immer nur darum, es gibt auch Texte aus der Zeit, die das sehr schön beschreiben. Irgendwie für den Popper ist der wichtigste Moment, wenn er irgendwie im Club ankommt, um dann mit großem Hallo irgendwie die anderen wichtigen Popper begrüßen zu können, mit Umarmung und Küsschen irgendwie. Und ab dann ist eigentlich egal. Also das muss man sich, also man muss sich so eine Popper-Diskothek vorstellen, wie einer von diesen schrecklichen Expat-Kaffeebars irgendwie in der Rieckestraße in Prenzlauer Berg, wo auch immer so, hallo, mit diesen piepsenden Stimmen irgendwie. Ein ganz, ganz großes Theater, wenn jemand kommt und dann bricht die Konversation aber auch schon wieder miteinander zusammen. So. Also bei den Poppern war wirklich wichtiger das Sehen und Gesehen werden irgendwie als das Tanzen zur Musik. Deswegen gibt es ja auch eigentlich keine Bands, die man, Flat Spandau Ballet, aber die würden das auch zurückweisen, die man mit den Poppern in Verbindung bringen würde.
0: Verstehe. Aber worauf ich noch hinaus will, ist natürlich, wenn Popmusik dann Familie kreiert, wo es um moralische Zugehörigkeit geht, so rum. Also wo es dann nicht nur darum geht, ich setze mich für eine Sache ein, sondern wo man dann fest davon überzeugt ist, dass man sich für die richtige Sache einsetzt. Du weißt, worüber ich rede, oder?
1: Du meinst um politischen Aktivismus.
0: Jawohl.
1: Ja. Naja gut, ich meine, das ist natürlich so alt wie mindestens die Hippie-Bewegung, also spätestens mit dem Summer of Love 67, irgendwie dann bis hin zu Woodstock ging es ja immer darum, irgendwie auch dann auf der richtigen Seite der Geschichte zu stehen, was irgendwie den Vietnamkrieg irgendwie anging, irgendwie, also auch der politische Aktivismus, der sich aus der Anti-Vietnam-Kriegsbewegung dann speiste, irgendwie. Natürlich hatte auch Disco zum Teil auch immer noch irgendwie den Anspruch, die Ideologie der Black Panther-Bewegung in die 70er zu tragen, wie die Hip-Hop natürlich auch, irgendwie. Wir haben das jetzt, klar, ich ahne, worauf du anspielst, irgendwie zuletzt irgendwie natürlich diesen politischen Aktivismus in der Clubkultur in Bezug auf den Ostkonflikt gehabt, wo ja das auch gerade, also interessanterweise auch gerade in der elektronischen Musik, in der wie auch immer Underground-DJ-Musik irgendwie, also jetzt wirklich zu einem Standard geworden ist, bei den Auftritten irgendwie mindestens einmal die Palästina-Flagge zu zeigen. Und da ist dann natürlich in der Tat irgendwie der Wunsch nach politischem Aktivismus auch noch in so einer relativ schlichten, natürlich Freund-Feind-Unterscheidung dann irgendwie übermächtiger geworden. Das hat dann in der Regel ja mit Musik auch nichts zu tun. Mir scheint das aber auch sich daraus zu ergeben, dass natürlich die Clubmusik in den letzten Jahren auch deutlich an Relevanz verloren hat. Und es gibt, sagen wir ehrlich, also die Orte, die man früher als im klassischen Sinne als Safe Space betrachtet hätte, natürlich auch insofern extrem unter Druck, weil gerade diese ganze Techno-Szene so extrem kommerzialisiert worden ist. Und dagegen hat sich dann irgendwie in Underground-Kreisen offensichtlich das Bedürfnis entwickelt, das eigene künstlerische Schaffen mit politischem Aktivismus aufzuwerten, was, wie ich finde, in vielen Fällen dann auch eher dazu geführt hat, dass man mit sehr einfachen, weltanschaulichen, ideologischen Botschaften versucht, Zustimmung zu finden. Das dann aber eben auch um den Preis dessen, dass man viele andere Menschen dadurch dann wiederum ausschließt, die eventuell nicht die gleichen politischen Ansichten haben wie man selber.
0: Absolut. Und da sind wir bei einem Stichwort, das wir halt in dieser Sendung noch gar nicht bedacht haben. In jeder Familie gibt's doch das schwarze Schaf. Haben wir das eigentlich musikalisch auch?
1: Da muss ich aber, in jeder Familie gibt's das schwarze Schaf. Das ist eine gute Frage. Vielleicht kann man es fast eher umdrehen. Es gibt in vielen Familien dann denjenigen, der die Familie verlässt, weil er erfolgreicher ist als die anderen. Ne? Das ist also eher das Angeberschaf irgendwie oder das erfolgreiche Schaf. Das ist natürlich irgendwie das, woran
0: meine Frage der Perspektive.
1: Woran dann auch die Jackson 5 natürlich zerbrochen sind, weil natürlich Michael viel erfolgreicher war als seine Brüder irgendwie und auch durch seinen Vater nicht dazu zu bewegen war, wieder zurückzukehren. Irgendwie. Also das haben wir dann natürlich auch bei...
0: Da lässt sich wieder das schöne Sprichwort zitieren, Niveau sieht nur von unten aus wie Arroganz.
1: Richtig, aber ja das... Aber das ist eine gute Frage. Wer werden jetzt so das schwarze Schaf in der Familie? Interessant.
0: Diese Antwort bleibt Ihnen, Jens Balzer, noch schuldig. Wir kommen jetzt schon so langsam zum Ende dieser Sendung und wollen doch auch noch mal ein kleines Fazit ziehen. Was machen wir denn im Jahr 2026 mit dem Stichwort Familie, Familienbildung in der Popmusik? Wo finden wir denn noch Räume und Möglichkeiten, um dieses schöne ausgleichende Prinzip, was wir vorhin schon erarbeitet haben, dass Kreativität durchaus durch Nähe entsteht, aber auch Nähe durch Kreativität. Dieses Gleichgewicht, wo finden wir das noch?
1: Na, es ist interessant, es gab von der Weile mal irgendwie interessante Beobachtung, dass man über lange Zeit kaum noch Bands gefunden hat in der Hitparadenmusik. Also es war dann irgendwie so, natürlich sind Bands im Sinne, in dem du es vorhin auch formuliert hast, sind natürlich auch insofern Familien, als es da immer auch um Reibung geht. Also man hat irgendwie, man verbringt viel Zeit miteinander, sowohl im Proberaum als auch im Studio, dann im Bandbus. Also es gibt auch viele Gelegenheiten, sich richtig in die Haare zu kriegen. So, aber eben auch aus dieser Reibung was entstehen zu lassen, ist ja tatsächlich so, dass irgendwie in den Nuller- und Zehnerjahren die Hitparaden dann fast völlig dann immer an Solokünstler und Solokünstlerinnen gingen. Und das
0: häufig muss man sagen, wahrscheinlich aus kommerziellen Gründen. Das ist ja einfacher, irgendwie nur eine Person für alles zu bezahlen.
1: Ja, und das hängt natürlich auch damit zusammen, irgendwie, dass die Rockmusik im eigenen Sinne des Wortes dann in der Zeit an Bedeutung verloren hat. Und ich find's interessant, irgendwie, dass, also ich bin jetzt irgendwie auch zu alt dafür, aber wenn ich so bei meinem Sohn irgendwie, der ist 19 und die jungen Leute, also auch er und seine Freundinnen und Freunde, die hören jetzt plötzlich alle wieder durchgehend Rockmusik, also vor allem auch so, hoffe ich auch nicht zu, bestimmt nicht, so scheußliches Zeug, so Limp Bizkit und so New Metal Kram irgendwie. Also dann stehen auch noch Deftones, also nichts gegen Deftones, aber muss ich fragen, warum hören die ganzen 20-Jährigen jetzt irgendwie Musik von Leuten, die zum Teil älter sind als ihr Vater irgendwie. Also, aber es gibt offensichtlich, bei Limp Bizkit haben jetzt irgendwie auch, spielen auch jetzt wieder in den großen Stadien irgendwie, also eine der meistgestreamten Bands des letzten Jahres waren die Architects, dass die auch so eine New Metal Fortsetzung darstellen, im weitesten Sinne. Also was ich sagen will, es gibt irgendwie ein Revival des Bandgedankens offensichtlich, aber auch des Interesses einer nachwachsenden Generation daran, sich Bands auf der Bühne anzusehen. Mhm. Ich glaube, das hat schon auch was damit zu tun, dass sich so das Konzept des einzelnen Superstars, der irgendwie auf einer Bühne so allein steht und dann nur so Tänzerinnen umgeben ist. Also irgendwie ganz schlimm immer Beyoncé. Also die
0: immer nach Arbeit aus, ne?
1: Ja, bei Beyoncé eben nicht, weil man oft auch gar nicht wusste, ob die jetzt selber eigentlich gerade da ist oder ob da nicht nur ihre Tänzerinnen rumhampelt. Ich meine, meine, Beyoncé hat ja immer so dieses Diven-Ding, sich eigentlich für alles zu schade, schon dafür auch zum Auftreten. Deswegen hatte sie immer diese riesigen Choreografien. Ich glaube, ich war dabei, ich hab das alles irgendwie dokumentiert. Und das ist natürlich, ich glaube, dass dieses erstaunliche Revival der Bands gerade gar nicht so viel damit zu tun hat, dass die Leute jetzt wieder irgendwie elektrisch verstärkte Gitarren hören wollen. Mhm. Aber es gibt eine Gemeinschaften auf der Bühne. Ich glaube, das ist schon interessant. Ja. Ne? Also Leute, die gemeinsam auf der Bühne Musik machen und nicht nur zu irgendeinem Playback irgendwas abfahren irgendwie und dann versuchen, das durch irgendwelche Shows irgendwie auszugleichen. Das hat offensichtlich ein großes Revival und findet in wirklich in sehr großen Venues statt. Ne?
0: Und ja, genau. Und dazu passt auch, was wir schon in einer der letzten Sendungen hatten, haben wir über Blood Orange und Samfer gesprochen, die ja beide so als Solokünstler eigentlich aufgebaut wurden oder sich das selber erarbeitet haben und jetzt aber eben auftreten mit einem Ensemble, das sie völlig gleichberechtigt auf der Bühne anordnen. Also nichts mit Solokünstlern, ne? Die stehen dann im Kreis. Da ist nichts mit Frontmann oder so. Ja. Das spricht ja genau für deine These, dass das irgendwie zurückkommt, weil es wahrscheinlich auch eben einfach mehr Spaß macht, weil die Leute sich einfach darüber im Klaren sind, dass es alles Lebenszeit ist und dass Erfolg einfach nicht so richtig wärmt, wenn man nicht auch eine gute Zeit hat auf der Bühne.
1: Ja, und auf Dauer sich dann halt immer Paul Kalkbrenner anzusehen, der so tut, als würde er auflegen, aber in Wirklichkeit immer nur die Glatze schüttelt. Das ist halt auch an Showwert begrenzt. Ne?
0: Wow, ja, das ist ein schönes Schlusswort. Wir halten also die Fahne für Familien und musikalische Wahlfamilien auf jeden Fall hoch. Wir, das sind in dem Fall ich und, also ich, mein Name ist Claudia Gerd und, okay, nee, jetzt sage ich mich zuerst. Wir, das ist...
1: Ja, guck mal, da geht ja schon los mit dem Familienstreit. Wie, du hast dich zuerst genannt.
0: Ja, oh Gott, jetzt bin ich der Esel.
1: Ja, die Eselin, liebe
0: Claudia. Die Eselin sah den Engel. Um nochmal bei einem anderen Künstler, der ein wunderschönes Konzert hatte.
1: Ach, das habe ich jetzt einmal ausgelassen.
0: Ausgerechnet.
1: In der Waldbühne. Ja,
0: du meinst, das
1: war jetzt besonders schön.
0: Ja.
1: Das ist natürlich, wenn ich das noch, so viel Zeit haben wir vielleicht noch, aber das ist natürlich, war natürlich immer der Inbegriff der völlig dysfunktionalen Familien, die Cave and the Bad Seeds. Die Älteren werden sich erinnern, als Plexa Bargeld noch mitspielte.
0: Natürlich.
1: Das hat ja nie funktioniert. Also ich meine, es hat dann doch musikalisch funktioniert, aber nicht ohne, dass die beiden sich spätestens ab dem zweiten Stück irgendwie auf der Bühne angefangen hätten, irgendwie anzupöbeln und anzuranzen irgendwie. Und Nick Cave wollte dann Blixer dann irgendwie natürlich irgendwie dirigieren. Der hat es ja schon mal gar nicht gefallen. Also ich spiele hier, was mir gefällt. Das war wirklich, ich glaube 86 in der Großen Freiheit in Hamburg. Unvergessen. Ich dachte, die prügeln sich gleich.
0: Ja, okay, aber es gab ja mehrere Phasen. Aber
1: Jetzt sind sie ganz harmonisch mit Worten.
0: Nee, pass auf, total lustig. Also erstmal weiß ich noch, 1997 lagen sie sich sehr, sehr innig in den Armen hier in Berlin im Friedrichstadtpalast, weil Blixer meinte, jetzt zeigt er erstmal Kali Minogue, wie man diesen schönen Song Grow überhaupt singt. Und da musste Nick schon lachen und sie lagen sich wirklich in den Armen und haben
1: musikalisches Mansplaining.
0: Und auch Rosen geschenkt. Dann haben sie sich ja 2004 meines Erachtens komplett zerstritten. Blixer ist aus der Band ausgeschieden und glaube im beiderseitigen Einvernehmen. Und vorletzte Woche in der Waldbühne beim Nick Cave Konzert hat dann gegen Ende ein Fan gewagt zu fragen, wo Blixer ist.
1: Und
0: Nick Cave hat gesagt, ich weiß nicht, wo Blixer ist. Vielleicht guckt er die Fußball-WM. Das war wirklich sehr, sehr hart. Ich glaube, da gab es dann, der Streit ist wieder aufgeflammt.
1: Aber wenn ich als Fan einen Wunsch habe, der natürlich niemals in Erfüllung gehen wird, irgendwie, aber New Order werden ja in die Rock'n'Roll Hall of Fame aufgenommen. Es gibt ja eine Petition von allen New Order-Fans, die auch unterschrieben habe, dass bitte Bernard Sumner und Peter Hook sich wenigstens für diesen einen Abend mal wieder vertragen irgendwie, und die Band nochmal auf der Bühne steht wie 1981. Aber das Peter Hook hat schon gesagt, irgendwie, dass er mit diesem Piep-Loch irgendwie nicht mehr arbeiten möchte.
0: Auch seid Brüder, Familie.
1: Das ist natürlich auch irgendwie, da fällt mir nur der alte Andrea Jürgens Song ein. Und dabei liebe ich doch euch beide.
0: Herrlich, das ist das noch viel bessere Schlusswort. Und damit halten wir die Fahne der Familie nochmal sehr, sehr, sehr hoch. Und wenn ich wir sage, dann meine ich Jens Balzer. Vielen Dank, dass du da warst.
1: Danke, dass ich da sein durfte, Claudia.
0: Also super gerne. Es war mir wie immer ein Vergnügen. Und meiner Wenigkeit, mein Name ist Claudia Gerd. Für heute sage ich erstmal tschüss. Kommen Sie gut durch die Nacht. Machen Sie es gut.

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1: Friedrich Hölderlin. Hoffnung. Was wäre das Leben ohne Hoffnung? Wie man bei trüber Jahreszeit einen Windstoß hört, der einen Augenblick saust und dann verhallt, so wäre es mit uns. Es lebte nichts, wenn es nicht hoffte.
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2: Um 23 Uhr mit Ina Heidemann. Nach dem Austausch ihres Spitzenkandidaten gewinnt die Berliner CDU wieder an Rückhalt. Wenn am Sonntag Abgeordnetenhauswahl wäre, käme die Union auf 20%, ein Plus von 3 Punkten. Stärkste Partei wäre die Linke mit 22%. Das ist das Ergebnis des aktuellen Berlin-Trends von Infratest DIMAP im Auftrag von RBB 24 Abendschau und RBB 88.8. Die Grünen kommen demnach auf 17, die AfD auf 16%, die SPD verzeichnet 12%. Nach dem Angriff auf eine Beschäftigte im Jugendamt Finsterwalde wird gegen einen 35-Jährigen wegen eines versuchten Tötungsdeliktes ermittelt. Wie die Polizei dem RBB sagte, soll der Verdächtige die Mitarbeiterin zunächst bedroht und dann Feuer gelegt haben. Mindestens 4 Menschen wurden verletzt. Brandenburgs Innenminister Rethmann kündigte im RBB Konsequenzen an.
3: Wir wollen, dass Behörden auch weiterhin offen sind für den Bürgerverkehr, aber insbesondere bei den Jugendämtern gibt es natürlich auch in anderen Bundesländern jetzt einige, die dazu übergegangen sind, nur noch auf Terminvergaben zu setzen. Und das sind Maßnahmen, die wir natürlich auch in Brandenburg prüfen.
2: Die Welthungerhilfe beklagt immer schwierigere Bedingungen bei der Bekämpfung von Hunger in der Welt. Der Generalsekretär der Organisation Mogge kritisierte im RBB 24 Inforadio auch Kürzungen für Gelder für Entwicklungsarbeit. Matthias Bertsch, RBB 24.
4: Die Zahl der Hungernden verharrt auf hohem Niveau. Weltweit haben rund 670 Millionen Menschen nicht genug zu essen. Die wichtigste Ursache seien dabei nach wie vor kriegerische Konflikte, so Matthias Mogge. Aber auch der Klimawandel mit Starkregen und Dürren spiele eine zunehmend wichtige Rolle. Um wirksame Maßnahmen einzuleiten, brauche es jedoch Geld und den politischen Willen, vor allem der reichen Länder. Und daran mangle es nicht nur seitens der USA. Auch die Bundesregierung habe die Mittel für humanitäre Hilfe und Entwicklungszusammenarbeit drastisch gekürzt.
2: Die Bundesregierung will derweil härter gegen Steuerbetrüger vorgehen. Dazu haben Finanzminister Klingbeil und Justizministerin Hubich heute angekündigt, ein Zentrum gegen Steuer- und Finanzkriminalität einzurichten. Dort sollen Analyse, Ermittlung und Verfolgung von Geldwäsche und Steuerbetrug gebündelt werden. Außerdem ist geplant, dass eine Selbstanzeige nicht mehr generell zur Straffreiheit führt. Soweit die Nachrichten. 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Das Wetter: nachts leicht bewölkt, die Temperatur sinkt auf 20 bis 15 Grad. Morgen erst freundlich, dann wieder wolkiger, nachmittags kräftige Schauer und Gewitter bis zu 30 Grad. Die Zeit, es ist 23.03 Uhr.
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5: Ich begrüße Sie. Ich freue mich auf diese Sendung mit einem schönen Album in der zweiten Hälfte und einem zentralen Stück in der ersten Stunde, das mich gerade begeistert. Dazu gleich mehr. Zu Anfang hören wir mal wieder Anne Müllers Drifting Circles.

Anne Müllers Drifting Circles war das. Zunächst erstmal viel Freude allen, die Karten gewonnen haben für die Konzerte in der Akademie der Künste. Der Kidsalon ist dort zu Gast mit einer Reihe fantastischer Künstler und Künstlerinnen. Und ich freue mich natürlich, wenn Sie mir später auch noch einmal schreiben, wie es Ihnen gefallen hat, wie ich mich generell freue, überzählen hier über die schönen Töne. Ich habe mir in dieser Woche ein Stück aufgelegt, das läuft ja nicht alle Tage, aber immer mal wieder taucht es auf in Interviews oder in Büchern zur Musik und dann kann es sein, dass ich mir eine schöne Aufnahme suche. Es ist eines der einflussreichsten Stücke Musik der westlichen Musikgeschichte, bereits um 1200 rum entstanden und geschrieben von einem französischen Meister mit dem Namen Perrotin. Der hat den bis dahin zweistimmigen Stücken, die es gab, im Hochmittelalter mehrere weitere hinzugefügt und teilweise auch existierende Melodien zu großen, komplexen, monumentalen Werken erweitert. Und in diesem Stück hier meint man die Wurzeln von so vieler Musik, die wir heute kennen, zu hören. Die Minimal Music, die schwingenden Klänge von Avopert oder auch von jüngeren Komponisten und Komponistinnen wie dem englischen Cellisten Oliver Coates. Und all die habe ich uns mal hier zusammengebaut zu einem Set. Da können Sie das selbst überprüfen. Oliver Coates eröffnet das. Dann hören wir den faszinierenden Perrotin und zum Abschluss Avopert. Damit wünsche ich Ihnen jetzt viel Freude.

Avobert und davor wieder rund um das von dem französischen Meister Perrotin, der zu Beginn des 13. Jahrhunderts gelebt hat und den Grundstein gelegt hat für alles, was wir heute so mehrstimmig komponieren. Auch Johann Johansson kannte Perrotin, Oliver Coates haben wir eben gerade schon gehört oder auch Caroline Shaw nennt ihn als wichtige Inspiration. Auch die drei hören wir jetzt gleich mal. A Prayer to the Dynamo von Johann Johansson eröffnet dieses Set.

Ein Ausschnitt aus Caroline Shaws Planet Elevation war das am Ende. Ich werde in ihren Zuschriften immer wieder gefragt, ob es weitergeht mit Schöne Töne live. Dazu gibt es Neuigkeiten. Wir werden im kommenden Jahr am 4. April wieder in den großen Sendesaal gehen. Vorher gibt es im November nochmal eine Ausgabe Schöne Töne Special in Rathenow. Und mal sehen, wie es dann im nächsten Jahr weitergeht mit Orchestern. Im April gibt es ein Chor-Special. Ich werde Musik zusammenstellen von Komponisten und Komponistinnen, die wir hier immer hören. Mit Elektronik natürlich auch mit Solisten. Und ich freue mich da schon sehr drauf, auch wenn es fast noch ein ganzes Jahr dauert bis dahin. Aber immerhin wird es weitergehen. Jetzt liegt hier noch ein Set von mir. Da hören wir Musik, die ist ganz selten in der Sendung, obwohl sie doch einen großen Teil meines musikalischen Lebens bestimmt hat. Es ist moderner Big Band Jazz. Javier Nero habe ich uns mitgebracht. Den habe ich gestern bei einem Freund gehört, der Solo-Oboist ist in der Dresdner Staatskapelle, aber auch für alle mögliche andere Musik brennt. Das Album hier haben wir zum Beispiel gehört. Ich finde dieses Stück hier, Tesseract, fantastisch. Und Domi und Gidi Beck habe ich uns mitgebracht. Wir warten auf ihr zweites Album, das in 2 Wochen erscheint. Hinein geht es mit Alex Groves. Und das ist das letzte Set für die erste Stunde der schönen Töne. Und dann freue ich mich, Ihnen ein Album vorzustellen in der zweiten Hälfte und hoffe, Sie sind dann auch wieder mit dabei.

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2: Um 0 Uhr mit Wolfgang Berger. Bundesfinanzminister Klingbeil und Justizministerin Hubich haben ein Maßnahmenpaket vorgestellt, mit dem Steuer- und Finanzkriminalität besser bekämpft werden soll. Der Aktionsplan sieht etwa Abschreckung, bessere Zusammenarbeit der Behörden und mehr Pflichten für Unternehmen vor. Aus Berlin Jakob Mayer.
3: Klingbeil möchte den Strafrahmen für organisierte Steuerkriminalität auf bis zu 15 Jahre Freiheitsstrafe erhöhen und Steuerhinterziehung wieder als Verbrechenstatbestand einführen. Die zuständigen Behörden sollen verdächtige Vermögen besser ermitteln und einziehen können. Nach dem Vorbild des gemeinsamen Terrorismusabwehrzentrums soll es beim Zoll ein ähnliches Gremium gegen Steuer- und Finanzkriminalität geben, um zwischen Bund und Ländern Erkenntnisse auszutauschen. Die entsprechenden Gesetze sollen in den kommenden Monaten beschlossen bzw. geändert werden. Klingbeil rechnet mit Einnahmen von mindestens 1 Milliarde Euro.
2: Die Vaterschaft von Unionsfraktionschef Spahn ist auf Kritik gestoßen. Der gemeinsame Sohn von Spahn und seinem Mann war mithilfe einer Leihmutter in den USA zur Welt gekommen. Aus Berlin Maximilian Ulrich.
4: Die Schatzmeisterin der Frauenunion, Marion Rosin, forderte sogar Spahns Rücktritt. Leihmutterschaft sei aus guten ethischen Gründen in Deutschland verboten, sagte sie den Zeitungen der Funke Mediengruppe. Der frühere Vorsitzende des Ethikrats und evangelische Theologe Peter Dabrock spricht von einer rechtlichen Grauzone, in der Spahn sich bewege, und sagt, es bleibe ein Gefühl der Betrübnis, dass sich jemand da etwas herausnimmt, weil er das Geld, die Position, die Möglichkeit dazu habe.
2: Die Vereinigten Staaten haben eigenen Angaben zufolge erneut den Iran angegriffen. Wie das US-Zentralkommando mitteilte, sollen damit die militärischen Fähigkeiten des Landes weiter geschwächt werden. Iranische Medien melden Explosionen im Süden des Landes. Demnach wurden mindestens 2 Brücken sowie ein Flughafen von US-Geschossen getroffen. Zuvor hatte die iranische Justiz Äußerungen von US-Präsident Trump dementiert, wonach es einen Gefangenenaustausch zwischen Washington und Teheran gegeben habe. Unmittelbar vor dem heutigen deutsch-französischen Ministerrat hat Präsident Macron eine europäische Politik der Stärke eingefordert. Die Kräfte müssten gebündelt werden. Zugleich sei es dabei wichtig, die Besonderheiten jedes einzelnen europäischen Partners zu respektieren. Ziel sei, so wörtlich, dieses strategische Erwachen Europas voranzutreiben. Macron äußerte sich entsprechend vor einem Treffen mit Kanzler Merz auf Schloss Bensberg. Das waren die Nachrichten. Das Wetter in Deutschland. Im Nordosten oft klar, teils kräftige Schauer und Gewitter, Tiefstwerte 20 bis 13 Grad. Tagsüber gebietsweise heiter, vermehrt Schauer und Gewitter, örtlich Unwettergefahr durch heftigen Starkregen, Hagel und Sturm. Höchstwerte 22 bis 30 Grad. Am Samstag zum Teil einzelne Schauer, auch freundliche Phasen 19 bis 28 Grad. Am Sonntag im Westen mehr Sonne, im Osten Schauer und Gewitter.
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5: Ich begrüße Sie zur zweiten Stunde. Schöne Töne, wir hören hier mein ganzes Album. Auch heute habe ich uns eins mitgebracht, das ist schon ein Jahr alt. 2 Musikerfreunde aus Litauen haben das aufgenommen. Ein umfangreiches Projekt, für das viel arrangiert werden musste. Es heißt Baltic Prayers und darauf hören wir viele Bekannte. John Tavener ist dabei, Ola Gielo, Avubert, Peteris Vasks. Und mit diesem wunderschönen Album verbringen wir jetzt einen guten Teil der zweiten Hälfte dieser Sendung. Und ich wünsche Ihnen viel Freude mit Baltic Prayer.

Baltic Prayer hieß dieses Album. Im letzten Jahr ist es erschienen. Zwei Freunde, die mich oft auf meinen Konzerten begleitet haben, Dalia Dedinskaite und Gleb Pyzniak, den ich hier nur gratulieren kann zu dieser fantastischen Aufnahme. Für das letzte Set dieser zweiten Stunde bleiben wir noch einmal in Litauen. Auch eine Art Prayer, Wolf Hour heißt es, von der litauischen Komponistin Justina Jaroševičiūtė. Eine Aufzeichnung aus dem Konzert mit dem Deutschen Symphonieorchester bei Schöne Töne live. Und vielleicht reicht die Zeit noch, dann hören wir auch noch einmal den Großmeister Perrotin am Ende. Damit verabschiede ich mich. Ich hoffe, Sie konnten wieder etwas entdecken in der Auswahl meiner Stücke aus der vergangenen Woche und schalten nächste Woche auch wieder ein.

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2: Um 1 Uhr mit Ina Heidemann. Nach dem Austausch ihres Spitzenkandidaten gewinnt die Berliner CDU wieder an Rückhalt. Wenn am Sonntag Abgeordnetenhauswahl wäre, käme die Union auf 20%. Ein Plus von 3 Punkten. Stärkste Partei wäre die Linke mit 22%. Das ist das Ergebnis des aktuellen Berlin-Trends von Infratest DIMAP im Auftrag von RBB 24 Abendschau und RBB 888. Kirsten Buchmann, RBB 24.
3: Richtig finden demnach 77%, dass Kai Wegner nicht mehr als CDU-Spitzenkandidat antritt. Gegenüber dem letzten Berlin-Trend gewinnt die Linke 2 Prozentpunkte dazu. Die Grünen liegen nun bei 17%. Es folgt die AfD mit 16%, die SPD verzeichnet 12%.
2: Brandenburgs Ministerpräsident Woidke hat den Angriff auf das Jugendamt in Finsterwalde scharf verurteilt. Gewalt und Einschüchterung seien durch nichts zu rechtfertigen, heißt es aus der Staatskanzlei. Ein 35-Jähriger hatte am Morgen im Jugendamt eine Mitarbeiterin zunächst verbal bedroht und anschließend Feuer gelegt. Gegen ihn wird wegen eines versuchten Tötungsdelikts ermittelt. Die Landesregierung in Brandenburg plant Änderungen am Akteneinsichts- und Informationszugangsgesetz. Das hat ein Sprecher des Innenministeriums auf Anfrage von RBB 24 bestätigt. Der Schutz kritischer Infrastruktur sei angesichts verschiedenster Bedrohungslagen von entscheidender Bedeutung, heißt es. Welche Änderungen genau geplant sind, blieb offen. Das Informationsfreiheitsgesetz räumt grundsätzlich jedem Menschen das Recht ein, Zugang zu amtlichen Informationen von Bundesbehörden zu erhalten. Menschenrechtsorganisationen befürchten, dass Informationen künftig willkürlich zurückgehalten werden. Finanzminister Klingbeil und Justizministerin Hubich haben in Berlin einen Aktionsplan gegen Steuerbetrug vorgelegt. Geplant ist, ein Zentrum gegen Steuer- und Finanzkriminalität einzurichten. Aus dem Hauptstadtstudio Lissi Kaufmann.
4: Durch Steuerbetrug verliert der Staat jedes Jahr mehrere Milliarden Euro. Geld, das in Zeiten von Haushaltslöchern auf der Einnahmenseite fehlt. Finanzminister Klingbeil hat deshalb angekündigt, härter gegen Steuerbetrug vorgehen zu wollen. Künftig soll außerdem die Selbstanzeige nicht mehr automatisch dazu führen, dass die Person straffrei bleibt.
2: Soweit die Nachrichten. Weitere Meldungen aus Berlin und Brandenburg auf rbb24.de. Das Wetter nachts leicht bewölkt, die Temperatur sinkt auf 20 bis 15 Grad. Tagsüber noch freundlich, dann wolkiger. Ab dem Nachmittag gibt es kräftige Schauer und Gewitter mit Unwetterpotenzial bei 27 bis 30 Grad. Am Wochenende dann wieder freundlicher. Die Zeit, es ist 1.03 Uhr.
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von unter anderem Laura Veers, Asher White, Sukin Lee oder Samantha Crane. Die hat sich für ihre neue Single mit den Schweden von First Aid Kit zusammengetan. Zuerst kommt aber ein Lied von ihrem 2020er Album A Small Death. So benannt, weil sie es schrieb und aufnahm, nachdem sie nicht weniger als 3 Autounfälle verwickelt war und als eine Folge dessen lange nicht Gitarre spielen konnte. Also sang sie ihre Songideen ins Handy-Diktiergerät, auch die zu diesem Lied. Little Bits, Samantha Crane.

Ich bin ehrlich gesagt kein großer Fan von Lalala oder gar Schalala-Gesängen, aber ein Ra-Ra-Ra, wie eben gehört, hat doch Charme und zumindest einen gewissen Seltenheitswert. First Aid Kit waren das mit Little Moon, dem ersten Song ihrer ersten EP Drunken Trees, die vor inzwischen auch schon 18 Jahren erschienen ist. Davor hörten sie Samantha Crane mit Little Bits vom Album A Small Death aus dem Jahr 2020. Die kommt aus Pottawatomie County, Oklahoma, die First Aid Kit Schwestern Clara und Johanna Söderberg aus Stockholm in Schweden, doch ihre Wege kreuzten sich des Öfteren. Sie unternahmen einige gemeinsame Tourneen und wurden Freundinnen. Samantha schreibt den beiden Söderberg Sisters sogar einen großen Anteil daran zu, dass sie sich zu der Künstlerin entwickelt hat, die sie heute ist. Zuletzt in ganzer Länge zu hören auf Cranes sehr schönem 2025er Album Gumshoe. Dem ließ sie seither einige digitale Singles folgen, gerade erst vor wenigen Wochen Pott County Call Return, benannt nach ihrer Heimat. In dem Lied verarbeitet sie den Tod zweier ihr nahestehender Menschen in den letzten beiden Jahren und hinterfragt, kurz gesagt, auch das, was sie aus und in ihrem Leben so macht, nämlich in Räumen voller Leute ihre Lieder singen, was auch sonst. Ein besonderes Anliegen war ihr, die Seelenverwandten aus dem fernen Schweden als Gesangsgäste dabei zu haben, was ja heutzutage, zumindest technisch gesehen, trotz knapp 8000 Kilometern Distanz quasi auf dem kurzen Dienstweg machbar ist. Jetzt also Samantha Crane mit Clara und Johanna Söderberg und Pott County Call Return.

Die überaus emsige Asher White. Erst im Februar hat sie ein Album mit Coverversionen von Jessica Pratt Songs veröffentlicht. Im August kommt nun eines mit wieder eigenen Songs, zum Beispiel dem eben gehörten. Nightingale Version in Klammern Sailor's Moon, Love Aggregates, der Titel des Albums, nahezu komplett von Asher White alleine eingespielt. Davor auch ganz neu Pod County Call Return von Samantha Crane und den First Aid Kid Schwestern Clara und Johanna Söderberg als Gesangsgästen. Schon ein bisschen länger her ist die Veröffentlichung von Alice Costellos Solo-Debütalbum Move On With The Year, das kam im Februar raus. Dafür aber steht ein Berlin-Konzert der Londonerin bevor. Am 15. September spielt sie im Neuköllner Prachtwerk. Und da die Zeiten hart sind für die allermeisten MusikerInnen, die keine Stadien füllen und jede Vorverkaufskarte hilft, das Konzertvorhaben auch in die Tat umzusetzen, weise ich gerne unterstützend mit diesem wirklich schönen und besonderen Song drauf dahin. Auf dem Album geht es ja um ihre Beziehung zu ihrem suchtkranken Vater. Offen, empathisch und mit interessanten Perspektiven. Hier also Alice Costello, live am 15.09. im Prachtwerk mit Of Course I Know. Of course.

Was diese Band angeht, hatte ich leider eine ziemlich lange Leitung, denn ich wurde erst auf sie aufmerksam, als ihr Konzert in Berlin im Mai dieses Jahres schon Vergangenheit war. Das waren Red Boys aus Chicago mit At Peace in the 100-Acre-Wood. Dieser 100-Morgenwald ist übrigens der Ort, wo Winnie the Pooh und seine Freunde leben. Vom Album Singing to an Empty Chair, das schon im Februar erschien und das bereits 6. von Red Boys ist. Und auch das Lied davor stammte von einem Album mit Februar-Geburtstag, nämlich Of Course I Know von Elvis Costellos Solo-Debüt Move On With The Year. Im Gegensatz zu den Red Boys ist es für deren Berlin-Konzerte noch nicht zu spät. Sie spielt am 15. September im Prachtwerk Elvis Costello. Und um das verspätete Winteralbum-Trio komplett zu machen, nur noch ein Lied von E.R. Jerkin. Der Musiker aus Illinois schreibt seinen Nachnamen so, wie laut landläufiger Meinung in Berlin wohl der Plural der Gurke ausgesprochen wird, also J-U-R-K-E-N. Im Januar ist sein 2. Album To Be Continued erschienen und die Musik des harmoniegesangsfreudigen Kauzes ist doch zu schön, um sozusagen in den Dielenritzen der Aufmerksamkeit zu verschwinden. Sie klingt nämlich ein bisschen, als hätten sich Bonnie Prince Billy und Harry Nilsson in den Abbey Road Studios getroffen. Und es ist doch schön zu wissen, dass irgendwo da draußen jemand sitzt und sich solche Musik ausdenkt und auch noch veröffentlicht. Hier der Titelsong To Be Continued, E.R. Jerkin.

Sie hören Sister Moon auf Radio 1, eben zuerst mit E.R. Jerkin und dem Titelsong von seinem zweiten Album To Be Continued. Danach Laura Veers mit dem auch kalendarisch passenden July Flame, ebenfalls ein Titelsong und zwar der ihres 2010er Albums. Im August wird es auch von ihr ein neues geben. Temple Songs ist zwar schon ihr etwa 15. Album, aber zum ersten Mal hat sie es komplett im Alleingang geschrieben, arrangiert, eingespielt und produziert. Achingly Beautiful nennt Corin Tucker von Slater Kinney die neuen Songs ihrer Kollegin, was nicht so ganz leicht zu übersetzen ist. Von schmerzhafter oder sehnsuchtsvoller Schönheit vielleicht. Aber am besten ist es natürlich, die Musik für sich selbst sprechen zu lassen. Das werde ich also auch gleich tun, möchte aber vorher noch darauf hinweisen, dass Laura Veers im Dezember auch live in Berlin zu sehen sein wird. Am 20.12. im oder in der Donau 115 in Neukölln. Hier ist sie, Laura Veers, mit Flying into Darkness, indem sie davon singt, mit metallenen Flügeln, den Talking Heads auf den Kopfhörern, in eine ungewisse, düster scheinende Zukunft zu fliegen. Mit der kleinen Anmerkung, dass es am Anfang des Refrains jeweils ein kleines Knackgeräusch zu hören gibt. Ich habe nachgefragt, weil ich etwas irritiert war, aber das soll wohl so. Laura Veers.

Ich meine da am Ende immer ein bisschen das Anfangsmotiv von When He Kissed Me von den Crystals rauszuhören, ganz klein versteckt. Ja, auch Ian Curtis wurde an einem 15. Juli geboren, hätte also heute Geburtstag und wäre 70 Jahre alt geworden, wenn er nicht am 18. Mai 1980 gestorben wäre. Eben hörten Sie ihn als Sänger von Joy Division mit Love Will Tear Us Apart, davor neue Musik von Laura Veers. Flying Into Darkness vom Album Temple Songs, das im August erscheint. Die Tour dazu wird sie im Dezember auch nach Berlin führen. Wie schon zu Beginn der Sendung erwähnt und mit einem Song gewürdigt, ist heute auch der Geburtstag von Linda Ronstadt. 80 Jahre alt wird sie. Und auch wenn sie im Gegensatz zu Ian Curtis diesen runden Geburtstag erlebt, geht es ihr wohl leider nicht besonders gut. 2011 zog sie sich aus der Öffentlichkeit zurück, weil bei ihr zunächst die Parkinson-Krankheit diagnostiziert worden war. Später stellte es sich als progressive supernukleäre Blickparese heraus, was die Sache aber wohl nicht unbedingt besser macht. Hier jedenfalls aus dem Anlass ihres Geburtstages noch ein Song von ihr, You Tell Me That I'm Falling Down vom 1975er Album Prisoner in Disguise, Linda Ronstadt.

Zuerst Linda Ronstadt mit You Tell Me That I'm Falling Down aus dem Jahr 1975 und danach Hey Little vom aktuellen Bonnie Prince Billy Album We Are Together Again. Vor knapp 2 Jahren hat Will Oldham alias Bonnie Prince Billy gleich an 2 aufeinanderfolgenden Abenden Konzerte im Pierre Boulez Saal in Berlin-Mitte gegeben, mit weitestgehend sogar unterschiedlichen Setlists. 2026 gibt es nur einen Hauptstadttermin, und zwar am 11. August im großen Sendesaal des RBB. Dafür hat er angekündigt, zu diesem eine komplette Begleitband mitzubringen, und obendrein eröffnet Dawn Landis das Konzert. Frühes Erscheinen lohnt sich also. Von deren neuen Album Catch a Little Sun hatte ich an dieser Stelle vor kurzem schon etwas gespielt. Das können Sie bei Interesse auf der Radio 1 Webseite nachhören. Die erste Stunde der heutigen Sister Moon-Ausgabe endet, wie sie angefangen hat, nämlich mit einem musikalischen Geburtstagsgruß. Gestern, am 14. Juli, wurde Tanya Donnelly 60 Jahre alt, Mitbegründerin der Breeders wie von Belly, Solokünstlerin und zu Beginn ihrer Karriere Gitarristin und Sängerin der Throwing Muses, die sie gemeinsam mit ihrer erst Schulfreundin, dann Stiefschwester Kristin Hirsch gegründet hatte. Von deren 1991er Album The Real Ramona, nach dessen Veröffentlichung Tanya Donnelly die Band verließ, hören Sie jetzt noch das wundervolle Not Too Soon. Anschließend die Nachrichten und dann die zweite Stunde Sister Moon. Bis gleich.

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2: Um 2 Uhr mit Ina Heidemann. Nach dem Austausch ihres Spitzenkandidaten gewinnt die Berliner CDU wieder an Rückhalt. Wenn am Sonntag Abgeordnetenhauswahl wäre, käme die Union auf 20%, ein Plus von 3 Punkten. Stärkste Partei wäre die Linke mit 22%. Das ist das Ergebnis des aktuellen Berlin-Trends von Infratest DIMAP im Auftrag von RBB 24 Abendschau und RBB 88.8. Kirsten Buchmann, RBB 24.
3: Richtig finden demnach 77%, dass Kai Wegner nicht mehr als CDU-Spitzenkandidat antritt. Gegenüber dem letzten Berlin-Trend gewinnt die Linke 2 Prozentpunkte dazu. Die Grünen liegen nun bei 17%. Es folgt die AfD mit 16%, die SPD verzeichnet 12%.
2: Nach dem Angriff auf eine Beschäftigte im Jugendamt Finsterwalde wird gegen einen 35-Jährigen wegen eines versuchten Tötungsdeliktes ermittelt. Wie die Polizei dem RBB sagte, soll der Verdächtige die Mitarbeiterin zunächst bedroht und dann Feuer gelegt haben. Mindestens 4 Menschen wurden verletzt. Brandenburgs Innenminister Rethmann kündigte im RBB Konsequenzen an.
4: Wir wollen, dass Behörden auch weiterhin offen sind für den Bürgerverkehr. Aber insbesondere bei den Jugendämtern gibt es natürlich auch in anderen